Der zur Rettung anderer ausgebildete Feuerwehrmann musste sich auch retten lassen. Falscher Stolz wäre hier sein Tod gewesen. Gleichzeitig war seine Rettung nur möglich, weil es da ein 3 Meter hohes Grabkreuz gab, das den Wassermassen standhielt und ihn davor bewahrte, mitgerissen zu werden und in der braunen Flut unterzugehen. Die Dankestorte unterstrich, wie glücklich er war, dass er diese furchtbare Gefahrensituation überlebt hatte. Und wem gebührt der größte Dank, wenn jemand aus Todesgefahr gerettet wird? Letztendlich ist es immer Gott, der alles so wunderbar lenkt. Jeder Mensch ist hoffnungslos verloren, doch Gott ist bereit, ihn zu retten. Er bietet jedem die Rettung an. Aber sie muss auch angenommen werden. Und es ist das Kreuz von Golgatha, das rettet, wenn ein Mensch sich daran klammert. Denn Jesus hat Frieden gemacht durch das Blut seines Kreuzes.

Bibelhörbuch. 18. Juli. Erstes Buch Chronik, die Kapitel 26 und 27. Die Pflichten der Torhüter. Zu den Abteilungen der Torhüter gehörten von der Sippe der Korachiter Meschelemja, der Sohn Kores aus der Familie Asafs. Die Söhne Meschelemjas waren der erstgeborene Sechaja, der zweite Sohn Jediael, der dritte Sebatja, der vierte Jatniel, der fünfte Elam, der sechste Johanan und der siebte Eljoenai. Auch Obed-Edom gehörte dazu. Seine Söhne waren der erstgeborene Schemaja, der zweite Sohn Josabad, der dritte Joach, der vierte Sachar, der fünfte Netanel, der sechste Amiel, der siebte Issachar und der achte Peuletai. Denn Gott hatte Obed-Edom gesegnet. Die Söhne von Obed-Edoms Sohn Schemaja waren angesehene Männer, die in ihrer Sippe führende Positionen innehatten. Ihre Namen waren Otni, Rephael, Obed und Elzabad. Auch ihre Verwandten Elihu und Semachia waren besonders fähige Männer. Alle diese Nachkommen Obed-Edoms, einschließlich ihrer Söhne und Verwandten, waren begabte Männer, in hohem Maße zu ihrem Amt befähigt. Insgesamt waren es 62 Mann. Auch Meschelemjas Söhne und Verwandte, insgesamt 18, waren fähige Männer. Aus der Sippe Merari gehörte Hosa dazu. Er machte Shimri zum Oberhaupt seiner Familie, obwohl er nicht der Erstgeborene war. Hosas andere Söhne waren der zweite Sohn Hilkia, der dritte Tebalja und der vierte Sechaja. Zu Hoseas Familie gehörten insgesamt 13 Söhne und Verwandte. Die Abteilungen der Torhüter waren nach den führenden Männern ihrer Familien benannt und wie die anderen Leviten dienten sie im Haus des Herrn. Sie wurden nach Familienzugehörigkeit zur Wache an den verschiedenen Toren eingeteilt, ohne Berücksichtigung ihres Alters, denn die Entscheidung wurde durch das Los gefällt. Die Verantwortung für das Osttor erhielt Meschelemja. Das Nordtor wurde seinem Sohn Sechaja, einem Mann von großer Weisheit, zugewiesen. Das Südtor fiel an Obed-Edom, seine Söhne bekamen die Verantwortung für das Vorratshaus. Schuppim und Hosa wurde die Bewachung des Westtors und des Schalecht-Tors an der ansteigenden Straße übertragen. Die Wachen waren wie folgt verteilt. Jeden Tag wurden 6 Leviten dem Osttor, 4 dem Nordtor, 4 dem Südtor und je 2 dem Vorratshaus zugewiesen. Am Parbar auf der Westseite bewachten 4 die Straße und 2 den Parbar. Das waren die Abteilungen der Torhüter aus den Sippen Korach und Merari. Die Schatzmeister und die Beamten der Verwaltung. Andere Leviten unter der Leitung Ahias trugen die Verantwortung für die Schatzkammern und die geweihten Gaben im Haus Gottes. Zu den Nachkommen Ladans aus der Sippe Gershon, führende Männer ihrer Familien, gehörten Jehiel und seine Söhne Setam und dessen Bruder Joel, die die Schatzkammern im Haus des Herrn verwalteten. Die Nachkommen aus den Sippen Amram, Jishar, Hebron und Uziel waren mit folgenden Aufgaben betraut. Shubael, ein Nachkomme Gershons, des Sohnes Moses, war der oberste Verwalter der Schatzkammern. Der Sohn seines Bruders Eliezer war Rehabja. Nach ihm folgten in direkter Linie Jeschaja, Joram, Sichri und Shelomit. Shelomit und seine Verwandten trugen die Verantwortung für die Gaben, die König David, die führenden Männer der Sippen und des Heeres, die Hauptleute und die Heerführer dem Herrn geweiht hatten. Diese Männer hatten einen Teil der Beute, die sie in der Schlacht gemacht hatten, für den Unterhalt des Hauses des Herrn gestiftet. Außerdem verwalteten Shelomit und seine Verwandten alles, was der Seher Samuel, Saul, der Sohn Kischs, Abner, der Sohn Ners, und Joab, der Sohn der Zeruja, dem Herrn geweiht hatten. Alle geweihten Gaben unterstanden ihrer Aufsicht. Kenania stammte aus der Sippe Jeshar. Er und seine Söhne wurden zu Verwaltern und Richtern über Israel ernannt. Haschabja stammte aus der Sippe Hebron.
Er und seine Verwandten, 1700 fähige Männer, waren für die israelitischen Gebiete westlich des Jordan verantwortlich. Sie waren dort zuständig für alle Belange im Dienst für den Herrn sowie für die königliche Verwaltung. Ebenfalls aus der Sippe Hebron stammte Jeria. Er war das Oberhaupt der Hebroniter. Anhand der Geschlechtsregister wurden im 40. Regierungsjahr Davids fähige Männer aus der Sippe Hebron gesucht und schließlich in Jaser in Gilead gefunden. Unter den Verwandten Jerias fanden sich 2700 fähige Männer, jeder von ihnen Oberhaupt seiner Familie. König David betraute sie mit der Verwaltung der Stämme Ruben und Gad und des halben Stammes Manasse. Sie waren verantwortlich für alle Belange im Dienst des Herrn und für die Interessen des Königs. Die Befehlshaber und Abteilungen des Heeres. Das folgende ist eine Liste der führenden israelitischen Männer der Sippen und des Heeres, der Hauptleute und der Männer, die für die Verwaltung zuständig waren. Sie waren vom König mit der Leitung der verschiedenen Heeresabteilungen betraut und taten jeweils einen Monat im Jahr Dienst. Jede Abteilung bestand aus 24.000 Mann. Joschobam, der Sohn Sabdiels, war der Befehlshaber der ersten Abteilung, die im ersten Monat Dienst tat. Seine Abteilung war 24.000 Mann stark. Joschobam war ein Nachkomme von Peres. Im ersten Monat hatte er den Oberbefehl über alle führenden Männer des Heeres. Dodai, ein Nachkomme Aohachs, war der Befehlshaber der zweiten Abteilung, die im zweiten Monat Dienst tat. Seine Abteilung war 24.000 Mann stark. Der führende Mann seines Heeres war Miklot. Benaja, der Sohn des Priesters Jojada, war der Befehlshaber der dritten Abteilung, die im dritten Monat Dienst tat. Seine Abteilung war 24.000 Mann stark. Er war einer der berühmten 30 Krieger Davids und ihr Anführer. Sein Sohn Amisabad war der führende Mann seines Heeres. Asael, der Bruder Joabs, war der Befehlshaber der vierten Abteilung, die im vierten Monat Dienst tat. Seine Abteilung war 24.000 Mann stark. Asaels Stellvertreter war sein Sohn Sebatja. Der Serachiter Shamhut war der Befehlshaber der fünften Abteilung, die im fünften Monat Dienst tat. Seine Abteilung war 24.000 Mann stark. Ira, der Sohn Ikeshs aus Tekoa, war der Befehlshaber der sechsten Abteilung, die im sechsten Monat Dienst tat. Seine Abteilung war 24.000 Mann stark. Heles, ein Nachkomme Ephraims aus Pelet, war der Befehlshaber der siebten Abteilung, die im siebten Monat Dienst tat. Seine Abteilung war 24.000 Mann stark. Sibbechai, ein Nachkomme Serachs aus Husha, war der Befehlshaber der achten Abteilung, die im achten Monat Dienst tat. Seine Abteilung waren 24.000 Mann stark. Abieser aus Anatot vom Stamm Benjamin war der Befehlshaber der neunten Abteilung, die im neunten Monat Dienst tat. Seine Abteilung war 24.000 Mann stark. Marei, ein Nachkomme Serachs aus Netofa, war der Befehlshaber der zehnten Abteilung, die im zehnten Monat Dienst tat. Seine Abteilung war 24.000 Mann stark. Benaja aus Piratot vom Stamm Ephraim war der Befehlshaber der elften Abteilung, die im elften Monat Dienst tat. Seine Abteilung war 24.000 Mann stark. Heldai, ein Nachkomme Otniels aus Netofa, war der Befehlshaber der zwölften Abteilung, die im zwölften Monat Dienst tat. Seine Abteilung war 24.000 Mann stark. Die Stammesführer. Folgende Männer führten die Stämme Israels an: den Stamm Ruben, Eliezer, der Sohn Sichris; den Stamm Simeon, Shephatja, der Sohn Maachs; den Stamm Levi, Haschabja, der Sohn Kemuels; die Nachkommen Aarons, Zadok; den Stamm Juda, Elihu, ein Bruder Davids; den Stamm Issachar, Omri, der Sohn Michaels; den Stamm Sebulon, Jeschmaja, der Sohn Obadjas; den Stamm Naphtali,
Jeremoth, der Sohn Asriels. Den Stamm Ephraim, Hoschea, der Sohn Asasias. Den halben Stamm Manasse, Joel, der Sohn Pedajas. Den anderen halben Stamm Manasse, Jiddo, der Sohn Sechajas. Den Stamm Benjamin, Jaasiel, der Sohn Abners. Den Stamm Dan, Asarel, der Sohn Jerohams. Dies waren die führenden Männer der Stämme Israels. David hatte diejenigen, die 20 Jahre und jünger waren, nicht zählen lassen, denn der Herr hatte zugesagt, Israel so zahlreich wie die Sterne am Himmel zu machen. Joab, der Sohn der Zeruja, hatte zwar mit der Zählung begonnen, sie aber nicht zu Ende geführt, weil der Herr deswegen zornig über Israel wurde. Daher findet man keine endgültige Zahl in der Chronik König Davids. Die Verwalter der königlichen Güter und die Ratgeber des Königs. Asmavet, der Sohn Adiels, war verantwortlich für die Schatzkammern des Königs. Jonathan, der Sohn Usias, verwaltete die Vorräte auf dem Land, in den Städten, Dörfern und Vorratstürmen. Esri, der Sohn Kelubs, war für die Feldarbeiter zuständig, die auf den Ländereien arbeiteten. Shimi aus Rama trug die Verantwortung für die Weinberge. Sabdi aus Shefam war verantwortlich für die Weinvorräte aus den Weinbergen. Baal Hanan aus Geder beaufsichtigte die Olivenhaine und die Maulbeerfeigenbäume im Hügelland. Joasch war für die Vorräte an Öl zuständig. Shitrai aus Sharon beaufsichtigte die Rinder in der Ebene von Sharon. Shafat, der Sohn Adlais, war verantwortlich für die Rinder in den Tälern. Der Ismaeliter Obil war für die Kamele verantwortlich, Jechdeja aus Meronot für die Eselinnen. Der Hagariter Jasis war für die Schafe zuständig. Sie alle waren Verwalter der Güter, die König David besaß. Jonathan, Davids Onkel, ein weiser und gelehrter Mann, war Ratgeber des Königs. Jehiel, der Sohn Hachmonis, beaufsichtigte die Söhne des Königs. Ahitophel war königlicher Ratgeber. Der Akita Hushai war ein Freund des Königs. Ahitophels Nachfolger waren Jojada, der Sohn Benajas, und Abjatar. Joab war Heerführer des Königs. Römer Kapitel 9, die Verse 1 bis 29. Die besondere Erwählung Israels durch Gott. Was ich nun sage, sage ich in der Gegenwart von Christus. Es ist die Wahrheit, ich lüge nicht, und der Heilige Geist bestätigt es mir durch mein Gewissen. Mein Herz ist erfüllt von tiefem Schmerz und großer Trauer um mein Volk, meine jüdischen Schwestern und Brüder. Ich wäre sogar bereit, für immer verflucht zu sein und von Christus getrennt, wenn ich sie dadurch retten könnte. Sie sind das Volk Israel, das Gott als seine besonderen Kinder erwählt hat. Ihnen hat Gott seine Herrlichkeit offenbart. Mit ihnen hat er Bündnisse geschlossen und ihnen hat er sein Gesetz gegeben. Sie erhielten das Vorrecht, ihn anzubeten, und sie empfingen seine Zusagen. Ihre Vorfahren waren die Stammväter, und auch Christus selbst stammt seiner menschlichen Herkunft nach aus dem jüdischen Volk. Er ist Gott, der über alles regiert. Ihn loben wir in alle Ewigkeit. Amen. Es ist nun nicht so, dass das Versprechen, das Gott den Juden gegeben hat, nicht mehr gilt. Aber nicht jeder, der in eine jüdische Familie hineingeboren wird, ist wirklich ein Jude. Nicht alle Nachkommen Abrahams sind deshalb schon seine wahren Kinder. Denn in der Schrift heißt es, nur die Nachkommen Isaaks sollen als deine Nachkommen bezeichnet werden. Das bedeutet, dass die leiblichen Nachkommen Abrahams nicht zugleich Kinder Gottes sind, sondern als wahre Kinder Abrahams gelten nur die, die nach der Zusage Gottes von ihm abstammen. Denn Gott hatte Abraham versprochen, nächstes Jahr um diese Zeit werde ich zurückkehren, dann wird Sarah einen Sohn haben.
Und so war es nicht nur bei Sarah, sondern auch bei Rebecca, die von unserem Stammvater Isaak mit Zwillingen schwanger wurde. Doch schon vor der Geburt, noch bevor die Kinder irgendetwas Gutes oder Böses getan hatten, sprach Gott zu Rebecca: Dies geschah nach dem feststehenden Willen Gottes und seiner freien Wahl, die nicht abhängt von Taten, sondern allein von seiner Entscheidung. So sprach er zu Rebecca: Der Ältere wird dem Jüngeren dienen. In der Schrift heißt es: Jakob habe ich geliebt, aber Esau habe ich gehasst. Was sollen wir dazu sagen? War Gott ungerecht? Natürlich nicht. Denn Gott sagte zu Mose: Ich schenke meine Gnade und mein Erbarmen, wem ich will. Gottes Zusagen erhalten wir also nicht, indem wir sie uns wünschen oder uns darum bemühen, sondern Gott erbarmt sich über den, den er erwählt. Denn in der Schrift heißt es, dass Gott zu Pharao sagte: Ich habe dich berufen, um an dir meine Macht zu zeigen und meinen Namen auf der ganzen Erde bekannt zu machen. Ihr seht also, dass Gott sich über den erbarmt, über den er will, und dass er das Herz eines anderen verschließt, so dass er nicht auf ihn hört. Nun wendet jemand vielleicht ein: Warum wirft Gott den Menschen dann noch vor, dass sie nicht auf ihn hören? Kann sich denn jemand seinem Willen widersetzen? Was denkst du, wer du bist? Du bist doch nur ein Mensch und willst dich mit Gott streiten? Sagt das Geschaffene etwa zu seinem Schöpfer: Warum hast du mich so gemacht? Wenn ein Töpfer Gefäße aus Ton formt, hat er da nicht das Recht, aus demselben Klumpen Ton ein Gefäß für besondere Anlässe und ein anderes für den gewöhnlichen Gebrauch herzustellen? Wenn Gott seinen Zorn zeigen und seine Macht ausüben will, kann er viel Geduld mit den Gefäßen seines Zorns haben, die zum Verderben bestimmt sind, und dadurch den Reichtum seiner Herrlichkeit denen erweisen, die er als Gefäße seines Erbarmens dafür vorbereitet hat. Das gilt auch für uns, die er aus dem jüdischen Volk und aus den anderen Völkern erwählt hat. Was nun die anderen Völker betrifft, so sagt Gott in den prophetischen Worten Hoseas: Die nicht mein Volk waren, will ich jetzt mein Volk nennen. Und ich will lieben, die ich zuvor nicht geliebt habe. Und weiter steht bei Hosea: Früher wurde ihnen gesagt, ihr seid nicht mein Volk, doch jetzt sollen sie Kinder des lebendigen Gottes genannt werden. Und über Israel rief der Prophet Jesaja aus: Auch wenn das Volk Israel so zahlreich wäre wie der Sand am Meer, wird doch nur eine kleine Zahl gerettet werden. Denn der Herr wird sein Wort auf der Erde wahrmachen, und er wird es schnell und endgültig tun. Und an anderer Stelle sagte Jesaja: Hätte der allmächtige Herr nicht einige von uns verschont, wären wir so vollständig ausgelöscht worden wie Sodom und Gomorra. Psalm 14. Für den Chorleiter. Ein Psalm Davids. Nur Narren sagen sich: Es gibt keinen Gott. Sie sind durch und durch schlecht, und ihre Taten sind böse. Es gibt keinen, der Gutes tut. Der Herr sieht vom Himmel herab auf die Menschen, um zu sehen, ob es wenigstens einen einzigen gibt, der klug ist und nach Gott fragt. Aber sie haben sich alle von Gott abgewandt und sind nun alle verdorben. Es gibt keinen, der Gutes tut, nicht einmal einen. Werden die Bösen denn niemals klug, die mein Volk wie Brot auffressen und nicht daran denken, zum Herrn zu beten? Aber Angst und Schrecken wird sie packen, denn Gott steht denen bei, die ihm gehorchen. Die Bösen wollen die Hoffnungen des Armen zerstören, doch der Herr wird ihn beschützen. Ach, käme doch Rettung vom Berg Zion, um Israel aus der Gefangenschaft zu befreien. Wenn der Herr die Not seines Volkes wendet, dann wird Jakob jubeln und Israel sich freuen. Sprüche, Kapitel 19, Vers 17. Wer dem Armen hilft, leiht dem Herrn,
und er wird ihm zurückgeben, was er Gutes getan hat.

0: und 30 Minuten.
1: Manfred Siebald hat ein wunderbares Lied über die vielen Unfälle, die hätten passieren können, über die vielen Bewahrungen, die wir nicht mal merken. Aber es gibt auch Bewahrungen, die wir merken und wo wir dann einfach nur Gott loben und preisen können. Ich möchte gleich eine Geschichte vorlesen, die mich aber auch an ein eigenes Erlebnis erinnert. Wir waren ja 7 Jahre in Brasilien. Unser Jüngster war 3 Monate alt, als wir von Deutschland nach Brasilien zogen. Unsere Tochter war 2 Jahre alt und dort bekamen wir dann unseren Dritten, unseren Caçula, unseren Gaúcho, der in Rio Grande geboren wurde, wo man die Leute Gaúchos nennt. Aber bevor er zur Welt kam, waren wir am Haus bauen. Wir wohnten vorher in einem Holzhaus, das sehr feucht und sehr kalt war. Ich erinnere mich, dass ich mit Stiefeln am Herd stand. Das Wasser lief die Holzwände runter und bildete richtige Pfützen auf dem Holzfußboden und verdarb uns die Kuhfelle, die wir da als Teppich hatten, weil ich auch die Windeln und die Wäsche über dem Holz her trocknete. Und unser Junge war fast immer krank. Der hatte in einem Jahr 5-mal Mittelohrentzündung und musste über 120 Penicillinspritzen bekommen, weil es ohne Antibiotika immer nicht besser wurde. Und ein Freund riet uns eines Tages: Rüdiger, du brauchst für deine Familie ein Steinhaus, ein besseres Haus. Und auch der Arzt sagte uns, in so einem Haus können ihre Kinder nicht gesund bleiben. So haben wir dann außerhalb von Gramado ein Stückchen Land gekauft und fingen an zu bauen. Das heißt, dieser gläubige Maurermeister hat für uns gebaut und immer am Wochenende sind wir hingefahren und haben uns das angeschaut und haben natürlich unsere Kinder mitgenommen. Wir haben noch Fotos aus dieser Zeit von dem 1,5-Jährigen mit der großen Maurerkelle, der da steht und so tut, als würde er mauern. Eines Tages, als wir nicht aufpassten, war er auf eine der Wände gekrochen und war runtergefallen und schrie ganz fürchterlich wie am Spieß. Das Blut lief ihm im Gesicht herunter und wir konnten gar nicht richtig erkennen, wo jetzt diese Wunde war, bis wir dann feststellten, dass das Blut nicht aus dem Mund kam, sondern vom Kinn. Er hatte sich mit seinen kleinen Schneidezähnchen von innen durch die Unterlippe ganz durchgebissen. Und die Wunde, das heißt die Narbe, ist bis heute zu sehen. Er ist heute über 30 Jahre alt. Wie glücklich waren wir, dass der Arzt meinte, ja, da ist nicht viel Schlimmes passiert, nur ein paar Stiche und das war es auch schon. Wie dankbar waren wir für diese Bewahrung. Es hätte auch anders ausgehen können. Er hätte auch zwischen die Steine fallen können und nicht auf den weichen Rasen unserer Nachbarn. Als mein Sohn aus dem Fenster fiel, ist eine Geschichte von Nancy Hodge, die sie selber erlebt hat. Da ging es nicht ganz so glimpflich vonstatten, aber scheinbar war da doch jemand gewesen, der ihren Sohn auffing. Nie vergesse ich den Tag, an dem unser Sohn fast verunglückt wäre. Wir waren dabei, ein neues Haus zu bauen. Oft nahmen mein Mann und ich die Kinder mit, um zu sehen, wie weit der Bau fortgeschritten war. Eines Tages fuhren wir wieder zur Baustelle, um die Arbeit zu begutachten. Unsere beiden kleinen Jungen waren wie üblich dabei. Der eine war 4 und der Kleine gut 1 Jahr alt. Zu dem Zeitpunkt waren die Fundamente ausgeschachtet worden, der Sockel und die Kellerwände waren fertig. Auch mit dem Aufstellen der Holzwände waren die Arbeiter schon gut vorangekommen. Die ausgehobene Erde war aber noch nicht wieder an die Fundamente herangeschaufelt worden. Wir gingen durch

das halb fertiggestellte Haus und standen gerade im Wohnzimmer, als unser einjähriger Sohn plötzlich mit tapsigen Schritten auf die hohen Fenster in einem Raum zulief. Da wir wussten, dass noch keine Glasscheiben in den Fenstern waren, riefen wir ihm sofort zu, stehen zu bleiben und zu uns zurückzukommen. Der kleine Schelm aber warf uns einen Blick über die Schulter, als wollte er sagen, »Ach, wirklich? Ich will aber nicht.« Stur lief er weiter in Richtung Fenster. Wir rannten hinter ihm her, aber bevor wir ihn erreichen konnten, war er bei den offenen Fenstern angelangt. In einer Demonstration kindlichen Vertrauens streckte er die Hände aus, um sich gegen die vermeintliche Glasscheibe zu lehnen, und fiel prompt kopfüber aus dem Fenster. Mein Herz schlug wie wild, als ich mit einem lauten Schrei zum Fenster stürzte. Der Junge musste fast 4 Meter tief gefallen sein, und es befanden sich noch Eisenstäbe vom Betonbau im Boden, die senkrecht in die Höhe ragten. Mit einem Stoßgebet auf den Lippen beugte ich mich aus dem Fenster. Zu meiner großen Erleichterung sah ich mein Kind auf seinem Hosenboden im Matsch sitzen. Es war vollkommen unversehrt. Das Betoneisen befand sich nur ein paar Zentimeter von seinem Landeplatz entfernt. Bis zum heutigen Tag denke ich, dass ein Engel unseren Sohn aufgefangen hat, als er kopfüber aus dem Fenster stürzte und ihn sanft auf sein in Windeln gepacktes Hinterteil niederließ. Immer wieder habe ich Gott dafür gedankt, dass er mein Kind so wunderbar bewahrt hat. Rufe mich an in der Not, so will ich dich erretten und du sollst mich preisen. Manfred Siebert hat ein wunderbares Lied geschrieben über die vielen Gelegenheiten, an denen Gott uns bewahrt, wo wir überhaupt nichts davon merken. Doch ab und zu streift uns ein Wunder heimlich.

0: Es ist 6 Uhr.
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1: Pfingstler und als Charismatiker, also bei uns als Baptisten eher nein. Aber die Gemeinde hat es damals getan. Der Glaube kommt aus der Predigt. Die Predigt aber kommt aus der Schrift. Kennt ihr, oder? Welcher Brief? Da. Ja, jetzt reicht es fast für die Leistungsklasse bei den Baptisten. Und das habe ich an mir selbst vorgezogen. Ich habe mich in den Glauben gepredigt. Mit jeder Predigt, mit jeder Auseinandersetzung habe ich gemerkt, Alter, da tut sich was. Da passiert irgendwas. Und das ging so, wie lange ging das? 1,5 Jahre. Ich durfte in einen Hauskreis mit und diesen Geschwistern bin ich bis heute dankbar. Die haben Geduld gehabt. Ich weiß nicht, wo die Geduld hergekappt haben. Klar, ich Fragen aus meinem Wissen heraus. Fragen aus meinem Verständnis der Welt heraus. Ich habe all diese Fragen habe ich denen gestellt.

Und dann, wenn du so teilweise Theologie studiert hast ohne Heiligen Geist, und dann stehst du vor einem gläubigen Menschen, der aber nicht Theologie studiert hast. Der gläubige Mensch muss Geduld und Liebe mit dir haben. An der Liebe sollt ihr euch erkennen. Ich weiß, mein Hauskreis damals hat ganz viel Liebe gehabt. Dass die mich nicht aus der Tür geschmissen haben, ist ein Wunder bis heute. Aber so groß ist unser Gott. Er findet jeden genauso, wie er ihn braucht. Und dann habe ich irgendwann gestanden, wir sind zu einem Lobpreisabend gefahren und wir standen da in Bonn-Bad Godesberg. Vielleicht kennt jemand die beiden Bands, Könige und Priester und die Outbreak-Band. Könige und Priester zum Warmwerben und hinterher Outbreak-Band. Große Gemeinde, oben eine Empore, da saßen die Quotenalten, also wir, und haben zugehört und unten hatten sie alles freigeräumt, da steppte das Jungvolk. Und wir haben zugehört und in der Mitte kam ein ein Pastor, der Jugendpastor der dortigen Gemeinde, ein Mann aus Korea. Als der auf die Bühne kam, mit einer Bibel unterm Arm und mit dem Hut auf, habe ich gedacht, boah, jetzt macht der macht jetzt Step-Up. Der macht jetzt Step-Up-Comedy oder irgendwas. Nee, der macht eine Predigt. Und am Ende der Predigt, wie bei so einer Veranstaltung, muss ja, ne? Evangelistischer Aufruf.

Und ich denke, mein lieber Freund, ich habe all den Zirkus hinter mir. Ich kenne Massenpsychose, ich kenne all das, kenne ich aus dem FF. Du nicht mit mir. Hände hinten schön rein, damit du safe bist. Und denk, lass ihn mal quatschen. Und er quatschte einmal, und er quatschte zweimal. Und er quatschte vier und fünf und sechs. Und irgendwann habe ich gemerkt, alles, was der da unten sagt, alles, was der da unten jetzt sagt, das war eigentlich das apostolische Glaubensbekenntnis, nur in modern. Und er fragte eigentlich die Grundzüge ab. Glaubst du das? Und dann habe ich gesagt, was machen wir für einen Zirkus? Wieso bockst du denn so rum? Sei doch mal ehrlich. Stalingrad ist verloren, Berlin war die Berlin-Schlacht 45 war auch kein Sieg und du bist auch gerade kein Sieger. Und irgendwann habe ich gesagt, ja, ich bin es. Ich bin in Jesus Christus unterwegs. Ich glaube an ihn. War ein schöner Tag. Hat so ein bisschen befreit. Und dann wollte ich mich taufen lassen. Beziehungsweise ich sollte mich taufen lassen, Baptisten. Ihr kennt das Credo der Baptisten? Was ist das Baptist? Der Täufer. Also so eine Unordnung wie bei euch hier, 11. Juni und dann warten. Ist es warm Wetter, raus mit den Leuten, ab in den Teich. Wir waren gerade hier an dem Ostsee. Da kriege ich die ganze Gemeinde rin. Warten bis 11. Juli. Zustände bei euch. Also nein, Geschwister.

Also ich taufen lassen. Habe ich gesagt, nein, ich kann mich nicht taufen lassen. Haben mich die Geschwister aber angeschaut. Warum das denn? Ich habe nicht genug Wissen. Cool, oder? Ich kann mich erst taufen lassen, wenn ich alles weiß. Ich wollte von Gott alles wissen. Ich wollte immer noch Gott sein. Irgendwann habe ich gemerkt, das wird nichts. Und der letzte Knackpunkt, woran es gelegen hat, ist die Jungfrauengeburt. Die ging für mich nicht klar. Ja, die geht doch nicht auf, oder? Das ist doch völliger Blödsinn, oder? Jetzt doch mal ehrlich. Und dann habe ich irgendwann gestanden und irgendwo meldet sich bei mir im Kopf eine Stimme und sagt, sag mal, Alter, geht's bei dir noch? Du liebst die Natur, du liebst Norwegen, deine herrlichen Fjorde. Jo. Dass die Gottes Schöpfung sind, das glaubst du? Ja, natürlich. Alter, die sind so 2.000, 3.000 Meter hoch und unten geht's 1.000 bis 1.500, 2.000 Meter in den Keller. Unten ist Meeresnull, Salzwasser, 150 Kilometer landeinwärts und oben liegt ewiger Schnee. Das ist Gottes Schöpfung, das glaubst du? Ja. Okay. Die Sonne geht auf und die Sonne geht unter, das glaubst du? Ja. Das ist Gottes Schöpfung, ja, das glaube ich. Dass dieser Schöpfergott eine Jungfrau nicht mit einem Kind, das sie zur Welt bringen kann, das glaubst du nicht? Bist du doof oder tust du nur doof?

Ich habe mich dann entschieden, weder doof zu sein noch doof zu tun, sondern zu sagen, ja, Gott ist groß. Groß ist unser Gott und er kann alles tun. Und habe mich taufen lassen. Genau. Amen. Und seitdem bin ich mit Gott unterwegs. Und ich merke eins, all unser Kenntnis ist Stückwerk. Und ich merke das Zweite, die Bibel erschließt sich nur im Heiligen Geist. Ich habe sie vorher gelesen, von Kindesbein auf, sie war ja nicht verboten. Ich habe sie studiert, war ja nicht verboten, ganz im Gegenteil, war ja gewünscht. Aber ich habe sie nicht begriffen, nicht im Herzen, nicht im Heiligen Geist, nicht für Jesus Christus. Und heute ist es genau umgekehrt. Ich weiß nicht mehr alles, was da steht. Ich kann es dir auch nicht erklären, wissenschaftlich, aber ich glaub's. Und das ist der Unterschied. Und damit begegnen wir Jesus Christus. Und damit verkündigen wir Jesus Christus. Versucht um Himmels Willen, liebe Geschwister, versucht euren Glauben zu erklären, sondern bekennt ihn.

0: Ja, die Jungfrau in der, durch die Jungfrau geboren. Ja, gestorben, hinab ins Reich der Toten, nach 3 Tagen wieder auferstanden, im leiblichen Körper. Nicht als Geist, nicht als Auferstehungskörper, nein, echt. Nämlich zur Vergebung der Sündungen und eine Rettung von uns. Das ist die frohe Botschaft, die wir haben. Die geben wir weiter. Und warum ist das so? Blenden wir mal bitte die 2. Bibelstelle ein. Aus dem Kolosser. Denn in ihm ist alles. Ihm sollte groß geschrieben sein eigentlich. Immer wieder stoße ich mich in die Bibel dran. Ich bin mittlerweile dann doch ein Baptist. In ihm, in Jesus Christus, ist alles in den Himmel und auf der Erde geschaffen worden. Das Sichtbare und das Unsichtbare, es seien Throne oder Herrschaften oder Gewalt oder mächtig, alles ist durch ihn und zu ihm geschaffen, schon immer. Ich habe mich mein ganzes Leben in seinem Reich bewegt. Nicht er war das Problem, ich war das Problem. Und deshalb, wenn er anklopft, musst du irgendwie mal die Tür aufmachen. Zumindest mal aufstehen. Nein, du musst sie nicht ganz aufreißen. Ich habe bei meiner ersten Begegnung mit Christen, an dem Tag, wo die junge Frau, die junge Schwester, heute nenne ich sie Schwester im Glauben, wo die gefragt hat, darf ich für dich beten, habe ich einfach nur aus Anstand gesagt, mach mal. Ich habe meine böse, feindliche Haltung gegen Gott für einen kurzen Moment in eine Neutralität gewendet. Und wenn ihr wisst, wie viel Platz braucht Jesus, um einen Menschen zu treffen, circa 20 Mikrometer. Die reichen, da passt der durch. Einen Moment des Innehaltens, einen Moment, den aber er festlegt. Er legt fest, wann das ist. Er findet Menschen. Aber du sollst die, nicht du, wir, ich, wir müssen die Wege bereiten. Frag einen Heiden, ob du für ihn beten darfst, was der davon hält oder nicht. Ich will jetzt nicht sagen, lass einen Heiden predigen. Also nee, so weit gehen wir dann doch nicht. Aber mach ihm Wege frei. Gib ihm Raum. Gib dem Heiligen Geist Raum. Dämpft den Geist, dämpft nicht, sagt uns Paulus. Und es kann passieren, wir kriegen es hin. Wie gesagt, ich habe es mein halbes oder mein Dreiviertelleben ja hingekriegt, jetzt anders. Und seitdem bin ich in Christus unterwegs. Geht es mir deshalb gut? Nö, überhaupt nicht. Falls einer fragt, warum ich mir kein Wasser eingieße, ich kann es nicht. Steht nämlich so dämlich hier, ich bin auf dem linken Auge blind. Nein, danke. Meine liebe Frau hat schon gefragt. Ich bin im vergangenen Februar, habe ich einen Sehnerv-Katar erlitten. Einen Sehnerv-Infarkt. Du bist innerhalb von einer halben Stunde, bist du auf einem Auge komplett blind. Wenn man so Baujahr 1965 ist und eine gewisse Zeit gewöhnt ist, mit 2 Glubschen durch die Welt zu gehen, dann ist ein Glubscher weg irgendwie doof. Das macht sich nicht gut. Und wenn dich das überraschend triffst, weil du 3 Tage der Meinung warst, du hast einen Schleier vor den Augen und dann zum Augenarzt gehst oder und der schon beim Anruf sagt, kommen Sie sofort hierher, hier ist was faul im Staate Dänemark. Und dann Sehtest machst, erst mit dem rechten Auge und alles gut. Und dann schaltet der um. Was sehen Sie? Und ich sage, Sie müssten vielleicht mal Licht anmachen und einen Buchstaben einblenden. Da sagt die, das ist der größte Buchstabe, das ist das größte Licht. Das ist, was sehen Sie? Nichts, ist schwarz. Sie sind blind. Das ist kein guter Tag. Und ich bin dann in die Uniklinik, in die Augenuniklinik nach Bonn, dann den ganzen Tag durchlaufen und habe abends in meinem Bett gelegen. Und aus irgendeinem Impuls habe ich gesagt, pack mir bitte die Großdruckbibel ein, aber auch meine normale, die da liegt, meine Bibel. Kennt ihr das übrigens? Meine Bibel? Ich wusste, wo wir jetzt losgefahren sind am Mittwochabend, wusste ich nicht, habe ich sie in eine Gemeinde liegen lassen oder bei irgendeinem Geschwister, wo ist das Ding hin? Ich hätte hierher fahren müssen ohne meine Bibel. Ich habe genug daheim. Aber meine Bibel nicht. Boah, das wäre mir sauer gefallen. Und diese habe ich mitgenommen. Und wir hatten für 3 Monate danach oder zwei Monate danach hatten wir einen Termin im Predigtdienst in Neuharlingersiel.
1: Liebe Hörer, Sie hörten heute den Neues Leben Impuls. Es sprach Sven Ziegler. Wir möchten Ihnen gerne ein Heftchen oder eine CD schicken, die mehr über den christlichen Glauben informiert. Falls Sie die haben wollen, können Sie uns anrufen. Unsere Nummer ist die 02681 983044. Nochmal die Nummer 02681 983044 oder schreiben Sie uns Neues Leben Radio, Raiffeisenstraße 2 in 57635 Wölmersen. Nochmal die Anschrift Neues Leben Radio, Raiffeisenstraße 2 in 57635 Wölmersen oder übers Internet unter www.radio-amigos.de. Nochmal die Internetseite www.radio-amigos.de. Ich wünsche Ihnen noch Gottes Segen.

Tor verfehlt, Einzug verpasst. Die Hoffnung und Zuversicht waren groß bei Spielern und Fans. An Selbstvertrauen fehlte es der deutschen Fußballnationalmannschaft nicht. Wir können ein gutes Gefühl mitnehmen, meinte Masiala. Auch der Bundestrainer hatte vor der Abreise nach Chicago die Zuversicht, das kriegen wir hin. Er war überzeugt, dass wir noch mehr Vertrauen in unsere eigene Stärke haben können. Wir müssen einfach weitermachen, Dinge wiederholen, die wir seit 2, 3 Jahren machen. Einfach weitermachen. Doch ihre vorherige Selbstsicherheit half schließlich nichts. Letztlich lastet in solch angespannten Situationen extremer Druck auf den einzelnen Spielern. Als es beim entscheidenden Elfmeterschießen darauf ankam, verfehlten einige ihrer Schüsse das Tor. Der Einzug ins Achtelfinale war somit unwiderruflich verpasst. Fußball, Elfmeterschießen und Torschützen kannte man in biblischen Zeiten noch nicht. Doch das Schießen mit Pfeil und Bogen war sehr gebräuchlich. So kennt das Alte Testament berühmte Bogenschützen. Als sich der spätere König David unter Lebensgefahr verstecken musste, verständigten sein Freund Jonathan und er sich sogar über die geschossenen Pfeile als Geheimzeichen. Darüber berichtet das Alte Testament im 1. Buch Samuel, Kapitel 20. Auch unbeabsichtigt konnte mancher Pfeil daneben gehen und verfehlte das Ziel. Dafür gab es das griechische Wort hamartia. Dieses steht im biblischen Neuen Testament meist für den Begriff Sünde. Es zeigt, man verfehlt das Ziel, auf das es im Leben letztlich ankommt. Anders als beim Sport hängt dies aber nicht vom eigenen Können ab, schon gar nicht von Selbstsicherheit oder Vertrauen in eigene Stärke. Auch die beste Absicht reicht letztlich nicht. Und gutes Gefühl kann auch sehr tückisch sein. Zudem wäre es fatal, im Leben einfach weiterzumachen wie bisher. Damit Sie im entscheidenden Lebensspiel das große Lebensziel erreichen, möchte Gott für Sie den Spieler einwechseln, der als einziger garantiert dieses Ziel erreichen kann, Jesus Christus. Bauen Sie nicht auf eigene Stärke, die doch begrenzt ist. Wer darauf beharrt, selbst anzutreten, statt sich von Jesus Christus vertreten zu lassen, wird am Ziel vorbeischießen. Setzen Sie stattdessen Ihr Vertrauen auf Jesus Christus und lassen Sie sich von ihm auswechseln, um mit seiner Hilfe das Ziel am Ende nicht zu verfehlen, den Einzug durch Gottes Tor zur himmlischen Ewigkeit. Dies war ein Beitrag

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1: Es ist 6:30 Uhr.

Herzlich willkommen zu unserer DX-Sendung hier von Radio HCJB am Wochenende 18. 19. Juli. Schön, dass ihr auch heute eingeschaltet habt. Es geht gleich los mit den DX-Tipps der AG, DX und Olaf Mertens. Dann hören wir eine kleine Andacht mit Rüdiger Klaue und zum Schluss den Beitrag auf Empfang mit Thomas Riegler. Ich wünsche euch angenehme und störungsfreie 30 Minuten. Mein Name ist Horst Wiese.

Willkommen zur heutigen Sendung der AGDX, der Arbeitsgemeinschaft DX. Mein Name ist Olaf Mertens und ich habe dieses Programm zusammengestellt. Über eine eigene Sendestelle in Pinneberg in Schleswig-Holstein strahlt der Deutsche Wetterdienst mehrmals täglich Seewetterberichte, Warnungen und Wettermeldungen aus. Gesendet wird auf Lang- und Kurzwelle in Textform als Funkfernschreiben. Auf Kurzwelle werden aber auch diverse Wetterkarten als Fax gesendet. Die Vorhersagen decken die Gebiete Nord- und Ostsee, Ostatlantik sowie das Mittelmeer ab. Erste Übermittlungen von Wettermeldungen über Funk gab es in Deutschland bereits in den Jahren 1931 bis 1932. Eine erste deutsche Kurzwellenstation dafür wurde Anfang der 30er Jahre auf dem Flughafen Fuhlsbüttel errichtet. 1934 kam es dort zu einem schweren Unglück. Ein Passagierflugzeug prallte bei schlechtem Wetter gegen die Sendemasten. Bei dem Absturz kamen alle Insassen ums Leben. Dieser Unfall war der Anlass, nach einem neuen Standort für eine Sende- und Empfangsanlage zu suchen. Bald wurde eine neue Funkstation auf dem heutigen Gelände in Pinneberg gebaut. Das etwa 10 Hektar große, moorige Elbwiesengrundstück ist ideal für einen Senderstandort. Ende 1935 begann hier ein erster Betrieb über 3 Kurzwellen- und 3 Langwellensender mit Wettermeldungen der Deutschen Seewarte, Sendungen für die Luftfahrt und einem Überseefunkdienst. 1939, mit Beginn des Zweiten Weltkrieges, wurde die Station weiter ausgebaut und nach dem Krieg von der Besatzungsmacht übernommen. Im Oktober 1950 übergab man die Sendestelle Pinneberg dem damaligen Meteorologischen Amt für Norddeutschland. 1953 wurde der Deutsche Wetterdienst mit der Zentrale in Offenbach gegründet, zu dem die Wetterfunkstelle seitdem bis heute gehört. Im Jahr 1998 mussten die 4 Sendemasten von 1934 durch die jetzigen 2 99 Meter hohen Masten ersetzt werden. Für die Übertragung der Wetterdaten und Karten kommen heute ein 20 Kilowatt Langwellensender und insgesamt 13 Kurzwellensender mit Sendeleistungen zwischen einem und 20 Kilowatt zum Einsatz. Zu empfangen sind die Meldungen auf der Langwelle

147,3 kHz und auf 8 Kurzwellenfrequenzen. Die Station arbeitet mit mehreren Rufzeichen, die alle mit DDH oder DDK beginnen. Die aktuellen Daten für die Ausstrahlung kommen aus der Zentrale des Deutschen Wetterdienstes in Offenbach. Sie werden über das Intranet des DWD zugeführt. Die große Antennenanlage der Wetterfunkstelle befindet sich direkt neben der A23 bei Pinneberg. Sie ist rechts von der Autobahn gut zu sehen, wenn man von Hamburg in Richtung Heide fährt. Die größte Sendeantenne ist die des Langwellensenders DDH-47. Sie ist an zwei je 99 Meter hohen, geerdeten, abgespannten Stahlfachwerkmasten aufgehängt. Der eigentliche senkrechte Strahler hat eine Länge von 80 Metern. Über die gleiche Antenne wird seit dem 29. August 2006 ein Navtex-Sender mit 1 Kilowatt Leistung betrieben. Navtex ist die Abkürzung von Navigational Text Messages und ein internationaler automatischer Wetter- und Warnfunkdienst für die Schifffahrt. Weltweit wird auf gleicher Frequenz zeitversetzt in einem fehlerkorrigierenden Funkfernschreibverfahren gesendet. Auf 518 kHz kommen Meldungen in englischer Sprache. Auf der in Pinneberg neu eingerichteten Frequenz 490 kHz wurden erstmals Meldungen in deutscher Sprache über einen Navtex-Sender gesendet. Weltweit gibt es über 120 Navtex-Sender. Der Sender in Pinneberg wird in Zusammenarbeit mit dem Bundesamt für Seeschifffahrt und Hydrographie betrieben. Er ist der einzige deutsche Sender dieses weltweiten Netzes. In der Sendestelle sorgen 4 Techniker rund um die Uhr für einen störungsfreien Betrieb. In der eigenen Werkstatt der Dienststelle können auch Reparaturen durchgeführt werden. Für die Kurzwelle gibt es mehrere verschiedene Stab- und Reusenantennen und auch eine drehbare logarithmisch-periodische Richtantenne. Über die Wetterfunkstelle Pinneberg werden bei Bedarf auch die Forschungsschiffe Polarstern und Meteor mit speziellen Wetterdaten versorgt. In der Arktis ist die Kurzwelle von besonderer Bedeutung, da dieses Gebiet über Satelliten nicht versorgt werden kann. Im Kurzwellenempfänger werden die als Fax übertragenen Wetterdaten oder auch die Fernschreibaussendungen als Töne wiedergegeben. Sie können über den Soundkarteneingang eines Computers und einem geeigneten Programm ausgewertet und sichtbar gemacht werden. Früher wurden gesprochene Seewetterberichte auch über Mittelwellensender der Rundfunkanstalten ausgestrahlt. Anfang 2016 wurde die Nutzung der Mittelwelle für den öffentlich-rechtlichen Rundfunk in Deutschland jedoch eingestellt. Danach hat der Deutsche Wetterdienst auch mit der Sprachausstrahlung von Seewetterberichten in AM auf Kurzwelle begonnen. Gesendet wird auf 6180 kHz. Die Sendezeiten sind 6 Uhr, 12 Uhr und 20 Uhr Weltzeit. Diese Ausstrahlung der Seewetterberichte für die Nord- und Ostsee befinden sich offiziell im technischen Testbetrieb. Empfangsberichte über Sendungen des Wetterfunksenders Pinneberg werden vom Deutschen Wetterdienst übrigens mit einer QSL-Karte bestätigt.

Das war der heutige Beitrag der AGDX. Empfangsberichte über dieses DX-Programm bestätige ich gerne mit einer AGDX-QSL-Karte. Bitte schickt eure Empfangsberichte an folgende Anschrift: AGDX e.V., Postfach 1214 in 61282 Bad Homburg, Deutschland. Informationen zur AGDX, der Arbeitsgemeinschaft DX, gibt es auch im Internet unter www.agdx.de. Vielen Dank fürs Zuhören. Bis dahin alles Gute und weiterhin gute X, Olaf Mertens.

0: Ein ganz herzliches Dankeschön an Ulla für diesen Beitrag. Ihr seid weiterhin eingeschaltet beim DX-Programm hier von Radio HCJB. Von hier aus Schottland gibt's nichts Besonderes zu berichten. Wir hatten ganz gutes Wetter die letzte Woche, Sonnenschein so um die 20 Grad, also ganz, ganz angenehm. Und in Deutschland war es natürlich wieder viel wärmer. Aber wir sind ganz froh, hier zu sein und genießen die Kühle auch. Okay, es geht weiter mit der kleinen Andacht und Rüdiger Klaue.
1: An einem schönen Sommertag um die Mittagszeit war große Stille am Waldrand. Die Vögel hatten ihre Köpfe unter die Flügel gesteckt und alles ruhte. Da streckte der Buchfink sein Köpfchen hervor und fragte: »Was ist eigentlich das Leben?« Alle waren betroffen über diese schwierige Frage. Die Heckenrose entfaltete gerade eine Knospe und schob behutsam ein Blatt ums andere heraus. Sie sprach: »Das Leben ist eine Entwicklung.« Weniger tief veranlagt war der Schmetterling. Er flog von einer Blume zur anderen, naschte da und dort und sagte: »Das Leben ist lauter Freude und Sonnenschein.« Drunten im Gras mühte sich eine Ameise mit einem Strohhalm, 10-mal länger als sie selbst, und sagte: »Das Leben ist nichts als Arbeit und Mühsal.« Geschäftig kam eine Biene von einer honighaltigen Blume auf der Wiese zurück und meinte dazu: »Nein, das Leben ist ein Wechsel von Arbeit und Vergnügen.« Wo so weise Reden geführt wurden, streckte auch der Maulwurf seinen Kopf aus der Erde und brummte: »Das Leben? Es ist ein Kampf im Dunkeln.« Nun hätte es fast einen Streit gegeben, wenn nicht ein feiner Regen eingesetzt hätte, der sagte: »Das Leben besteht aus Tränen. Nichts als Tränen.« Dann zog er weiter zum Meer. Dort brandeten die Wogen, warfen sich mit aller Gewalt gegen die Felsen und stöhnten: »Das Leben ist wie ein vergebliches Ringen nach Freiheit.« Hoch über ihnen zog majestätisch der Adler seine Kreise. Er frohlockte: »Das Leben? Das Leben ist ein Streben nach oben.« Nicht weit vom Ufer entfernt stand eine Weide. Sie hatte der Sturm schon zur Seite gebogen. Sie sagte: »Das Leben ist ein sich Neigen unter eine höhere Macht.« Dann kam die Nacht. Mit lautlosen Flügeln glitt der Uhu über die Wiese dem Wald zu und krächzte: »Das Leben heißt, die Gelegenheiten nützen, wenn andere schlafen.« Und schließlich wurde es still in Wald und Wiese. Nach einer Weile kam ein junger Mann des Weges. Er setzte sich müde ins Gras, streckte dann alle Viere von sich und meinte erschöpft vom vielen Tanzen und Trinken: »Das Leben ist ein ständiges Suchen nach Glück und eine lange Kette von Enttäuschungen.« Auf einmal stand die Morgenröte in ihrer vollen Pracht auf und sprach: »Wie ich, die Morgenröte, der Beginn eines neuen Tages bin, so ist das Leben der Anbruch der Ewigkeit.« So heißt es in einem schwedischen Märchen. Bei aller Freude und aller Mühsal, bei allem Kampf und allem Dunkel, bei aller Lust und allen Tränen ist unser Leben auf die Ewigkeit hin angelegt. Leben ist Anbruch und Aufbruch. Leben ist auf Kommendes aus, ein echtes Abenteuer.

Ihr seid weiterhin eingeschaltet beim DX-Programm hier von Radio HCJB. Ich komme zu den Sendezeiten und Frequenzen. Und zwar könnt ihr uns hören, also das DX-Programm jeden Samstag und Sonntag um 6.30 Uhr, 11.30 Uhr, 16 Uhr, 19 Uhr und 23 Uhr mitteleuropäischer Sommerzeit. Und wir senden 7 Tage die Woche, 24 Stunden jeden Tag. Hört gerne mal in eines der anderen Programme rein. Und ihr könnt die Sendung verfolgen auf Kurzwelle auf 3995 kHz im 75 Meter Band und 5920 kHz im 49 Meter Band. Besonders bei der Kurzwelle sind wir immer wieder daran interessiert, wie gut ihr das Programm empfangen könnt, ob ihr es überhaupt empfangen könnt. Also schickt uns gerne Empfangsberichte und dann bekommt ihr auch, wenn das Ganze richtig ausgefüllt ist, eine aktuelle QSL-Karte. Ihr könnt unsere Sendung aber auch weiterhin verfolgen über Satellit, über den Satelliten Astra unter HCJB Deutsch. Dann haben wir eine Telefon-App und im Internet sind wir zu hören unter www.hcjb.de. Dort im Livestream und auch im Podcast. Wie gesagt, wir freuen uns immer, wenn ihr uns schreibt. Zum Schluss der Sendung gebe ich unsere Adresse bekannt. Jetzt geht es weiter mit dem Beitrag auf Empfang mit Thomas Riegler.

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3: Ich liebe ihn. In der Nacht vom 18. auf den 19. Juni 2026 ist einer der Privatradio-Pioniere Deutschlands und auch Österreichs im Alter von gerade einmal 72 Jahren verstorben. Sein Name? Jürgen von Wedel. Er war Mitbegründer von Radio Bavaria International. Im Mai 2024 hat mir Jürgen von Wedel die spannende Geschichte seines Senders im Zuge eines Interviews erzählt. In Erinnerung an ihn hören wir heute und in der kommenden Folge Auszüge aus diesem Interview.
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3: Heute machen wir eine Reise in die Radiogeschichte und haben dazu einen interessanten Gast bei uns, und zwar den Herrn Jürgen von Wedel. Der hat ganz was Spannendes gemacht. Was war denn das genau?
5: Thomas, freut mich, dich hier zu sehen und dass ich bei dir sein darf. Ja, meine Geschichte, die ich hier gerne erzählen will, hat natürlich mit Privatradio zu tun. Das war immer mein großer Traum. Vielleicht kurz dazu erklärt, ich bin 1977 nach München gekommen und wollte dort Elektrotechnik studieren und bin aber eigentlich kein großer Theoretiker gewesen, ich war immer Praktiker, ich musste immer machen, ich musste irgendwas per Hand machen, das war immer gut. Und na, da kam mir sehr zu Pass, dass ich über CB-Funk damals einen Medienjournalisten kennenlernte, das war der Joe Lüders, und der war vor kurzer Zeit aus Hamburg gekommen, wohnte jetzt auch in Bayern. Er hatte eine Diskothek, auch in Kolbermoor, und er war, wie gesagt, Journalist und hatte dann die undankbare Aufgabe, ein CB-Funkgerät in sein Auto einzubauen, was nicht so ganz klappte, und er fragte eben, ob ich ihm dabei helfen könnte. Und das war so der Beginn unserer ersten Freundschaft, die eben, wie gesagt, immer mit neuen Medien zu tun hatte.
3: Aber wie kommt man jetzt von neuen Medien zum Radio?
5: Ja, das passierte eigentlich durch, na, Unfall will ich nicht sagen, aber eben durch eine irre Sache, denn Joe produzierte Sendungen für Urlauber in Italien und machte dort Reiserufe so vom ADAC und so und brachte das zu verschiedenen italienischen Radiostationen, die seit 1977 in Italien schon erlaubt waren, und weil die Öffentlich-Rechtlichen waren an sowas nicht interessiert. Aber okay, er brachte Kassetten nach unten, nach Südtirol, die wurden dort bei verschiedenen Radiostationen in Florenz oder auch in verschiedenen Südtiroler Gegenden ausgestrahlt, und wir haben also nette Musik gebracht und ähnliches. Na, und er rief mich dann eben eines schönen Tages an und sagte, Jürgen, du musst ganz dringend zu mir nach Schwabing kommen. Er wohnte im 9. Stock eines Hochhauses, und da hatte er einen Grundig-Satellit, einen sehr empfindlichen Radioapparat, auf seinem Balkon, einem Windsbalkon, aufgestellt und hörte seine eigene Radiosendung aus Italien. Und ich sagte, das kann nicht sein, das ist unmöglich. Wie willst du hier in München Radiostationen aus Italien hören? Das geht doch gar nicht. Und dann sagte er, doch, doch, das ist meine eigene Sendung, hör doch mal ein bisschen rein. Und wirklich, es war er, der moderierte und so. Und er sagte, du, das sind wahrscheinlich Überreichweiten und das wird nach einer bestimmten Zeit wieder weg sein. Und daraufhin sagte er, dann ist es mir egal, kauf mir bitte die größte UKW-Empfangsantenne, die du kriegen kannst, und die will ich hier oben auf dem Balkon haben. Und das habe ich gemacht, habe eine große UKW-Antenne für ihn gekauft, die kaum auf den Balkon passte, aber der Sender war jetzt rauschfrei in München zu hören. Und dann habe ich nach ein paar Tagen angerufen, habe gesagt, okay, ich muss dich wahrscheinlich trösten, diese Überreichweiten sind vorbei, du kannst den Sender nicht mehr hören. Dann sagt er, das ist zwar alles sehr viel schwächer geworden, aber ich kann den Sender noch hören.
3: Was für Sender war das? Und war das eher zufällig oder hat er eher schon mit Absicht Richtung Lourdes gestreut? Hat man dann da schon gewusst, wo der Sender herkommt?
5: Ja, das haben wir natürlich dann schnell rausbekommen. Und zwar, wie gesagt, er hat es ja zu verschiedenen Sendern gebracht. Und das war jetzt eben ein Sender, der hieß Radio Isaac, Radio Isaco. Und der saß in Klausen in Südtirol und hatte sozusagen verschiedene Sender und hatte eben einen Sender auch auf dem Berg Zirok. Und das war der Sender, den wir eben dort hörten auf 102,8 MHz. Das war eben wirklich das Irre an der Sache. Irgendwie ist aus dieser ganzen Situation diese Idee in uns aufgestiegen, haben gesagt, Moment mal, wenn wir hier Privatradio aus Italien hören. In Deutschland war es übrigens zu der Zeit noch nicht erlaubt, Privatradio zu machen. Ist das nicht vielleicht eine Idee für uns? Wir sind beide Radio interessiert. Wir würden doch wahnsinnig gerne auch Radio machen. Meinst du, das wäre vielleicht eine Idee? Und er sagte, ja, das könnte eine gute Idee sein. Und ich mache mich jetzt mal etwas schlauer. Und darauf ging dann unsere Vorarbeit los.
3: Ich möchte nur mal zu dem Berg Zürock zurückkommen. Ja, wo liegt denn der überhaupt und wie hoch ist der?
5: Genau, der Zürock ist gar nicht so hoch, wenn man mit den Alpen spricht. Also er ist ungefähr dort, wo wir hin wollten, ist er ca. 1680 Meter, knapp 1700 Meter hoch. Also jedenfalls die Zürockalm, auf der wir gewesen sind. Der Berg geht also dort noch höher. Aber dort, wo wir hin wollten, wo es einigermaßen zu realisieren war, das war auf einer Höhe von 1680 Metern. Dieser Sender von Radio Isaac war schon gedacht für Innsbruck. Und zwar haben die wohl schnell rausgekriegt bei Radio Isacco, dass man ihre Sendung auch ein bisschen außerhalb von Italien hören konnte. Und Innsbruck war ja nun nicht weit weg von der italienischen Grenze. Und da wollten sie eben Innsbruck versorgen. Dass sie damit gleichzeitig auch noch Bayern versorgten, das war denen überhaupt nicht klar. Und darauf entstand eben unsere Idee, da müssen wir doch was draus machen können. Wie gesagt, der Punkt, dieser Zürockberg, ist ungefähr 15 Kilometer weg von der österreichischen Grenze. Und deshalb war es eben möglich. Und wenn man dort auf dem Berg war, konnte man Innsbruck erahnen, jedenfalls da, wo wir als erstes waren. Dann haben wir eben gesagt, okay, wir müssen nochmal ausprobieren, ob es nicht auch vielleicht auf anderen Bergen funktioniert. Vielleicht geht es dann noch besser, andere Berge, die noch höher sind. Und dann haben wir also verschiedene Tests gemacht mit einer Amateurfunkantenne, denn wir waren ja beide Amateurfunker und haben also auf verschiedenen Bergen Tests gemacht. Dabei war dann immer einer in Südtirol, hat die Antenne und einen Sender aufgebaut und der andere war in München. Ich hatte eine Hochantenne in München für Amateurfunkbereich und dann haben wir Tests gemacht. Wir haben uns zusammengerufen übrigens über das Amateurfunkrelais auf der Zugspitze, denn es gab ja noch keine Handys. Wir hatten sonst keine Möglichkeit, uns zu kontaktieren. Aber das klappte ganz gut. Also wir haben uns getroffen auf der Zugspitze und dann sagte er, okay, ich gehe auf der und der Frequenz jetzt auf Sendung. Schalt mal in München ein, ob du auf der Frequenz irgendwie was hören kannst. Und das haben wir gemacht und nach verschiedenen Tests haben wir festgestellt, für einen etwas geringeren Aufwand, denn wir hatten mit Sicherheit nachher nicht allzu viel Geld zur Verfügung. Eine Möglichkeit war eigentlich dieser Berg Zürock die ideale Lösung, um anzufangen.
3: Wenn es da zwei Deutsche nach Italien Südtirol kommen, da gibt es ja auch Gesetze. Wäre es überhaupt möglich, dass man da Privatradio dann einfach aufmachen können hat?
5: Ja, es gab ja noch nicht das Europa so, wie es bei uns war, aber es gab ein Gesetz, dass Deutsche auch in Italien arbeiten konnten. Daraufhin hätten wir also sozusagen durchaus einen Beruf dort ausführen können und das war eben dann die Möglichkeit, die uns die Chance dazu gab. Denn der Privatfunk in Italien lief durch ein Gesetz, das jedermann in Italien erlaubte, Privatradio zu machen. Das kann man sich hier gar nicht vorstellen. Zwar ging das ganz einfach. Also wir haben das dann so gemacht, um diese Radiolizenz in Anführungsstrichen zu bekommen, musstest ein offizielles Blatt kaufen, eine sogenannte Carta Bollata. Auf dieses Blatt schriebst du drauf, ich habe einen Sender so und so, ich habe eine Antenne so und so und gehe heute an dem und dem Datum auf die an der Frequenz auf Sendung. Das Ganze hast du in einen Briefumschlag getan, in einen Briefkasten gesteckt und ab dem Moment durftest du senden. Irgendwann kam dann natürlich jemand, um zu kontrollieren, ob die Frequenz frei ist, auf der du sendetest. Aber die kam meistens so nach ungefähr einem Monat oder so. Wenn du seit einem Monat auf einer bestimmten Frequenz sendest, ist klar, dass da kein anderer drauf ist, sonst hättest du dir mit Sicherheit schon längst einen anderen gesucht. Und das war eben dann der Grund. Und damals war natürlich längst noch nicht so viel auf den Frequenzen los. Die ganzen Radiofrequenzen waren, sagen wir mal, hochdeutsch gesagt, noch tot. Also der Frequenzbereich über 104 Megahertz war teilweise in Deutschland noch gar nicht erlaubt. Und in Italien ging das schon von vornherein bis 108 Megahertz. Damit hatten wir natürlich sehr viel Chancen. Und am Brenner, es war tote Hose. Es waren vielleicht 3 Sender, die dort zu empfangen waren. Also wir hatten überhaupt keine Konkurrenz am Brenner und konnten uns die Frequenzen je nach Gusto so aussuchen.
3: Man, die Technik ist ja nur das eine, aber habt ihr dann auch schon irgendwelche Ideen gehabt, wenn man Sender hat, was sendet man dann überhaupt?
5: Ja, das haben wir gesagt, das ergibt sich. Nein, so einfach war es uns natürlich nicht gemacht, aber das Gute war, wir hatten beide ein irres Interesse für tolle Musik und hatten lockerluftigen Moderationston immer schon im Koppe gehabt. Haben wir gesagt, irgendwie kriegen wir das schon hin. Nochmal ganz kurz zu dem Mast. Wir brauchten ein Senderhäuschen. Auch so ein Senderhäuschen. Meistens baut man da ein großes Holzhäuschen hin oder so. Kostet auch gleich diverse Tausende von Mark. Und dann haben wir gesagt, okay, wie kriegen wir das am billigsten realisiert? Und dann sind wir irgendwo an einer Baustelle vorbeigefahren und haben gesagt, ach guck mal, da ist so ein kleines Aluminiumhäuschen. Ein Klohäuschen war das. Und gesagt, das versuchen wir mal rauszukriegen. Dann haben wir dieses Klohäuschen, also nicht genau das, was was da stand. Wir haben natürlich ein sauberes gekauft, das ist ganz klar. Das haben wir unten an den Mast reingestellt. Da lief dann das Stromkabel rein und da konnten wir dann sozusagen nachher unseren ersten Sender einstellen und die Antennen, die ich mittlerweile gebaut habe, konnte ich dann auch Stück für Stück an diesen Mast bringen, denn wir hatten den örtlichen Schlosser noch mit reingekriegt in unser Team und der hat mir geholfen, die Halterung für die Antennen dort oben am Mast anzuschweißen. War eine abenteuerliche Sache und haben die Masthalterung angeschweißt und dann haben wir die Antennen, 8 Stück, angebracht und die ganzen Antennenkabel in dieses Klohäuschen reingefahren und ja, und dann ging es jetzt, muss man natürlich auch irgendwo Musik machen, wie du schon ganz richtig gesagt hast. Wir konnten uns ja nun schlecht unten in das Klohäuschen reinsetzen und da die Sendung moderieren. Also haben wir gesagt, okay, jetzt müssen wir irgendwo ein Studio haben. Auch das kostet Geld, war klar. Und dann haben wir die glorreiche Idee gehabt. Am Ort Brenner waren wir schon relativ oft, wenn wir da waren, im Hotel Olympia gewesen. Das ist eines der ersten großen Hotels dort unten. Und haben wir mit denen gesprochen und gesagt, du, wir können tolle Werbung machen für euch, speziell nach Innsbruck hin. Das ist ja so euer Einzugsbereich. Können wir vielleicht eins von euren Zimmern haben, um dort ein Studio einzubauen? Und ja, sagte ja und so und hin und her. Nach viel Handelei, da haben sie gesagt, ja okay, dann baut das erstmal ein. Fürs Erste könnt ihr das machen. Ja, und das war dann sozusagen unser Studio. Ich habe dann oben an dem Schornstein von dem Hotel kleine Senderantennen gemacht. Wir hatten einen kleinen Sender im Studio und dort. Und von dem Sender aus habe ich mit der Antenne oben auf den Berg hochgestrahlt. Oben auf dem Berg habe ich eine Empfangsantenne hingesetzt. Und direkt an die Empfangsantenne habe ich dann einen UKW-Radioempfänger. So ein Tuner kennt damals auch jeder. Ja, und das waren so unsere ersten Anfangssachen. Und dann ging es also los und dann haben wir beiden, also Joe und ich, angefangen. Ich war meistens oben auf dem Berg, hatte unten Sendung gemacht. Und dann ging es auch los, dass wir manchmal so schon den ersten Interessenten in Innsbruck gehabt haben. Denn in Innsbruck kam der Sender wirklich gut an. Und da kriegten wir unsere ersten DJs. Und dann fing sozusagen das erste Radioleben an.
3: Das war's wieder für heute. In der nächsten Folge gibt es im Gedenken an Jürgen von Wedel noch mehr zur spannenden Geschichte von Radio Bavaria International zu hören.

Ein ganz herzliches Dankeschön an Thomas für diesen Beitrag. Und das war's schon wieder fast in unserem DX-Programm hier von Radio HCJB. Wie vorhin erwähnt, hier noch unsere Adresse, damit ihr uns gerne schreiben könnt. Die lautet Radio HCJB Deutschland, Postfach 2504 in 32715 Detmold. Oder schickt uns einfach eine E-Mail unter info@hcjb.de. Wie gesagt, das war's dann für heute, für das Wochenende 18. 19. Juli. Und schön, dass ihr wieder mit dabei wart. Schaltet gerne nächste Woche wieder ein. Hier am Mikrofon verabschiedet sich Horst Wiese. Ich wünsche euch eine schöne Woche, gute X und Gottes Segen und bleibt auch gesund.

0: Es ist 7 Uhr.
1: 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Erschienen im CSV-Verlag, gelesen von Stefan Taube, Radio Segenswelle. 18. Juli. Er hat Frieden gemacht durch das Blut seines Kreuzes. Kolosser 1, Vers 20. Ein süßes Dankeschön. Er war Feuerwehrmann und sollte bei der Flut im Ahrtal im Juli 2021 ein Feuerwehrhaus sichern. Dabei riss die Flut ihn fort. Erst rettete er sich auf eine Friedhofsmauer, dann hielt er sich an einer treibenden Kiste fest. Schließlich kletterte er auf einen Baum und konnte über Funk um Hilfe rufen. Später stürzte er vom Baum ins Wasser, konnte sich aber an einem Grabkreuz auf dem Friedhof festhalten. Von dort wurde er 6 Stunden später durch ein Fahrzeug der Feuerwehr gerettet. Seinen Rettern übergab er Monate später eine aufwendig gestaltete Torte. Sie zeigte, aus Marzipan und Schokolade, das Rettungsfahrzeug. Originalgetreu nachgebildet mit Tank, Blaulicht und Martinshorn. Und an den Reifen sogar noch die Abdrücke der braunen Flut. Ein süßes Dankeschön, eine beeindruckende Geste. Er selbst konnte sich nicht retten. Andere mussten es tun. Doch der zur Rettung anderer ausgebildete Feuerwehrmann musste sich auch retten lassen. Falscher Stolz wäre hier sein Tod gewesen. Gleichzeitig war seine Rettung nur möglich, weil es da ein 3 Meter hohes Grabkreuz gab, das den Wassermassen standhielt und ihn davor bewahrte, mitgerissen zu werden und in der braunen Flut unterzugehen. Die Dankestorte unterstrich, wie glücklich er war, dass er diese furchtbare Gefahrensituation überlebt hatte. Und wem gebührt der größte Dank, wenn jemand aus Todesgefahr gerettet wird? Letztendlich ist es immer Gott, der alles so wunderbar lenkt. Jeder Mensch ist hoffnungslos verloren, doch Gott ist bereit, ihn zu retten. Er bietet jedem die Rettung an, aber sie muss auch angenommen werden. Und es ist das Kreuz von Golgatha, das rettet, wenn ein Mensch sich daran klammert. Denn Jesus hat Frieden gemacht durch das Blut seines Kreuzes.

erwartet, das tägliche Bibelhörbuch. 18. Juli. Erstes Buch Chronik, die Kapitel 26 und 27. Die Pflichten der Torhüter. Zu den Abteilungen der Torhüter gehörten von der Sippe der Korachiter Meschelemja, der Sohn Kores aus der Familie Asafs. Die Söhne Meschelemjas waren der erstgeborene Sechaja, der zweite Sohn Jediael, der dritte Sebatja, der vierte Jatniel, der fünfte Elam, der sechste Johanan und der siebte Eljoenai. Auch Obed-Edom gehörte dazu. Seine Söhne waren der erstgeborene Schemaja, der zweite Sohn Josabad, der dritte Joach, der vierte Sachar, der fünfte Netanel, der sechste Amiel, der siebte Issachar und der achte Peuletai. Denn Gott hatte Obed-Edom gesegnet. Die Söhne von Obed-Edoms Sohn Schemaja waren angesehene Männer, die in ihrer Sippe führende Positionen innehatten. Ihre Namen waren Otni, Rephael, Obed und Elzabad. Auch ihre Verwandten Elihu und Semachia waren besonders fähige Männer. Alle diese Nachkommen Obed-Edoms, einschließlich ihrer Söhne und Verwandten, waren begabte Männer, in hohem Maße zu ihrem Amt befähigt. Insgesamt waren es 62 Mann. Auch Meschelemjas Söhne und Verwandte, insgesamt 18, waren fähige Männer. Aus der Sippe Merari gehörte Hosa dazu. Er machte Shimri zum Oberhaupt seiner Familie, obwohl er nicht der Erstgeborene war. Hosas andere Söhne waren der zweite Sohn Hilkia, der dritte Tebalja und der vierte Sechaja. Zu Hoseas Familie gehörten insgesamt 13 Söhne und Verwandte. Die Abteilungen der Torhüter waren nach den führenden Männern ihrer Familien benannt und wie die anderen Leviten dienten sie im Haus des Herrn. Sie wurden nach Familienzugehörigkeit zur Wache an den verschiedenen Toren eingeteilt, ohne Berücksichtigung ihres Alters, denn die Entscheidung wurde durch das Los gefällt. Die Verantwortung für das Osttor erhielt Meschelemja. Das Nordtor wurde seinem Sohn Sechaja, einem Mann von großer Weisheit, zugewiesen. Das Südtor fiel an Obed-Edom, seine Söhne bekamen die Verantwortung für das Vorratshaus. Schuppim und Hosa wurde die Bewachung des Westtors und des Schalecht-Tors an der ansteigenden Straße übertragen. Die Wachen waren wie folgt verteilt. Jeden Tag wurden 6 Leviten dem Osttor, 4 dem Nordtor, 4 dem Südtor und je 2 dem Vorratshaus zugewiesen. Am Parbar auf der Westseite bewachten 4 die Straße und 2 den Parbar. Das waren die Abteilungen der Torhüter aus den Sippen Korach und Merari. Die Schatzmeister und die Beamten der Verwaltung. Andere Leviten unter der Leitung Ahias trugen die Verantwortung für die Schatzkammern und die geweihten Gaben im Haus Gottes. Zu den Nachkommen Ladans aus der Sippe Gershon, führende Männer ihrer Familien, gehörten Jehiel und seine Söhne Setam und dessen Bruder Joel, die die Schatzkammern im Haus des Herrn verwalteten. Die Nachkommen aus den Sippen Amram, Jissar, Hebron und Uziel waren mit folgenden Aufgaben betraut. Shubael, ein Nachkomme Gershons, des Sohnes Moses, war der oberste Verwalter der Schatzkammern. Der Sohn seines Bruders Eliezer war Rehabja. Nach ihm folgten in direkter Linie Jeschaja, Joram, Sichri und Shelomit. Shelomit und seine Verwandten trugen die Verantwortung für die Gaben, die König David, die führenden Männer der Sippen und des Heeres, die Hauptleute und die Heerführer dem Herrn geweiht hatten. Diese Männer hatten einen Teil der Beute, die sie in der Schlacht gemacht hatten, für den Unterhalt des Hauses des Herrn gestiftet. Außerdem verwalteten Shelomit und seine Verwandten alles, was der Seher Samuel, Saul, der Sohn Kischs, Abner, der Sohn Ners, und Joab, der Sohn der Zeruja, dem Herrn geweiht hatten. Alle geweihten Gaben unterstanden ihrer Aufsicht. Kenania stammte aus der Sippe Jeshar. Er und seine Söhne wurden zu Verwaltern und Richtern über Israel ernannt.
Haschabja stammte aus der Sippe Hebron. Er und seine Verwandten, 1700 fähige Männer, waren für die israelitischen Gebiete westlich des Jordan verantwortlich. Sie waren dort zuständig für alle Belange im Dienst für den Herrn sowie für die königliche Verwaltung. Ebenfalls aus der Sippe Hebron stammte Jeria. Er war das Oberhaupt der Hebroniter. Anhand der Geschlechtsregister wurden im 40. Regierungsjahr Davids fähige Männer aus der Sippe Hebron gesucht und schließlich in Jaser in Gilead gefunden. Unter den Verwandten Jerias fanden sich 2700 fähige Männer, jeder von ihnen Oberhaupt seiner Familie. König David betraute sie mit der Verwaltung der Stämme Ruben und Gad und des halben Stammes Manasse. Sie waren verantwortlich für alle Belange im Dienst des Herrn und für die Interessen des Königs. Die Befehlshaber und Abteilungen des Heeres. Das folgende ist eine Liste der führenden israelitischen Männer der Sippen und des Heeres, der Hauptleute und der Männer, die für die Verwaltung zuständig waren. Sie waren vom König mit der Leitung der verschiedenen Heeresabteilungen betraut und taten jeweils einen Monat im Jahr Dienst. Jede Abteilung bestand aus 24.000 Mann. Joschobam, der Sohn Sabdiels, war der Befehlshaber der ersten Abteilung, die im ersten Monat Dienst tat. Seine Abteilung war 24.000 Mann stark. Joschobam war ein Nachkomme von Peres. Im ersten Monat hatte er den Oberbefehl über alle führenden Männer des Heeres. Dodai, ein Nachkomme Aohachs, war der Befehlshaber der zweiten Abteilung, die im zweiten Monat Dienst tat. Seine Abteilung war 24.000 Mann stark. Der führende Mann seines Heeres war Miklot. Benaja, der Sohn des Priesters Jojada, war der Befehlshaber der dritten Abteilung, die im dritten Monat Dienst tat. Seine Abteilung war 24.000 Mann stark. Er war einer der berühmten 30 Krieger Davids und ihr Anführer. Sein Sohn Amisabad war der führende Mann seines Heeres. Asael, der Bruder Joabs, war der Befehlshaber der vierten Abteilung, die im vierten Monat Dienst tat. Seine Abteilung war 24.000 Mann stark. Asaels Stellvertreter war sein Sohn Sebatja. Der Serachiter Shamhut war der Befehlshaber der fünften Abteilung, die im fünften Monat Dienst tat. Seine Abteilung war 24.000 Mann stark. Ira, der Sohn Ikeshs aus Tekoa, war der Befehlshaber der sechsten Abteilung, die im sechsten Monat Dienst tat. Seine Abteilung war 24.000 Mann stark. Heles, ein Nachkomme Ephraims aus Pelet, war der Befehlshaber der siebten Abteilung, die im siebten Monat Dienst tat. Seine Abteilung war 24.000 Mann stark. Sibichai, ein Nachkomme Serachs aus Husha, war der Befehlshaber der achten Abteilung, die im achten Monat Dienst tat. Seine Abteilung waren 24.000 Mann stark. Abieser aus Anatot vom Stamm Benjamin war der Befehlshaber der neunten Abteilung, die im neunten Monat Dienst tat. Seine Abteilung war 24.000 Mann stark. Marai, ein Nachkomme Serachs aus Netopha, war der Befehlshaber der zehnten Abteilung, die im zehnten Monat Dienst tat. Seine Abteilung war 24.000 Mann stark. Benaja aus Piratot vom Stamm Ephraim war der Befehlshaber der elften Abteilung, die im elften Monat Dienst tat. Seine Abteilung war 24.000 Mann stark. Heldai, ein Nachkomme Otniels aus Netopha, war der Befehlshaber der zwölften Abteilung, die im zwölften Monat Dienst tat. Seine Abteilung war 24.000 Mann stark. Die Stammesführer. Folgende Männer führten die Stämme Israels an: den Stamm Ruben, Eliezer, der Sohn Sichris; den Stamm Simeon, Shephatja, der Sohn Maachs; den Stamm Levi, Haschabja, der Sohn Kemuels; die Nachkommen Aarons, Zadok; den Stamm Juda, Elihu, ein Bruder Davids; den Stamm Issachar, Omri, der Sohn Michaels; den Stamm Sebulon, Jeschmaja, der Sohn Obadjas;
den Stamm Naphtali, Jeremot, der Sohn Asriels, den Stamm Ephraim, Hoschea, der Sohn Asasias, den halben Stamm Manasse, Joel, der Sohn Pedajas, den anderen halben Stamm Manasse, Jiddo, der Sohn Sechajas, den Stamm Benjamin, Jaasiel, der Sohn Abners, den Stamm Dan, Asarel, der Sohn Jerohams. Dies waren die führenden Männer der Stämme Israels. David hatte diejenigen, die 20 Jahre und jünger waren, nicht zählen lassen, denn der Herr hatte zugesagt, Israel so zahlreich wie die Sterne am Himmel zu machen. Joab, der Sohn der Zeruja, hatte zwar mit der Zählung begonnen, sie aber nicht zu Ende geführt, weil der Herr deswegen zornig über Israel wurde. Daher findet man keine endgültige Zahl in der Chronik König Davids. Die Verwalter der königlichen Güter und die Ratgeber des Königs. Asmavet, der Sohn Adiels, war verantwortlich für die Schatzkammern des Königs. Jonathan, der Sohn Usias, verwaltete die Vorräte auf dem Land, in den Städten, Dörfern und Vorratstürmen. Esri, der Sohn Kelubs, war für die Feldarbeiter zuständig, die auf den Ländereien arbeiteten. Shimi aus Rama trug die Verantwortung für die Weinberge. Sabdi aus Shefam war verantwortlich für die Weinvorräte aus den Weinbergen. Baal-Hanan aus Geder beaufsichtigte die Olivenhaine und die Maulbeerfeigenbäume im Hügelland. Joasch war für die Vorräte an Öl zuständig. Shitrai aus Sharon beaufsichtigte die Rinder in der Ebene von Sharon. Shafat, der Sohn Adlais, war verantwortlich für die Rinder in den Tälern. Der Ismaeliter Obil war für die Kamele verantwortlich, Jechdeja aus Meronot für die Eselinnen. Der Hagariter Jasis war für die Schafe zuständig. Sie alle waren Verwalter der Güter, die König David besaß. Jonathan, Davids Onkel, ein weiser und gelehrter Mann, war Ratgeber des Königs. Jehiel, der Sohn Hachmonis, beaufsichtigte die Söhne des Königs. Ahitophel war königlicher Ratgeber. Der Akiter Hushai war ein Freund des Königs. Ahitophels Nachfolger waren Jojada, der Sohn Benajas, und Abjatar. Joab war Heerführer des Königs. Römer Kapitel 9, die Verse 1 bis 29. Die besondere Erwählung Israels durch Gott. Was ich nun sage, sage ich in der Gegenwart von Christus. Es ist die Wahrheit, ich lüge nicht, und der Heilige Geist bestätigt es mir durch mein Gewissen. Mein Herz ist erfüllt von tiefem Schmerz und großer Trauer um mein Volk, meine jüdischen Schwestern und Brüder. Ich wäre sogar bereit, für immer verflucht zu sein und von Christus getrennt, wenn ich sie dadurch retten könnte. Sie sind das Volk Israel, das Gott als seine besonderen Kinder erwählt hat. Ihnen hat Gott seine Herrlichkeit offenbart. Mit ihnen hat er Bündnisse geschlossen und ihnen hat er sein Gesetz gegeben. Sie erhielten das Vorrecht, ihn anzubeten, und sie empfingen seine Zusagen. Ihre Vorfahren waren die Stammväter, und auch Christus selbst stammt seiner menschlichen Herkunft nach aus dem jüdischen Volk. Er ist Gott, der über alles regiert. Ihn loben wir in alle Ewigkeit. Amen. Es ist nun nicht so, dass das Versprechen, das Gott den Juden gegeben hat, nicht mehr gilt. Aber nicht jeder, der in eine jüdische Familie hineingeboren wird, ist wirklich ein Jude. Nicht alle Nachkommen Abrahams sind deshalb schon seine wahren Kinder. Denn in der Schrift heißt es, nur die Nachkommen Isaaks sollen als deine Nachkommen bezeichnet werden. Das bedeutet, dass die leiblichen Nachkommen Abrahams nicht zugleich Kinder Gottes sind, sondern als wahre Kinder Abrahams gelten nur die, die nach der Zusage Gottes von ihm abstammen. Denn Gott hatte Abraham versprochen, nächstes Jahr um diese Zeit werde ich zurückkehren, dann wird Sarah einen Sohn haben.
Und so war es nicht nur bei Sarah, sondern auch bei Rebekka, die von unserem Stammvater Isaak mit Zwillingen schwanger wurde. Doch schon vor der Geburt, noch bevor die Kinder irgendetwas Gutes oder Böses getan hatten, sprach Gott zu Rebekka: Dies geschah nach dem feststehenden Willen Gottes und seiner freien Wahl, die nicht abhängt von Taten, sondern allein von seiner Entscheidung. So sprach er zu Rebekka: Der Ältere wird dem Jüngeren dienen. In der Schrift heißt es: Jakob habe ich geliebt, aber Esau habe ich gehasst. Was sollen wir dazu sagen? War Gott ungerecht? Natürlich nicht. Denn Gott sagte zu Mose: Ich schenke meine Gnade und mein Erbarmen, wem ich will. Gottes Zusagen erhalten wir also nicht, indem wir sie uns wünschen oder uns darum bemühen, sondern Gott erbarmt sich über den, den er erwählt. Denn in der Schrift heißt es, dass Gott zu Pharao sagte: Ich habe dich berufen, um an dir meine Macht zu zeigen und meinen Namen auf der ganzen Erde bekannt zu machen. Ihr seht also, dass Gott sich über den erbarmt, über den er will, und dass er das Herz eines anderen verschließt, so dass er nicht auf ihn hört. Nun wendet jemand vielleicht ein: Warum wirft Gott den Menschen dann noch vor, dass sie nicht auf ihn hören? Kann sich denn jemand seinem Willen widersetzen? Was denkst du, wer du bist? Du bist doch nur ein Mensch und willst dich mit Gott streiten? Sagt das Geschaffene etwa zu seinem Schöpfer: Warum hast du mich so gemacht? Wenn ein Töpfer Gefäße aus Ton formt, hat er da nicht das Recht, aus demselben Klumpen Ton ein Gefäß für besondere Anlässe und ein anderes für den gewöhnlichen Gebrauch herzustellen? Wenn Gott seinen Zorn zeigen und seine Macht ausüben will, kann er viel Geduld mit den Gefäßen seines Zorns haben, die zum Verderben bestimmt sind, und dadurch den Reichtum seiner Herrlichkeit denen erweisen, die er als Gefäße seines Erbarmens dafür vorbereitet hat. Das gilt auch für uns, die er aus dem jüdischen Volk und aus den anderen Völkern erwählt hat. Was nun die anderen Völker betrifft, so sagt Gott in den prophetischen Worten Hoseas: Die nicht mein Volk waren, will ich jetzt mein Volk nennen. Und ich will lieben, die ich zuvor nicht geliebt habe. Und weiter steht bei Hosea: Früher wurde ihnen gesagt, ihr seid nicht mein Volk, doch jetzt sollen sie Kinder des lebendigen Gottes genannt werden. Und über Israel rief der Prophet Jesaja aus: Auch wenn das Volk Israel so zahlreich wäre wie der Sand am Meer, wird doch nur eine kleine Zahl gerettet werden. Denn der Herr wird sein Wort auf der Erde wahrmachen, und er wird es schnell und endgültig tun. Und an anderer Stelle sagte Jesaja: Hätte der allmächtige Herr nicht einige von uns verschont, wären wir so vollständig ausgelöscht worden wie Sodom und Gomorra. Psalm 14. Für den Chorleiter. Ein Psalm Davids. Nur Narren sagen sich: Es gibt keinen Gott. Sie sind durch und durch schlecht, und ihre Taten sind böse. Es gibt keinen, der Gutes tut. Der Herr sieht vom Himmel herab auf die Menschen, um zu sehen, ob es wenigstens einen einzigen gibt, der klug ist und nach Gott fragt. Aber sie haben sich alle von Gott abgewandt und sind nun alle verdorben. Es gibt keinen, der Gutes tut, nicht einmal einen. Werden die Bösen denn niemals klug, die mein Volk wie Brot auffressen und nicht daran denken, zum Herrn zu beten? Aber Angst und Schrecken wird sie packen, denn Gott steht denen bei, die ihm gehorchen. Die Bösen wollen die Hoffnungen des Armen zerstören, doch der Herr wird ihn beschützen. Ach, käme doch Rettung vom Berg Zion, um Israel aus der Gefangenschaft zu befreien. Wenn der Herr die Not seines Volkes wendet, dann wird Jakob jubeln und Israel sich freuen. Sprüche, Kapitel 19, Vers 17. Wer dem Armen hilft, leiht dem Herrn,
und er wird ihm zurückgeben, was er Gutes getan hat.

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Irma Zacharias aus Bonnefeld feierte am 13. Juli ihren 87. Geburtstag. Ihre Freundin Erna gratuliert zum Geburtstag und wünscht Irma im neuen Lebensjahr viel Freude und Mut mit dem Herrn. Mit 2. Timotheus 2, Vers 1. Du nun, mein Kind, sei stark in der Gnade, die in Christus Jesus ist.

Am 14. Juli hatte Nathalie Kettler aus Petershagen ihren Geburtstag. Ihre Mama und ihre Geschwister mit Familien wünschen ihr gottesreichen Segen mit Psalm 37, Vers 5. Befiehl dem Herrn deinen Weg und vertraue auf ihn, so wird er es vollbringen. Und im Lied hörst du früh am Morgen deines Heilands Stimme.

0: Helene Kliwer aus Lemgo feierte ihren 72. Geburtstag am Mittwoch, den 15. Juli. Alex und Käthe Esau gratulieren.
1: Lieber Oma, zu deinem Geburtstag gratulieren wir von ganzem Herzen und wünschen dir Gottes Beistand, Freude und Kraft für jeden einzelnen Tag. Sei gesegnet.
0: Wirf dein Anliegen auf den Herrn, und er wird für dich sorgen. Er wird den Gerechten in Ewigkeit nicht wanken lassen. Psalm 55, Vers 23.
1: Möge Gottes Hand dich leiten, was auch immer kommen mag. Möge er den Weg bereiten und dich führen jeden Tag. Du kannst ihm getrost vertrauen und mit Hoffnung vorwärts schauen. In Liebe, Alex und Käthe Esau.
0: Für Helene Kliwer klingt das Wunschlied: Herr, weil mich festhält deine starke Hand, vertrau ich still.

0: Irene Wiebe aus Minden feierte ihren 70. Geburtstag am 15. Juli. Die Glaubensschwester Anna gratuliert herzlich und wünscht Irene gottesreichen Segen, Gesundheit, viel Freude im Herrn und im Kreise ihrer Lieben. Psalm 100, Vers 2. Dient dem Herrn mit Freuden. Kommt vor sein Angesicht mit Jubel.
1: Du bist in Jesu Hand geborgen. Ein Gedicht von Heinz Böhm. Du bist in Jesu Hand geborgen. Ob dich auch Dunkelheit umgibt, auf ihn wirf alle deine Sorgen und sei gewiss, du bist geliebt. Du bist von Jesu Hand umschlossen, daraus dich niemand reißen kann. Sein Blut hat er für dich vergossen, dass keine Macht dir schaden kann. Du bist von Jesu Hand gesegnet, auch wenn dich Menschen übersehen. Wenn er dir nur als Freund begegnet, wird stets sein Antlitz mit dir gehen. Du bist von Jesu Hand gehalten, und wenn du fällst, hilft er dir auf. Denn seine Kraft wird nie veralten, sei ganz getrost im Glaubenslauf. Du bist in Jesu Hand geborgen, er lebt und lässt dich nie allein. Er kennt dein Heute und dein Morgen, wird stets dir schützend nah sein.
0: Der Blick zum Himmel ist das Wunschlied für Irene Wiebe.

0: Am 15. Juli feierte Elisabeth Reger aus Meppen ihren 68. Geburtstag. Die Familie gratuliert Elisabeth von Herzen mit dem Lied »O du blauer Himmel« und den Strophen von Doro Zachmann.
1: Möge Gott dein weiteres Leben reich segnen, dir seine Nähe immer wieder vor Augen führen und dich mit Freude, Friede und Zuversicht beschenken.

0: Irene Wahl sendet herzliche Grüße zum Geburtstag an Lydia Liebenau und Jonas Wiebe aus Frankenthal. Sie wünscht beiden Geburtstagskindern ein gesegnetes neues Lebensjahr mit Psalm 121.
1: Ich hebe meine Augen auf zu den Bergen. Woher kommt mir Hilfe? Meine Hilfe kommt von dem Herrn, der Himmel und Erde gemacht hat. Er wird deinen Fuß nicht wanken lassen, und der dich behütet, schläft nicht. Siehe, der Hüter Israels schläft noch schlummert nicht. Der Herr behütet dich. Der Herr ist dein Schatten zu deiner rechten Hand, dass dich am Tag die Sonne nicht steche, noch der Mond bei Nacht. Der Herr behüte dich vor allem Übel. Er behüte deine Seele. Der Herr behüte deinen Ausgang und Eingang, von nun an bis in Ewigkeit.

0: Am 16. Juli feierte Anna Wahl aus Lage ihren 88. Geburtstag. Ihre Schwester Clara sowie Ira Neufeld und Margarita Hoffmann wünschen Anna ein gesegnetes neues Lebensjahr mit dem Gedicht »Herr, mein Gott, ich will dir danken« und dem Lied »Welch ein herrliches Wissen«.
1: Herr, mein Gott, ich will dir danken, dass mich deine Liebe hält, jeden Tag und jede Stunde auf dem Weg durch diese Welt. Herr, mein Gott, ich will dir danken, dass mich deine Treue führt, über Höhen und durch Tiefen bis ans Ziel mich bringen wird. Herr, mein Gott, ich will dir danken, dass mich deine Gnade trägt und dazu noch so viel Gutes täglich auf dem Weg mir legt. Herr, mein Gott, ich will dir danken, dass mich deine Hand umschließt und darin mein kleines Leben ganz und gar geborgen ist. Herr, mein Gott, ich will dir danken, dass du mir vergeben hast, mich befreit und losgesprochen von der Sünde, Not und Last. Lass mich auch am Danken bleiben, selbst wenn ich dich nicht verstehe, wenn ich deine Hand nicht fühle und im Dunkeln dich nicht sehe. Herr, mein Gott, ich will dir danken, du siehst mir ins Herz hinein. Möge doch mein ganzes Leben voll von Dank und Lobpreis sein.

0: Ihren 58. Geburtstag feierte Anna Löwen aus Behlen am 16. Juli. Ihr gratulieren herzlich Helena Falk und Natascha Löwen mit dem Lied »So ist Gott, er hört Gebet« und dem Gedicht »Alle Zeit den Herrn vor Augen«.
1: Alle Zeit den Herrn vor Augen, das macht ruhig und ganz still. Nicht auf eigene Kräfte bauen, sondern tun, was Jesus will. Alle Zeit den Herrn vor Augen, bei der Arbeit und zu Haus. Gibt es auch mal Schwierigkeiten, macht er seinen Segen draus. Alle Zeit den Herrn vor Augen, das macht sicher und getrost. Das gibt Kraft dem schwachen Glauben, wenn der Sturm auch um uns tost. Hilf, Herr, dass vor meinen Augen mir das Bild steht klar und hell, dass kein Feind mir je kann rauben, diesen sicheren, ewigen Quell.

An Johann Görtzen aus Ludwigshafen geht der nächste Gruß. Seine Schwägerin wünscht Johann auch für das kommende Lebensjahr Gesundheit, Kraft und viel Freude im Herrn. Für Johann klingt das Lied »Wieder schwindet ein Jahr«, gesungen von der Gruppe Friedensharmonie.

0: Hertha Thiessen aus Breitscheid hat am Sonntag, den 19. Juli, ihren Geburtstag. Ihr gratulieren die Geschwister.
1: Liebe Hertha, wir wünschen dir zum Geburtstag Gottes Segen und für dein weiteres Lebensjahr Gesundheit, viel Kraft und Mut.

0: Ihren 69. Geburtstag feiert Katharina Penner aus Lübbecke am 20. Juli. Die Familie Hamm gratuliert.
1: Liebe Katharina, zu deinem 69. Geburtstag wünschen wir dir von Herzen Gottes reichen Segen, Gesundheit, Freude und alles Liebe. Möge der Herr dich auch im neuen Lebensjahr begleiten und dich reich segnen. Herzliche Grüße von der Familie Hamm aus Detmold.
0: Psalm 23. Der Herr ist mein Hirte, mir wird nichts mangeln. Er weidet mich auf grünen Auen und führt mich zu stillen Wassern. Er erquickt meine Seele. Er führt mich auf rechter Straße um seines Namens willen. Und wenn ich auch wanderte durchs Tal der Todesschatten, so fürchte ich kein Unglück. Denn du bist bei mir. Dein Stecken und dein Stab, die trösten mich. Du bereitest vor mir einen Tisch angesichts meiner Feinde. Du hast mein Haupt mit Öl gesalbt, mein Becher fließt über. Nur Güte und Gnade werden mir folgen, mein Leben lang, und ich werde bleiben im Haus des Herrn immer da.
1: Freu dich über jede Stunde, die du lebst auf dieser Welt. Freu dich, dass die Sonne aufgeht und auch, dass der Regen fällt. Du kannst atmen, du kannst fühlen, kannst auf neuen Wegen gehen. Freu dich, dass dich andere brauchen und dir in die Augen sehen. Freue dich an jedem Morgen, dass ein neuer Tag beginnt. Freu dich an den Frühlingsblumen und am kalten Winterwind. Du kannst lachen, du kannst träumen und wir können dich verstehen. Freu dich, wenn auch dunkle Wolken irgendwann vorüberziehen. Freue dich an jedem Abend, dass du ein Zuhause hast. Freue dich an schönen Stunden und vergiss die schwere Last. Du kannst hoffen, du kannst glauben, du kannst jedem Gutes geben. Freue dich über jede Stunde, die dir Gott geschenkt im Leben.

0: Das waren die Grüße und Segenswünsche für diese Ausgabe der Sendung Wunschbox von Radio Segensfälle mit Anna und Viktor Sawatzki.
1: 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Am besten erreichen Sie uns von Montag bis Donnerstag zwischen 8 und 16 Uhr. Zu jeder Zeit jedoch können Sie uns eine Nachricht über WhatsApp oder Telegram schicken. Die Nummer für WhatsApp plus 49 5231 500 5988. 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

Tor verfehlt, Einzug verpasst. Die Hoffnung und Zuversicht waren groß bei Spielern und Fans. An Selbstvertrauen fehlte es der deutschen Fußballnationalmannschaft nicht. Wir können ein gutes Gefühl mitnehmen, meinte Masiala. Auch der Bundestrainer hatte vor der Abreise nach Chicago die Zuversicht, das kriegen wir hin. Er war überzeugt, dass wir noch mehr Vertrauen in unsere eigene Stärke haben können. Wir müssen einfach weitermachen, Dinge wiederholen, die wir seit 2, 3 Jahren machen. Einfach weitermachen. Doch ihre vorherige Selbstsicherheit half schließlich nichts. Letztlich lastet in solch angespannten Situationen extremer Druck auf den einzelnen Spielern. Als es beim entscheidenden Elfmeterschießen darauf ankam, verfehlten einige ihrer Schüsse das Tor. Der Einzug ins Achtelfinale war somit unwiderruflich verpasst. Fußball, Elfmeterschießen und Torschützen kannte man in biblischen Zeiten noch nicht. Doch das Schießen mit Pfeil und Bogen war sehr gebräuchlich. So kennt das Alte Testament berühmte Bogenschützen. Als sich der spätere König David unter Lebensgefahr verstecken musste, verständigten sein Freund Jonathan und er sich sogar über die geschossenen Pfeile als Geheimzeichen. Darüber berichtet das Alte Testament im 1. Buch Samuel, Kapitel 20. Auch unbeabsichtigt konnte mancher Pfeil daneben gehen und verfehlte das Ziel. Dafür gab es das griechische Wort hamartia. Dieses steht im biblischen Neuen Testament meist für den Begriff Sünde. Es zeigt, man verfehlt das Ziel, auf das es im Leben letztlich ankommt. Anders als beim Sport hängt dies aber nicht vom eigenen Können ab, schon gar nicht von Selbstsicherheit oder Vertrauen in eigene Stärke. Auch die beste Absicht reicht letztlich nicht. Und gutes Gefühl kann auch sehr tückisch sein. Zudem wäre es fatal, im Leben einfach weiterzumachen wie bisher. Damit Sie im entscheidenden Lebensspiel das große Lebensziel erreichen, möchte Gott für Sie den Spieler einwechseln, der als einziger garantiert dieses Ziel erreichen kann, Jesus Christus. Bauen Sie nicht auf eigene Stärke, die doch begrenzt ist. Wer darauf beharrt, selbst anzutreten, statt sich von Jesus Christus vertreten zu lassen, wird am Ziel vorbeischießen. Setzen Sie stattdessen Ihr Vertrauen auf Jesus Christus und lassen Sie sich von ihm auswechseln, um mit seiner Hilfe das Ziel am Ende nicht zu verfehlen, den Einzug durch Gottes Tor zur himmlischen Ewigkeit. Dies war ein Beitrag von Petra Schmid in Lutherische Stunde, Stimme mit Standpunkt Nummer 315.

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1: Herzlich willkommen zu einer weiteren Ausgabe der Sendereihe Durch die Bibel. Wir machen weiter im Römerbrief mit unserer Betrachtung von Kapitel 9. In diesen Kapitel 9 bis 11 widmet sich Paulus einem Thema. Es geht um die Rolle Israels in Gottes Geschichte mit den Menschen. Das Volk Israel konnten wir im Römerbrief bereits unter die Lupe nehmen, allerdings das einer lang vergangenen Zeit. Nun kommt es in den Blick, wie es zur Zeit des Paulus aussah. Und dabei kommen wir auch darauf zu sprechen, wie es zu unserer Zeit zu verstehen ist. Paulus beginnt einen neuen Abschnitt im 9. Kapitel, Vers 6, mit einem Aber. Aber ich sage damit nicht, dass Gottes Wort hinfällig geworden sei, denn nicht alle sind Israeliten, die von Israel stammen. Eine ungewöhnliche Formulierung. Sie besagt, nicht alle Nachkommen Israels, alle natürlichen Nachkommen, sind das wahre Israel. In den Tagen des Paulus warfen Juden die Frage auf, weshalb nicht alle Juden Christus mit ganzem Herzen angenommen haben, wo doch ihr Volk das Auserwählte war. Hat da nicht Gott versagt? Paulus ist auf diese Schwierigkeiten schon zu einem gewissen Teil am Anfang von Kapitel 3 eingegangen. Jetzt führt er einen Unterschied ein zwischen jenen natürlichen Nachkommen des Stammvaters Jakob und den geistlichen Nachkommen. Es hat ja immer ein Überrest des jüdischen Volkes überlebt, von Zeitalter zu Zeitalter, und der war stets ein Hinweis auf den geistlichen Ursprung Israels. Paulus spricht eine Unterscheidung innerhalb des Volkes Israel an und lässt an dieser Stelle die Nichtjuden außen vor. Wenn jemand in der Geschichte Israels versagt haben mag, lag das Versagen nicht bei Gott, sondern beim Volk. Gottes Verheißungen sind uneingeschränkt gültig. Weiter mit Vers 7. Auch nicht alle, die Abrahams Nachkommen sind, sind darum seine Kinder, sondern nur was von Israel stammt, soll dein Geschlecht genannt werden. Dieser Vers ist wie ein niederschmetternder Schlag gegen alle, die sich Paulus mit Argumenten entgegenzustellen versuchten. Wenn Nachkommen nur aufgrund natürlicher Geburt zählen, gehörten Ismaeliten, Midianiter und Edomiter dazu. Ein netter Araber sagte mir vor einigen Jahren in Jericho, ich möchte, dass Sie wissen, dass ich ein Sohn Abrahams bin. Ich konnte ihm nicht widersprechen, er war es. Auch andere waren natürliche Nachkommen Abrahams. Zu ihnen zu gehören, ist keine Garantie dafür, ein Kind der Verheißung zu sein. Einmal haben sich Juden bei einer Gelegenheit folgendermaßen an Jesus gewandt. Abraham ist unser Vater. Jesus sagte zu ihnen, wenn ihr Abrahams Kinder wärt, so tätet ihr Abrahams Werke. Aus diesen Worten Jesu ergibt sich das, was Paulus in Vers 9 schildert. Das heißt, nicht das sind Gottes Kinder, die nach dem Fleisch Kinder sind, sondern nur die Kinder der Verheißung werden als seine Nachkommenschaft anerkannt. Paulus macht einen klaren Unterschied zwischen den Auserwählten und den Nicht-Auserwählten.

Israeliten im Volk Israel. Die Kinder des Fleisches sind nicht die Kinder Gottes. Als Kind der Verheißung ist anzusprechen, wer zu den Nachkommen zählt. Es gab in Israel Tausende von Juden, die sich Christus zugewandt haben nach seinem Tod und seiner Auferstehung. Sie waren die Auserwählten. Bei Paulus werden sie immer Israel genannt. Und diese Redeweise reicht bis ins Buch der Offenbarung, wo der Herr Jesus Christus sich an Gemeinden vom Ende des ersten Jahrhunderts wendet. Es heißt in Offenbarung 2, Vers 9, »Ich kenne die Lästerung von denen, die sagen, sie seien Juden, und sind's nicht, sondern sind die Synagoge des Satans.« Vergleiche Offenbarung 3, Vers 9. Damit sagt Jesus ihnen faktisch, die gehören nicht einmal mehr zu einer Synagoge, in der man mich anbetet. Es ist eine Synagoge, in der Satan angebetet wird. Aber Paulus tendiert nicht in diese Richtung, sondern spricht in Vers 9 den geistlichen Ursprung des Volkes an. Denn dies ist ein Wort der Verheißung, da er spricht, »Um diese Zeit will ich kommen, und Sarah soll einen Sohn haben.« Kinder der Verheißung sind nicht die, die etwas glauben. Isaak konnte das ja nicht, bevor er geboren war. Isaak war der verheißene Nachkomme. Gott hatte es versprochen und Gott tat es. Weiter mit Vers 10. Aber nicht allein hier ist es so, sondern auch bei Rebekka, die von dem einen, unserem Vater Isaak, schwanger wurde. Isaak und Rebekka werden ebenfalls als Beispiel für dieses Prinzip der göttlichen Erwählung angeführt. Denn, wie Vers 11 besagt, ehe die Kinder geboren waren und weder Gutes noch Böses getan hatten, da wurde, damit der Ratschluss Gottes bestehen bliebe und seine freie Wahl, nicht aus Verdienst der Werke, sondern durch die Gnade des Berufenden. Obwohl der erste Teil dieses Verses ein Nebensatz ist, enthält doch seine Aussage eine Wahrheit von höchster Bedeutung. Warum Gott Ismael ablehnte, dafür gibt es vielleicht eine Erklärung, aber das funktioniert nicht im Falle Isaaks und der Kinder Rebekkas. Ihre beiden Jungen waren ja Zwillinge. Gott ist da von der Linie der Erstgeburt abgewichen und hat den jüngeren Sohn erwählt. Zu dem Zeitpunkt hatte weder Jakob etwas Gutes noch Esau etwas Böses getan. Nach Paulus ist Gottes ganze Entscheidung abhängig zu machen vom Ratschluss Gottes und seiner freien Wahl. Weiter mit Vers 12. Nicht aus Verdienst der Werke, sondern durch die Gnade des Berufenden zu ihr gesagt, der Ältere soll dienstbar werden dem Jüngeren. Hier macht Paulus noch nähere Angaben. Erwählung Gottes rührt nicht aus dem Verdienst der Werke her, sondern aus der Gnade dessen, der beruft. Allerdings meint die im Vers erwähnte Berufung nicht eine Berufung zur Erlösung. Die dann folgende Aussage über den Älteren und den Jüngeren stammt aus 1. Mose 25, Vers 23. Ein Wort für Rebekka, gesprochen zu einer Zeit, als ihre beiden Jungen noch nicht geboren waren. Paulus fährt dann fort in Vers 13. Wie geschrieben steht, Jakob habe ich geliebt, aber Esau habe ich gehasst. Das ist ein Zitat aus dem letzten Buch des Alten Testaments, dem Buch Maleachi, Kapitel 1, Vers 2 und 3. Diese Aussage erfolgte, als die beiden Jungen ihr irdisches Leben schon hinter sich hatten und inzwischen aus ihnen zwei Völker entstanden waren. Das war etwa 2000 Jahre später der Fall. Und inzwischen war viel passiert. Ein Student sagte einmal zu Dr. Griffith Thomas, einem englischen Theologen, er fände diesen Vers schwierig, denn er könne nicht verstehen, weshalb Gott den Esau gehasst haben soll. Dr. Thomas antwortete, ich finde diesen Abschnitt auch schwierig, aber mein Problem ist anders. Ich verstehe nicht, weshalb Gott den Jakob liebte. Das ist in der Tat das große Problem. Man kann leicht Gründe finden, weshalb Gott den Esau verwarf. Er war ein Schurke, ein gottloser Kerl, voller Stolz. Und aus ihm kam ein Volk, das ohne Gott leben wollte und sich von ihm abwandte. Ich kann verstehen, warum Gott Esau verwarf, aber nicht, warum er Jakob erwählte. Die Bibel sagt uns aber, dass Gott seine Wahl traf in eigener souveräner Entscheidung. Und damit kommen wir zum zweiten Schwerpunkt in Kapitel 9. Die Wahl Israels im souveränen Ratschluss Gottes. Vers 14. Was sollen wir nun hierzu sagen? Ist denn Gott ungerecht? Das sei ferne.
Erneut beginnt Paulus einen Abschnitt mit: Was wollen wir dazu sagen? Jetzt ergänzt er: Ist Gott ungerecht? Die Antwort, das sei ferne, bedeutet: Daran ist nicht zu denken. Das kommt nicht in Frage. Also ein eindeutiges Nein. Der natürliche Mensch rebelliert gegen Gottes Souveränität. Wenn irgendetwas Gottes Entscheidung überlassen wird, schließt sofort der Mensch daraus, dass es ungerecht ist. Wie kommt das? Es ist doch so, wir können uns eben nicht einmischen in das Handeln Gottes, das wir oft rätselhaft empfinden. Dennoch kann man sich darauf verlassen, dass er gerecht entscheidet. Wir können um die Lehre von der Erwählung keinen Bogen machen, obwohl wir Gottes souveräne Erwählung mit dem freien Willen des Menschen nicht in Einklang bringen können. Beides ist wahr, der freie Wille des Menschen und Gottes Souveränität. Denken Sie einfach daran, dass es sein Universum ist. Er ist eigenständig. Ich bin nur ein kleines Geschöpf auf Erden und er könnte mir im nächsten Moment den Atem nehmen. Habe ich die Verwegenheit, ihm breitbeinig auf beiden Füßen stehend ins Gesicht zu schauen und, was er tut, in Frage zu stellen? Das wäre Rebellion der schlimmsten Sorte. So will ich mich meinem Schöpfer und Erlöser beugen. Ich weiß, dass es, welche Wahl er auch immer trifft, das Richtige ist. Der winzige Mensch hat es nötig, seinen starren Hals und seine störrischen Knie vor dem allmächtigen Gott zu beugen und zu sagen: Bei dir ist keine Ungerechtigkeit. Siehe Johannes 7, Vers 18. Weiter mit Vers 15. Denn er spricht zu Mose: Wem ich gnädig bin, dem bin ich gnädig, und wessen ich mich erbarme, dessen erbarme ich mich. Mose wollte bekanntermaßen die Herrlichkeit Gottes sehen. Gott sagte zu ihm sinngemäß: Ich werde sie dir zeigen, Mose, aber nicht, weil du Mose bist. Mose war eine sehr wichtige Person. Er führte die Kinder Israel durch die Wüste. Gott sagt: Wessen ich mich erbarme, dessen erbarme ich mich. Ich werde das für dich tun, nicht weil du Mose bist, sondern weil ich Gott bin. Wissen Sie, warum Gott mich gerettet hat? Nicht, weil ich Vernon McGee bin, sondern weil er Gott ist. Er traf die Entscheidung und ich beuge mich vor ihm. Paulus bekennt in Vers 16: So liegt es nun nicht an jemandes Wollen oder Laufen, sondern an Gottes Erbarmen. Gott schenkt sein Erbarmen nicht als Anerkennung für menschliches Wollen und es ist auch keine Belohnung für meine Leistung. Menschliches Wollen und Leisten ist kein Beweggrund für Gottes Handeln. Wir denken aber, dass Entscheidungen und Anstrengungen Gott dazu bewegen, gnädig auf uns zu schauen. Dr. James Stifler sagt: Wollen und Laufen zeigen vielleicht den Besitz der Gnade, aber sie sind nicht die Quelle, in der sie ihren Ursprung haben. Gott erweist Barmherzigkeit und er tut es, weil er Gott ist. Wer sind wir, ihn in Frage zu stellen? Ich beuge mich heute vor ihm. Bei Paulus geht es in Vers 17 so weiter: Denn die Schrift sagt zum Pharao: Eben dazu habe ich dich erweckt, damit ich an dir meine Macht erweise und damit mein Name auf der ganzen Erde verkündigt werde. So erbarmt er sich nun, wessen er will, und verstockt, wen er will. Römer 9, Vers 17 und 18. Gott sagt, dass er den Pharao gebraucht hat. Aber sagen Sie vielleicht, der war ja gar nicht erwählt. Nein, das war er sicher nicht. Man denke nur an die Möglichkeiten, die Gott ihm gegeben hat. Pharao hätte am liebsten gesagt: Ich bin der Pharao, ich fälle hier die Entscheidungen, ich weise die Bitte zurück, das Volk Israel ziehen zu lassen. Gott ließ ihm sagen: Du denkst nur, dass du es nicht ziehen lässt, aber du wirst es ziehen lassen. Gottes Wille hat sich durchgesetzt. Wenn die Heilige Schrift sagt, dass Gott das Herz des Pharao verhärtete, meint sie, dass Gott den Pharao zwang, die Entscheidung zu treffen, die in seinem Herzen lag. Gott zwang ihn zu tun, was er tun wollte. So wird auch niemals ein Mensch in der Hölle zu finden sein, der nicht die Wahl getroffen hätte, dort zu sein. Sie treffen ihre eigene Entscheidung. Weiter mit Vers 19. Nun sagst du zu mir: Warum beschuldigt er uns dann noch? Wer kann seinem Willen widerstehen? Das ist die Logik des natürlichen Menschen. Wenn Gott das Herz des Pharao verhärtete, wie kann er ihn dann beschuldigen? Hat er denn nicht Gottes Absicht erfüllt? Darauf reagiert Paulus sogleich in Vers 20.
Ja, lieber Mensch, wer bist du denn, dass du mit Gott rechten willst? Spricht auch ein Werk zu seinem Meister, warum machst du mich so? Menschliches Schlussfolgern ist nicht die Lösung für das Problem. Die Antwort liegt allein im Geheimnis und der Erhabenheit von Gottes Souveränität. Der Glaube belässt es dabei und akzeptiert es in demütigem Gehorsam. Der Unglaube lehnt sich dagegen auf und zieht so direkt Zorn und Gericht auf sich. Das Gericht des Gottes, den er in Frage stellt. Der deutsche Calvinist Johann Peter Lange hat es gut ausgedrückt. Wenn der Mensch so weit geht, sich einen Gott zu machen, um ihn mit seinen eigenen Rechten zu binden, dann kleidet sich Gott in seiner Majestät und erscheint in seiner ganzen Wirklichkeit als ein freier Gott, vor dem der Mensch nichts ist, so wie der Lehm in der Hand des Töpfers. Das war die Haltung des Paulus, als er im Streit mit den jüdischen Pharisäern als Gottes Verteidiger auftrat. Das ist der Grund dafür, dass er nur eine Seite der Wahrheit zum Ausdruck bringt. Soweit Johann Peter Lange. Entscheidend ist, dass Gott Gott ist, und daran wird der kleine Mensch nichts ändern. In den folgenden Versen verwendet Paulus das Beispiel vom Töpfer und dem Ton. Gott ist der Töpfer und wir sind der Ton. Gott nahm den Menschen aus dem Staub der Erde und formte ihn. Er hat nicht mit einem Affen angefangen. Der Mensch macht sich zum Affen, aber Gott hat ihn nicht so gemacht. Gott nahm den Menschen aus dem Staub des Bodens. Der Psalmist sagt, er gedenkt daran, dass wir Staub sind. Psalm 103, Vers 14. Wir vergessen das manchmal. Paulus greift dieses Bild des Menschen auf, der sich von Gottes Hand geformt weiß, wenn er formuliert in Vers 21, hat nicht ein Töpfer Macht über den Ton, aus demselben Klumpen ein Gefäß zu ehrenvollem und ein anderes zu nicht ehrenvollem Gebrauch zu machen? Gott tut einen Griff in den Klumpen der Menschheit und nimmt etwas Ton heraus, um einen Mose zu formen. Er greift noch einmal hinein und nimmt etwas Ton heraus, um den Pharao zu machen. Alles war am Anfang abstoßender, unschöner, scheußlicher und sündhafter Ton. Sein Erbarmen macht daraus ein Gefäß zur Ehre, das heißt ein Gefäß zu ehrbarem Gebrauch. Der Töpfer hat das Recht, ein anderes Gefäß zur Unehre oder zu gewöhnlichem Gebrauch herzustellen. Paulus fährt fort. Da Gott seinen Zorn erzeigen und seine Macht kundtun wollte, hat er mit großer Geduld ertragen die Gefäße des Zorns, die zum Verderben bestimmt waren, damit er den Reichtum seiner Herrlichkeit kundtue an den Gefäßen der Barmherzigkeit, die er zuvor bereitet hatte zur Herrlichkeit. Dazu hat er uns berufen, nicht allein aus den Juden, sondern auch aus den Heiden. Römer 9, Vers 22 bis 24. Paulus hat bereits die Freiheit Gottes nachgewiesen, geheimnisvoll und majestätisch souverän zu handeln. Nun zeigt Paulus, dass Gott sogar mit Gefäßen des Zorns geduldig und barmherzig umgeht. Nicht Gott hat sie bestimmt zum Verderben. Die Rebellion und die Sünde des Tons ließen die Gefäße reif werden zum Gericht. Gott hätte richtig gelegen, hätte er das Gericht sofort vollzogen. Aber er hat diese Gefäße nicht als leblosen Ton behandelt, sondern als Geschöpfe mit einem freien Willen. Er gab ihnen reichlich Chancen, eine Geneigtheit dafür zu zeigen, Gott zu gehorchen. Denn obgleich Gott Sünde hasst und sie letztlich verurteilen muss, wendet er sich aus Erbarmen unaufhörlich seinen schwierigen Geschöpfen zu. Damit deutet Gott selbst darauf hin, dass mit den Gefäßen des Zorns die jüdische Nation gemeint ist, die im Jahre 70 nach Christus aufgerieben wurde. Wie Sie sich erinnern, hat Jesus diese Vernichtung angekündigt, aber er hat auch geweint über die Stadt und gebetet, Vater, vergib ihnen. Lukas 23, Vers 34. Als 70 nach Christus das endgültige Gericht kam, hat Gott den Restbestand gerettet, und der bestand aus Gefäßen der Barmherzigkeit. Die Wahl der Heiden in der biblischen Prophetie, das ist der letzte Teil des Kapitels. Paulus hat sehr deutlich gemacht, dass das Volk Israel nach Gottes souveränem Willen und nicht wegen ihres Verdienstes erwählt worden war.
Gott hat nicht nur ein Volk erwählt. Er hat nicht nur diejenigen aus dem Volk gerettet, die sich ihm zugewandt haben. Bis heute ist das immer ein Überrest. Gott ruft sich auch bis in unsere Zeit aus den Nichtjuden ein Volk für seinen Namen. Das berichtet Paulus in Vers 25 und 26. Wie er denn auch durch Hosea spricht: Ich will das mein Volk nennen, das nicht mein Volk war, und meine Geliebte, die nicht meine Geliebte war. Und es soll geschehen, anstatt dass zu ihnen gesagt wurde, ihr seid nicht mein Volk, sollen sie Kinder des lebendigen Gottes genannt werden. Römer 9, Vers 25 bis 26. Paulus zitiert einen Ausspruch aus Hosea 2, Vers 25, der sich auf das Volk Israel bezieht. Petrus bezieht dieses Prophetenwort auf den zu seiner Zeit existierenden gläubigen Rest, der dem Volk seinen Fortbestand sicherte. Zu Menschen seines Volkes, die an Christus glaubten, sagte er: Ihr aber seid das auserwählte Geschlecht, die königliche Priesterschaft, das heilige Volk, das Volk des Eigentums, das ihr verkündigen sollt die Wohltaten dessen, der euch berufen hat, von der Finsternis zu seinem wunderbaren Licht. Die ihr einst nicht ein Volk wart, nun aber Gottes Volk seid, und einst nicht in Gnaden wart, nun aber in Gnaden seid. 1. Petrus 2, Vers 9 und 10. Der zweite Satz der Prophezeiung, Vers 26, stammt aus Hosea 1, Vers 10 und bezieht sich auf Nichtjuden irgendwo auf der Erde, die sich jetzt und in Zukunft Christus zuwenden. So hat es Jakobus ausgedrückt: Damit die Menschen, die übrig geblieben sind, nach dem Herrn fragen, dazu alle Heiden, über die mein Name genannt ist, spricht der Herr, der tut, was von alters her bekannt ist. Apostelgeschichte 15, Vers 17 und 18. Und so hat Gott auch seine Hand nach Europa ausgestreckt. Er hat das Evangelium nicht nach Europa gesandt, weil die Leute dort besser waren. Manche Menschen weißer Hautfarbe scheinen das zu denken, dass sie höherwertig sind. Sie sind es nicht. Die Chinesen waren zur Zeit des Paulus meinen Vorfahren weit voraus. Meine Vorfahren, vielleicht auch ihre, lebten damals in den Wäldern Europas. Ein Zweig meiner Familie war in Schottland. Mir wurde erzählt, sie waren die dreckigsten, schmutzigsten Wilden, die je auf dieser Erde gelebt haben. Meinen Sie, Gott brachte ihnen das Evangelium, weil sie anderen überlegen waren? Sie waren alles andere als das. So liegt es nun nicht an jemandes Wollen oder Laufen, sondern an Gottes Erbarmen. Vers 16. Ich danke ihm dafür. Ja, das ist wunderbar. Und es geht so weiter. In Vers 27. Jesaja aber ruft aus über Israel: Wenn die Zahl der Israeliten wäre wie der Sand am Meer, so wird doch nur ein Rest gerettet werden. Denn der Herr wird sein Wort, in dem er vollendet und scheidet, ausrichten auf Erden. Römer 9, Vers 27 und 28. Die wörtliche Übersetzung wäre: Jesaja rief aus in Angst über Israel. Wenn die Zahl der Söhne Israels wäre wie Sand am Meer, soll doch nur ein Rest gerettet werden. Denn er, der Herr, wird sein Wort auf der Erde ausführen, indem er es schnell und endgültig vollendet. Das Zitat, das Paulus verwendet, stammt aus Jesaja 10, Vers 22 und 23. Nur ein Rest von Israel wird in der Zeit der großen Trübsal gerettet werden. Wenn Sie sich eine Vorstellung in Prozenten machen wollen, es gibt heute etwa 15 Millionen Juden. In der großen Trübsal, von der die Offenbarung des Johannes berichtet, werden nur 144.000 Juden versiegelt werden. Siehe Offenbarung 7, Vers 4. Das ist ein kleiner Bruchteil. Wenn ich auch glaube, andere werden zu dieser Zeit Rettung erfahren, so verbleiben 144.000 als seine Zeugen, und ein kleiner Rest wird gerettet werden. Es handelte sich bei ihnen immer nur um einen Rest, und genauso verhält es sich mit dem Rest bei den Nichtjuden. Nur fragen Sie mich nicht warum. Wir haben es mit Gott zu tun, der barmherzig ist. Wenn er nur einen retten würde, wäre das schon ein Zeichen für seine Barmherzigkeit. Denn keiner von uns verdient seine Barmherzigkeit. Und wie Jesaja vorausgesagt hat: Wenn uns nicht der Herr Zebaoth Nachkommen übrig gelassen hätte, so wären wir wie Sodom geworden und wie Gomorra. Römer 9, Vers 29. In diesem Vers zitiert Paulus Jesaja 1, Vers 9.
Es ist eine überraschende Aussage, doch markiert sie die Krönung der Souveränität Gottes. Auch ein auserwähltes Volk wäre Sodom und Gomorra vergleichbar an Schlechtigkeit und Rebellion gegen Gott, hätte er nicht souverän und barmherzig eingegriffen und einen Rest herausgeholt. Dies ist eine mahnende Anklage gegen stolzes Pharisäertum und hochmütige Kirchenmitgliedschaft heute. Nur Gottes Barmherzigkeit kann davor bewahren, zur Hölle zu gehen. Was sollen wir nun hierzu sagen? Das wollen wir sagen. Die Heiden, die nicht nach der Gerechtigkeit trachteten, haben die Gerechtigkeit erlangt. Ich rede aber von der Gerechtigkeit, die aus dem Glauben kommt. Römer 9, Vers 30. Das ist eine spannende Aussage. Nichtjuden ohne eigenes Wollen oder Leistung haben Gerechtigkeit gefunden in Christus, weil Gott es bewirkt und will. Die Schriften des Alten Testaments haben es vorhergesagt. Wie man deutlich sehen kann, denn Jesaja sagt, dass Nichtjuden gerettet werden sollten. Israel aber hat nach dem Gesetz der Gerechtigkeit getrachtet und hat es doch nicht erreicht. Römer 9, Vers 31. Mit anderen Worten, Israel ging einem Gesetz, das Gerechtigkeit geben sollte, nach. Aber es ist bei diesem Gesetz nicht angekommen. Eine erschreckende Aussage. Juden haben versucht, mit dem mosaischen System ihre eigene Gerechtigkeit zu erzeugen. Sie haben sie nicht hervorgebracht. Ein Blick auf dieses Volk heute zeigt es. Religiöse Leute, Kirchenmitglieder, die denken, sie seien gut genug, um gerettet zu werden, sind am schwersten mit dem Evangelium zu erreichen. Keinem wird es je gelingen, Gottes Souveränität mit der Verantwortung des Menschen in Einklang zu bringen. Aber Paulus spricht hier von ihrer Verantwortung. Denn es soll dazu kommen, dass sie gerettet werden. Es heißt, wer will, der folge mir nach. Vergleiche Markus 8, Vers 34. Und wer zu mir kommt, den werde ich nicht hinausstoßen. Johannes 6, Vers 37. Sie können kommen. Bleiben Sie nicht stehen an der Seitenlinie und denken, ich bin nicht erwählt. Ich habe noch nie von einem Gewählten gehört, der für das Amt nicht zur Wahl stand. Wenn Sie gerettet werden wollen, dann sind Sie erwählt. Andernfalls sind Sie nicht erwählt. Und das ist alles, was ich darüber weiß. Ich kann Erwählung und freien Willen nicht logisch in Einklang bringen. Ich bin dahin gekommen zu sagen, Gott ist souverän. Er macht das nach seinem Willen. Und sein Wille ist richtig. Bei ihm gibt es keine Ungerechtigkeit, er macht keine Fehler. Menschen machen Fehler, und trotzdem schenkt man ihnen Glauben. Warum sollte man also nicht an Gott glauben? Er ist gerecht, er ist gut, und alles, was er tut, ist richtig. Vers 32. Warum das? Weil es die Gerechtigkeit nicht aus dem Glauben sucht, sondern als komme sie aus den Werken. Sie haben sich gestoßen an dem Stein des Anstoßes, wie geschrieben steht, siehe, ich lege in Zion einen Stein des Anstoßes und einen Fels des Ärgernisses. Und wer an ihn glaubt, der soll nicht zu Schanden werden. Römer 9, Vers 32 bis 33. Diese Textstelle stammt aus Jesaja. Siehe Jesaja 8, Vers 14 und 28, Vers 16. Juden nahmen Anstoß am Kreuz. Den Nichtjuden erschien das Kreuz als Dummheit. Aber wer glaubt, ob Jude oder Nichtjude, wird gerettet werden. Es sind Menschen der Demut, die in einfachen Glauben kommen. Der natürliche Mensch wird weiterhin versuchen, die Erlösung mit natürlicher Aktivität selbst zu bewirken. Er wird versuchen, Gottes Souveränität und die Verantwortung des Menschen miteinander zu harmonisieren, als wäre der kümmerliche Verstand des Menschen unfehlbar oder auch nur dazu fähig. Das 9. Kapitel des Römerbriefs beschreibt das Volk Israel und die Wahl der Heiden durch Gott. An beiden zeigt sich der souveräne Wille Gottes. Diese Tatsache wird uns auch in den folgenden beiden Kapiteln weiter beschäftigen. In der nächsten Ausgabe der Sendereihe Durch die Bibel ist das 10. Kapitel des Römerbriefs an der Reihe. Bis dahin auf Wiederhören und Gott befohlen.

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Liebe Brüder und Schwestern, berufen zur Freude ist nun also der vierte Teil unserer Betrachtung des Philipperbriefs überschrieben. Und vielleicht ist das auch schon jemandem aufgefallen, dass das Wort Freude und Fröhlichsein im Philipperbrief eine herausgehobene Stellung und Bedeutung hat. Ich habe heute Morgen nochmal nachgezählt. Also in der Tat spricht Paulus 7-mal von seiner eigenen Freude und er fordert 7-mal zur Freude auf. Als ob es sozusagen vom Heiligen Geist gesteuert ist. Die 7 ist ja die Vollzahl Gottes. Und auch, dass er erst einmal von seiner eigenen Freude spricht, das ist ja auch überzeugend. Man kann ja Freude nur vermitteln, wenn man selbst aus ihr Leben gelernt hat. Wir haben ja auch schon im ersten Kapitel diesen großen Wunsch des Apostels kennengelernt. Kapitel 1, Vers 25. In solcher Zuversicht weiß ich, dass ich bleiben und bei euch allen sein werde, euch zur Förderung und zur Freude im Glauben. Da haben wir diesen Terminus schon einmal kennengelernt. Und wir wissen auch dann schon von diesem Satz her, es geht um die Freude im Glauben. Man kann sich ja über alles Mögliche freuen. Was ja auch gar nicht schlecht ist. Also, über ein frisches Brötchen und über die Natur und über einen netten Brief, eine Anerkennung und was nicht alles so freudige Ereignisse in unserem Leben sind, das wollen wir ja auch gar nicht gering schätzen. Aber jeder weiß ja, das kommt und geht. Und dann ist es wieder weg. Und das kann man bei Kindern ja am deutlichsten beobachten. Man schenkt ihnen was und kaum, dass sie überhaupt auf die Idee kommen, Danke zu sagen, es wird kurz inspiziert, aber nach 5 Minuten ist doch dieser Dank und diese Freude meistens wieder verflogen. So, und deswegen wollen wir uns also mit der dauerhaften, mit der Glaubensfreude, mit der geistlichen Freude beschäftigen. So wie es ja auch im Römerbrief heißt. Kapitel 14, 17, das Reich Gottes, also die Herrschaft Gottes, muss man ja besser übersetzen, besteht nicht darin, dass wir uns am Essen und Trinken erfreuen und daraus unser Glück und unseren Frieden beziehen, sondern darin, dass wir eine ewige geistliche Freude und einen wirklichen Frieden mit Gott empfangen durch den Heiligen Geist. So, wir wollen mal einsteigen mit dieser ja eigentlich schon fast penetranten Aufforderung zur Freude. Kapitel 3, Vers 1, freut euch im Herrn. Kapitel 4, Vers 4, freut euch im Herrn zu jeder Zeit und abermals sage ich, freut euch. Ich sage penetrant, weil es zunächst ja schon fast störend wirkt, zur Freude aufgefordert zu werden, beziehungsweise sogar die Freude befohlen zu bekommen. Ein Weltmensch, der kann das natürlich gar nicht verstehen. Was, Freude? Das kannst du mir doch nicht befehlen. Paulus würde sagen, ja, in der Tat, ich befehle dir die Freude. Denn es gibt viel Anlass dazu. Und das bedeutet, dass wir natürlich uns noch einmal mit dem Christsein, mit dem biblischen Menschenbild insgesamt beschäftigen wollen und sollten.
aus dem ja erst das einleuchtend hervorgeht, dass wir wirklich zur Freude aufgefordert werden können und müssen. Das biblische Menschenbild geht also davon aus, dass der erlöste Mensch in seinem Geist nun ein lebendiges Kommunikationsorgan mit dem Heiligen Geist gefunden hat. Das bedeutet andauernd ein Nehmen und Geben. Ich darf auf den Heiligen Geist hören und der Heilige Geist spricht zu mir und gibt mir Einsichten, Ermahnungen. Er schiebt die Verhältnisse meines Lebens zurecht, er macht mir Christus groß. Also es ist ein lebendiges Austauschverhältnis entstanden. Durch das unser menschlicher Geist gekräftigt wird und in die Lage versetzt wird, nun der Seele zu sagen, wo es lang geht mit unserem Leben und auch dem Leib zu sagen, wie er sich zu verhalten hat. Der vom Heiligen Geist inspirierte und erfüllte menschliche Geist beim erlösten Menschen ist eine erstaunlich machtvolle Angelegenheit. Und wir sollten eigentlich darüber froh sein, dass wir so eine machtvolle Instanz bekommen haben, die in der Lage ist, dem Denken zu sagen, was es zu denken hat, dem Gefühl zu sagen, was es zu fühlen hat und dem Willen zu sagen, was er zu wollen hat. Das ist jetzt die eigentliche Instanz unseres Menschseins geworden. Der vom Heiligen Geist inspirierte menschliche Geist. So, und damit das nicht nur eine allgemeine Glaubenswahrheit bleibt, will ich das jetzt noch ein bisschen füllen mit ein paar Beispielen und will nochmal diese drei seelischen Bereiche und den Leib aufführen. Wenn es hier zum Beispiel heißt, um beim Denken anzufangen, was wahrhaftig ist, was ehrbar, gerecht ist, was rein ist, liebenswert, was einen guten Ruf hat, eine Tugend, ein Lob, dem denkt nach, damit füllt euer Denken. Wir haben in diesen Tagen ja auch schon festgestellt und gehört, dass wir Menschen Gefäße sind. Und die Gefäße, die müssen immer wieder gefüllt werden. Woran denken wir, womit beschäftigen wir uns? In unserer persönlichen Bibellese sind wir gerade bei dem Naaman aus 2. Könige 5 genau gesagt, wie der Gehasi, also der Diener, nun sich so seine Gedanken macht. Womit füllt er sein Denken, der Diener Elisas? Und jetzt kommt der Naaman nach seiner Heilung vom Aussatz noch einmal in das Haus Elisas und will seine Geschenke loskriegen und zählt da alles auf, was er so mitgeschleppt hat und möchte einfach seiner Dankbarkeit Ausdruck geben. Und Elisa sagt, das kannst du alles behalten. Ja, ich habe dir nur das gegeben, was mir Gott selber geschenkt hat. Nimm deine Reichtümer wieder mit. Und der Gehasi hört das. Und jetzt wurmt das diesen Mann. Und jetzt denkt er darüber nach. Ja, jetzt schleppt er seinen ganzen Reichtum wieder weg. Und jetzt kommt sein Denken in Fahrt. Und er stellt sich vor, wenn er nur einen Bruchteil von diesem Reichtum hätte, dass er dann sein Diener und Knecht sein an den Nagel hängen könnte und ein gutes, geruhsames und von Wohlstand gekennzeichnetes Leben führen kann. Und das Denken
wird jetzt zu einer Eigendynamik. Er stellt sich vor, was sagt er dem jetzt, damit er auch ein bisschen abbekommt. Und er erfindet eine Story, also reine Lüge. Er sagt, ja, mein Herr, der hat gerade zwei Prophetenschüler überraschend zu Besuch bekommen und jetzt möchte ich doch da ein bisschen was haben von dir. Na, es war nicht nur ein bisschen, es war ein Zentner. Und Naaman bietet ihm sogar 2 Zentner Silber an. Ja, und er zögert so ein bisschen pro forma, aber er nimmt es natürlich dann auch gern. So, und das wird dann zu Hause versteckt. Elisa weiß nichts davon. Und wie es nun kommen sollte, so kommt es. Elisa hat alles in seinem prophetischen Auge wahrgenommen. Und dann lässt sich der Gehasi wieder bei ihm blicken und Elisa stellt nur eine einzige Frage: Wo kommst du her? Und dann bricht das ganze Lügengebäude zusammen. Womit füllen wir unser Denken? Und hier muss dieser Diener eine ganz entsetzliche Strafe hinnehmen. Denn der Aussatz, der den Naaman geplagt hat, wandert jetzt auf ihn über, zeitlebens. Was wahrhaftig ist, dem sollen wir nachdenken. Und das können wir auch. Der Geist sagt unserem Denken, bitteschön, jetzt denke mal über diese Dinge nach, wie du das und das bereinigen kannst, und dann mach das. Und das Denken sagt, ja, okay, ich danke dir, lieber Geist, dass du mir diesen guten Ratschlag gegeben hast. Nehmen wir das neue Fühlen, das neue Gefühl des erlösten Menschen. Er lebt nicht mehr in Abhängigkeit von seinen Stimmungen. Das ist ja ein so großer Gewinn, wenn ein Mensch gegründet wird auf den Geist. Und jetzt kommt der Geist und sagt dem Gefühl, ja bitteschön, liebes Gefühl, was sehe ich denn hier? Ja, du bläst Trübsal. Du bist ja noch ganz und gar bestimmt von den Tagesereignissen. Wo ist denn eigentlich deine Freude? Und da sagt das Gefühl, ja in der Tat, lieber Geist, habe ich doch wieder glatt vergessen. Und jetzt fange ich an, mich zu freuen. Und der Geist liefert auch gleich viele Gründe, wofür und worüber ich mich freuen darf. Ich denke an den Hiob in seinen ersten Schmerzenstagen. Und ich denke an Hiob Kapitel 2, wo seine Frau sich im Grunde von ihm lossagt. Wo sie auf ihn zukommt und sagt, weißt du was, der Glaube, ich sage es jetzt mit meinen Worten, hat uns im Grunde genommen überhaupt nichts gebracht. Wohin hat er uns denn jetzt geführt? In dieses Elend. Jetzt bist du krank. Dein ganzes Gottvertrauen, das war alles nur Einbildung. In seinem ganzen Schmerz, in dem der Hiob da hockt, Kinder verloren, Gut und Ehre verloren, Gesundheit verloren. Es ging ja nicht nur um die äußere, es ging auch um die psychische Gesundheit. Er hat ja alles verloren. Kommt nur noch seine Frau und gibt ihm solche Ratschläge. Hör doch auf zu leben. Hat keinen Zweck. Also wir können uns die innere Erschütterung des Hiob bestimmt gut vorstellen. Also menschlich gesprochen, ich wäre dieser Frau an die Gurgel gesprungen. Ja? Was unterstehst du dich, mir jetzt so etwas zu sagen, in meiner Lage, mach, dass du wegkommst. Ja, also, ich weiß nicht, ob ich überhaupt so zaghaft sprechen würde, wie ich es jetzt gerade gesagt habe. Also das Gefühl würde dann sehr wahrscheinlich
mit mir oder mit uns allen durchgehen, in einer solchen Lage. Und er Hiob bezähmt sein Gefühl, spricht liebevoll zu seiner Frau, die sich eben letztlich von ihm und von seiner Ehe, von ihrer gemeinsamen Ehe abgemeldet hat, und sagt, jetzt sprichst du genauso, wie die unklugen Frauen reden. Finde ich sehr gut in der Wortwahl. Haben wir nicht so viel Gutes empfangen? Dann wollen wir jetzt auch das Schlechte annehmen. Das ist eine souveräne Antwort, wo jemand dem Geist die Oberherrschaft über das Gefühl gegeben hat. Und dazu sind wir berufen. Das ist Menschsein des erlösten Menschen. Nehmen wir noch das neue Wollen. In Kapitel 2, Vers 13 heißt es, Gott wirkt in euch beides, das Wollen und das Vollbringen nach seinem Wohlgefallen. Wie wohl tut es uns, das zur Kenntnis zu nehmen, dass Gott seinen Willen unserem Willen einprägen will, unseren Willen seinem Willen konform machen will, dass das sein Wunsch ist, dass das seine Freude ist, dass unser Wille in seinem Willen Kraft und Frieden sucht und findet. Das ist immer so ein Sterbeprozess. Unser eigener Wille stirbt einen schnellen oder sanften Tod, wenn der Geist zu uns spricht, und gleichzeitig erkennen wir, was Gottes Wille ist. Also, ich war in meinem Leben dort Gott am nächsten, wo mein Wille gestorben ist. Und ich bin heute noch dankbar, dass ich damals die vier geistlichen Gesetze von Campus für Christus in die Hand bekommen habe, nach meiner Bekehrung, und mir klar geworden ist, mein Wille muss in den Willen Gottes hinein. Es reicht nicht, dass ich in Jesus meinen Herrn und Heiland entdecken durfte. Jetzt geht es erst richtig los mit der Spannung des neuen Lebens. Jetzt möchte dieser Christus Herr sein und nicht nur Herr genannt werden. Ich habe so eine biografische Erinnerung an meine eigene Doktorarbeit, wo mir Gott meinen Willen tatsächlich vollkommen aus der Hand genommen hat. Ich habe von 1970 bis 1972 an einer Doktorarbeit geschrieben. Das war schon in der Zeit nach meiner Bekehrung. Aber ich will mal sagen, der alte Wunsch oder der Wunsch des alten Menschen war natürlich noch sehr stark, dass man durch den Doktor natürlich nun etwas werden kann im Leben und neue Anerkennung kriegt. Und so sein eigenes Können mal vor sich selbst und vor anderen unter Beweis stellen kann. Also diese ganzen Gedanken, die lebten natürlich noch fröhlich weiter. Bis Gott mir wirklich meinen Willen total aus der Hand genommen hat. Und ich glaube sogar, dass Gott an dieser Stelle auch ein bisschen Humor hatte. Ich habe nämlich, nachdem ich 2 Jahre daran gearbeitet habe, so ein Exzerpt gemacht und dem Doktorvater zugeschickt. Das war kurz vor Weihnachten 1972, ich weiß noch ganz genau. Und ich dachte, naja, das wird bestimmt eine sehr tolle Antwort geben. Dieser Mann, der muss doch die Arbeit hier würdigen, die ich da nun schon 2 Jahre lang eingesetzt habe. Wie viele Archive habe ich besucht und was habe ich alles für Kraft und Zeit da eingesetzt. Naja, es ging so ein paar Wochen ins Land und dann kommt ausgerechnet einen Tag vor Heiligabend die Antwort von dem Professor.
Und dann denke ich mir, ach, das ist ja eine schöne Fügung. Das ist bestimmt ein Weihnachtsgeschenk. Ja, und ich mache den Brief nicht auf und lege ihn unter den Weihnachtsbaum. Und dann am nächsten Tag setze ich mich gemütlich hin und öffne den Brief. Und was lese ich? Sehr geehrter Herr Kochlovius, Sie haben sich bestimmt viel Mühe gemacht mit Ihrer Arbeit, aber Sie haben das Thema gründlich verfehlt. Ich sehe mich nicht in der Lage, Ihre Arbeit weiterhin zu betreuen. 2 Jahre lang umsonst gearbeitet. Das war die erste große Glaubensprobe in meinem christlichen Leben. Ja, und heute bin ich Gott sehr, sehr dankbar dafür, weil sie mich gelehrt hat, ja, den eigenen Willen zu begraben. Und das habe ich dann auch gemacht. Ein paar Jahre später, wir kamen dann in einen christlichen Freundeskreis hinein, eine Silvesterfreizeit, wo einer sagte, jetzt wollen wir mal das, was uns im Moment bewegt, in ein Gebet legen und wir wollen dann im neuen Jahr zu dem, was der Einzelne so vorbringt, dann einen Austausch haben. Na, und ich habe dann ins Gebet hineingelegt, Herr, zeige mir, denn ich hatte ja stößeweise von Arbeit schon geleistet, zeige mir, was soll nun werden mit dieser angefangenen Doktorarbeit. Ja, das war ein riesiges Paket, was ich dann immer mit mir rumschleppte. Ich habe schon gar nicht mehr dran gedacht. Aber jemand, sogar ein Kirchenmann, sagte mir, Herr Kochlovius, überlegen Sie sich, ob Sie nicht doch die Arbeit zu Ende schreiben. Und dann habe ich innerlich meinen Willen abgegeben und habe Gott gesagt in diesem Gebet, was jetzt diese Glaubensgeschwister anschließend mir für einen Rat geben, das will ich unmittelbar aus deiner Hand nehmen. Wenn die mir sagen, hör doch auf damit, belaste dich nicht weiter, dann weg damit. Wenn sie mir aber sagen, schreib es weiter, Herr, dann will ich es aus deiner Hand auch so machen und nochmal neu ansetzen. So ungefähr. Das war ein Sterben des Willens. Und ich halte das für wichtig, ja, dass der Wille dem Willen Gottes konform gemacht wird. Und wie ist es ausgegangen? Im allgemeinen Austausch dann mit den Glaubensfreunden sind alle auf mich zugekommen und haben gesagt, ich habe nochmal drüber nachgedacht, schreib deine Arbeit zu Ende. Und dann habe ich gesagt, ja Herr, jetzt nehme ich es aus deiner Hand. Und dann flutschte alles wie von alleine. Ich habe noch mal 2 Monate Urlaub gekriegt von der Kirchenleitung und habe in 2 Monaten die Arbeit geschrieben. Wenn ich heute sage, ich habe meine Doktorarbeit in 2 Monaten geschrieben, will mir das kaum jemand glauben. Jeden Morgen von früh um 6 bis nachts um 12 durchgepowert. Ich hatte eine Kraft vom Himmel. Ich hatte alle möglichen Hilfestellungen. Eine Frau aus der Gemeinde hat alles abgetippt. Damals gab es noch keinen Computer. Am letzten Tag war ich fertig. Jede Nacht habe ich unter das Manuskript Halleluja geschrieben. Dem Herrn sei Ehre. Und so hat sich dann Gott dann doch in der Weise gezeigt, dass die Arbeit geschrieben wurde. Als kleines Beispiel, nicht wahr, wie unser Wille dem Willen Gottes angeglichen werden soll. Und der neue Umgang mit dem Leib, 1. Korinther 9, 27, ich bezwinge meinen Leib und zähme ihn. Nicht der Leib soll über den Geist triumphieren, sondern der Geist soll über den Leib triumphieren. Der Geist sagt meinem Leib, bitteschön, jetzt ändere mal dein Verhalten, deine Lebensweise, deinen Umgang mit deinem Leib. Mir hat vor 25 Jahren bei einer Kur eine christliche Ärztin gesagt, Herr Kochlovius, Sie stehen kurz vor dem Herzinfarkt. Ihr Blut ist zu dick. Und ich sage, was soll ich denn machen? Und da gibt sie mir einen Hinweis und sagt, wenn Sie es schaffen, trinken Sie jeden Morgen, gleich nach dem Aufstehen, 1,5 Liter Kräutertee. Den können Sie mischen, wie Sie wollen. Soll grüner Tee sein, verschiedene Kräuter. Jeden Morgen, nüchtern, nach dem Aufstehen.
Ich mache es seit 25 Jahren täglich und zähme meinen Leib, denn das schmeckt nicht immer. Ja? Und anderthalb Liter in einem Rutsch ist auch nicht so angenehm. Aber ich zähme meinen Leib und es tut mir gut. Also, das ist in Kurzfassung christliches Menschenbild. Und wenn wir das alles berücksichtigen, dass jetzt der Geist das Sagen hat, dann verstehen wir auch, warum Paulus hier diese penetrante Aufforderung zur Freude uns mit auf den Weg gibt. Dann können wir uns eintrainieren in die Freude als Grundton des Lebens, darf ich es mal so sagen. Die Freude wird der Grundton des Lebens. Und nun finden wir in diesen zwei Kapiteln oder zweieinhalb Kapiteln ein paar ganz wichtige Hinweise, wie das so in die Praxis umgesetzt werden kann. Und diesen zweiten Teil der Bibelarbeit überschreibe ich mit dem Stichwort der Weg zur geistlichen Freude. In meiner Bibel liegt unter anderem auch dieser kleine Spruch. Der steht auf dem Schreibtisch meiner Frau. Und den finde ich gut, von einem amerikanischen Psychologen. Und der lautet: Zufriedenheit liegt nicht darin, zu bekommen, was man will, sondern zu wollen, was man hat. Toller Spruch. Zufriedenheit liegt nicht darin, zu bekommen, was man will, sondern zu wollen, was man hat. Ich weiß gar nicht, ob der David Myers heißt, der Christ ist, spielt doch gar keine Rolle. Der Vers ist gut. Den kann ich auf das christliche Leben beziehen. Zu wollen, was ich habe. Was habe ich denn? Hier in Kapitel 2 ist in Vers 16 vom Wort des Lebens die Rede. Haltet fest am Wort des Lebens. Also das Wort des Lebens habe ich. Und ich habe Christus. Der ist mir zugesprochen worden. Und er selbst hat es verbürgt. Wenn ich also nicht zufrieden bin, dann liegt das nicht daran, dass ich Christus nicht hätte und das Wort des Lebens nicht hätte. Nein, da liegt das daran, dass ich diese Geschenke nicht richtig würdige, nicht richtig ausgepackt habe, nicht richtig anwende. Melanchthon, der Reformator, Freund Luthers, hat einmal gesagt, Christus erkennen heißt seine Wohltaten erkennen. Und so möchte ich jetzt an dieser Stelle einmal weiterschreiten und mit Philipper 3, Vers 8 diesen Weg zur geistlichen Freude nachzeichnen. 3, Vers 8. Ich erachte es alles für Schaden gegenüber der überschwänglichen Erkenntnis Christi Jesu, meines Herrn. Um seinetwillen ist mir alles zum Schaden geworden. Ja,

Alle sonstigen Erkenntnisse, die ich gewonnen habe in meinem Leben, alle sonstigen Ratschläge, die mir wohlgesinnte Menschen zuteilhaben werden lassen, alle philosophischen und sonstigen Erkenntnisse und Erfahrungen, alle wissenschaftlichen Bemühungen, all das kommt nun in ein ganz anderes Licht gegenüber der überschwänglichen Erkenntnis Jesu Christi. Also das ist der Einstieg. Christus ist unendlich mehr wert als alles, was mir diese Welt bietet. Und im Wort des Lebens, ich will jetzt mal eine Stelle auswählen, Hebräer 1, 1 bis 5, da ist ja nun uns dieser Christus so anschaulich dargestellt als Erkenntnisquelle, dass ich in meinem ganzen Leben überhaupt nicht zu Ende komme, damit mir diese überschwängliche Erkenntnis wirklich voll und ganz anzueignen. Ich will mal kurz auf diese Stelle eingehen, Hebräer 1, 1 bis 5. Da heißt es, dass durch Christus die Welt erschaffen ist. Das heißt also, ich kriege einen ganz neuen Bezug zur Schöpfung. Ich weiß, dies ist alles durch die Hand meines Herrn erschaffen. Ich werde nicht unbedingt nur ein Naturfreund, das kann ich auch ohne Christus. Nein, ich werde ein Mensch, der die ihn umgebende Natur, die Schöpfung, den Makrokosmos, den Mikrokosmos würdigt als Gestalt, die durch Christus entstanden ist. Das ist Freude. Psalm 111, gleich am Anfang heißt es, groß sind die Werke des Herrn, wer sie erforscht hat, Freude daran. Ich kann das wirklich bestätigen. Ich kann es bestätigen. Eigentlich ist ja meine Frau dran schuld, dass ich überhaupt Naturfreund geworden bin. Die hat Botanik und Biologie studiert und wir sind durch die Wälder gestreift und wir haben Fauna bestimmt und Blumen. Und so ganz allmählich, als wir dann Christ wurden, ja, blieb diese Naturfreude und sie wurde zur Schöpfungsfreude und zur Schöpferfreude. Also, durch Christus die Welt erschaffen. Alles, was uns umgibt. Dann ist die Rede davon in diesem Hebräertext, er ist der Erbe Gottes. Und das bedeutet, ihm gehört alles. Die ganze sichtbare und unsichtbare Welt, alles ist ihm unterstellt. Und das bedeutet praktisch, ich brauche keine Angst mehr zu haben vor unsichtbaren und sichtbaren Mächten und Gewalten. Alles ist Christus unterstellt. Das ist ein Quell der Freude. Wir sind mit einem ganz schlichten Arbeiter aus Bielefeld befreundet, seit vielen, vielen Jahren. Im Grunde seit unserer Krelinger Zeit, als er mal bei einer Kirchenvorsteherfreizeit dabei war. Und ich merkte schon, er ist irgendwie behindert, er kann nicht richtig reden, er kommt immer ins Stottern. Und bei dieser Kirchenvorsteherfreizeit haben wir uns gegenseitig näher kennengelernt. Und das kam so, dass wir eine Zeugnisstunde angesetzt haben. Jeder durfte ein paar Sätze sagen, wenn er wollte, über das, was ihm Gott gezeigt hat. Und was ich nie für möglich gehalten hätte, er meldet sich, stotternd, wie er nun mal ist, und redet. Man konnte aber dann doch ganz gut verstehen, was er ausdrücken wollte. Er sagte, Brüder und Schwestern, ich bin dankbar, dass ich was sagen darf zur Ehre Gottes. Und ihr wundert euch, dass ich stottere. Ich kann euch den Grund sagen. 1945 gab es noch einen großen Bomberangriff auf Bielefeld. Ich war ein kleines Kind. Ich war verschüttet. Keiner dachte mehr, dass ich überhaupt noch am Leben bin. Mir hat es da im Bunker bei einem Bomberangriff die Trommelfelle zerplatzt und ich war elend verschüttet. Und seit dieser Zeit stottere ich. Und es ist mir heute noch ein Rätsel, wie ich überhaupt meine Frau gefunden habe, dass sie mich genommen hat, mich Stotterer.

0: Und das hat er so frisch erzählt. Aber, sagt er, seit ich Christus kennengelernt habe, kann ich mit meinem Stottern leben. Es behindert mich äußerlich, aber es behindert mich innerlich in keiner Weise. Und dann sagt er, soll ich euch was erzählen? Ich bin einfacher Textilarbeiter und wir hatten jetzt eine Betriebsversammlung und dem Betrieb geht es schlecht und es mussten einige entlassen werden. Und jeder redet so seine Rede, Gewerkschaft und Betriebsrat und Chef und alles. Und dann wird die Runde freigegeben. Und dann sagt der Chef, will noch jemand aus der Belegschaft irgendetwas sagen? Und da erzählt er, keiner wollte. Alle hatten irgendwie einen Bammel, wenn sie jetzt was sagen, dann sind sie auf dem Kieker. Und da sagt er, da hat mir doch der Heilige Geist eine große innere Freude und einen großen Frieden gegeben. Ich habe mich gemeldet. Stotternd wie er ist, ging er nach vorne, spricht vor ein paar hundert Leuten und sagt, lieber Chef, lieber Betriebsrat, liebe Kollegen, ihr merkt ja, ich kann nicht gut reden. Aber etwas will ich euch sagen. Lasst uns doch in unserem Betrieb mehr annehmen von der Gesinnung Jesu. Dass einer die Last des anderen trägt. Und dann wird uns Gott helfen, aus dieser Lage herauszukommen. Ich danke euch, dass ich das sagen konnte. Wünsche alles Gute und Gottes Segen. Und dann hat er sich wieder gesetzt. Ist das nicht toll? Das meine ich, wenn ich sage, uns muss alles gehorchen. Christus ist Erbe der ganzen Welt, ihm gehört alles, er ist König und er gibt uns Anteil an seinem Königtum und wir sind Herrscher über alles. Wir können auch über unser Stottern gebieten, wir können über die Ängste gebieten. Es gibt nichts mehr, was uns noch von Christus trennen kann. Also, das ist doch alles Grund zur Freude, wenn ich das ernst nehme. Er trägt Gottes Charakter. Also, das ist auch Grund zur Freude, zu wissen, dass Christus Gottes Charakter trägt. Ich bin immer noch bei Hebräer 1. Warum? Weil ich dann davon ausgehen darf, dass auch mein Charakter noch verändert wird. Na, denn alles, was Christus hat, will er ja weitergeben. Ja, viele von uns haben vielleicht Charakterfehler, Charakterschwächen, schlechte Angewohnheiten. Also ich kann davon einiges erzählen, meine Frau noch mehr. Und das ist Grund zur Freude, zu wissen, Christus trägt den Charakter Gottes und er gibt mir Anteil an diesem Charakter. Und er ist der geliebte Sohn Gottes. Dann heißt es in dieser Hebräerstelle, zu welchem Engel hätte Gott jemals gesagt, du bist mein geliebter Sohn. Und wenn er der Geliebte ist, dann hat er viel Liebe in sich und dann gibt er diese Liebe weiter. Und jetzt kann ich dann profitieren von der Liebe Christi. Das sind alles Grundvoraussetzungen für geistliche Freude. Und dann gehen wir weiter im Philipperbrief, in Kapitel 3, Vers 13. Meine Brüder, ich schätze mich selbst noch nicht so ein, dass ich es ergriffen habe, aber eins sage ich euch, ich vergesse, was da hinten ist und strecke mich aus nach dem, was da vorne ist. Das ist eine zweite Riesenquelle von geistlicher Freude. Ich vergesse, was da hinten ist. Da kann man nur ein dreifaches Halleluja sprechen. Was ich früher für Fehler gemacht habe, interessiert mich nicht mehr. Da ist Gottes Blut in Christus darüber geflossen. Ich habe eine echte Vergangenheit. Die Erziehungsfehler meiner Eltern an mir interessieren mich nicht mehr. Meine Eltern haben einiges falsch gemacht, weil sie mich viel zu sehr verwöhnt haben. Ich bin ein ganz verwöhntes Einzelkind gewesen und vielleicht sogar immer noch. Also interessiert aber nicht mehr. Die Vergangenheit ist vergangen. Gange. Was früher in meinem Leben schiefgelaufen ist, ist vergangen. Ist das nicht ein Grund zur Freude? Bei wie vielen Menschen läuft die Vergangenheit noch mit? Die sind fremdgesteuert. Und die kommen nicht davon weg, ja, ihren Eltern Vorwürfe zu machen. Wenn David so jemand gewesen wäre, der hätte seinem Vater Isai lebenslang Vorwürfe gemacht. Warum hast du mich eigentlich vergessen, als der Samuel kam und ein König salben wollte? Hätte viel Grund gehabt, dem Vater Vorwürfe zu machen. Und wir haben bestimmt viele Gründe, irgendwelchen Menschen irgendwas vorzuwerfen, womit sie unser Leben bedrängt, belastet haben. Weg damit! Die Vergangenheit ist vergangen. Ich gucke nach vorne. Das ist Grund zur Freude. Man könnte sagen, Christen sind die einzigen, die eine echte Vergangenheit haben. Denn Vergangenheit heißt ja nun wirklich, dass etwas vergangen ist. Ja? Zerschmolzen ist. Weg. Ja? Also, ich kann auch gar nicht mehr gut machen, was ich an meinen Eltern versäumt habe und die vielen grauen Haare, die ich meinem Vater bereitet habe. Aber ich weiß, es ist vergangen. Ja, Christus hat alles bedeckt und ich kann nach vorne blicken. Als wir Christen geworden sind, meine Frau und ich, da hat jemand uns einmal erzählt, dass eine Generalbeichte gut ist für einen Einstieg in das christliche Leben. Ich habe noch niemals etwas gehört von einer Generalbeichte, das klingt ja richtig kriegerisch. Aber dann hat er mir das erklärt und er sagte, wisst ihr, was ihr machen müsst? Einfach alles, was euch beschwert, was euch der Heilige Geist zeigt, einfach mal aussprechen an eigenem Versagen und schließt auch gleich das ganze Versagen eurer Vorfahren mit ein, macht einen Schnitt, Christi Blut, ja, wird euch abschirmen von all dem, was ihr selbst vermasselt habt in eurem eigenen Leben und was andere an eurem Leben vermasselt haben. Macht einen Schnitt, Christi Blut und Gerechtigkeit. Das ist mein Schmuck und Ehrenkleid. Also, das ist eine weitere Quelle der Freude. Vier Quellen habe ich. Jetzt kommt die dritte Quelle. Philipper 3, Vers 20. Einer meiner Lieblingsverse aus der ganzen Bibel. Unser Bürgerrecht ist im Himmel, woher wir auch erwarten den Heiland, den Herrn Jesus Christus, der unseren nichtigen Leib verwandeln wird, dass er gleich werde seinem verherrlichten Leibe, nach der Kraft, mit der er sich alle Dinge untertan machen kann. Also wenn das keine Quelle zur Freude ist, dass wir ein ewiges Bürgerrecht im Himmel haben, dann weiß ich überhaupt nicht, wo man noch Freude herbeziehen soll. Dass dieses kurze, enteilende Leben nicht alles ist. Dass ich einen Pass habe, einen geistlichen Pass. Wir haben uns jetzt auch einen neuen Pass ausstellen müssen für eine größere Reise, die wir demnächst planen. Aber ein Pass von Gott gegengezeichnet. Du bist Himmelsbürger und ich warte auf dich. Und deswegen kannst du dein irdisches Leben loslassen und musst nicht unbedingt noch ein paar Jahre anhängen, wenn es ohne Apparat und Medizin eben nicht weitergeht. Ich warte auf dich. Ja, also Christen kriegen doch da zu diesen ganzen Fragen eine neue Einstellung. Und du kriegst einen neuen Leib und in dem neuen Leib, da wird dann keine Sünde mehr wohnen, keine Krankheit, deine ganzen Wehwehchen, die du jetzt durch diesen irdischen Lebensabschnitt hindurchträgst, die kannst du alle vergessen. Ja, wir kriegen ja alle einen neuen Leib. Das ist ja dieses unverwelkliche Erbe, von dem Petrus spricht und von dem Paulus in Römer 8, ja wunderbar. Zeugnis gibt. Also, das ist kurzer Freude. Ich kann diesen alten Leib hier getrost dann auch mal zu Staub und Erde werden lassen. In Klammer, nicht zur Asche, zu Staub und Erde. Ja, Einäscherungen sind nicht vorgesehen für Christen nach dem biblischen Wort. Klammer zu. Und das gibt Paulus dann auch als Trostwort weiter. Er sagt in 1. Thessalonicher 4,18, tröstet euch einander mit dieser Hoffnung, dass Christus kommt und euren nichtigen Leib verklären wird, in der Entrückung zu ihm hin in den Wolken. Und diese Entrückung geschieht nicht in dem alten Leib, sie geschieht auch nicht in dem toten Leib, den wir alle kriegen, wenn wir gestorben sind. Wir lösen uns ja nicht in Wohlgefallen auf. Es gibt überhaupt keine Seele ohne Leib. Es gibt natürlich einen toten Leib, den die alle kriegen, die gestorben sind. Also mit diesem Leib werden wir nicht entrückt. Wir werden verwandelt, verwandelt, wenn Christus uns ruft, und können dann diese Himmelsbürgerschaft antreten, von der Paulus hier so wunderbar spricht. Der nichtige Leib wird verwandelt. Und dieser nichtige Leib wird gleichgemacht dem verherrlichten Leibe Christi. Was ist denn das für eine Aussicht? Ja? Christus hat einen Herrlichkeitsleib. Und wir als arme, elende, sündhafte Menschen werden gewürdigt, dann auch so einen dollen Leib kriegen zu können, der niemals mehr stirbt, der in ewiger Freude, in ewigem Frieden dann die ewige Heimat, die ewige Treue, die ewige Geborgenheit im Himmel erfährt. So, und dann kommt noch der vierte Quell der Freude. Den finden wir dann besonders im zweiten Teil des vierten Kapitels. Christen haben eine innere Freiheit von den Umständen ihres Lebens. Das ist ja auch eine tolle Geschichte. Der Paulus sagt, ich kann niedrig sein, Vers 12 im vierten Kapitel, ich kann hoch sein. Leute können mich anerkennen oder Leute können mich ablehnen. Ich kann eine hohe Stellung haben, ich kann Einfluss und Macht haben. Ich kann aber auch eine dienende Stellung haben, sodass überhaupt keiner mich beachtet. Ist mir völlig wurscht. Ich kann reich sein, ich kann arm sein. Ich kann satt sein, ich kann Überfluss genießen. Ich kann aber auch Mangelzeiten durchleben. Ich kann es. Die Weltmenschen müssen es. Christen können es. Sie leben nicht von den Bedingungen ihres Lebens. Das ist ja ganz gewaltig. Ach ja, wenn ich das so predige, predige ich das vor allen Dingen auch mir selber. Wenn ich mir irgendwas vorgenommen habe, wie vor 2 Tagen eine seltene Orchidee zu finden und sie nicht zu finden, zu sagen, schön, okay, 50 Euro in Sand gesetzt, umsonst aufs Nebelhorn hoch, ja, mach doch gar nichts, ich lebe doch nicht davon, ob ich diese blöde Orchidee finde oder nicht, ja, ich lebe doch von Christus. Ist jetzt ein blödes Beispiel, ich weiß, aber mir fällt im Moment nichts anderes ein. Aber wie schnell machen wir uns abhängig von den Lebensumständen? Ja, da geht irgendwas schief und dann bremst einer vor uns. Ich muss schnell bremsen und plötzlich ist meine ganze Freude weg. Ich kriege einen hässlichen Brief und irgendwas anderes. Laufen neue Läuse über meine Leber. Und dann zu sagen, Herr, ich lebe doch nicht davon. Ich lebe doch nicht davon, ob es das nun gibt oder nicht, ob mich das beschwert oder nicht, ob andere Menschen mich anerkennen oder nicht. Ich lebe doch von dir. Das verdanke ich auch dem Heinrich Kemner. Diese wunderbare Weisheit, die er da in diesem Satz eingepackt hat. Wir leben nicht im Urteil der Menschen. Wir leben im Urteil Gottes. Es ist mir völlig Schnuppe, was Menschen über mich erzählen oder nicht. Ja, ich mache mein Leben nicht von ihnen abhängig. Wir waren ja 5 Jahre lang auf dem Dorf. Wir wissen, wie abhängig dort die Menschen voneinander sind. Was könnte der sagen? Was könnte die meinen, wenn ich das und das so mache? Furchtbar, diese innere Abhängigkeit der Menschen von Menschen können wir vergessen. Paulus sagt, es ist mir egal. Meine Kraft, die kommt vom Herrn. Ich vermag alles durch den, der mir die Kraft und die Macht dazu verleiht. Wunderbar, wenn einer seinen Reichtum genießen kann. Die Bibel hat ja überhaupt nichts gegen Reichtum. Paulus kann es auch. Aber genauso wunderbar, wenn einer in seinem Mangel auch fröhlich bleibt. Nochmal kleine Story von Pastor Kemner. Er erzählte, wie er eine Bibelschule in Finnland einmal besucht hat, in den 50er oder Anfang der 60er Jahre. Und da sagt er, die haben die ganze Woche nur Kartoffeln gegessen. Nichts anderes, weil die so arm wie die Kirchenmäuse damals waren. Und das war die fröhlichste Truppe, die er jemals erlebt hat. Ja? Also wenn ich einen ganzen Tag nur Kartoffeln kriege, ich will mich da mal nicht näher äußern. Dann ist es aber mit meiner Lebensfreude schon sehr bedenklich, wenn ich eine ganze Woche nur Kartoffeln esse. Ja? Naja, das wäre dann für mich eine echte Herausforderung. Ich lebe doch nicht von den Bedingungen meines Lebens. Ich lebe von Christus.
1: Wenn das das Beste ist, was und da ist, wie kann es einem besser gehen?
0: Natürlich, ja. Aber wenn man es nicht gewöhnt ist, dann wird man erstmal ein bisschen innerlich zu kämpfen haben. Und dann ist es gut, wenn ich diese innere Freiheit mir vor Augen stelle, die der Paulus hier bezeugt. Ist doch eine Quelle der Freude. Ich bin nicht abhängig von dem, was mir geschieht. Ich bin nicht abhängig von dem, was Menschen mir geben oder nicht geben, was auf den Teller kommt oder nicht. Ich bin nicht abhängig davon. Also eine vierfache Quelle geistlicher Freude. Und ich wünsche uns allen, dass wir an diesen Quellen uns immer wieder einfinden und uns an diesen Quellen satt trinken, voller Freude werden.
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0: Es ist 11 Uhr.
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1: Pfingstler und als Charismatiker, also bei uns als Baptisten eher nein. Aber die Gemeinde hat es damals getan. Der Glaube kommt aus der Predigt. Die Predigt aber kommt aus der Schrift. Kennt ihr, oder? Welcher Brief? Da. Ja, jetzt reicht es fast für die Leistungsklasse bei den Baptisten. Und das habe ich an mir selbst vorgezogen. Ich habe mich in den Glauben gepredigt. Mit jeder Predigt, mit jeder Auseinandersetzung habe ich gemerkt, Alter, da tut sich was. Da passiert irgendwas. Und das ging so, wie lange ging das? 1,5 Jahre. Ich durfte in einen Hauskreis mit und ich diesen Geschwistern bin ich bis heute dankbar. Die haben Geduld gehabt. Ich weiß nicht, wo die Geduld hergekappt haben. Klar, ich Fragen aus meinem Wissen heraus. Fragen aus meinem Verständnis der Welt heraus. Ich habe all diese Fragen habe ich denen gestellt.

Und dann, wenn du so teilweise Theologie studiert hast ohne Heiligen Geist, und dann stehst du vor einem gläubigen Menschen, der aber nicht Theologie studiert hast. Der gläubige Mensch muss Geduld und Liebe mit dir haben. An der Liebe sollt ihr euch erkennen. Ich weiß, mein Hauskreis damals hat ganz viel Liebe gehabt. Dass die mich nicht aus der Tür geschmissen haben, ist ein Wunder bis heute. Aber so groß ist unser Gott. Er findet jeden genauso, wie er ihn braucht. Und dann habe ich irgendwann gestanden, wir sind zu einem Lobpreisabend gefahren und wir standen da in Bonn-Bad Godesberg. Vielleicht kennt jemand die beiden Bands, Könige und Priester und die Outbreak-Band. Könige und Priester zum Warmwerben und hinterher Outbreak-Band. Große Gemeinde, oben eine Empore, da saßen die Quotenalten, also wir, und haben zugehört und unten hatten sie alles freigeräumt, da steppte das Jungvolk. Und wir haben zugehört und in der Mitte kam ein junger, ein Pastor, der Jugendpastor der dortigen Gemeinde, ein Mann aus Korea. Als der auf die Bühne kam, mit einer Bibel unterm Arm und mit dem Hut auf, habe ich gedacht, boah, jetzt macht der macht jetzt Step-Up. Der macht jetzt Step-Up-Comedy oder irgendwas. Nee, der macht eine Predigt. Und am Ende der Predigt, wie bei so einer Veranstaltung, muss ja, ne? Evangelistischer Aufruf.

Und ich denke, mein lieber Freund, ich habe all den Zirkus hinter mir. Ich kenne Massenpsychose, ich kenne all das, kenne ich aus dem FF. Du nicht mit mir. Hände hinten schön rein, damit du safe bist. Und denk, lass ihn mal quatschen. Und er quatschte einmal, und er quatschte zweimal. Und er quatschte vier und fünf und sechs. Und irgendwann habe ich gemerkt, alles, was der da unten sagt, alles, was der da unten jetzt sagt, das war eigentlich das apostolische Glaubensbekenntnis, nur in modern. Und er fragte eigentlich die Grundzüge ab. Glaubst du das? Und dann habe ich gesagt, was machen wir für einen Zirkus? Wieso bockst du denn so rum? Sei doch mal ehrlich. Stalingrad ist verloren, Berlin war die Berlin-Schlacht 45 war auch kein Sieg und du bist auch gerade kein Sieger. Und irgendwann habe ich gesagt, ja, ich bin es. Ich bin in Jesus Christus unterwegs. Ich glaube an ihn. War ein schöner Tag. Hat so ein bisschen befreit. Und dann wollte ich mich taufen lassen. Beziehungsweise ich sollte mich taufen lassen, Baptisten. Ihr kennt das Credo der Baptisten? Was ist das Baptist? Der Täufer. Also so eine Unordnung wie bei euch hier, 11. Juni und dann warten. Ist es warm Wetter, raus mit den Leuten, ab in den Teich. Wir waren gerade hier an dem Ostsee. Da kriege ich die ganze Gemeinde hin. Warten bis 11. Juli. Zustände bei euch. Also nein, Geschwister.

Also ich taufen lassen. Habe ich gesagt, nein, ich kann mich nicht taufen lassen. Haben mich die Geschwister aber angeschaut, warum das denn? Ich sage, ich habe nicht genug Wissen. Cool, oder? Ich kann mich erst taufen lassen, wenn ich alles weiß. Ich wollte von Gott alles wissen. Ich wollte immer noch Gott sein. Irgendwann habe ich gemerkt, das wird nichts. Und der letzte Knackpunkt, woran es gelegen hat, ist die Jungfrauengeburt. Die ging für mich nicht klar. Ja, die geht doch nicht auf, oder? Das ist doch völliger Blödsinn, oder? Jetzt doch mal ehrlich. Und dann habe ich irgendwann gestanden und irgendwo meldet sich bei mir im Kopf eine Stimme und sagt, sag mal, Alter, geht's bei dir noch? Du liebst die Natur, du liebst Norwegen, deine herrlichen Fjorde. Jo. Dass die Gottes Schöpfung sind, das glaubst du. Ja, natürlich. Alter, die sind so 2.000, 3.000 Meter hoch und unten geht's 1.000 bis 1.500, 2.000 Meter in den Keller. Unten ist Meeresnull, Salzwasser, 150 Kilometer landeinwärts und oben liegt ewiger Schnee. Das ist Gottes Schöpfung, das glaubst du. Ja. Okay. Die Sonne geht auf und die Sonne geht unter, das glaubst du. Ja. Das ist Gottes Schöpfung, ja, das glaube ich. Dass dieser Schöpfergott eine Jungfrau nicht mit einem Kind, das sie zur Welt bringen kann, das glaubst du nicht? Bist du doof oder tust du nur doof?

Ich habe mich dann entschieden, weder doof zu sein noch doof zu tun, sondern zu sagen, ja, Gott ist groß. Groß ist unser Gott und er kann alles tun. Und habe mich taufen lassen. Genau, Amen. Und seitdem bin ich mit Gott unterwegs. Und ich merke eins, all unser Kenntnis ist Stückwerk. Und ich merke das Zweite, die Bibel erschließt sich nur im Heiligen Geist. Ich habe sie vorher gelesen, von Kindesbein auf, sie war nicht verboten. Ich habe sie studiert, war ja nicht verboten, ganz im Gegenteil, war ja gewünscht. Aber ich habe sie nicht begriffen, nicht im Herzen, nicht im Heiligen Geist, nicht für Jesus Christus. Und heute ist es genau umgekehrt. Ich weiß nicht mehr alles, was da steht. Ich kann es dir auch nicht erklären, wissenschaftlich, aber ich glaub's. Und das ist der Unterschied. Und damit begegnen wir Jesus Christus. Und damit verkündigen wir Jesus Christus. Versucht um Himmels Willen, liebe Geschwister, versucht euren Glauben zu erklären, sondern bekennt ihn.

0: Ja, die Jungfrau in der, durch die Jungfrau geboren. Ja, gestorben, hinab ins Reich der Toten, nach 3 Tagen wieder auferstanden, im leiblichen Körper. Nicht als Geist, nicht als Auferstehungskörper, nein, echt. Nämlich zur Vergebung der Sündungen und eine Rettung von uns. Das ist die frohe Botschaft, die wir haben. Die geben wir weiter. Und warum ist das so? Blenden wir mal bitte die 2. Bibelstelle ein. Aus dem Kolosser. Denn in ihm ist alles. Ihm sollte groß geschrieben sein eigentlich. Immer wieder stoße ich mich in die Bibel dran. Ich bin mittlerweile dann doch ein Baptist. In ihm, in Jesus Christus, ist alles in den Himmel und auf der Erde geschaffen worden. Das Sichtbare und das Unsichtbare, es seinen Throne oder Herrschaften oder Gewalt oder mächtig, alles ist durch ihn und zu ihm geschaffen, schon immer. Ich habe mich mein ganzes Leben in seinem Reich bewegt. Nicht er war das Problem, ich war das Problem. Und deshalb, wenn er anklopft, musst du irgendwie mal die Tür aufmachen. Zumindest mal aufstehen. Nein, du musst sie nicht ganz aufreißen. Ich habe bei meiner ersten Begegnung mit Christen, an dem Tag, wo die junge Frau, die junge Schwester, heute nenne ich sie Schwester im Glauben, wo die gefragt hat, darf ich für dich beten, habe ich einfach nur aus Anstand gesagt, mach mal. Ich habe meine böse, feindliche Haltung gegen Gott für einen kurzen Moment in eine Neutralität gewendet. Und wenn ihr wisst, wie viel Platz braucht Jesus, um einen Menschen zu treffen, circa 20 Mikromillimeter. Die reichen, da passt der durch. Einen Moment des Innehaltens, einen Moment, den aber er festlegt. Er legt fest, wann das ist. Er findet Menschen. Aber du sollst die, nicht du, wir, ich, wir müssen die Wege bereiten. Frag einen Heiden, ob du für ihn beten darfst, was der davon hält oder nicht. Ich will jetzt nicht sagen, lass einen Heiden predigen. Also nee, so weit gehen wir dann doch nicht. Aber mach ihm Wege frei. Gib ihm Raum. Gib dem Heiligen Geist Raum. Dämpft den Geist, dämpft nicht, sagt uns Paulus. Und es kann passieren, wir kriegen es hin. Wie gesagt, ich habe es mein halbes oder mein Dreiviertelleben ja hingekriegt, jetzt anders. Und seitdem bin ich in Christus unterwegs. Geht es mir deshalb gut? Nö, überhaupt nicht. Falls einer fragt, warum ich mir kein Wasser eingieße, ich kann es nicht. Steht nämlich so dämlich hier, ich bin auf dem linken Auge blind. Nein, nein, danke. Meine liebe Frau hat schon gefragt. Ich bin im vergangenen Februar, habe ich einen Sehnerv-Katar erlitten. Einen Sehnerv-Infarkt. Du bist innerhalb von einer halben Stunde, bist du auf einem Auge komplett blind. Wenn man so Baujahr 1965 ist und so eine gewisse Zeit gewöhnt ist, mit 2 Glubschen durch die Welt zu gehen, dann ist ein Glubscher weg irgendwie doof. Das macht sich nicht gut. Und wenn dich das überraschend triffst, weil du 3 Tage der Meinung warst, du hast einen Schleier vor den Augen und dann zum Augenarzt gehst oder der schon beim Anruf sagt, kommen Sie sofort hierher, hier ist was faul im Staate Dänemark. Und dann Sehtest machst, erst mit dem rechten Auge und alles gut. Und dann schaltet der um, was sehen Sie? Und ich sage, Sie müssten vielleicht mal Licht anmachen und einen Buchstaben einblenden. Dann sagt die, das ist der größte Buchstaben, das ist das größte Licht. Das ist, was sehen Sie? Nichts, ist schwarz. Sie sind blind. Das ist kein guter Tag. Und ich bin dann in die Uniklinik, in die Augenuniklinik nach Bonn, dann den ganzen Tag durchlaufen und habe abends in meinem Bett gelegen. Und aus irgendeinem Impuls habe ich gesagt, pack mir bitte die Großdruckbibel ein, aber auch meine normale, die da liegt, meine Bibel. Kennt ihr das übrigens? Meine Bibel? Ich wusste, wo wir jetzt losgefahren sind am Mittwochabend, wusste ich nicht, habe ich sie in der Gemeinde liegen lassen oder bei irgendeinem Geschwister, wo ist das Ding hin? Ich hätte hierher fahren müssen ohne meine Bibel. Ich habe genug daheim. Aber meine Bibel nicht. Boah, das wäre mir sauer gefallen. Und diese habe ich mitgenommen. Und wir hatten für 3 Monate danach eine ne, oder zwei Monate danach hatten wir einen Termin im Predigtdienst in Neuharlingersiel.
1: Liebe Hörer, Sie hörten heute den Neues Leben Impuls. Es sprach Sven Ziegler. Wir möchten Ihnen gerne ein Heftchen oder eine CD schicken, die mehr über den christlichen Glauben informiert. Falls Sie die haben wollen, können Sie uns anrufen. Unsere Nummer ist die 02681 983044. Nochmal die Nummer 02681 983044 oder schreiben Sie uns Neues Leben Radio, Raiffeisenstraße 2 in 57635 Wölmersen. Nochmal die Anschrift Neues Leben Radio, Raiffeisenstraße 2 in 57635 Wölmersen. Oder übers Internet unter www.radio-amigos.de. Nochmal die Internetseite www.radio-amigos.de. Ich wünsche Ihnen noch Gottes Segen.

Herzlich willkommen zu unserer DX-Sendung hier von Radio HCJB am Wochenende 18. und 19. Juli. Schön, dass ihr auch heute eingeschaltet habt. Es geht gleich los mit den DX-Tipps der AG, DX und Olaf Mertens. Dann hören wir eine kleine Andacht mit Rüdiger Klaue und zum Schluss den Beitrag auf Empfang mit Thomas Riegler. Ich wünsche euch angenehme und störungsfreie 30 Minuten. Mein Name ist Horst Wiese.

Willkommen zur heutigen Sendung der AGDX, der Arbeitsgemeinschaft DX. Mein Name ist Olaf Mertens und ich habe dieses Programm zusammengestellt. Über eine eigene Sendestelle in Pinneberg in Schleswig-Holstein strahlt der Deutsche Wetterdienst mehrmals täglich Seewetterberichte, Warnungen und Wettermeldungen aus. Gesendet wird auf Lang- und Kurzwelle in Textform als Funkfernschreiben. Auf Kurzwelle

erlaubten Absturz kamen alle Insassen ums Leben. Dieser Unfall war der Anlass, nach einem neuen Standort für eine Sende- und Empfangsanlage zu suchen. Bald wurde eine neue Funkstation auf dem heutigen Gelände in Pinneberg gebaut. Das etwa 10 Hektar große, moorige Elbwiesengrundstück ist ideal für einen Senderstandort. Ende 1935 begann hier ein erster Betrieb über 3 Kurzwellen- und 3 Langwellensender.

Service und ein internationaler automatischer Wetter- und Warnfunkdienst für die Schifffahrt. Weltweit wird auf gleicher Frequenz zeitversetzt in einem fehlerkorrigierenden Funkfernschreibverfahren gesendet. Auf 518 kHz kommen Meldungen in englischer Sprache. Auf der in Pinneberg neu eingerichteten Frequenz 490 kHz wurden erstmals Meldungen in deutscher Sprache über einen Navtex-Sender gesendet. Weltweit gibt es über 120 Navtex-Sender. Der Sender in Pinneberg wird in Zusammenarbeit mit dem Bundesamt für Seeschifffahrt und Hydrographie betrieben. Er ist der einzige deutsche Sender dieses weltweiten Netzes. In der Sendestelle sorgen 4 Techniker rund um die Uhr für einen störungsfreien Betrieb. In der eigenen Werkstatt der Dienststelle können auch Reparaturen durchgeführt werden. Für die Kurzwelle gibt es mehrere verschiedene Stab- und Reusenantennen und auch eine drehbare logarithmisch-periodische Richtantenne. Über die Wetterfunkstelle Pinneberg werden bei Bedarf auch die Forschungsschiffe Polarstern und Meteor mit speziellen Wetterdaten versorgt. In der Arktis ist die Kurzwelle von besonderer Bedeutung, da dieses Gebiet über Satelliten nicht versorgt werden kann. Im Kurzwellenempfänger werden die als Fax übertragenen Wetterdaten oder auch die Fernschreibaussendungen als Töne wiedergegeben. Sie können über den Soundkarteneingang eines Computers und einem geeigneten Programm ausgewertet und sichtbar gemacht werden. Früher wurden gesprochene Seewetterberichte auch über Mittelwellensender der Rundfunkanstalten ausgestrahlt. Anfang 2016 wurde die Nutzung der Mittelwelle für den öffentlich-rechtlichen Rundfunk in Deutschland jedoch eingestellt. Danach hat der Deutsche Wetterdienst auch mit der Sprachausstrahlung von Seewetterberichten in AM auf Kurzwelle begonnen. Gesendet wird auf 6180 kHz. Die Sendezeiten sind 6 Uhr, 12 Uhr und 20 Uhr Weltzeit. Diese Ausstrahlung der Seewetterberichte für die Nord- und Ostsee befinden sich offiziell im technischen Testbetrieb. Empfangsberichte über Sendungen des Wetterfunksenders Pinneberg werden vom Deutschen Wetterdienst übrigens mit einer QSL-Karte bestätigt.

Das war der heutige Beitrag der AGDX. Empfangsberichte über dieses DX-Programm bestätige ich gerne mit einer AGDX-QSL-Karte. Bitte schickt eure Empfangsberichte an folgende Anschrift: AGDX e.V., Postfach 1214 in 61282 Bad Homburg, Deutschland. Informationen zur AGDX, der Arbeitsgemeinschaft DX, gibt es auch im Internet unter www.agdx.de. Vielen Dank fürs Zuhören. Bis dahin alles Gute und weiterhin gute X, Olaf Mertens.

0: Ein ganz herzliches Dankeschön an Ulla für diesen Beitrag. Ihr seid weiterhin eingeschaltet beim DX-Programm hier von Radio HCJB. Von hier aus Schottland gibt's nichts Besonderes zu berichten. Wir hatten ganz gutes Wetter die letzte Woche, Sonnenschein so um die 20 Grad, also ganz, ganz angenehm. Und in Deutschland war es natürlich wieder viel wärmer. Aber wir sind ganz froh, hier zu sein und genießen die Kühle auch. Okay, es geht weiter mit der kleinen Andacht und Rüdiger Klaue.
1: An einem schönen Sommertag um die Mittagszeit war große Stille am Waldrand. Die Vögel hatten ihre Köpfe unter die Flügel gesteckt und alles ruhte. Da streckte der Buchfink sein Köpfchen hervor und fragte: »Was ist eigentlich das Leben?« Alle waren betroffen über diese schwierige Frage. Die Heckenrose entfaltete gerade eine Knospe und

behutsam ein Blatt ums andere heraus. Sie sprach, »Das Leben ist eine Entwicklung.« Weniger tief veranlagt war der Schmetterling. Er flog von einer Blume zur anderen, naschte da und dort und sagte, »Das Leben ist lauter Freude und Sonnenschein.« Drunten im Gras mühte sich eine Ameise mit einem Strohhalm, 10-mal länger als sie selbst, und sagte, »Das Leben ist nichts als Arbeit und Mühsal.« Geschäftig kam eine Biene von einer honighaltigen Blume auf der Wiese zurück und meinte dazu, »Nein, das Leben ist ein Wechsel von Arbeit und Vergnügen.« Wo so weise Reden geführt wurden, streckte auch der Maulwurf seinen Kopf aus der Erde und brummte, »Das Leben? Es ist ein Kampf im Dunkeln.« Nun hätte es fast einen Streit gegeben, wenn nicht ein feiner Regen eingesetzt hätte, der sagte, »Das Leben besteht aus Tränen, nichts als Tränen.« Dann zog er weiter zum Meer. Dort brandeten die Wogen, warfen sich mit aller Gewalt gegen die Felsen und stöhnten, »Das Leben ist wie ein vergebliches Ringen nach Freiheit.« Hoch über ihnen zog majestätisch der Adler seine Kreise. Er frohlockte, »Das Leben? Das Leben ist ein Streben nach oben.« Nicht weit vom Ufer entfernt stand eine Weide. Sie hatte der Sturm schon zur Seite gebogen. Sie sagte, »Das Leben ist ein sich Neigen unter eine höhere Macht.« Dann kam die Nacht. Mit lautlosen Flügeln glitt der Uhu über die Wiese dem Wald zu und krächzte, »Das Leben heißt, die Gelegenheiten nützen, wenn andere schlafen.« Und schließlich wurde es still in Wald und Wiese. Nach einer Weile kam ein junger Mann des Weges. Er setzte sich müde ins Gras, streckte dann alle Viere von sich und meinte erschöpft vom vielen Tanzen und Trinken, »Das Leben ist ein ständiges Suchen nach Glück und eine lange Kette von Enttäuschungen.« Auf einmal stand die Morgenröte in ihrer vollen Pracht auf und sprach, »Wie ich, die Morgenröte, der Beginn eines neuen Tages bin, so ist das Leben der Anbruch der Ewigkeit.« So heißt es in einem schwedischen Märchen. Bei aller Freude und aller Mühsal, bei allem Kampf und allem Dunkel, bei aller Lust und allen Tränen, ist unser Leben auf die Ewigkeit hin angelegt. Leben ist Anbruch und Aufbruch. Leben ist auf Kommendes aus, ein echtes Abenteuer.

Ihr seid weiterhin eingeschaltet beim DX-Programm hier von Radio HCJB. Ich komme zu den Sendezeiten und Frequenzen. Und zwar könnt ihr uns hören, also das DX-Programm jeden Samstag und Sonntag um 6.30 Uhr, 11.30 Uhr, 16 Uhr, 19 Uhr und 23 Uhr mitteleuropäischer Sommerzeit. Und wir senden 7 Tage die Woche, 24 Stunden jeden Tag. Hört gerne mal in eines der anderen Programme rein. Und ihr könnt die Sendung verfolgen auf Kurzwelle auf 3995 kHz im 75 Meter Band und 5920 kHz im 49 Meter Band. Besonders bei der Kurzwelle sind wir immer wieder daran interessiert, wie gut ihr das Programm empfangen könnt, ob ihr es überhaupt empfangen könnt. Also schickt uns gerne Empfangsberichte und dann bekommt ihr auch, wenn das Ganze richtig ausgefüllt ist, eine aktuelle QSL-Karte. 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Dann haben wir eine Telefon-App und im Internet sind wir zu hören unter www.hcjb.de. Dort im Livestream und auch im Podcast. Wie gesagt, wir freuen uns immer, wenn ihr uns schreibt. Zum Schluss der Sendung gebe ich unsere Adresse bekannt. Jetzt geht es weiter mit dem Beitrag auf Empfang mit Thomas Riegler.

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3: Ich liebe ihn. In der Nacht vom 18. auf den 19. Juni 2026 ist einer der Privatradio-Pioniere Deutschlands und auch Österreichs im Alter von gerade einmal 72 Jahren verstorben. Sein Name? Jürgen von Wedel. Er war Mitbegründer von Radio Bavaria International. Im Mai 2024 hat mir Jürgen von Wedel die spannende Geschichte seines Senders im Zuge eines Interviews erzählt. In Erinnerung an ihn hören wir heute und in der kommenden Folge Auszüge aus diesem Interview.
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3: Heute machen wir eine Reise in die Radiogeschichte und haben dazu einen interessanten Gast bei uns, und zwar den Herrn Jürgen von Wedel. Der hat ganz was Spannendes gemacht. Was war denn das genau?
5: Thomas, freut mich, dich hier zu sehen und dass ich bei dir sein darf. Ja, meine Geschichte, die ich hier gerne erzählen will, hat natürlich mit Privatradio zu tun. Das war immer mein großer Traum. Vielleicht kurz dazu erklärt, ich bin 1977 nach München gekommen und wollte dort Elektrotechnik studieren und bin aber eigentlich kein großer Theoretiker gewesen. Ich war immer Praktiker, ich musste immer machen, ich musste irgendwas per Hand machen, das war immer gut. Und dann kam mir sehr zu Pass, dass ich über CB-Funk damals einen Medienjournalisten kennenlernte, das war der Joe Lüders. Und der war vor kurzer Zeit aus Hamburg gekommen, wohnte jetzt auch in Bayern. Er hatte eine Diskothek, auch in Kolbermoor, und er war, wie gesagt, Journalist und hatte dann die undankbare Aufgabe, ein CB-Funkgerät in sein Auto einzubauen, was nicht so ganz klappte, und er fragte eben, ob ich ihm dabei helfen könnte, und das war so der Beginn unserer ersten Freundschaft, die eben, wie gesagt, immer mit neuen Medien zu tun hatte.
3: Aber wie kommt man denn von neuen Medien zum Radio?
5: Ja, das passierte eigentlich durch, na, Unfall will ich nicht sagen, aber eben durch eine irre Sache, denn Joe produzierte Sendungen für Urlauber in Italien und machte dort Reiserufe so vom ADAC und so und brachte das zu verschiedenen italienischen Radiostationen, die seit 1977 in Italien schon erlaubt waren, und weil die Öffentlich-Rechtlichen waren an sowas nicht interessiert, aber okay, er brachte Kassetten nach unten, nach Südtirol, die wurden dort bei verschiedenen Radiostationen in Florenz oder auch in verschiedenen Südtiroler Gegenden ausgestrahlt, und wir haben also nette Musik gebracht und ähnliches. Naja, und er rief mich dann eben eines schönen Tages an und sagte, Jürgen, du musst ganz dringend zu mir nach Schwabing kommen. Er wohnte im 9. Stock eines Hochhauses, und da hatte er einen Grundig-Satellit, einen sehr empfindlichen Radioapparat auf seinem Balkon, einem Windsbalkon aufgestellt, und hörte seine eigene Radiosendung aus Italien. Und ich sagte, das kann nicht sein, das ist unmöglich. Wie willst du hier in München Radiostationen aus Italien hören? Das geht doch gar nicht. Und dann sagte er, doch, doch, das ist meine eigene Sendung, hör doch mal ein bisschen rein. Und wirklich, es war er, der moderierte und so. Und er sagte, du, das sind wahrscheinlich Überreichweiten und das wird nach einer bestimmten Zeit wieder weg sein. Und daraufhin sagte er, dann ist es mir egal, kauf mir bitte die größte UKW-Empfangsantenne, die du kriegen kannst, und die will ich hier oben auf dem Balkon haben. Und das habe ich gemacht, habe eine große UKW-Antenne für ihn gekauft, die kaum auf den Balkon passte, aber der Sender war jetzt rauschfrei in München zu hören. Und dann habe ich nach ein paar Tagen angerufen, habe gesagt, okay, ich muss dich wahrscheinlich trösten, diese Überreichweiten sind vorbei, du kannst den Sender nicht mehr hören. Dann sagt er, das ist zwar alles sehr viel schwächer geworden, aber ich kann den Sender noch hören.
3: Was für Sender war das? Und war das eher zufällig oder hat er eher schon mit Absicht Richtung Lourdes gestreut? Hat man dann auch schon gewusst, wo der Sender herkommt?
5: Ja, das haben wir natürlich dann schnell rausbekommen. Und zwar, wie gesagt, er hat es ja zu verschiedenen Sendern gebracht. Und das war jetzt eben ein Sender, der hieß Radio Isaac, Radio Isaco. Und der saß in Klausen in Südtirol und hatte sozusagen verschiedene Sender und hatte eben einen Sender auch auf dem Berg Zirok. Und das war der Sender, den wir eben dort hörten auf 102,8 MHz. Das war eben wirklich das Irre an der Sache. Irgendwie ist aus dieser ganzen Situation diese Idee in uns aufgestiegen, haben gesagt, Moment mal, wenn wir hier Privatradio aus Italien hören, in Deutschland war es übrigens zu der Zeit noch nicht erlaubt, Privatradio zu machen, Ist das nicht vielleicht eine Idee für uns? Wir sind beide Radio interessiert. Wir würden doch wahnsinnig gerne auch Radio machen. Meinst du, das wäre vielleicht eine Idee? Und er sagte, ja, das könnte eine gute Idee sein. Und ich mache mich jetzt mal etwas schlauer. Und darauf ging dann unsere Vorarbeit los.
3: Ich möchte nur mal zu dem Berg Zierock zurückkommen. Ja, wo liegt denn der überhaupt und wie hoch ist der?
5: Genau, der Zierock ist gar nicht so hoch, wenn man mit den Alpen spricht. Also er ist ungefähr dort, wo wir hin wollten, ist er ca. 1680 Meter, knapp 1700 Meter hoch. Also jedenfalls die Zierockalm, auf der wir gewesen sind. Der Berg geht also dort noch höher. Aber dort, wo wir hin wollten, wo es einigermaßen zu realisieren war, das war auf einer Höhe von 1680 Metern. Dieser Sender von Radio Isaac war schon gedacht für Innsbruck. Und zwar haben die wohl schnell rausgekriegt bei Radio Isaco, dass man ihre Sendungen auch ein bisschen außerhalb von Italien hören konnte. Und Innsbruck war ja nun nicht weit weg von der italienischen Grenze. Und da wollten sie eben Innsbruck versorgen. Dass sie damit gleichzeitig auch noch Bayern versorgten, das war denen überhaupt nicht klar. Und darauf entstand eben unsere Idee, da müssen wir doch was draus machen können. Wie gesagt, der Punkt, dieser Zierockberg, ist ungefähr 15 Kilometer weg von der österreichischen Grenze. Und deshalb war es eben möglich. Und wenn man dort auf dem Berg war, konnte man Innsbruck erahnen, jedenfalls da, wo wir als erstes waren. Dann haben wir eben gesagt, okay, wir müssen nochmal ausprobieren, ob es nicht auch vielleicht auf anderen Bergen funktioniert. Vielleicht geht es dann noch besser, andere Berge, die noch höher sind. Und dann haben wir also verschiedene Tests gemacht mit einer Amateurfunkantenne, denn wir waren ja beide Amateurfunker und haben also auf verschiedenen Bergen Tests gemacht. Dabei war dann immer einer in Südtirol, hat die Antenne und einen Sender aufgebaut und der andere war in München. Ich hatte eine Hochantenne in München für Amateurfunkbereich und dann haben wir Tests gemacht. Wir haben uns zusammengerufen übrigens über das Amateurfunkrelais auf der Zugspitze, denn es gab ja noch keine Handys. Wir hatten sonst keine Möglichkeit, uns zu kontaktieren. Aber das klappte ganz gut. Also wir haben uns getroffen auf der Zugspitze und dann sagte er, okay, ich gehe auf der und der Frequenz jetzt auf Sendung. Schalt mal in München ein, ob du auf der Frequenz irgendwie was hören kannst. Und das haben wir gemacht und nach verschiedenen Tests haben wir festgestellt, für einen etwas geringeren Aufwand, denn wir hatten mit Sicherheit nachher nicht allzu viel Geld zur Verfügung. Eine Möglichkeit war eigentlich dieser Berg Zierock die ideale Lösung, um anzufangen.
3: Wenn es da zwei Deutsche nach Italien-Südtirol kommen, da gibt es ja auch Gesetze. Wäre es überhaupt möglich, dass man da Privatradio dann einfach aufmachen können hat?
5: Ja, es gab ja noch nicht das Europa so, wie es bei uns war, aber es gab ein Gesetz, dass Deutsche auch in Italien arbeiten konnten. Daraufhin hätten wir also sozusagen durchaus einen Beruf dort ausführen können und das war eben dann die Möglichkeit, die uns die Chance dazu gab. Denn der Privatfunk in Italien lief durch ein Gesetz, das jedermann in Italien erlaubte, Privatradio zu machen. Das kann man sich hier gar nicht vorstellen. Zwar ging das ganz einfach. Also wir haben das dann so gemacht, um diese Radiolizenz in Anführungsstrichen zu bekommen, musstest ein offizielles Blatt kaufen, eine sogenannte Carta Bollata. Auf dieses Blatt schriebst du drauf, ich habe einen Sender so und so, ich habe eine Antenne so und so und gehe heute an dem Datum auf die an der Frequenz auf Sendung. Das Ganze hast du in einen Briefumschlag getan, in einen Briefkasten gesteckt und ab dem Moment durftest du senden. Irgendwann kam dann natürlich jemand, um zu kontrollieren, ob die Frequenz frei ist, auf der du sendetest. Aber die kam meistens so nach ungefähr einem Monat oder so. Wenn du seit einem Monat auf einer bestimmten Frequenz sendest, ist klar, dass da kein anderer drauf ist, sonst hättest du dir mit Sicherheit schon längst einen anderen gesucht. Und das war eben dann der Grund. Und damals war natürlich längst noch nicht so viel auf den Frequenzen los. Die ganzen Radiofrequenzen waren, sagen wir mal, hochdeutsch gesagt, noch tot. Also der Frequenzbereich über 104 Megahertz war teilweise in Deutschland noch gar nicht erlaubt. Und in Italien ging das schon von vornherein bis 108 Megahertz. Damit hatten wir natürlich sehr viele Chancen. Und am Brenner, es war tote Hose. Es waren vielleicht drei Sender, die dort so empfangen waren. Also wir hatten überhaupt keine Konkurrenz am Brenner und konnten uns die Frequenzen je nach Gusto so aussuchen.
3: Man, die Technik ist ja nur das eine, aber habt ihr dann auch schon irgendwelche Ideen gehabt, wenn man einen Sender hat, was sendet man dann überhaupt?
5: Ja, das haben wir gesagt, das ergibt sich. Nein, so einfach haben wir es uns natürlich nicht gemacht, aber das Gute war, wir hatten beide ein irres Interesse für tolle Musik und hatten locker luftigen Moderationston immer schon im Koppel gehabt. Haben gesagt, irgendwie kriegen wir das schon hin. Und nochmal ganz kurz zu dem Mast. Wir brauchten ein Senderhäuschen. Auch so ein Senderhäuschen. Meistens baut man da ein großes Holzhäuschen hin oder so. Kostet auch gleich diverse Tausende von Mark. Und dann haben wir gesagt, okay, wie kriegen wir das am billigsten realisiert? Und dann sind wir irgendwo an der Baustelle vorbeigefahren und haben gesagt, ach guck mal, da ist so ein kleines Aluminiumhäuschen. Ein Klohäuschen war das. Und gesagt, das versuchen wir mal rauszukriegen. Dann haben wir dieses Klohäuschen, also nicht genau das, was was da stand. Wir haben natürlich ein sauberes gekauft, das ist ganz klar. Das haben wir unten an den Mast rangestellt. Da lief dann das Stromkabel rein und da konnten wir dann sozusagen nachher unseren ersten Sender einstellen und die Antennen, die ich mittlerweile gebaut habe, konnte ich dann auch Stück für Stück an diesen Mast hängen, denn wir hatten den örtlichen Schlosser noch mit reingekriegt, unser Team, und der hat mir geholfen, die Halterung für die Antennen dort oben am Mast anzuschweißen. War eine abenteuerliche Sache und haben die Masthalterung angeschweißt und dann haben wir die Antennen, 8 Stück, angebracht und die ganzen Antennenkabel in dieses Klohäuschen reingefahren und ja, und dann ging es jetzt, muss man natürlich auch irgendwo Musik machen, wie du schon ganz richtig gesagt hast. Wir konnten uns ja nun schlecht unten in das Klohäuschen reinsetzen und da die Sendung moderieren. Also haben wir gesagt, okay, jetzt müssen wir irgendwo ein Studio haben. Auch das kostet Geld, war klar. Und dann haben wir die glorreiche Idee gehabt. Am Ort Brenner waren wir schon relativ oft, wenn wir da waren, im Hotel Olympia gewesen. So eins der ersten großen Hotels dort unten. Und haben wir mit denen gesprochen und gesagt, du, wir können tolle Werbung machen für euch, speziell nach Innsbruck hin. Das ist ja so euer Einzugsbereich. Können wir vielleicht eins von euren Zimmern haben, um dort ein Studio einzubauen? Und ja, sagte ja und so und hin und her. Nach viel Handelei, da haben sie gesagt, ja okay, dann baut das erstmal ein. Fürs Erste könnt ihr das machen. Ja, und das war dann sozusagen unser Studio. Ich habe dann oben an dem Schornstein von dem Hotel kleine Senderantennen gemacht. Wir hatten einen kleinen Sender im Studio und dort. Und von dem Sender aus habe ich mit der Antenne oben auf den Berg hochgestrahlt. Oben auf dem Berg habe ich eine Empfangsantenne hingesetzt. Und direkt an die Empfangsantenne habe ich dann einen UKW-Radioempfänger, so einen Tuner, kennt damals auch jeder. Ja, und das waren so unsere ersten Anfangssachen. Und dann ging es also los und dann haben wir beiden, also Joe und ich, angefangen. Ich war meistens oben auf dem Berg, hatte unten Sendung gemacht. Und dann ging es auch los, dass wir manchmal so schon den ersten Interessenten in Innsbruck gehabt haben. Denn in Innsbruck kam der Sender wirklich gut an. Und da kriegten wir unsere ersten DJs. Und dann fing sozusagen das erste Radioleben an.
3: Das war's wieder für heute. In der nächsten Folge gibt es im Gedenken an Jürgen von Wedel noch mehr zur spannenden Geschichte von Radio Barbaria International zu hören.

Ein ganz herzliches Dankeschön an Thomas für diesen Beitrag. Und das war's schon wieder fast in unserem DX-Programm hier von Radio HCJB. Wie vorhin erwähnt, hier noch unsere Adresse, damit ihr uns gerne schreiben könnt. Die lautet Radio HCJB Deutschland, Postfach 2504 in 32715 Detmold. Oder schickt uns einfach eine E-Mail unter info@hcjb.de. Wie gesagt, das war's dann für heute, für das Wochenende 18. und 19. Juli. Und schön, dass ihr wieder mit dabei wart. Schaltet gerne nächste Woche wieder ein. Hier am Mikrofon verabschiedet sich Horst Wiese. Ich wünsche euch eine schöne Woche, gute X und Gottes Segen und bleibt auch gesund.

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Irma Zacharias aus Bonnefeld feierte am 13. Juli ihren 87. Geburtstag. Ihre Freundin Erna gratuliert zum Geburtstag und wünscht Irma im neuen Lebensjahr viel Freude und Mut mit dem Herrn. Mit 2. Timotheus 2, Vers 1. Du nun, mein Kind, sei stark in der Gnade, die in Christus Jesus ist.

Am 14. Juli hatte Nathalie Kettler aus Petershagen ihren Geburtstag. Ihre Mama und ihre Geschwister mit Familien wünschen ihr gottesreichen Segen mit Psalm 37, Vers 5. Befiehl dem Herrn deinen Weg und vertraue auf ihn, so wird er es vollbringen. Und im Lied hörst du früh am Morgen deines Heilands Stimme.

0: Helene Kleber aus Lemgo feierte ihren 72. Geburtstag am Mittwoch, den 15. Juli. Alex und Käthe Esau gratulieren.
1: Lieber Oma, zu deinem Geburtstag gratulieren wir von ganzem Herzen und wünschen dir Gottes Beistand, Freude und Kraft für jeden einzelnen Tag. Sei gesegnet.
0: Wirf dein Anliegen auf den Herrn, und er wird für dich sorgen. Er wird den Gerechten in Ewigkeit nicht wanken lassen. Psalm 55, Vers 23.
1: Möge Gottes Hand dich leiten, was auch immer kommen mag. Möge er den Weg bereiten und dich führen jeden Tag. Du kannst ihm getrost vertrauen und mit Hoffnung vorwärts schauen. In Liebe, Alex und Käthe Esau.
0: Für Helene Kleber klingt das Wunschlied: Herr, weil mich festhält deine starke Hand, vertrau ich still.

0: Irene Wiebe aus Minden feierte ihren 70. Geburtstag am 15. Juli. Die Glaubensschwester Anna gratuliert herzlich und wünscht Irene gottesreichen Segen, Gesundheit, viel Freude im Herrn und im Kreise ihrer Lieben. Psalm 100, Vers 2. Dient dem Herrn mit Freuden. Kommt vor sein Angesicht mit Jubel.
1: Du bist in Jesu Hand geborgen. Ein Gedicht von Heinz Böhm. Du bist in Jesu Hand geborgen. Ob dich auch Dunkelheit umgibt, auf ihn wirf alle deine Sorgen und sei gewiss, du bist geliebt. Du bist von Jesu Hand umschlossen, daraus dich niemand reißen kann. Sein Blut hat er für dich vergossen, dass keine Macht dir schaden kann. Du bist von Jesu Hand gesegnet, auch wenn dich Menschen übersehen. Wenn er dir nur als Freund begegnet, wird stets sein Antlitz mit dir gehen. Du bist von Jesu Hand gehalten, und wenn du fällst, hilft er dir auf. Denn seine Kraft wird nie veralten, sei ganz getrost im Glaubenslauf. Du bist in Jesu Hand geborgen, er lebt und lässt dich nie allein. Er kennt dein Heute und dein Morgen, wird stets dir schützend nah sein.
0: Der Blick zum Himmel ist das Wunschlied für Irene Wiebe.

0: Am 15. Juli feierte Elisabeth Reger aus Meppen ihren 68. Geburtstag. Die Familie gratuliert Elisabeth von Herzen mit dem Lied »O du blauer Himmel« und den Strophen von Doro Zachmann.
1: Möge Gott dein weiteres Leben reich segnen, dir seine Nähe immer wieder vor Augen führen und dich mit Freude, Friede und Zuversicht beschenken.

0: Irene Wahl sendet herzliche Grüße zum Geburtstag an Lydia Liebenau und Jonas Wiebe aus Frankenthal. Sie wünscht beiden Geburtstagskindern ein gesegnetes neues Lebensjahr mit Psalm 121.
1: Ich hebe meine Augen auf zu den Bergen. Woher kommt mir Hilfe? Meine Hilfe kommt von dem Herrn, der Himmel und Erde gemacht hat. Er wird deinen Fuß nicht wanken lassen, und der dich behütet, schläft nicht. Siehe, der Hüter Israels schläft noch schlummert nicht. Der Herr behütet dich. Der Herr ist dein Schatten zu deiner rechten Hand, dass dich am Tag die Sonne nicht steche, noch der Mond bei Nacht. Der Herr behüte dich vor allem Übel. Er behüte deine Seele. Der Herr behüte deinen Ausgang und Eingang, von nun an bis in Ewigkeit.

0: Am 16. Juli feierte Anna Wahl aus Lage ihren 88. Geburtstag. Ihre Schwester Clara sowie Ira Neufeld und Margarita Hoffmann wünschen Anna ein gesegnetes neues Lebensjahr mit dem Gedicht »Herr, mein Gott, ich will dir danken« und dem Lied »Welch ein herrliches Wissen«.
1: Herr, mein Gott, ich will dir danken, dass mich deine Liebe hält, jeden Tag und jede Stunde auf dem Weg durch diese Welt. Herr, mein Gott, ich will dir danken, dass mich deine Treue führt, über Höhen und durch Tiefen bis ans Ziel mich bringen wird. Herr, mein Gott, ich will dir danken, dass mich deine Gnade trägt und dazu noch so viel Gutes täglich auf dem Weg mir legt. Herr, mein Gott, ich will dir danken, dass mich deine Hand umschließt und darin mein kleines Leben ganz und gar geborgen ist. Herr, mein Gott, ich will dir danken, dass du mir vergeben hast, mich befreit und losgesprochen von der Sünde, Not und Last. Lass mich auch am Danken bleiben, selbst wenn ich dich nicht verstehe, wenn ich deine Hand nicht fühle und im Dunkeln dich nicht sehe. Herr, mein Gott, ich will dir danken, du siehst mir ins Herz hinein. Möge doch mein ganzes Leben voll von Dank und Lobpreis sein.

Gibt es auch mal Schwierigkeiten, macht er seinen Segen draus. Alle Zeit den Herrn vor Augen, das macht sicher und getrost. Das gibt Kraft dem schwachen Glauben, wenn der Sturm auch um uns tost. Hilf, Herr, dass vor meinen Augen mir das Bild steht klar und hell, dass kein Feind mir je kann rauben, diesen sicheren, ewigen Quell.

An Johann Görtzen aus Ludwigshafen geht der nächste Gruß. Seine Schwägerin wünscht Johann auch für das kommende Lebensjahr Gesundheit, Kraft und viel Freude im Herrn. Für Johann klingt das Lied »Wieder schwindet ein Jahr«, gesungen von der Gruppe Friedensharmonie.

0: Hertha Thiessen aus Breitscheid hat am Sonntag, den 19. Juli, ihren Geburtstag. Ihr gratulieren die Geschwister.
1: Liebe Hertha, wir wünschen dir zum Geburtstag Gottes Segen und für dein weiteres Lebensjahr Gesundheit, viel Kraft und Mut.

0: Ihren 69. Geburtstag feiert Katharina Penner aus Lübeck am 20. Juli. Die Familie Hamm gratuliert.
1: Liebe Katharina, zu deinem 69. Geburtstag wünschen wir dir von Herzen Gottes reichen Segen, Gesundheit, Freude und alles Liebe. Möge der Herr dich auch im neuen Lebensjahr begleiten und dich reich segnen. Herzliche Grüße von der Familie Hamm aus Detmold.
0: Psalm 23. Der Herr ist mein Hirte, mir wird nichts mangeln. Er weidet mich auf grünen Auen und führt mich zu stillen Wassern. Er erquickt meine Seele. Er führt mich auf rechter Straße um seines Namens willen. Und wenn ich auch wanderte durchs Tal der Todesschatten, so fürchte ich kein Unglück. Denn du bist bei mir. Dein Stecken und dein Stab, die trösten mich. Du bereitest vor mir einen Tisch angesichts meiner Feinde. Du hast mein Haupt mit Öl gesalbt, mein Becher fließt über. Nur Güte und Gnade werden mir folgen, mein Leben lang, und ich werde bleiben im Haus des Herrn immer da.
1: Freu dich über jede Stunde, die du lebst auf dieser Welt. Freu dich, dass die Sonne aufgeht und auch, dass der Regen fällt. Du kannst atmen, du kannst fühlen, kannst auf neuen Wegen gehen. Freu dich, dass dich andere brauchen und dir in die Augen sehen. Freue dich an jedem Morgen, dass ein neuer Tag beginnt. Freu dich an den Frühlingsblumen und am kalten Winterwind. Du kannst lachen, du kannst träumen und wir können dich verstehen. Freu dich, wenn auch dunkle Wolken irgendwann vorüberziehen. Freue dich an jedem Abend, dass du ein Zuhause hast. Freue dich an schönen Stunden und vergiss die schwere Last. Du kannst hoffen, du kannst glauben, du kannst jedem Gutes geben. Freue dich über jede Stunde, die dir Gott geschenkt im Leben.

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Einen wunderschönen guten Morgen wünsche ich uns allen. Leben und Tod, das ist das Thema heute. Das ist nichts Angenehmes, immer wieder über den Tod zu hören. In den vergangenen Tagen haben wir einiges gehört. Aber es kommt tatsächlich auf jeden zu, wenn der Herr nicht wiederkommt. Und ich habe von dieser Meerenge von Gibraltar gehört. Einst kontrollierte Spanien diese Meerenge, das ist zwischen Europa und Afrika. Diese Meerenge, die wurde da von Spanien kontrolliert. Und das war noch bevor Kolumbus Amerika entdeckt hatte, also vor 1492. Da stand gerade an dieser Meerenge, an dieser Engstelle zwischen den beiden Landmassen Afrika und Europa, da befand sich so eine riesige Markierung, eine Säule, man nannte sie Säule des Herkules. Und dort stand dann in Latein ein Spruch auf dieser Säule gemeißelt und trug einfach nur drei Worte, ne plus ultra. Das heißt übersetzt so viel wie nichts mehr darüber hinaus. Also darüber hinaus, hier ist die Markierung, darüber hinaus, da ist nichts mehr. Und dann, ja, Münzen, auf Münzen wurde das gedruckt und Münzen, die können tatsächlich viel über ein Land und auch über das Denken der Menschen erzählen. Vielleicht heute so ähnlich wie Briefmarken. Sie feiern Siege, sie preisen Gründer, Eroberer, verkünden dann ja bestimmte Lebensstile, werben für wissenschaftliche Durchbrüche, wie die Briefmarken eben das heute so tun. Und kein Jenseits mehr. Also nichts mehr darüber hinaus. Kein Jenseits, nur diesseits und da drüben, da ist nichts mehr. Das war so, was die Menschen standardmäßig geglaubt haben. Zur damaligen Zeit nichts mehr dort hinaus. Und niemand würde es wagen, diese Überzeugung in Frage zu stellen, dass der westliche Horizont nichts Neues enthielt. Nach Kolumbus' Entdeckung einer neuen Welt jenseits dann von Spanien wurde die Anerkennung der neuen Sichtweise dann auf Münzen tatsächlich auch gepresst. Und die Münzen wurden mit einem lateinischen Slogan geprägt, also ein Sprichwort, das bestand nur aus zwei Worten, plus ultra, einfach das N, also dieses Näh, das nicht weggelassen, plus ultra, eben mehr darüber hinaus. Es gibt mehr, es gibt ein Jenseits darüber hinaus. Und so ist das vielleicht auch heute, dass Menschen sagen, es gibt nichts darüber hinaus. Gestern Abend habe ich von dieser Grundlage, von diesem Fundament geredet, auf dem jemand sein ganzes Denken, sein ganzes Leben, alle seine Erwartungen und Hoffnungen baut. Ja, dieses Fundament, das da ist, es gibt nur die Natur. Über dieses Fundament haben wir uns kurz Gedanken gemacht. Und wenn jemand auf diesem Fundament sein ganzes Denken, Hoffen, Leben aufbaut, dann kann er sagen, wenn es nur die Natur gibt, dann gibt es auch nichts darüber hinaus. Dann, wenn der Mensch stirbt, begraben wird, verwest, ertrinkt, verbrennt, wie Menschen zu Tode kommen können oder zersetzt werden können. Wenn das passiert, dann ist es auch vorbei, weil es gibt ja nur das hier. Aber die Bibel sagt, es gibt ein Plusultra. Es gibt ein Jenseits hinter dem. Und die Menschen, die haben ein Gespür dafür, das ist nicht nur so eine vage Hoffnung, sondern alle Kulturen in vergangenen Jahrhunderten, heute noch, die glauben, es geht weiter. Der Mensch hat da eine, ich würde sagen, ein eingebautes Wissen von Gott. Alleine aufgrund dessen, dass er das Ebenbild Gottes ist, weiß er, dass er bestimmte Sachen, die Gott eigen sind, die zu Gott gehören, die ihn auszeichnen, dass wir sie auch haben. Wir hören nicht auf zu existieren. Das ist ein Stück weit, wie wir Gottes Ewiges, seine Ewigkeit ja auch haben, genauso wie Gott selbst. Ja, wir können nur Auskunft bei Gott selbst finden darüber. Niemand kann uns irgendwie Auskunft geben, wie es weitergeht, wie es aussieht.
Wir haben ein innewohnendes Gefühl, ein Empfinden dafür, dass es so etwas wie eine letzte Gerechtigkeit geben muss, einfach. Dass Menschen, die vielleicht wie Adolf Hitler in seinem Bunker die Selbstmord gewählt haben, Millionen, den Tod von Millionen von Menschen verantwortet haben, die Grausamkeiten begangen haben, andere, Stalin, Pol Pot, Mao, Millionen, Abermillionen von Menschen auf dem Gewissen. Es gibt eine letzte Gerechtigkeit. Das wissen wir irgendwo. Und wenn wir jetzt Auskunft darüber haben wollen, dann müssen wir uns auf die Worte des Herrn Jesus, auf die Worte, die Gott uns in der Bibel überlassen hat, verlassen. Wir dürfen nichts hinzufügen. Wir dürfen auch nichts davon wegnehmen. Und ich möchte mit uns gerne Lukas Kapitel 16 ansehen, wo der Herr Jesus kein Gleichnis bringt, sondern einen Bericht. Er berichtet über zwei Menschen, über einen reichen, wohlhabenden Menschen und einen armen, sehr armen und sehr elenden Menschen, Lazarus. Lukas Kapitel 16, Lukas Evangelium Kapitel 16, das sind die Verse 19 bis 31, dort finden wir das festgehalten für uns. Und das ist wirklich, man muss das auch sagen, ich denke, es ist auch vom Thema her klar, gibt es einen Tod nach dem Leben? Gibt es auch einen Tod nach dem Leben? Ich denke, es ist klar, das ist keine Kuschelbotschaft. Das sind tatsächlich die letzten Dinge, über die man sich unterhalten kann. Und das sind so wichtige, so grundlegende Sachen. Angesichts des Todes nämlich, da verblassen so viele Dinge. Fragen werden plötzlich, die jetzt wichtig sind, Fragen werden plötzlich absolut bedeutungslos. Und Sachen, die wir in den Hintergrund gedrängt haben, die bekommen plötzlich Bedeutung. Es ist also eine sehr ernste Sache, sich hier über so etwas Gedanken zu machen, wie den eigenen Tod. Und ich möchte das lesen, ist ein etwas längerer Abschnitt, aber es ist eine Erzählung, ein Bericht davon, nichts irgendwie Abstraktes. Und deswegen können wir auch einen längeren Abschnitt uns hier mal zu Gemüte führen. Es war aber ein reicher Mann. Der kleidete sich in Purpur und kostbare Leinwand und lebte alle Tage herrlich und in Freuden. Es war aber ein Armer namens Lazarus. Der lag vor dessen Tür voller Geschwüre und begehrte sich zu sättigen von den Brosamen, die vom Tisch des Reichen fielen. Und es kamen sogar Hunde und leckten seine Geschwüre. Es geschah aber, dass der Arme starb und von den Engeln in Abrahams Schoß getragen wurde. Es starb aber auch der Reiche und wurde begraben. Und als er im Totenreich seine Augen erhob, da er Qualen litt, sieht er den Abraham von Ferne und Lazarus in seinem Schoß. Und er rief und sprach, Vater Abraham, erbarme dich über mich und sende Lazarus, dass er die Spitze seines Fingers ins Wasser tauche und meine Zunge kühle, denn ich leide Pein in dieser Flamme. Abraham aber sprach, Sohn, bedenke, dass du dein Gutes empfangen hast in deinem Leben und Lazarus gleichermaßen das Böse. Nun wird er getröstet, du aber wirst gepeinigt. Und zu alledem ist zwischen uns und euch eine große Kluft befestigt, so dass die, welche von hier zu euch hinübersteigen wollen, es nicht können, noch die, welche von dort zu uns herüberkommen wollen. Und da sprach er, so bitte ich dich, Vater, dass du ihn in das Haus meines Vaters sendest. Denn ich habe 5 Brüder, dass er sie warnt, damit nicht auch sie an diesen Ort der Qual kommen. Abraham spricht zu ihm, sie haben Mose und die Propheten. Auf diese sollen sie hören. Er aber sprach, nein, Vater Abraham,
sondern wenn jemand von den Toten zu ihnen ginge, so würden sie Buße tun. Er aber sprach zu ihm, wenn sie Mose und die Propheten nicht hören, so würden sie sich auch nicht überzeugen lassen, wenn einer aus den Toten auferstände. Das ist sehr dramatisch, wenn man das wirklich als einen Bericht nimmt, den der Herr Jesus, der frei von jeder Sünde und damit auch Lüge und Unehrlichkeit, frei von jeder bösen Absicht war, wenn er das hier so wiedergibt. Und lasst uns mal in den Augenblick hineinversetzen, wo der Herr Jesus, als der Herr Jesus das gesagt hat. Unter dem freien Himmel, nehme ich an, in Israel irgendwo. Es ist warm, er irgendwo im Schatten. Menschenmassen, also ganz, ganz viele Menschen haben ihn begleitet. Und er richtet dieses Wort an sie, diesen Bericht. Was beabsichtigt er damit bei seinen Landsleuten? Was beabsichtigt er hier zu erreichen? Was will er sie lehren? Wie haben die Menschen, zu denen er das gesagt hat, das verstanden? Wie haben sie das aufgefasst? Sie haben sich um ihn gedrängt teilweise, dass er auf ein Boot gestiegen ist und an den See Genezareth hinausgefahren ist, damit er frei reden konnte. Sie wollten von ihm Worte des Lebens hören. Sie wollten gesegnet werden. Sie wollten wissen, wie kann ich leben, so dass es Gott gefällt, so dass ich gesegnet werde? Was soll ich tun? Einer ist gekommen, Meister, guter Meister, was soll ich tun, damit ich das ewige Leben erbe? Zum Beispiel, sie wollten wissen, wie kann ich Gott gefallen? Wie kann ich Frieden finden? Wie finde ich Vergebung meiner Schuld? Und der Herr Jesus hat viele Dinge gelernt und eben unter anderem auch über das Jenseits, dass es ein Jenseits gibt. Und wenn er hier spricht, wenn wir die ersten 5 Verse hier nehmen, dann können wir das überschreiben mit, der Tod ist sicher. Das ergibt sich daraus auf jeden Fall, der Tod ist sicher. Und wenn er sagt, dass da ein reicher Mann war, dann war das für die Juden damals, ja, das, wie hier beschrieben wurde, ein Mann, reich, er kleidete sich in Purpur, ein regelrechter König und in kostbare Leinwand und er lebte alle Tage herrlich, wie ein König und in Freuden, unbetrübt, von frühs bis abends, Wohlstand, Dienerschaft, Leute, die für ihn gearbeitet haben, die auf seinen Wink, auf sein Wort reagiert haben, die gehorcht haben, von allen angesehen. Im Volk der Juden war das Verständnis nämlich, dieser muss von Gott überaus gesegnet sein. Der muss Gott sehr nahe stehen, wenn Gott ihn so segnet. Gesund und reich. Und der Lazarus, als sie, die Leute um Herr Jesus herum, von ihm gehört haben, mit Geschwüren geschlagen, mit Krankheit belastet, kann nicht für sich sorgen, ein Bettler, der vor der Tür des Reichen liegt und hofft, dass er das, was vom Tisch runterfällt, vielleicht ist das wirklich nur sprichwörtlich gemeint, der wird üppig gegessen haben, dieser reiche Mann, und ja, wird viele Reste vielleicht auch weggegeben haben, wie es vielleicht auch heute so, ja, üblich ist, dass man einfach, ja, heutzutage werden ja wirklich Tonnen von Getreide und Essen ins Meer gekippt, einfach um den Preis stabil zu halten und solche Sachen, dass er einfach von dem Überfluss, der da war, etwas abhaben kann. Ich denke, der war nicht alleine da gelegen, das war einer von vielen, die gewusst haben, der ist reich, vielleicht hat der eine oder andere das mal erlebt, im Ausland, hier in Deutschland habe ich es, glaube ich, auch schon mal erlebt, dass ja Obdachlose dann direkt so vor dem Eingang zur Sparkasse waren. Ja. Und gehofft haben, oh, vielleicht hier, der Mensch, der hat genug, der holt sein Geld und vielleicht, er hat ein schlechtes Gewissen und gibt mir doch was, erbarmt sich irgendwie. Ja?
Das ist der Gedanke dahinter. Das sind jetzt diese Armen, unter anderem der Lazarus. Und er liegt da und er begehrt sich zu sättigen von den Brotkrumen, diesen Brosamen, die vom Tisch des Reichen fielen. Und dann kommen sogar Hunde und leckten seine Geschwüre. Also als die Menschen das gehört haben, das hat sofort in ihrem Kopf vor Augen gestellt. Die Gedanken waren sofort da. Reich, gesegnet. Und der Jesus greift das auf. Und wir könnten vielleicht sagen, ja, uns fragen, wie ist das bei uns heute? Was sind hier so die Vorstellungen bei uns? Wie sieht ein gesegneter Mensch aus? Wie sieht jemand aus, der nicht gesegnet ist? Dass da vielleicht bei uns selbst ganz verkehrte Vorstellungen auch da sind? Dass man sich selbst täuscht? Der reiche Mann, wir werden das noch jetzt sehen im Laufe des Berichtes, das war jemand, der hat am öffentlichen Leben teilgenommen, alle religiösen Pflichten, seine Opfer wird er gebracht haben, der wird einfach angesehen gewesen sein bei den Menschen und hochgeachtet. Erstrebenswert, wie es heute gerade in der Welt auch ist. Man denkt, die Stars, die Sternchen, die haben es erreicht. Aber wir sehen nie ihr Inneres. Die Leute sehen oft jemanden vielleicht in einem Cabrio vorbeifahren. Die sehen ihn im Cabrio vorbeifahren, verdeckoffen und denken sich vielleicht, oh, der hat's geschafft, so will ich auch werden. Das ist sein Leben. Wir wissen nicht, ob er gerade im Begriff ist, ja, ich habe ein schönes Auto. Am liebsten würde ich es jetzt gegen den nächsten Betonpfeiler fahren und dem elendigen Dasein, das ich führe, ein Ende bereiten. Das ist ein Problem. Die Menschen sehen oft, haben oft eine Illusion im Kopf, haben sich selbst getäuscht. So will ich werden. Das ist ein Leben. Aber dass diese Menschen oft in der Abhängigkeit vom Alkohol händen, ohne Drogen gar nicht dieses Leben führen können, das übersehen wir oft und immer wieder. Das hören wir davon, dass Selbstmorde geschehen. Und es geschah aber, dass der Arme starb. Und jetzt kommt das, was unvermeidlich ist. Der Tod ist sicher. Der Tod ist sicher. Und wenn man so herrlich lebt, in Freude und Herrlichkeit, dann vergisst man das sehr schnell. Dann fühlt man sich hier zu Hause. Dann baut man sich, also jetzt bildlich gesprochen, hier sein Zuhause. Die Bibel sagt, alle, die Jesus anhängen, die sind Fremdlinge, die sind auf einer Wanderschaft, die sind auf Durchreise. Vom Herzen her empfinden sie, ich bin auf der Durchreise. Meine Heimat, die ist nicht hier. Hier bin ich ein Ausländer, in der Fremde. Richtig zu Hause fühle ich mich erst, wenn ich das Plusultra erlebt habe, wenn ich diesen Markierstein überschritten habe und in die ewige Heimat kommen darf. Und bei dem Ganzen muss man auch wissen, das ist mir mal so richtig hängen geblieben nach einer Predigt, die ich gehört habe, zum Erntedank. Da hat unser Pastor gesagt, heute geht es uns wirklich besser, jedem Einzelnen von uns besser als so manchem König in der Vergangenheit. Wir leben wirklich unter der Gefahr, die Gemeinde Gottes, die Christen in dieser Welt, die Kinder Gottes in dieser Welt leben in der Gefahr, auch betrogen zu werden vom Reichtum, vom Betrug des Reichtums, so nennt es der Jesus, der Betrug des Reichtums. Wir leben, wenn wir ehrlich sind, leben wir herrlich und in Freude. Uns mangelt es so gut wie an nichts. Ich denke da sofort immer an die Gemeinde zu Laodicea. Ich habe da eine Predigt mal über diese Gemeinde in der Offenbarung geschrieben. Hat ja immer eine ganz persönliche Note. Die ganze Bibel ist, wie wir es glauben, von Gott eingegeben, nützlich zur Belehrung, Überführung und so weiter. Aber es hat doch irgendwie so eine spezielle Note, wenn der Herr quasi selbst einen Brief schreibt und direkt persönlich an eine Gemeinde, ja, so eine Ortsgemeinde wie hier, dann schreibt. Das hat irgendwie nochmal so eine besondere Note für mich. Und als ich diese Predigt ausgearbeitet habe, dann traf es mich wirklich sehr hart. Es war wie ein Schock, so eine schockierende Erkenntnis. Weil der Herr Jesus hat diese Gemeinde angeschrieben und gesagt, du glaubst wirklich, du hast alles. Du sagst, du bist reich. Du brauchst nichts. Du bist sehend.
Das kann eine Gemeinde, und ich bin überzeugt, ich als Christ kann das auch glauben, ganz persönlich, dass es super bestellt ist um mich. Das kann ich glauben. Und doch, sagt der Herr dann, und doch merkst du nicht, dass du blind bist, arm und nackt. Und dann sagt er zu dieser Gemeinde und vielleicht zu mir persönlich als Christen, sagt er, und doch bist du mir ein Ekel, wie ein laues Wasser, weder heiß noch kalt. Und ich würde dich am liebsten ausspeien aus dem Mund. So ekelhaft ist das, wie so aus einer warmen Pfütze zu trinken. Ja, und das hat mich richtig geschockt. Mir ist klar geworden, nämlich, Josef, es ist möglich, dass du denkst, es ist wirklich alles in Ordnung, es könnte nicht besser laufen, und doch benutzt der Herr hier im Griechischen ein ganz starkes Wort. Ein Bibelschullehrer hat das mal so genannt, verzeiht, wenn ich das hier gebrauche, einfach nur mal, um diese Schärfe der Wortwahl des Herrn hier zum Ausdruck zu bringen. Der Bibelschullehrer sagte, der Herr Jesus sagt hier im übertragenen Sinne, ich finde eure Einstellung zum Kotzen. So derb hat sich der Jesus da ausgedrückt. Und ich habe gedacht, wow, das könnte der Herr Jesus von mir denken, obwohl ich meine, es läuft alles gut. Das war wirklich ein Schock für mich. Ich sagte, es ist wirklich möglich, die Möglichkeit besteht. Da bin ich ins Gebet gegangen, habe mich gleich geprüft und da kommen wirklich Sachen ans Tageslicht, wenn man sich prüft. Das ist wirklich so. Dann ist mir klar geworden, ich lese auch sehr viel und wenn ich mich dann mit Gott vergleiche, habe ich mir gedacht, Josef, du meinst, einiges zu wissen. Wie viel davon ist wohl wirklich wahr? In wie vielen Dingen, von denen du so überzeugt bist, liegst du falsch? Dann habe ich mich verglichen mit Gott. Ja, ich mache vielleicht Unterschiede zwischen irgendjemandem, der weniger liest. Oh, ich weiß so und so viel mehr. Und dann ist dieser unendliche Unterschied zwischen Gott und mir da. Und ich habe mir gedacht, Josef, wie unendlich dumm musst du in Gottes Augen sein. Wie unendlich dumm und dabei oft so arrogant und eingebildet. Also wenn man dann ins Gebet geht, sich Gott naht, und mit ihm, mit Jesus Christus misst, er ist das Maß aller Dinge, mit ihm muss man sich messen, dann erkennt man seine Kleinheit. Und dann entsteht diese Liebe und Dankbarkeit, wenn man sieht, wie Gott einen dennoch segnet, durchträgt und hält, nachgeht, für einen ringt und kämpft, seinen Sohn in die Welt gesandt hat, dass er für einen stirbt. Und das kann wirklich so geschehen. Beide sind dann letztendlich gestorben. Und kamen dann dorthin, bei allen Unterschieden kamen sie alle in das, was die Bibel das Totenreich nennt. Es gibt einen Ort, eine Dimension, ein Totenreich, so drückt sich die Bibel aus, wo dann eben nach dem leiblichen Sterben der Mensch hinkommt. Und ich habe das gestern kurz erwähnt, wie erfolgreich ist der Mensch heutzutage dabei, diesen Gedanken an den sicheren Tod zu verdrängen. Überall nur hübsche und junge Menschen zu sehen. Und gesund und alles. Und der Gedanke an den Tod, der ist natürlich unangenehm. Ganz besonders, wenn man auf diesem Fundament aufbaut, dass es nichts gibt, was über die Natur hinausgeht. Dann hat man auch keine Hoffnung, keine Grundlage für eine Hoffnung über das Sterben hinaus. Und ein Arbeitskollege, ich habe ja auch lange gearbeitet als Maschinenbaumechaniker und ein Kollege, der hat mich dann mal während des Arbeitens gefragt, so, ja sag mal, ihr Christen, also seine Eltern, weiß ich, die sind in eine Gemeinde gegangen, waren sehr evangelistisch, immer missioniert und er war so richtig dagegen, ja. Und er sagt dann zu mir, ihr Christen, warum redet ihr immer über den Tod? Ihr redet immer über den Tod. Dann glaube ich gerne, dass das für ihn unangenehm ist, wenn er keine Hoffnung hat, wenn er sogar tief innen im Herzen weiß, dass ihn etwas sehr, sehr Unschönes erwartet nach dem Ableben. Aber wir können frei davon reden, mit einer gewissen Freiheit, weil hier nicht unser Zuhause ist. Und wir wissen, wir haben nichts zu befürchten in dem Sinne, dass wir ewig verdammt werden,
weil Jesus für uns die Strafe getragen hat und wir aus lauter Gnade gerecht gesprochen wurden, Gott unsere Herzen ihm zugewandt hat und uns als guter Hirte vorangeht, uns ewiges Leben gibt. Und Tod meint dann eben auch nicht, wie wir hier feststellen, Tod meint nicht, dass man aufhört zu existieren. Tod meint Trennung. Tod meint Trennung. Der unsichtbare Teil des Menschen wird vom Sichtbaren getrennt. Und dann spricht die Bibel eben nach diesem ersten Tod auch von einem zweiten Tod, einer weiteren, einer ewigen Trennung, nämlich von Gott, der das Leben selbst ist. Und ich stelle mir das so vor, hier in dieser Welt kommt irgendwie, man könnte fast sagen, Himmel und Hölle zusammen. Und in reinster Form, also hier gibt es so leichte Abdrücke oder ja irgendwas, was den Himmel darstellt, so wie die Ehe zum Beispiel, hat sich Gott viel dabei gedacht. Wenn man Freude empfindet, wenn Mann und Frau zueinander finden, wenn Liebe da sprießt, wenn sie sich vermehren, alles, ja, Vaterschaft. Die Bibel sagt zum Beispiel, selbst Vaterschaft kommt von Gott. Alle Vaterschaft kommt von Gott. Und hier haben wir sozusagen das Vatersein, die Vaterschaft, findet hier ihren Ausdruck. Aber eben auch das Böse, das Verderben, Lüge, die über unsere Lippen kommt, Hass, Fluchen, Bitterkeit, kommt hier auch zum Ausdruck. Und hier ist es tatsächlich so, dass die Sünde etwas Angenehmes hat. Der Sünde hängt etwas Angenehmes an. Der Mensch hat was davon. Ja, Verkehr außerhalb der Ehe, was Gott in der Schrift Unzucht, Hurerei nennt, das hat etwas Angenehmes. Das bringt dem Menschen etwas Schönes. Das ist ein Geschenk. Die Geschlechtlichkeit ist ein Geschenk, gehört aber in einen schützenden Rahmen, nämlich in die Ehe. Das hat Gott uns geschenkt. Das ist etwas, womit er uns beglücken will, erfreuen will. Aber wie mit einem Weihnachtsgeschenk, Geburtstagsgeschenk, wenn ich es nur einen Tag vorher auspacke, ist das Diebstahl. Zum Beispiel. Und was ich sagen möchte, Sünde bringt etwas Angenehmes. Aber nach dem Ableben wird dieses Angenehme entfernt. Das ist nicht mehr möglich. Und was bleibt, ist das Zerstörerische, Zersetzende, diese Trennung von Gott. Und das ist mein Taufvers, Psalm 16, Vers 11. Du wirst mir den Weg des Lebens kundtun. Du wirst mir zeigen, wie das funktioniert. Was ist der Weg des Lebens? Das ist Jesus Christus. Ich bin der Weg, die Wahrheit und das Leben. Du wirst mir den Weg des Lebens zeigen. Denn Freude ist bei dir in der Fülle, liebliches Wesen zu deiner Rechten oder Linken. Jetzt kriege ich es gerade nicht zusammen. Aber die Bibel nennt Gott den glückseligen Gott. Er ist Leben, er ist Liebe. Von ihm kommt alles Gute, ja, steht im Buch der Sprüche. Alles Gute kommt von oben. Freude, Glückseligkeit, Erfüllung, Friede. Das ist bei Gott zu finden und nur durch Gott. Und wenn der Mensch jetzt in alle Ewigkeit getrennt wird von Gott, was bleibt übrig? Was bleibt übrig außer Verzweiflung, Enttäuschung, Depression, Entsetzen, brennendes, ungestilltes Verlangen? Ich glaube, die Bilder, die hier verwendet werden, dass beides wahr ist. Dass das ein Ort ist und ein geistlicher Zustand. Und oft ist die geistliche, jenseitige Realität hinter diesen irdischen Bildern schlimmer als diese Bilder selbst. Und was dem Menschen ohne Gott bleibt, ist nichts anderes als Tod. Die Bibel spricht vom ewigen Leben und sie spricht vom ewigen Tod. Und Tod heißt nicht, dass der Mensch aufhört zu existieren. Ewiges Leben beschreibt zwei Sachen. Das Leben, das ist die Qualität des Daseins. Ja, bei Gott, dieses Leben bei Gott, das kann wirklich als Leben bezeichnet werden, von seiner Qualität her. Aber dieses getrennte Dahinleben, das ist von der Qualität her, kann man das nur mit dem Wort Tod beschreiben. Und ewig beschreibt auch hier die Dauer, das hört nicht auf. Ein ewiger Tod heißt,
ich friste ein Dasein unter ganz schlimmen Bedingungen, die nur als Tod bezeichnet werden können. Und das andere, ewiges Leben, heißt, ich friste ein Leben unter Bedingungen und einer Qualität, die man nur als Leben bezeichnen kann. Leben an sich und Tod an sich. Und dieser schlägt dann seine Augen auf an einem Ort der Qual.

0: Es ist 14 Uhr.
1: 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Juli. Er hat Frieden gemacht durch das Blut seines Kreuzes. Kolosser 1, Vers 20. Ein süßes Dankeschön. Er war Feuerwehrmann und sollte bei der Flut im Ahrtal im Juli 2021 ein Feuerwehrhaus sichern. Dabei riss die Flut ihn fort. Erst rettete er sich auf eine Friedhofsmauer, dann hielt er sich an einer treibenden Kiste fest. Schließlich kletterte er auf einen Baum und konnte über Funk um Hilfe rufen. Später stürzte er vom Baum ins Wasser, konnte sich aber an einem Grabkreuz auf dem Friedhof festhalten. Von dort wurde er 6 Stunden später durch ein Fahrzeug der Feuerwehr gerettet. Seinen Rettern übergab er Monate später eine aufwendig gestaltete Torte. Sie zeigte, aus Marzipan und Schokolade, das Rettungsfahrzeug. Originalgetreu nachgebildet mit Tank, Blaulicht und Martinshorn. Und an den Reifen sogar noch die Abdrücke der braunen Flut. Ein süßes Dankeschön, eine beeindruckende Geste. Er selbst konnte sich nicht retten. Andere mussten es tun. Doch der zur Rettung anderer ausgebildete Feuerwehrmann musste sich auch retten lassen. Falscher Stolz wäre hier sein Tod gewesen. Gleichzeitig war seine Rettung nur möglich, weil es da ein 3 Meter hohes Grabkreuz gab, das den Wassermassen standhielt und ihn davor bewahrte, mitgerissen zu werden und in der braunen Flut unterzugehen. Die Dankestorte unterstrich, wie glücklich er war, dass er diese furchtbare Gefahrensituation überlebt hatte. Und wem gebührt der größte Dank, wenn jemand aus Todesgefahr gerettet wird? Letztendlich ist es immer Gott, der alles so wunderbar lenkt. Jeder Mensch ist hoffnungslos verloren, doch Gott ist bereit, ihn zu retten. Er bietet jedem die Rettung an, aber sie muss auch angenommen werden. Und es ist das Kreuz von Golgatha, das rettet, wenn ein Mensch sich daran klammert. Denn Jesus hat Frieden gemacht durch das Blut seines Kreuzes.

Erwartet, das tägliche Bibelhörbuch. 18. Juli. Erstes Buch Chronik, die Kapitel 26 und 27. Die Pflichten der Torhüter. Zu den Abteilungen der Torhüter gehörten von der Sippe der Korachiter Meschelemja, der Sohn Kores aus der Familie Asafs. Die Söhne Meschelemjas waren der erstgeborene Sechaja, der zweite Sohn Jediael, der dritte Sebatja, der vierte Jatniel, der fünfte Elam, der sechste Johanan und der siebte Eljoenai. Auch Obed-Edom gehörte dazu. Seine Söhne waren der erstgeborene Schemaja, der zweite Sohn Josabad, der dritte Joach, der vierte Sachar, der fünfte Netanel, der sechste Amiel, der siebte Isachar und der achte Peuletai. Denn Gott hatte Obed-Edom gesegnet. Die Söhne von Obed-Edoms Sohn Schemaja waren angesehene Männer, die in ihrer Sippe führende Positionen innehatten. Ihre Namen waren Otni, Rephael, Obed und Elzabad. Auch ihre Verwandten Elihu und Semachja waren besonders fähige Männer. Alle diese Nachkommen Obed-Edoms, einschließlich ihrer Söhne und Verwandten, waren begabte Männer, in hohem Maße zu ihrem Amt befähigt. Insgesamt waren es 62 Mann. Auch Meschelemjas Söhne und Verwandte, insgesamt 18, waren fähige Männer. Aus der Sippe Merari gehörte Hosa dazu. Er machte Shimri zum Oberhaupt seiner Familie, obwohl er nicht der Erstgeborene war. Hosas andere Söhne waren der zweite Sohn Hilkia, der dritte Tebalja und der vierte Sechaja. Zu Hoseas Familie gehörten insgesamt 13 Söhne und Verwandte. Die Abteilungen der Torhüter waren nach den führenden Männern ihrer Familien benannt und wie die anderen Leviten dienten sie im Haus des Herrn. Sie wurden nach Familienzugehörigkeit zur Wache an den verschiedenen Toren eingeteilt, ohne Berücksichtigung ihres Alters, denn die Entscheidung wurde durch das Los gefällt. Die Verantwortung für das Osttor erhielt Meschelemja. Das Nordtor wurde seinem Sohn Sechaja, einem Mann von großer Weisheit, zugewiesen. Das Südtor fiel an Obed-Edom, seine Söhne bekamen die Verantwortung für das Vorratshaus. Schuppim und Hosa wurde die Bewachung des Westtors und des Schalecht-Tors an der ansteigenden Straße übertragen. Die Wachen waren wie folgt verteilt. Jeden Tag wurden 6 Leviten dem Osttor, 4 dem Nordtor, 4 dem Südtor und je 2 dem Vorratshaus zugewiesen. Am Parbar auf der Westseite bewachten 4 die Straße und 2 den Parbar. Das waren die Abteilungen der Torhüter aus den Sippen Korach und Merari. Die Schatzmeister und die Beamten der Verwaltung. Andere Leviten unter der Leitung Ahias trugen die Verantwortung für die Schatzkammern und die geweihten Gaben im Haus Gottes. Zu den Nachkommen Ladans aus der Sippe Gershon, führende Männer ihrer Familien, gehörten Jehiel und seine Söhne Setam und dessen Bruder Joel, die die Schatzkammern im Haus des Herrn verwalteten. Die Nachkommen aus den Sippen Amram, Jissar, Hebron und Usiel waren mit folgenden Aufgaben betraut. Shubael, ein Nachkomme Gershons, des Sohnes Moses, war der oberste Verwalter der Schatzkammern. Der Sohn seines Bruders Eliezer war Rehabja. Nach ihm folgten in direkter Linie Jeschaja, Joram, Sichri und Shelomit. Shelomit und seine Verwandten trugen die Verantwortung für die Gaben, die König David, die führenden Männer der Sippen und des Heeres, die Hauptleute und die Heerführer dem Herrn geweiht hatten. Diese Männer hatten einen Teil der Beute, die sie in der Schlacht gemacht hatten, für den Unterhalt des Hauses des Herrn gestiftet. Außerdem verwalteten Shelomit und seine Verwandten alles, was der Seher Samuel, Saul, der Sohn Kischs, Abner, der Sohn Ners, und Joab, der Sohn der Zeruja, dem Herrn geweiht hatten. Alle geweihten Gaben unterstanden ihrer Aufsicht. Kenania stammte aus der Sippe Jeshar. Er und seine Söhne wurden zu Verwaltern und Richtern über Israel ernannt.
Haschabja stammte aus der Sippe Hebron. Er und seine Verwandten, 1700 fähige Männer, waren für die israelitischen Gebiete westlich des Jordan verantwortlich. Sie waren dort zuständig für alle Belange im Dienst für den Herrn sowie für die königliche Verwaltung. Ebenfalls aus der Sippe Hebron stammte Jeria. Er war das Oberhaupt der Hebroniter. Anhand der Geschlechtsregister wurden im 40. Regierungsjahr Davids fähige Männer aus der Sippe Hebron gesucht und schließlich in Jaser in Gilead gefunden. Unter den Verwandten Jerias fanden sich 2700 fähige Männer, jeder von ihnen Oberhaupt seiner Familie. König David betraute sie mit der Verwaltung der Stämme Ruben und Gad und des halben Stammes Manasse. Sie waren verantwortlich für alle Belange im Dienst des Herrn und für die Interessen des Königs. Die Befehlshaber und Abteilungen des Heeres. Das folgende ist eine Liste der führenden israelitischen Männer der Sippen und des Heeres, der Hauptleute und der Männer, die für die Verwaltung zuständig waren. Sie waren vom König mit der Leitung der verschiedenen Heeresabteilungen betraut und taten jeweils einen Monat im Jahr Dienst. Jede Abteilung bestand aus 24.000 Mann. Joschobam, der Sohn Sabdiels, war der Befehlshaber der ersten Abteilung, die im ersten Monat Dienst tat. Seine Abteilung war 24.000 Mann stark. Joschobam war ein Nachkomme von Peres. Im ersten Monat hatte er den Oberbefehl über alle führenden Männer des Heeres. Dodai, ein Nachkomme Aohachs, war der Befehlshaber der zweiten Abteilung, die im zweiten Monat Dienst tat. Seine Abteilung war 24.000 Mann stark. Der führende Mann seines Heeres war Miklot. Benaja, der Sohn des Priesters Jojada, war der Befehlshaber der dritten Abteilung, die im dritten Monat Dienst tat. Seine Abteilung war 24.000 Mann stark. Er war einer der berühmten 30 Krieger Davids und ihr Anführer. Sein Sohn Amisabad war der führende Mann seines Heeres. Asael, der Bruder Joabs, war der Befehlshaber der vierten Abteilung, die im vierten Monat Dienst tat. Seine Abteilung war 24.000 Mann stark. Asaels Stellvertreter war sein Sohn Sebatja. Der Serachiter Shamhut war der Befehlshaber der fünften Abteilung, die im fünften Monat Dienst tat. Seine Abteilung war 24.000 Mann stark. Ira, der Sohn Ikeshs aus Tekoa, war der Befehlshaber der sechsten Abteilung, die im sechsten Monat Dienst tat. Seine Abteilung war 24.000 Mann stark. Heles, ein Nachkomme Ephraims aus Pelet, war der Befehlshaber der siebten Abteilung, die im siebten Monat Dienst tat. Seine Abteilung war 24.000 Mann stark. Sibichai, ein Nachkomme Serachs aus Husha, war der Befehlshaber der achten Abteilung, die im achten Monat Dienst tat. Seine Abteilung waren 24.000 Mann stark. Abieser aus Anatot vom Stamm Benjamin war der Befehlshaber der neunten Abteilung, die im neunten Monat Dienst tat. Seine Abteilung war 24.000 Mann stark. Marei, ein Nachkomme Serachs aus Netofa, war der Befehlshaber der zehnten Abteilung, die im zehnten Monat Dienst tat. Seine Abteilung war 24.000 Mann stark. Benaja aus Piratot vom Stamm Ephraim war der Befehlshaber der elften Abteilung, die im elften Monat Dienst tat. Seine Abteilung war 24.000 Mann stark. Heldai, ein Nachkomme Otniels aus Netofa, war der Befehlshaber der zwölften Abteilung, die im zwölften Monat Dienst tat. Seine Abteilung war 24.000 Mann stark. Die Stammesführer. Folgende Männer führten die Stämme Israels an: den Stamm Ruben, Eliezer, der Sohn Sichris; den Stamm Simeon, Shephatja, der Sohn Maachs; den Stamm Levi, Haschabja, der Sohn Kemuels; die Nachkommen Aarons, Zadok; den Stamm Juda, Elihu, ein Bruder Davids; den Stamm Isachar, Omri, der Sohn Michaels; den Stamm Sebulon, Jeschmaja, der Sohn Obadjas;
den Stamm Naphtali, Jeremoth, der Sohn Asriels, den Stamm Ephraim, Hoschea, der Sohn Asasias, den halben Stamm Manasse, Joel, der Sohn Pedajas, den anderen halben Stamm Manasse, Jiddo, der Sohn Sechajas, den Stamm Benjamin, Jaasiel, der Sohn Abners, den Stamm Dan, Asarel, der Sohn Jerohams. Dies waren die führenden Männer der Stämme Israels. David hatte diejenigen, die 20 Jahre und jünger waren, nicht zählen lassen, denn der Herr hatte zugesagt, Israel so zahlreich wie die Sterne am Himmel zu machen. Joab, der Sohn der Zeruja, hatte zwar mit der Zählung begonnen, sie aber nicht zu Ende geführt, weil der Herr deswegen zornig über Israel wurde. Daher findet man keine endgültige Zahl in der Chronik König Davids. Die Verwalter der königlichen Güter und die Ratgeber des Königs. Asmavet, der Sohn Adiels, war verantwortlich für die Schatzkammern des Königs. Jonathan, der Sohn Usias, verwaltete die Vorräte auf dem Land, in den Städten, Dörfern und Vorratstürmen. Esri, der Sohn Kelubs, war für die Feldarbeiter zuständig, die auf den Ländereien arbeiteten. Shimi aus Rama trug die Verantwortung für die Weinberge. Sabdi aus Shefam war verantwortlich für die Weinvorräte aus den Weinbergen. Baal Hanan aus Geder beaufsichtigte die Olivenhaine und die Maulbeerfeigenbäume im Hügelland. Joasch war für die Vorräte an Öl zuständig. Shitrai aus Sharon beaufsichtigte die Rinder in der Ebene von Sharon. Shafat, der Sohn Adlais, war verantwortlich für die Rinder in den Tälern. Der Ismaeliter Obil war für die Kamele verantwortlich, Jechdeja aus Meronot für die Eselinnen. Der Hagariter Jasis war für die Schafe zuständig. Sie alle waren Verwalter der Güter, die König David besaß. Jonathan, Davids Onkel, ein weiser und gelehrter Mann, war Ratgeber des Königs. Jehiel, der Sohn Hachmonis, beaufsichtigte die Söhne des Königs. Ahitophel war königlicher Ratgeber. Der Akiter Hushai war ein Freund des Königs. Ahitophels Nachfolger waren Jojada, der Sohn Benajas, und Abjatar. Joab war Heerführer des Königs. Römer Kapitel 9, die Verse 1 bis 29. Die besondere Erwählung Israels durch Gott. Was ich nun sage, sage ich in der Gegenwart von Christus. Es ist die Wahrheit, ich lüge nicht, und der Heilige Geist bestätigt es mir durch mein Gewissen. Mein Herz ist erfüllt von tiefem Schmerz und großer Trauer um mein Volk, meine jüdischen Schwestern und Brüder. Ich wäre sogar bereit, für immer verflucht zu sein und von Christus getrennt, wenn ich sie dadurch retten könnte. Sie sind das Volk Israel, das Gott als seine besonderen Kinder erwählt hat. Ihnen hat Gott seine Herrlichkeit offenbart. Mit ihnen hat er Bündnisse geschlossen und ihnen hat er sein Gesetz gegeben. Sie erhielten das Vorrecht, ihn anzubeten, und sie empfingen seine Zusagen. Ihre Vorfahren waren die Stammväter, und auch Christus selbst stammt seiner menschlichen Herkunft nach aus dem jüdischen Volk. Er ist Gott, der über alles regiert. Ihn loben wir in alle Ewigkeit. Amen. Es ist nun nicht so, dass das Versprechen, das Gott den Juden gegeben hat, nicht mehr gilt. Aber nicht jeder, der in eine jüdische Familie hineingeboren wird, ist wirklich ein Jude. Nicht alle Nachkommen Abrahams sind deshalb schon seine wahren Kinder. Denn in der Schrift heißt es, nur die Nachkommen Isaaks sollen als deine Nachkommen bezeichnet werden. Das bedeutet, dass die leiblichen Nachkommen Abrahams nicht zugleich Kinder Gottes sind, sondern als wahre Kinder Abrahams gelten nur die, die nach der Zusage Gottes von ihm abstammen. Denn Gott hatte Abraham versprochen, nächstes Jahr um diese Zeit werde ich zurückkehren, dann wird Sarah einen Sohn haben.
Und so war es nicht nur bei Sarah, sondern auch bei Rebekka, die von unserem Stammvater Isaak mit Zwillingen schwanger wurde. Doch schon vor der Geburt, noch bevor die Kinder irgendetwas Gutes oder Böses getan hatten, sprach Gott zu Rebekka: Dies geschah nach dem feststehenden Willen Gottes und seiner freien Wahl, die nicht abhängt von Taten, sondern allein von seiner Entscheidung. So sprach er zu Rebekka: Der Ältere wird dem Jüngeren dienen. In der Schrift heißt es: Jakob habe ich geliebt, aber Esau habe ich gehasst. Was sollen wir dazu sagen? War Gott ungerecht? Natürlich nicht. Denn Gott sagte zu Mose: Ich schenke meine Gnade und mein Erbarmen, wem ich will. Gottes Zusagen erhalten wir also nicht, indem wir sie uns wünschen oder uns darum bemühen, sondern Gott erbarmt sich über den, den er erwählt. Denn in der Schrift heißt es, dass Gott zu Pharao sagte: Ich habe dich berufen, um an dir meine Macht zu zeigen und meinen Namen auf der ganzen Erde bekannt zu machen. Ihr seht also, dass Gott sich über den erbarmt, über den er will, und dass er das Herz eines anderen verschließt, so dass er nicht auf ihn hört. Nun wendet jemand vielleicht ein: Warum wirft Gott den Menschen dann noch vor, dass sie nicht auf ihn hören? Kann sich denn jemand seinem Willen widersetzen? Was denkst du, wer du bist? Du bist doch nur ein Mensch und willst dich mit Gott streiten? Sagt das Geschaffene etwa zu seinem Schöpfer: Warum hast du mich so gemacht? Wenn ein Töpfer Gefäße aus Ton formt, hat er da nicht das Recht, aus demselben Klumpen Ton ein Gefäß für besondere Anlässe und ein anderes für den gewöhnlichen Gebrauch herzustellen? Wenn Gott seinen Zorn zeigen und seine Macht ausüben will, kann er viel Geduld mit den Gefäßen seines Zorns haben, die zum Verderben bestimmt sind, und dadurch den Reichtum seiner Herrlichkeit denen erweisen, die er als Gefäße seines Erbarmens dafür vorbereitet hat. Das gilt auch für uns, die er aus dem jüdischen Volk und aus den anderen Völkern erwählt hat. Was nun die anderen Völker betrifft, so sagt Gott in den prophetischen Worten Hoseas: Die nicht mein Volk waren, will ich jetzt mein Volk nennen, und ich will lieben, die ich zuvor nicht geliebt habe. Und weiter steht bei Hosea: Früher wurde ihnen gesagt, ihr seid nicht mein Volk, doch jetzt sollen sie Kinder des lebendigen Gottes genannt werden. Und über Israel rief der Prophet Jesaja aus: Auch wenn das Volk Israel so zahlreich wäre wie der Sand am Meer, wird doch nur eine kleine Zahl gerettet werden. Denn der Herr wird sein Wort auf der Erde wahrmachen, und er wird es schnell und endgültig tun. Und an anderer Stelle sagte Jesaja: Hätte der allmächtige Herr nicht einige von uns verschont, wären wir so vollständig ausgelöscht worden wie Sodom und Gomorra. Psalm 14. Für den Chorleiter, ein Psalm Davids. Nur Narren sagen sich: Es gibt keinen Gott. Sie sind durch und durch schlecht, und ihre Taten sind böse. Es gibt keinen, der Gutes tut. Der Herr sieht vom Himmel herab auf die Menschen, um zu sehen, ob es wenigstens einen einzigen gibt, der klug ist und nach Gott fragt. Aber sie haben sich alle von Gott abgewandt und sind nun alle verdorben. Es gibt keinen, der Gutes tut, nicht einmal einen. Werden die Bösen denn niemals klug, die mein Volk wie Brot auffressen und nicht daran denken, zum Herrn zu beten? Aber Angst und Schrecken wird sie packen, denn Gott steht denen bei, die ihm gehorchen. Die Bösen wollen die Hoffnungen des Armen zerstören, doch der Herr wird ihn beschützen. Ach, käme doch Rettung vom Berg Zion, um Israel aus der Gefangenschaft zu befreien. Wenn der Herr die Not seines Volkes wendet, dann wird Jakob jubeln und Israel sich freuen. Sprüche, Kapitel 19, Vers 17. Wer dem Armen hilft, leiht dem Herrn,
und er wird ihm zurückgeben, was er Gutes getan hat.

0: 14 Uhr und 30 Minuten.
1: Manfred Siebald hat ein wunderbares Lied über die vielen Unfälle, die hätten passieren können, über die vielen Bewahrungen, die wir nicht mal merken, aber es gibt auch Bewahrungen, die wir merken und wo wir dann einfach nur Gott loben und preisen können. Ich möchte gleich eine Geschichte vorlesen, die mich aber auch an ein eigenes Erlebnis erinnert. Wir waren ja 7 Jahre in Brasilien. Unser Jüngster war 3 Monate alt, als wir von Deutschland nach Brasilien zogen. Unsere Tochter war 2 Jahre alt und dort bekamen wir dann unseren Dritten, unseren Caçula, unseren Gaúcho, der in Rio Grande geboren wurde, wo man die Leute Gaúchos nennt. Aber bevor er zur Welt kam, waren wir am Haus bauen. Wir wohnten vorher in einem Holzhaus, das sehr feucht und sehr kalt war. Ich erinnere mich, dass ich mit Stiefeln am Herd stand. Das Wasser lief die Holzwände runter und bildete richtige Pfützen auf dem Holzfußboden und verdarb uns die Kuhfelle, die wir da als Teppich hatten, weil ich auch die Windeln und die Wäsche über dem Holz her trocknete. Und unser Junge war fast immer krank. Er hatte in einem Jahr 5-mal Mittelohrentzündung und musste über 120 Penicillinspritzen bekommen, weil es ohne Antibiotika immer nicht besser wurde. Und ein Freund riet uns eines Tages: Rüdiger, du brauchst für deine Familie ein Steinhaus, ein besseres Haus. Und auch der Arzt sagte uns, in so einem Haus können ihre Kinder nicht gesund bleiben. So haben wir dann außerhalb von Gramado ein Stückchen Land gekauft und fingen an zu bauen. Das heißt, dieser gläubige Maurermeister hat für uns gebaut und immer am Wochenende sind wir hingefahren und haben uns das angeschaut und haben natürlich unsere Kinder mitgenommen. Wir haben noch Fotos aus dieser Zeit von dem 1,5-Jährigen mit der großen Maurerkelle, der da steht und so tut, als würde er mauern. Eines Tages, als wir nicht aufpassten, war er auf eine der Wände gekrochen und war runtergefallen und schrie ganz fürchterlich wie am Spieß. Das Blut lief ihm im Gesicht herunter und wir konnten gar nicht richtig erkennen, wo jetzt diese Wunde war, bis wir dann feststellten, dass das Blut nicht aus dem Mund kam, sondern vom Kinn. Er hatte sich mit seinen kleinen Schneidezähnchen von innen durch die Unterlippe ganz durchgebissen. Und die Wunde, das heißt die Narbe, ist bis heute zu sehen. Er ist heute über 30 Jahre alt. Wie glücklich waren wir, dass der Arzt meinte, ja, da ist nicht viel Schlimmes passiert, nur ein paar Stiche und das war es auch schon. Wie dankbar waren wir für diese Bewahrung. Es hätte auch anders ausgehen können. Er hätte auch zwischen die Steine fallen können und nicht auf den weichen Rasen unserer Nachbarn. Als mein Sohn aus dem Fenster fiel, ist eine Geschichte von Nancy Hodge, die sie selber erlebt hat. Da ging es nicht ganz so glimpflich vonstatten, aber scheinbar war da doch jemand gewesen, der ihren Sohn auffing. Nie vergesse ich den Tag, an dem unser Sohn fast verunglückt wäre. Wir waren dabei, ein neues Haus zu bauen. Oft nahmen mein Mann und ich die Kinder mit, um zu sehen, wie weit der Bau fortgeschritten war. Eines Tages fuhren wir wieder zur Baustelle, um die Arbeit zu begutachten. Unsere beiden kleinen Jungen waren wie üblich dabei. Der eine war 4 und der Kleine gut 1 Jahr alt. Zu dem Zeitpunkt waren die Fundamente ausgeschachtet worden, der Sockel und die Kellerwände waren fertig. Auch mit dem Aufstellen der Holzwände waren die Arbeiter schon gut vorangekommen. Die ausgehobene Erde war aber noch nicht wieder an die Fundamente herangeschaufelt worden. Wir gingen durch das halb fertiggestellte

streckte er die Hände aus, um sich gegen die vermeintliche Glasscheibe zu lehnen, und fiel prompt kopfüber aus dem Fenster. Mein Herz schlug wie wild, als ich mit einem lauten Schrei zum Fenster stürzte. Der Junge musste fast 4 Meter tief gefallen sein, und es befanden sich noch Eisenstäbe vom Betonbau im Boden, die senkrecht in die Höhe ragten. Mit einem Stoßgebet auf den Lippen beugte ich mich aus dem Fenster. Zu meiner großen Erleichterung sah ich mein Kind auf seinem Hosenboden im Matsch sitzen. Es war vollkommen unversehrt. Das Betoneisen befand sich nur ein paar Zentimeter von seinem Landeplatz entfernt. Bis zum heutigen Tag denke ich, dass ein Engel unseren Sohn aufgefangen hat, als er kopfüber aus dem Fenster stürzte und ihn sanft auf sein in Windeln gepacktes Hinterteil niederließ. Immer wieder habe ich Gott dafür gedankt, dass er mein Kind so wunderbar bewahrt hat. Rufe mich an in der Not, so will ich dich erretten und du sollst mich preisen. Manfred Siebert hat ein wunderbares Lied geschrieben über die vielen Gelegenheiten, an denen Gott uns bewahrt, wo wir überhaupt nichts davon merken. Doch ab und zu streift uns ein Wunder heimlich.

0: Es ist 15 Uhr.
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2: Hallo und herzlich willkommen zu einer neuen Podcast-Folge von Deep Talk. Mein Name ist Tina und ich freue mich, dass du mit dabei bist. Ich will auch direkt zu Beginn einmal sagen, vielen, vielen Dank für deine Unterstützung. Sei es jetzt im Gebet oder auch finanziell. Wenn du nicht da wärst, dann könnten wir diesen Dienst gar nicht machen. Also danke an der Stelle. Ja, aber jetzt komme ich zu dem wirklich Wichtigen. Wir haben wieder spannende Gäste hier bei uns im Studio. Und wir haben schon richtig lange dieses Interview geplant. Ich glaube schon über ein Jahr. Wer das ist, das erfahrt ihr jetzt. Also herzlich willkommen, Barbara und Matthias. Schön, dass ihr da seid.
3: Ja.
2: Hallo. Genau, und verratet uns doch mal, wer ihr seid.
4: Also ich bin der Matthias. Ich komme ursprünglich aus Mecklenburg-Vorpommern, also bin ein Ostdeutscher, weil ich noch vor der Wende geboren bin, zu den DDR-Zeiten. Genau, und bin aber jetzt schon seit 20 Jahren in Österreich als Missionar unterwegs. Zwischendurch haben wir uns mal kennengelernt. Und genau.
5: Ja, ich bin die Barbara. Ich komme ursprünglich aus der Nähe von Nürnberg, aus einem schönen Frankenland. Und natürlich auch seit 20 Jahren jetzt in Österreich. Und bin auch eben bei Kids Team und da eben auch als Missionarin. Genau.
2: Ja, sehr cool. Wir werden jetzt im Laufe der Zeit noch ein bisschen mehr über euch erfahren und ihr werdet einiges teilen. Darauf freue ich mich schon. Vielleicht fangen wir nochmal bei dir an, Matthias. Ja. Du bist ja in der ehemaligen DDR aufgewachsen. Und wie würdest du so deine Kindheit beschreiben?
4: Also erstmal wie eine ganz normale Kindheit. Ich habe ja damals noch nicht gewusst, was ist DDR, was gibt's sonst noch. Also das war eine ganz tolle Kindheit, ganz tolle Schule. Und ja, hat Spaß gemacht, die Jugendveranstaltung. Ich war sogar ein echter Pionier in der DDR-Zeit, mit Halstuch und Dings, und war stolz drauf, hab das toll gefunden, viele Aktionen, die es da gab. Genau, also von dem eine unbeschwerte Kindheit. Und ja, wenn man manche Sachen im Nachhinein so jetzt recherchiert oder beobachtet, dann merkt man doch, wo waren da vielleicht die tricky Dinger in dem System auch. Genau, also ich bin froh, dass ich dann nicht mehr sein muss, genau.
2: Wie war denn deine Familienkonstellation oder so? Hast du Eltern, Geschwister und so?
4: Genau, Mama, Papa und ich bin der älteste von drei Kindern, noch ein Bruder und eine Schwester.
2: Ja, dann vielleicht nochmal, also in der ehemaligen DDR durfte ja Jesus jetzt nicht so eine große Rolle spielen. Du hast ja schon gesagt, du warst Pionier und sowas und hast aber dann trotzdem irgendwann Jesus kennengelernt. Darauf sind wir jetzt richtig gespannt, wie das denn so war.
4: Ja, da bin ich staunlich eigentlich bis heute drüber, weil in meinem Elternhaus, da wurde über Jesus nicht erzählt. Also ich komme aus einem nichtgläubigen Elternhaus. Meine ganze Verwandtschaft hat auch da keinen Bezug zur Kirche oder zum Glauben gehabt. Ich habe gehört, die Oma hat irgendwann auch mal eine Kirche besucht. Und wenn ich Kirchen gesehen habe, war das meistens das Gebäude Kirche, dann ringsrum die Gräber. Und ich habe immer gedacht, Kirche hat was mit Tod zu tun, weil mir hat keiner groß was erklärt. Also, genau, und ich habe tatsächlich bis zu meinem 9. Lebensjahr den Namen Jesus nicht gehört.
2: Boah, unglaublich.
4: Also niemand hat irgendwie groß über Jesus gesprochen. Und jetzt, wo wir in Österreich sind, da merken wir, das kriegen die Kinder von klein auf gesagt, die so im katholischen Elternhaus vielleicht groß werden oder sowas. Genau, also bis zum 9. Lebensjahr nicht gehört den Namen Jesus. Und dann war das ganz spannend. Wir haben da, meine Eltern haben sich oft auch gestritten. Das war zu Hause ein bisschen kompliziert, so dieses Miteinander der Eltern. Und ich habe das oft zu Hause auch so miterlebt, fand das nicht schön. Und ich glaube, mein Vater hat dann einfach mal mit einem Arbeitskollegen geredet und hat so gesagt, bei uns zu Hause, keine Ahnung, ich weiß nicht genau, was da erzählt wurde. Ich weiß nur, ich finde das immer ganz toll, wenn ich da mit Kindern drüber erzähle. Mein Vater war zu der Zeit Müllfahrer. Der ist mit dem Müllauto gefahren und der Kollege auch. Ist klar, waren ja beide Müllfahrer. Und dann finde ich das immer so toll, dass ein Müllfahrer dem anderen Müllfahrer sagt, da gibt's jemanden, der kann euch helfen. Und das ist Jesus. Und das stelle ich mir so spannend vor in diesem Auto, wie sie fahren, hinten alles voll Müll und Dreck und erzählen vorne über Jesus. Und genau, dann wurden wir irgendwie eingeladen in eine Kirche, in eine Gemeinde so. Da gab es dann auch sogar zur Weihnachtszeit, da gab es dann Kaffee und Kuchen und das war ganz gemütlich. Und mein Vater, weiß ich noch, bevor wir das erste Mal dahin gegangen sind, hat er gesagt, wenn der Pfarrer komisch singt, müsst ihr nicht lachen, das muss der so machen. Gab es gar keinen Pfarrer, das war mehr so ein Prediger. Aha. Genau, aber das war eine ganz tolle Sache. Und ja, dann hat sich das so eine Zeit lang, sind wir da immer wieder hingegangen, wurden eingeladen, auch von den Freunden, haben zu Hause mit denen, haben wir auch noch nie erlebt, dass eine Familie zusammen Lieder singt oder betet oder so. Das war ganz merkwürdig. Und dann gab es irgendwann mal so den Vorschlag oder die Entscheidung meiner Eltern, weiß nicht genau, wie das war, fahr mal zu dieser Freizeit mit. Das ist einfach so, ja, Kinderfreizeit. Ferienlager gab es auch zur DDR, da durfte ich aber nicht hinfahren zu diesen kommunistischen Veranstaltungen. Und dann sind wir da zu diesem christlichen Kinderlager, bin ich mitgefahren. Und das war schon merkwürdig für mich, weil da waren lauter Kinder, die alle an Gott geglaubt haben, die alle gebetet haben, und ich fand das sehr merkwürdig. Ich habe diesen Gott ja nicht gesehen. Und die haben da alle so, ja, und Jesus, und dachte ich, komisch, irgendwie ist das komisch. Ich habe die ganze Woche nicht viel verstanden. Also ich habe das gehört, die Lieder haben mich beeindruckt, und ja, dann gab es so das Lied Geh, Abraham, geh. Das ist so das Lied, was mich bewegt hat, ein schönes Kinderlied. Und das wurde auch immer wieder gesungen, das war das, glaube ich, das Themenlied sogar. Und das war das, was so hängen geblieben ist. Und da wird eben Abraham aufgefordert, geh los, zieh aus deinem Vaterland. Und dann heißt es eben, der verließ sein Vaterland. Er glaubte Gottes Sendungswort, auch wenn er es nicht verstand. Und das war so ein bisschen meine Situation. Ich habe nicht viel verstanden von Gott. Da, wenn da die Geschichten erzählt wurden, habe ich gestaunt, dass da vielleicht ein Gott sein könnte, der was gemacht hat. Aber ich fand das so spannend, dass dieser Abraham anscheinend gedacht hat, dieser Gott, dem kann ich vertrauen. Und wenn der sagt, geh los, dann geh los. Er vertraute Gottes Sendungswort, auch wenn ich es nicht verstand. Oder ja, so ging es mir dann. Ich habe es auch nicht verstanden. Und dann habe ich tatsächlich das erste heimliche Gebet gesprochen in meinem Zimmer. Habe gedacht, lieber Gott, ich weiß gar nicht, ob es dich wirklich gibt. Aber wenn es dich gibt, ich wäre hier. Und das war mein erstes Kindergebet. Damals war ich 9 Jahre alt. Und dieses kleine, diesen kleinen ersten Herzensschritt, sage ich mal so, den hat Gott gesehen. Und seitdem bin ich jetzt verrückt.
2: Ja. Oh, ich liebe dieses Wortspiel. Erklär uns nochmal. Verrückt.
4: Genau. Also ich, als ich dann nach Hause gekommen bin zu meinen Eltern, dann haben sie wieder so ein bisschen Streiterei gehabt und dann habe ich mich dazwischen gestellt als kleiner Junge. Hört jetzt auf, Jesus hat uns lieb und der will das nicht. Hm. Und dann haben sie gedacht, der ist verrückt. So ein bisschen. Und auch in der Schule, wo ich dann den Freunden erzählt habe, ja, und ich glaube jetzt an Jesus. Und dann kam ja immer wieder auch Besuch nach Hause und dann haben wir da auch mal gebetet und dann, was ist mit euch, seid ihr verrückt? Und dann heißt es ja tatsächlich in der Bibel, dass Christen verrückt sind. Verrückt aus dem Reich der Finsternis und hineinversetzt oder hineinverrückt in das Reich von Jesus Christus. Und das finde ich ganz spannend, ja.
2: Ja, sehr cool. Ja. Wie war es denn jetzt als Pionier? Da gab es ja auch so eine Geschichte.
4: Ja, also wie gesagt, ich war ein eifriger Pionier. Ich war sogar Klassenratsvorsitzender oder wie das hieß, oder Stellvertreter zumindest. Vor mir war noch einer, der war ein bisschen besser. Genau, ich habe mit Stolz mein Halstuch getragen, weil mir einfach erzählt wurde, die DDR ist ein toller Staat und für den lohnte sich einzusetzen. Und ich fand das immer toll. Es war viel Sport, es war Musik, es gab ganz viele Nachmittagsveranstaltungen. Also ich war überzeugt, das passt, was die Lehrer mir da alles sagen, ist alles in Ordnung. Genau, und dann war ich eben auf dieser Freizeit, habe da kennengelernt, diesen Gott oder zumindest den ersten Schritt gemacht. Und dann habe ich auch gemerkt, so, das ist das Wunder, was Gott eigentlich in mir vollbracht hat. Ich kannte ja die Bibel gar nicht. Ich kannte auch von der Gemeinde nicht viel. Und das bisschen, was ich gehört habe, das war jetzt nicht so, dass ich danach theologisch voll gebildet war. Aber ich habe gemerkt, dieses System passt nicht zu diesem Gott. Weil wir hatten ja auch Pioniergebote, 10 Pioniergebote. Und dann gab es Gottes 10 Gebote. Die waren jetzt nicht unbedingt gegeneinander, aber es war trotzdem nicht das, was Gott gesagt hat oder nicht das, was Gott so wollte. Ja, und dann habe ich irgendwie gedacht, so als kleiner Steppke, ich musste halt hin zu meiner Pionierleiterin, das war so die Chefin von allen, und habe ihr halt gesagt, ich bin jetzt Christ und irgendwie, ich möchte kein Pionier mehr sein. Und dann war die so ein bisschen, ja, das geht nicht und man kann hier nicht austreten aus dieser Organisation. Und dann dachte ich, ja, aber das passt nicht, ich will nicht, ich möchte austreten. Und dann war sie ganz wütend, dann hat sie meinen Pionierausweis genommen, den ich hatte, hier kann man nicht austreten, und zerreißt den Ausweis, haut ihn auf den Tisch. Aber man kann hier rausgeworfen werden. Und ich dachte, na gut, dann nehme ich das. Und da staune ich eigentlich bis heute, dass so als kleiner Junge, weil das war schon auch eine beeindruckende Sache, wenn du da stehst in Uniform und oder sie dann auch und dann so als Staatsvertreterin, sage ich mal, und dann steht dir da so einem kleinen Wurm gegenüber, das geht nicht. Aber da hat Gott mir irgendwie Mut gemacht, Kraft gegeben und ich war eigentlich stolz dann drauf, dass ich da rausgeflogen bin, ja.
2: Wow. Genau. Krass. Ich bin echt beeindruckt von der Geschichte auch. Ja, wie du gesagt hast, das bewirkt Gott auch in einem so jungen Menschen schon,
4: ja,
2: ne?
4: Ja.
2: Mega schön. Genau. Ja. Ja, cool, Barbara, wie war das denn bei dir? Ich denke mal ein bisschen anders.
5: Auf jeden Fall anders, genau. Also ich komme nicht aus der ehemaligen DDR, sondern eigentlich von der anderen Seite. Genau. Und also ich bin in einem traditionell christlichen Elternhaus groß geworden. Also aus einem ganz kleinen Dorf komme ich mit 200 Einwohnern. Und meine Familie war so, ich bin die Jüngste von drei Geschwistern. Ich habe Bruder und Schwester noch. Und bei uns im Ort war das schon immer so, dass ja die Kirche schon eine Rolle gespielt hat. Habe auch Weihnachten beim Weihnachtskrippenspiel mitgemacht. Durfte auch mit den Engeln spielen, oben von der Empore. Und da war das schon cool. Und ich bin auch immer wieder auch in den Kindergottesdienst auch gegangen, dort in der Kirche eben. Und für mich war das schon so, dass es einen Gott gibt, aber für mich war einfach ganz weit weg. Also entweder in diesem Gebäude oder halt einer, der irgendwo ganz weit oben und ganz weit weg ist, also der mich auch nicht kennt. Und dann war es eigentlich so, dass also der erste aus unserer Familie, der sich dann für Jesus zu Jesus bekehrt hat, war eigentlich mein Bruder. Und der kam durch einen anderen Freund eben zu einer Gemeinde von der Liebenzeller Mission. Das ist eine landeskirchliche Gemeinschaft. Und da hat er sich eben bekehrt. Und dann war es dann immer so, dass dann mein Bruder immer gesagt hat, komm doch mal mit und so, ne?
2: Ach, schön.
5: Und ich dann so, ja, da war ich so 14, 15 und da habe ich gesagt, nee, Freitagabend komme ich nicht mit in den Jugendkreis. Weil bei mir war das einfach so, dass ich habe halt wirklich einen anderen Freundeskreis gehabt. Bin halt Freitag und am Wochenende halt feiern gegangen, habe Party gemacht. Und ich habe gesagt, nee, ich komme da auf jeden Fall nicht mit. Und bei mir war dann wirklich auch so die Begründung, ich singe keine langweiligen christlichen Lieder. Okay. Also das wollte ich einfach nicht. Und das war aber dann trotzdem irgendwie so, dass wir gleichzeitig bei uns unten im Keller haben wir dann so eine Band gegründet und haben auch teilweise christliche Lieder gesungen, so leicht christlich angehaucht, aber eben auch andere Lieder gespielt. Genau, und dann war ich so 16 Jahre alt. Und dann hat mein Bruder eine Wette mit mir abgeschlossen. Und dann hat er gesagt, wenn du die Wette verlierst, dann musst du mitkommen in den Jugendkreis.
2: Schlau.
5: Ja. Und dann habe ich die Wette verloren. Aber
2: willst du mal raten, worum es ging oder nicht?
5: Ich weiß ehrlich gesagt gar nicht mehr. Keine Ahnung. Das,
2: okay.
5: Weiß ich nicht mehr. Das ist irgendwie, ja. Genau, auf jeden Fall habe ich sie verloren. Und ich war aber froh, dass mein Bruder das nicht mehr angesprochen hat. Weil ich glaube, wenn er gesagt hätte, ich habe es verloren und ich muss jetzt mitkommen, dann hätte ich es nicht gemacht. Und glaube, dann hätte ich dicht gemacht. Genau. Und das war, im Sommer war das, so, glaube Juni, Juli. Und dann hat er aber gesagt, ja, im August, da ist ein Zeltlager und ob ich da mitkommen möchte. Habe ich gesagt, also an sich vielleicht schon, aber ich komme nur mit Freunden. Und dann habe ich eben die aus der Band, habe ich dann gefragt, so zwei Freunde, ob die mitkommen möchten. Und die haben gesagt, die kommen mit. Genau. Und dann waren wir da auf dieser Freizeit und es war eigentlich echt voll cool, so mit Volleyball spielen, zelten und draußen sein und einfach Action haben und so. Und das war richtig cool und da eben auch Andachten. Und da gab es auch so eine Gemeindeschwester richtig, so mit Haube und das fand ich sehr beeindruckend. Die, ja, keine Ahnung, so in den Andachten und wenn man sie so gesehen hat, hat die halt immer ihre Tracht angehabt. Beim Volleyballspielen hat sie dann ganz normal Sportkleidung angezogen und die konnte richtig gut Volleyball spielen. Das war richtig cool. Das hat mich sehr beeindruckt. Genau, und dann war dann eine Andacht und ich weiß noch, dass sie über Johannes 15 geredet hat, wo Jesus der Weinstock ist und wir sind die Reben. Ich weiß auch nicht mehr, was sie gesagt hat, aber es war in dem Moment dann, war das so voll so, also das war wie eine Liebe, die in mein Herz kommt und wo ich dann einfach gemerkt habe, boah, Jesus kennt mich und Jesus liebt mich und dass er nicht mehr ein Gott, der ganz weit weg ist, sondern der mich kennt. Und das war dann, ich habe dann nur einen Dauergrinser gehabt, also ich war dann nur so auf High, also keine Ahnung, wie ich so sagen soll, es war so richtig voller Liebe einfach. Und genau, also so habe ich Jesus kennengelernt, genau, da war ich 16 Jahre alt.
2: Wow, genau. Also schön, dass dein Bruder auch so dran geblieben ist und dich immer mitgenommen hat, dass es ihm auch selber so ein Anliegen war.
5: Voll, voll.
2: Wie würdest du sagen, hat sich dein Leben danach so verändert oder wie hast du Jesus besser kennengelernt?
5: Ja, also es war dann so, es war 96 und 97, da war dann eine Pro-Christ-Veranstaltung mit dem Ulrich Pazani und das hat auch die Gemeinde halt eben auch ausgestrahlt. Genau, und da bin ich dann regelmäßig hingegangen und es hat mich sehr bewegt. Also der Ulrich Pazani mit seinen Predigten, Also ich liebe den echt, weil der halt so richtig straight ist und ganz, ganz klar predigt. Und was mich dann auch immer sehr beeindruckt hat, das war der Satz, ja, wir können das noch nicht verantworten, dass die Leute da draußen vor die Hunde gehen. Mhm. Und irgendwie war das dann schon so, also wir haben auch sehr viele Veranstaltungen auch gemacht, mit dem Jugendkreis auch nach draußen zu gehen. Wir haben dann auch mal so einen Jugendgottesdienst gemacht in der Kirche und wo wir anderen von außen eingeladen haben. Und also das hat mich immer sehr, da war ich mal voll dabei. Ja. So, das habe ich dann schon gemerkt, genau, dass ich da, also dann auch konnte auch in der Gemeinde immer mehr mitarbeiten, in der Jungschargruppe oder im Jugendkreis dann mal Andachten halten und so. Genau. Hab dann aber auch, also der Wechsel, weil ich ja vorher andere Freunde hatte, anderen Freundeskreis, bei mir war es dann so, eine Zeit lang bin ich dann trotzdem noch zu denen mit hin, da wo sie halt waren, und hab dann aber halt dann versucht, sie, ja, also ihnen Jesus zu erzählen. Genau, aber war halt da voll straight irgendwie unterwegs und das war dann teilweise nicht ganz so gut. Aber es war dann schon so, dass dann welche gesagt haben, ah, die Barbara, die spinnt, so, ne?
3: Krass.
5: Ich habe dann auch viele Freunde verloren dann eben von früher, aber habe dann einfach durch den Jugendkreis und durch die Gemeinde einfach neue Freunde gewonnen, also richtig Familie einfach auch so. Und das war dann schon, ja, also das war dann manchmal nicht so ganz so einfach, wenn du dann sagst, okay, du hattest eigentlich früher die Freunde und mit denen hast du dich gut verstanden und dann wird dir Jesus so wichtig und du erzählst ihnen von denen und dann lachen sie dich aus. Und das war halt dann auch nicht so schön.
3: Ja, ja, aber gut, dass Gott dir doch da diesen Mut geschenkt hat und dir da durchgeholfen hat und dann findet man neue Freunde, ne?
5: Ja, genau, genau. Also voll das Geschenk dann einfach, genau. Ja,
3: ja, schön. Mhm. Ja, der Ulrich Pazani, der war auch schon hier zum Mittag.
5: Ah, ja, ja,
3: genau. Cool. Also an dich auch, wenn du es nachhören willst. Man kann auch alle Sendungen nachhören. Genau, das ist wirklich so, der ist so straight.
5: Ja, also, voll cool. Voll, ja, euer brennt so immer noch so, das ist echt richtig, ja,
3: voll cool. So erstaunlich, dass er auch so fit ist in seinem Alter und voll für Jesus unterwegs. Ja,
5: ja,
3: genau. Richtig schön.
5: Genau.
3: Ja, ich habe gestern noch was über dich erfahren. Und zwar gibt's da so eine Geschichte, dass du auch eine Zeit lang so von Albträumen geplagt wurdest. Vielleicht kannst du uns da auch mal so ein bisschen mit reinnehmen.
5: Genau. Also eigentlich war das ganz schlimm, als Matthias und ich geheiratet haben. Also um die Hochzeit herum, da war es ganz schlimm, dass ich eben Albträume hatte oder ich lag nachts im Bett und konnte mich nicht bewegen vor lauter Angst, weil ich irgendwie gemerkt habe, dass da noch was anderes im Raum ist. Hab dann einfach so ein bisschen so überlegt, dann auch gestern dann auch nochmal so ein bisschen, wo das denn seinen Ursprung hatte. Hab dann gemerkt, dass das bei mir schon mit 6 Jahren anfing. Und war dann eigentlich schon ein bisschen schockiert dann eigentlich, aber genau, also es war einfach damals so, wie gesagt, christliches, traditionell christliches Elternhaus, aber bei uns war trotzdem irgendwie alles erlaubt. Also es war ja jetzt nicht irgendwie, dass Jesus im Mittelpunkt stand. Also wir haben schon gebetet zum Essen und so weiter, gell? Aber auf jeden Fall war das so, dass meine Eltern, die haben dann abends mal irgendwann einen Film angeguckt und da waren irgendwelche so Monster mit dabei in dem Film. Und ich war 6 Jahre alt, ich habe das mit angeschaut und das war von da an, war das ganz schlimm für mich, abends schlafen zu gehen, das Licht auszumachen, das war ganz schlimm. Oder wenn ich bei uns im Haus die Keller runtergegangen bin und wieder nach oben gegangen bin, habe ich immer das Gefühl gehabt, dass diese Monster mir hinterherrennen und mich schnappen wollen und mich fangen wollen. Und auch beim Schlafen, ich habe immer Licht gebraucht. Und ich habe dann von meiner Mama, die hat mir dann so eine Leuchtfigur irgendwie, so eine Lichtfigur halt gegeben, damit ich halt immer Licht hatte. Genau, das fing da irgendwie, glaube ich, schon mal an, dass ich da nicht schlafen konnte vernünftig. Und dann war es halt eben auch so, dass, ja, keine Ahnung, warum wir solche Filme zu Hause hatten, solche Videokassetten mit Horrorfilmen. Genau, und ja, also eigentlich durfte ich das nicht anschauen. Meine Geschwister oder mein großer Bruder hat das dann schon gemacht mal damals und meine Eltern haben eigentlich gesagt, ich darf das nicht. Aber ich habe mich immer irgendwie, keine Ahnung, irgendwie durchgeboxt oder habe dann trotzdem meinen Willen durchgezogen und ich wollte es anschauen, habe das gemacht. Und es war dann immer schlimmer eigentlich, genau. Und habe dann eigentlich auch dann in der Jugendzeit, also bevor ich Christ wurde, habe ich auch ganz viele Filme angeguckt. Also auch Horrorfilme, aber auch so alles so mystische Sachen oder so Akte X nennt sich das. Das ist so, was so übernatürliche Sachen, so ganz komisch halt, ja. Genau, das habe ich immer angeguckt. Und eine Sache, wo ich auch glaube, dass es auch eine Auswirkung hatte, war das, also wir hatten mal, wir haben dann Freunde kennengelernt, mit denen haben wir auch sehr viel unternommen und ganz viel Spaß gehabt. Und wir haben dann irgendwann, ich weiß auch nicht, wo das herkam, wir haben dann irgendwie so komische Spiele gespielt, die irgendwie mystisch waren. Das war ganz merkwürdig. Und an einem Abend haben wir dann auch mal einfach spielerisch, haben wir Gläserrücken gemacht. Und es ist nichts passiert, aber es war so eine ganz komische Stimmung. Und das haben wir auch nur einmal gemacht und dann war es gut. Aber ich habe dann auch damals schon gemerkt, das war irgendwie unheimlich so, ne? Genau, und dann fing es dann irgendwann, also ich finde, am krassesten war es eigentlich, wo ich dann Jesus kennengelernt habe, dass ich dann diese Albträume hatte. Oder ich konnte einfach, ich habe mich schlafen gelegt oder und ich konnte einfach nicht einschlafen, weil ich dann plötzlich Dinge gesehen habe, die ja nicht so so schön waren. Mhm. Also auch richtig so Fratzen. Mhm. Also es war, die mir wirklich gelähmt haben einfach, ja.
3: Obwohl du zu der Zeit schon gar nicht mehr diese Filme geschaut hast.
5: Genau, also, genau.
3: Wow, auch spannend, dass es dann gerade mit Beginn der Ehe oder so auch nochmal verstärkt wurde.
5: Genau.
3: Was habt ihr denn dann gemacht?
5: Genau, also da waren wir dann schon, ich glaube, ein Jahr verheiratet ungefähr. Und dann haben wir, unsere erste Wohnung war in Falkenberg in der Nähe von Berlin beim Uwe Holmer. Genau, das war damals ein evangelischer Pfarrer in der DDR. Genau, und der hat damals den Honecker auch aufgenommen. Genau, also bei dem dürfen wir wohnen, voll das Privileg.
4: Etwas
5: genau,
4: später hat sich, war das, ne?
5: Ja, etwas später.
4: Den Honecker haben wir nicht getroffen.
5: Nein, nein, nein, den haben wir nicht getroffen, nein. Aber ja, genau, auf jeden Fall haben wir ihm das erzählt, dass ich nicht gut schlafen kann und dass ich da immer so Sachen halt einfach sehe. Ja, und dann sind wir da zu ihm runter ins Wohnzimmer und dann, ja, wie war das? Kannst du mal noch mal ein bisschen
4: Ja, das Spannende erzählen? War ja, zu der Zeit war ich Bibelschüler und im zweiten Studienjahr. Und ja, dann haben wir so gemerkt, okay, in unserer Ehe müsste ja alles klappen. Wir sind Christen, wir sind unterwegs mit Jesus, wir sind beide am theologischen Seminar. Mhm. Da muss ja alles passen. Und dann kam eben diese Sache, dass da meine Frau manchmal Angst gehabt hat, wenn wir dann ja im Bett waren oder so und hat gedacht, da liegt eine Fratze neben ihr. Erst dachte ich, das liegt an mir. Und das, okay, was habe ich denn für Probleme oder was? Was mache ich da? Mache ich unsere Ehe kaputt? Mhm. Und dann kam irgendwann das Gespräch, ja, diese, was du jetzt gerade erzählt hast, diese Albträume, diese Geschichten. Mhm. Und wo wir gesagt haben, na gut, dann müssen wir mit wem reden, müssen uns Rat suchen, Hilfe suchen, weil wir haben auch gebetet und haben aber gemerkt, okay, vielleicht brauchst du auch noch ein bisschen mehr, weiß ich nicht. Mhm. Und dann sind wir eben zu diesem Pastor Uwe Holmer gegangen, der in dem Haus mitgewohnt hat oder immer wieder auch da war und haben ihn dann gefragt, ob er uns mal helfen kann. Und das war so ganz spannend, weil ja so ein typischer evangelischer Pfarrer, wie man ihn sich vorstellt, etwas nüchtern und ganz ruhig und Norddeutscher auch, aber ganz brennend für Jesus Christus. Und das hat uns so fasziniert auch an diesem Mann, wo wir gesagt haben, dem müssen wir uns anvertrauen, da müssen wir hin. Und das war ein spannendes Gespräch, das war ein Seelsorgegespräch mit Barbara und gleichzeitig ein Lehrer-Schüler-Gespräch mit mir. Mhm. Und das war ein bisschen spannende Situation, das so zu erleben. Er hat dann gesagt, Matthias, nimm mal auch deine Bibel mit und sagt er mal so, Barbara, dann sag doch mal, was war denn da los? Dann hat sie so beschrieben die Dinge und dann sagt er so, Matthias, wenn du jetzt dann an diesem Punkt bist im Gespräch, und das war immer so ein Zwitschen zwischen Seelsorge und Lehrer-Schüler-Gespräch. Und das fand ich aber gut. Es braucht gar nicht so einen, weiß ich nicht, besonderen Rahmen oder so. Es kann ein ganz normales Gespräch sein, wo er auch die Dinge ernst genommen hat und wo er sagt, ja, da können wir jetzt beten. Und dann hat er gesagt, jetzt schlag doch mal auf, Matthias. Matthäus 18, Vers 18. Da wollen wir doch jetzt mal Gottes Wort ernst nehmen. Und er gesagt, jetzt beten wir mal. Hat dann auch die Barbara gefragt, möchtest du das bei Jesus abgeben? Möchtest du da nochmal mit ihm ganz klar auch drüber reden, die Schuld bekennen und so? Und dann hat er gesagt, schlag auf, Matthäus 18, Vers 18, und da geht's ums Thema Gebet. Und da sagt Jesus dann, wahrlich, ich sage euch, was ihr auf Erden binden werdet, soll auch im Himmel gebunden sein. Und was ihr auf Erden lösen werdet, soll auch im Himmel gelöst sein. Also da hat er eigentlich Vollmacht an die Jünger übergeben, Jesus, und sagt, ich bin da, ich werde eure Worte hören und in meinem Namen dürft ihr Dinge binden und lösen. Und da ging es natürlich um Lösung, von Albträumen, von Gebundenheiten. Mhm. Und das war ganz spannend. Dann sagt er, dann beten wir jetzt. Wir haben diese Bibelstelle genommen und dann, ach Herr Jesus, du hast das doch versprochen in deinem Wort. Wenn wir beten in deinem Namen, dann können wir das, dann ist das gelöst. Und dann hat er so gebetet, sagt Matthias, jetzt betest du auch nochmal und Barbara. Und dann legt er die Bibel wieder auf den Tisch und sagt, na, dann ist das erledigt. Und ich so als Bibelschüler habe jetzt gedacht, da muss doch noch was passieren. Da muss doch vielleicht die Decke wackeln oder Barbara fällt vom Stuhl.
5: Ich habe mir auch gedacht, es muss wahrscheinlich innerlich jetzt voll was passieren oder so, keine Ahnung. Aber es war gar nichts.
4: Genau, und das also, war das Schöne. Er hat das gesagt, jetzt gibt's keine Albträume mehr. Und ich dann so, oh, was wenn doch?
5: Und ich dann auch so, jetzt bin ich ja gespannt.
4: Ja, und das war das Feine, dass er einfach gesagt hat, da muss man kein Heckmeck drum machen, das muss nicht großartig sein. Sagt er, einfach die Bibel nehmen, sich auf Gottes Wort verlassen und ihn ja darauf festnageln dürfen. Ich halte dir dein Wort vor, mein Herz hält dir dein Wort vor und sagt, wir nehmen das jetzt ernst. Sagt er, glaubst du, dass das Jesus das kann? Steht doch da, denn so, wenn er es sagt, ja, ich glaube, hilft meinem Unglauben.
5: Ja,
4: und ja, was dann weiter war, kannst du ja dann nicht wieder sagen.
5: Ja, genau. Ich war natürlich auch erstmal so, okay, war es das jetzt wirklich? Ne? Bin ja gespannt, wenn ich jetzt wieder schlafen gehe. Hm. Und dann war es so, dass wir dann auch mal unterwegs waren und dann woanders dann irgendwie einen Ausflug gemacht und dann hatte ich dann schon wieder Angst so vorm Schlafen gehen. Und dann war das einfach so krass irgendwie. Also das Gefühl weiß ich heute auch noch. Ich habe mich so hingelegt und also statt dieser Angst und statt diesen komischen Bildern, die mir Angst gemacht haben, war das wie so eine Wolke, wie so ein Wattepausch in rosa und weiß und ich lag da so drin und ich war völlig umhüllt von Frieden und von Liebe und Geborgenheit und das war so richtig so, oh, das ist so ganz, ja, und ich so, oh wow, danke Herr, also das war und von da an war es echt weg eigentlich, ne? Mhm. Genau. Aber ich muss trotzdem auch sagen, wenn es manchmal so, weil der Feind weiß ja, womit er kämpfen kann, wo meine Schwachstellen sind. Und wenn ich dann trotzdem so Anflüge habe, dann bete ich und spreche den Namen Jesus aus und dann flieht der Feind. Mhm. Genau.
4: Das war noch der Rat, den er uns dann auch mitgegeben hat, der Pastor Holmer, sagt, und wenn der Feind dich jetzt wieder angreifen will, dann sprich einfach laut den Namen Jesus Christus aus.
5: Ja.
4: Und dann flieht er.
5: Ja.
4: Und das
5: live
4: erlebt, ja.
5: Genau, genau. Und was mir dann auch eben wichtig war, ist, dass ich dann wirklich auch angefangen habe, mich ganz bewusst von solchen Sachen fernzuhalten, weil ich gewusst habe, ich bin da einfach empfänglich dafür oder das hat mich getriggert oder das ist einfach nicht gut. Genau, also da wirklich bewusst dem fernzuhalten.
3: Ja, wow. Ja. Wegen der Geschichte. Vielen Dank, dass ihr das auch so geteilt habt.
5: Ja.
3: Einfach zu sehen, auch wie stark auch Gott und sein Wort sind.
5: Voll.
3: Und dass da Hilfe möglich ist. Und auch mutig von euch, dass ihr euch anvertraut habt jemandem. Das ist ja auch vor das biblische Prinzip.
4: Ja.
3: Und da hat man vielleicht Angst vor oder eine falsche Scham oder so. Aber das ist so, so wichtig, dass wir auch gemeinsam beten können und einander helfen dürfen, so als Christen.
5: Ja, genau.
3: Richtig schön.
5: Ja.
3: Gut, Matthias, du hast gerade auch schon verraten, dass du dann auch an der Bibelschule warst. Warum bist du zur Bibelschule gegangen?
4: Ja, ich habe nach meiner Schulausbildung bin ich erstmal Fliesenleger geworden, habe eine Lehre gemacht, habe gearbeitet und habe dann nebenbei so ein bisschen in der Gemeinde Kinder- und Jugendprogramm gemacht. Und das war tatsächlich so nebenbei. Das irgendwann habe ich gemerkt, die Kinderstunden sind immer dasselbe. Ich habe einfach immer so erzählt, Jesus hat dich lieb und kannst beten. Und das haben dann auch andere mitbekommen und haben gesagt, Matthias, wäre doch schön, eine kleine Ausbildung zu machen. Irgendwie dich mal weiterzubilden. Und ja, ich bin kein guter Schüler gewesen und habe gedacht, jetzt wieder Schulbank drücken, das ist echt anstrengend, ne? Weil dann so richtig Griechisch und weiß ich was alles, Altes Testament, Neues Testament, Bibelstellen auswendig lernen, ist auch was mich sehr, dachte ich, das ist alles so anstrengend. Ne? Und dann habe ich erstmal eine Kurzbibelschule gemacht, habe dann so wirklich gesagt, okay, Herr, wenn das von dir kommt, weil jetzt haben mich mehrere Leute angesprochen, ich würde das schon gerne machen und ich weiß, du bist stärker als ich und ich kann da vielleicht doch was lernen auch. Aber ich mache jetzt mal eine Kurzbibelschule, um das wirklich zu testen. Habe dann gekündigt, meinen Beruf. Das war auch spannend, ja, wie der Chef dann reagiert hat, weil ich habe in die Kündigung reingeschrieben oder ich wollte reinschreiben, ich habe was Besseres gefunden. War aber eigentlich, wäre das ja gelogen, weil mein Chef nämlich mich gerade zum Vorarbeiter machen wollte und gesagt hat, wir beide, wir sind ein Team und wir machen richtig Action und wir waren Freunde eigentlich. Ne? Und dann war wirklich so ein ganz klarer Gedanke von Gott, du lügst nicht. Also wenn du einen Schritt in die Bibelschule gehen willst, wenn du unterwegs sein willst mit mir, vielleicht sogar in Mission, das war immer schon auch so ein bisschen was, dann sag die Wahrheit. Und dann habe ich wirklich in meine Kündigung reingeschrieben, ich glaube, Gott hat mit mir was vor. Dann lege ich ihm das so hin, dann liest er das und er war kein Christ, war auch enttäuscht, dass ich kündige. Und da sagt er so ein bisschen so, ja, schnippisch einfach so, naja, wenn der Herr ruft, dann musst du gehen.
3: Wow.
4: Und das war für mich, als wenn wirklich Gott nochmal spricht und sagt, okay, dann mache ich das. Ja, das war ganz spannend. Ja. Mhm. Genau, da habe ich wirklich erstmal Kurzbibelschule gemacht. 3 Monate war ich da in Österreich am Schloss Klaus bei den Fackelträgern. Und das war eine ganz, ganz prägende Zeit für mich. Da habe ich gemerkt, ich bin mit 9 Jahren Christ geworden, habe auch eine große Liebe für Jesus gehabt und habe auch, ja, so war begeistert, habe meine Mitschüler eingeladen und was weiß ich. Wir haben viele Sachen gemacht. Aber damals war ich 21. Und dann wurde mir eigentlich mal so klar erklärt, was steckt eigentlich drin im Evangelium und was heißt dann auch das nach der Bekehrung bis zum Tod, die Zeit dazwischen, was passiert da? Rackern für Jesus oder irgendwie ich schufte mich ab oder ich, und da wurde mir einfach gesagt, das Geheimnis des Glaubens, Jesus Christus in dir, der das macht, der Geist Gottes, der dich befähigt, auch wenn du Angst hast, wenn du Schwierigkeiten hast, wenn du Dinge vielleicht zu große Hürden siehst, Gott macht das. Gott hat das, wenn er einen Plan für dich hat, die Werke vorbereitet hat und du gehst darin, dann dürfen wir wandeln. Dann müssen wir nicht laufen, rennen, sondern dürfen wandeln. Und wandeln ist ja was Schönes. Ne?
3: Ja.
4: Genau. Und dann habe ich wirklich diese Testmonate gemacht. Und das hat mich innerlich wirklich ganz neu gefüllt oder auch mutig gemacht. Ja, dann habe ich mich angemeldet für ein 4-jähriges Fachstudium. Das ging dann. Und dann, ja, 3 Jahre wirklich Stoff studiert, gemacht, getan. Nicht alles so gut wie, ja, wie du vielleicht. Genau. Also Lernen war wirklich anstrengend für mich. Das habe ich gemerkt. Ich bin wirklich so mehr so Handwerker und so. Genau, aber habe es dann doch geschafft. Und noch ein praktisches Jahr hinten dran in der Gemeinde. Und das war wirklich eine ganz tolle Zeit, ganz, ganz aufbauend, ermutigend auch und so. Und auch wenn bei so einem Studium manchmal Themen kamen, wo ich dachte, ah, das sehe ich eigentlich anders oder da haben die Lehrer das so gesagt und ich habe dann wieder, aber das steht doch auch so. Und da habe ich gemerkt, da hat mich dann zum Beispiel auch die Kurzbibelschulzeit durchgetragen. Dieses einfach, verlass dich auf den Herrn. Manchmal auch sei still vor Gott, er macht das schon, er führt das voran. Und das war für mich, ist bis heute so, dieses Fundament, auf dem ganz viel noch steht und da bin ich ganz begeistert davon.
3: Stark, richtig schön zu hören. Und das wusste ich jetzt nicht. Barbara, du warst auch an der Bibelschule?
5: Ja, also auch erstmal ein halbes Jahr auf eben auch auf Schloss Klaus. Genau, und 1 Jahr eben auf derselben Bibelschule wie er.
3: Ah, okay.
5: Genau.
3: Aber ihr wart nicht gleichzeitig dort.
5: Also auf der Bibelschule dann, also jetzt Schloss Klaus nicht. Auf der anderen Bibelschule schon, aber ich war eine Klasse unter ihm. Genau,
4: Schloss Klaus haben wir uns ja kennengelernt.
5: Schloss Klaus haben wir uns das erste Mal gesehen.
3: Genau. Okay, okay. Aber eigentlich hatte da ja noch so, Matthias, dein Bibelschulfreund, irgendwie mit eurer Liebesgeschichte zu tun. Erzählt uns mal gerne.
5: Ja, genau. Also eigentlich war das so, dass ich meinen Bruder habe ich dann eben, während er auf Schloss Klaus war, er war gleichzeitig mit Matthias auf Schloss Klaus, habe ich meinen Bruder halt besucht. Mal gucken, wie es dem so geht. Bin nach Österreich gefahren und dann habe ich dann den Matthias dann das erste Mal gesehen, weil mein Bruder sich mit Matthias angefreundet hat und sie waren die besten Kumpels. Genau. Und seitdem auch immer noch Kontakt, eh klar. Genau, also so kam das, dass wir uns das erste Mal dann gesehen haben.
3: Wie war dein erster Eindruck?
5: Ich dachte, ach, der ist aber lustig. Ja. Genau, ja, voll. Ja.
3: Und aus deiner Sicht so? Wie lief's dann weiter?
4: Ja, also, genau. Normalerweise bin ich so ein Typ, der nicht so groß Verbindung hält zu Leuten, die man trifft. Also wenn ich mich treffe mit wem, dann ist das eine ganz tolle Zeit. Dann ist das super. Aber wenn man dann wieder auseinander geht, weil man einfach woanders wohnt oder was weiß ich. Ich bin immer an dem Ort, wo ich bin, da bin ich. Und ich bin nicht dieser Briefschreiber oder dieser Kontakthalter und so. Aber bei dem Christian, dem habe ich mir gedacht, ach, den möchte ich doch gerne nochmal besuchen. Und das wäre so... War einfach toll. Dann habe ich so einen kleinen Urlaub geplant und da wollte ich aber so machen, dass es Überraschungsbesuch für den Bruder wird. Und dann habe ich dann irgendwie die Nummer rausgekriegt, habe dann einmal mit ihr auch telefoniert und dann dachte ich, ja schön, wir organisieren da so einen heimlichen Besuch. Und genau, dann war das tatsächlich so, dass ich dann auch hingekommen bin und der Bruder war ganz überrascht, ach du hier und so. Und war auch eine tolle Zeit, war super und dann haben wir uns aber auch immer ein bisschen mehr so angeschaut und kennengelernt. Ja, und es war dann tatsächlich so, dann... ich bin wegen dem Bruder hingefahren und habe den Urlaub dann

0: auf Entfernung wollten wir einerseits nicht, und ich habe auch schon gewusst, Gott ruft auch mich in den Dienst, und da möchte ich nicht so, ja, eine Freundin nebenbei oder was weiß ich, sondern da haben wir uns eigentlich klar ausgesprochen und gesagt, also wenn, dann gemeinsam wahrscheinlich sogar in die Mission gehen. Ne? Mhm. Ja, und dann haben wir so geredet, gebetet und ja, vielleicht erstmal tatsächlich auch ein bisschen rosarot, ja, ja und so machen wir, aber doch auch schon ernst. Mhm. Und naja, dann war das schon auch so, dass wir uns das erste Mal heimlich geküsst haben, aber nur ganz vorsichtig. Und dann, ja, das war dann so der Abschied eigentlich, wo ich gesagt habe, okay, jetzt muss ich dann wieder zurück, auch zur Bibelschule und so, und die Barbara bleibt dann zu Hause. Und dann habe ich mich noch bei dem Bruder verabschiedet, und der hat im Schlafsack am Lagerfeuer geschlafen, die haben ein Jugendcamp nebenbei gehabt und so, und da bin ich dann einfach mit reingestolpert damals. Mhm. Und dann habe ich ihm das so gesagt, du, tschüss und mach's gut, und ich komme wahrscheinlich wieder, und ich habe deine Schwester geküsst. Und er wollte aus seinem Schlafsack raus und war eigentlich überrumpelt jetzt. Ich weiß nicht genau, was er da wollte dann, wenn er rausgekommen wäre, aber ich bin erstmal gegangen. Genau. Ja, und dann ist daraus tatsächlich ganz schnell Verlobung einen Monat später geworden, ein Jahr später dann die Hochzeit.
1: Die Hochzeit, ja. Genau, genau.
2: Und das war die richtige Entscheidung.
1: Das war die richtige Entscheidung. Ja, sehr gut.
2: Voll. Oh, schön, dass ihr auch zusammen dieses Ziel verfolgen wolltet.
1: Ja.
2: Und ihr seid ja auch aktuell bei Kids Team in Österreich voll aktiv mit dabei. Mhm. Erklärt uns doch mal gern, was das überhaupt so ist.
0: Ja, das Kids Team Österreich ist eine Missionsgesellschaft, also ein Verein, der sich zum Ziel gesetzt hat, Kinder, Jugendliche und Familien zu erreichen. Also einfach das Evangelium an die kleinen Leute und an die Familien auszuteilen, weil der Auftrag in der Bibel ganz klar ist, eine Generation soll der nächsten Generation weitersagen von Jesus, soll das weitergeben. Und wir merken natürlich in unserer Gesellschaft überall, die Generationen vergessen es, weil sie selber nicht an Jesus glauben, selber Gott nicht kennen, sagen es nicht weiter. Mhm. Und dann sucht Gott sich doch noch Leute, die das auch machen. Das machen Gemeinden, das machen andere Missionswerke und das Kids-Team eben auch. Und da sind wir die, ja, die Leiter eigentlich vom Kids-Team. Wir haben noch 10 Angestellte. Mhm. Und ja, das ist ein Verein auf Spendenbasis tatsächlich, wo wirklich die Leute, jeder Mitarbeiter einen eigenen Spenderkreis sogar hat und Leute, die beten, die mitfinanzieren. Mhm. Und ja, das ist ganz spannend, diesen Schritt gemacht zu haben von einem sicheren Job hin in die Mission. Und wir sind jetzt also 15 Jahre dort und getragen von Gottes Versorgung, von Gottes Gnade und ist einfach das Tollste, was man machen kann. Also Missionar zu sein, wenn man berufen ist, dann ist was ganz Tolles. Sich in die Hand Gottes zu geben, ganz unterwegs zu sein in ganz vielen Bereichen. Von ganz einfachen Kinderstunden, wo wir in Gemeinden hingehen und sagen, da unterstützen wir euch, da helfen wir euch. Schulungen für Mitarbeiter oder wo wir sagen, wir entwickeln Material, das kindgerecht ist und so weiter. Mhm. Oder machen selber Freizeiten. Wir bieten im Sommer 11 Wochen Kinderfreizeiten an in den Ferien, 11 verschiedene Wochen. Oder auch 8 Wochen Campingplatzeinsatz, das ist noch so parallel dazu gepackt. Und da sind wir unterwegs und bauen so Kinder-Campingkirche auf. Und da wird am Campingplatz dann von Jesus erzählt, Spiele gemacht, gesungen. Und ist immer wieder überraschend und spannend, wie Jesus Herzen berührt, wie Menschen auch. Auch Eltern, die natürlich kommen, wenn sie Kinderanimation irgendwo gehört haben, gehen wir hin. Und dann steht Kinder-Campingkirche. Da wollen wir dann doch nicht hin. Aber das Kind möchte ja doch. Und Papa, ich will rein. Ja, aber nur einmal. Und dann bin ich oft schon versucht zu sagen, ihr werdet hier nicht mehr wegkommen. Und das ist ganz oft so, dass dann wirklich sogar die Eltern mit dabei bleiben und zuhören. Und das ist aber spannend. Und dann werden die Geschichten erzählt. Mhm. Und dann sieht man die Eltern basteln nebenbei oder sitzen so und hören dann trotzdem zu bei Jesus und was da so ist. Und das Schönste ist eigentlich, dass dann immer wieder Eltern kommen, die dann sagen, also so haben wir Kirche noch nicht erlebt, weil es dann doch ganz anders irgendwie ist. Auch natürlich kindlicher, und wenn man zu Kindern redet, redet man ja auch einfacher, verständlicher, und dann weiß man, die Erwachsenen verstehen sowieso. Ja. Und das ist wirklich toll. Haben wir auch schon mit Eltern gebetet und erlebt, wie die einfach mit Jesus unterwegs sein wollen, Kirchenanbindung dann finden. Richtig stark, ja.
2: Genial, wow. Da werden wir auch ein bisschen später nochmal mehr drüber sprechen, genau. Ja. Aber auch schön, wie du gesagt hast, dass diese Berufung für dich einfach so das Schönste ist, mit Gott zusammen unterwegs zu sein. Oder ich glaube, du kannst das auch so bejahen.
1: Voll. Auf jeden Fall.
2: Dass Gott da auch diesen Weg so segnet.
1: Ja.
2: Vielleicht nochmal so ein bisschen die Infos zu Kids Team. Wie ist das Ganze entstanden jetzt konkret bei euch?
0: Wie wir da hingekommen sind?
2: An sich Kids Team, wie das gegründet wurde, was die Vorgeschichte ist. Ich habe auch irgendwie im Kopf, dass es irgendwas auch mit KIB zu tun
0: ganz
2: hat.
0: Ganz genau, ja.
2: Okay.
0: Also Kids Team ist sozusagen in Österreich der neue Name auch für KIB. Da haben sich mal die schlauen neuen Leute hingesetzt, also ich. überlegt, wie könnte das toller sein. Genau. Na, ursprünglich kommt das

0: Ja, also eine Missionsgesellschaft aus Amerika. Mhm. Da war ein Mr. Overholzer, hieß der. Mhm. Der hat damals, ich weiß leider gar nicht ganz genau, wann das war, von Gott aufs Herz gelegt bekommen, wirklich die Kinder. Der hat so ein bisschen diesen Zwiespalt gehabt. Können Kinder überhaupt glauben, können sie es nicht? Weil der Spurgeon hat gesagt, ein Kind mit 5 Jahren kann sich genauso bekehren und auch den Glauben leben wie jeder Erwachsene, wenn es gut gelehrt wird. Und das war zu der Zeit damals noch nicht so, das hat man nicht geglaubt, dass Kinder glauben können, also wirklich Christen sein können. Und dann hat er einen Testballon gestartet, hat einfach sich Kinder von der Straße geholt und hat mal gesagt, da kann nicht so viel schief gehen. Und hat dann denen das Evangelium erklärt, hat von Jesus erzählt, hat von Vergebung und Einladung zum ewigen Leben und dann haben sich wirklich welche bekehrt. Mhm. Und dann hat er gesagt, ah, ich weiß nicht so genau, ob das jetzt stimmt. Hat er gesagt, geht mal nach Hause, aber erzählt keinem was. Und dann war eine weitere Evangelisationsveranstaltung, 3 Monate später wohl oder so. Und dann kam die Mama von den Kindern dorthin. Und dann hat er sich gewundert, sagt, wie kommen sie dazu, jetzt hierher zu kommen? Und dann hat sie gesagt, das veränderte Leben meiner Kinder. Mhm. Und dann hat er gemerkt, da hat Gott wirklich das Leben der Kinder verändert. Und dann ist das ja weiter gewachsen, dann hat er Leute dazugeholt, sagt, Leute, wir müssen den Kindern predigen, wir müssen den Kindern verkündigen. Und das ist in Amerika dann wirklich eine richtige Welle auch geworden, wo sich tausende Kinder bekehrt haben. Ja. Also war ganz stark. Und dann hat er gemerkt, jetzt muss hier was, das muss in Vereinsstrukturen kommen, das muss geordnet sein. Dann wurde Schulungsmaterial entwickelt, dann wurden Mitarbeiter ausgebildet, dann wurde die Mission gegründet. Und KIB ist eine weltweite Organisation, ja. Mhm. Genau. Und das ist eben bis nach Österreich auch gekommen. Genau. Und dann, damals, als ich der Leiter geworden bin, 2011, da haben wir schon gemerkt, so eine lange Tradition, gewachsene Mission, ist toll, ist gut, ist auch ein gesegneter Arbeit, aber da gibt's so manche Sachen, wo man sagt, die könnte man heute ein bisschen moderner machen. Ne? Mhm. Und da habe ich eben noch mit 2 anderen Leitern zusammengesetzt, auch aus Deutschland, Schweiz, und wir haben überlegt, wie können wir das ein bisschen griffiger, frischer machen. Mhm. Und eins haben wir gemerkt, das Evangelium kann man nicht frischer machen. Das ist dasselbe, das ist ja ganz logisch. Das, was wir da verkündigen, darf sich nicht ändern. Aber der Name kann jetzt von Kinderevangelisationsbewegung, das war in Österreich immer was, kinderevangelisch, Kinderkirche, was macht ihr? Also gab's, war einfach unverständlich. Ne? Mhm. Und dann haben wir jemanden beauftragt, der sollte einen schönen, knackigen deutschen Namen erfinden für uns. Und dann kam Kids Team raus.
1: Sehr deutsche.
0: Ja. Aber wir haben gesagt, okay, nehmen wir auch. Am Ende ist ja der Name egal, haben wir gesagt. Ja. Es passt so, es ist gut, wenn wir damit unterwegs sein können. Aber der Inhalt muss passen, ja.
1: Ja.
0: Genau. Und dann haben wir das einfach auch mit den Vereinsmitgliedern, wie das dann so ist, einen anderen Namen gegeben, ein bisschen frischeres Auftreten. Und ja, wir fahren da ganz gut, aber da, wo KIB ist, fährt die genauso gut, glaube ich. Das
1: ja.
0: Genau.
1: Ja,
0: aber es ist eine ganz feine Geschichte, das so mitzuerleben,
1: ja.
0: Wie Gott da wirklich auch die Dinge segnet und bis heute festhält. Ja. Mhm.
1: Und dann habt ihr auch so eine Zusammenarbeit, wie du gesagt hast, Schweiz, Deutschland, ja. Österreich und
0: genau.
1: So weiter, dass ihr euch dann auch mal austauschen könnt, vielleicht neue Ideen oder so auch dann teilen könnt.
2: Genau.
1: Ja,
2: genau.
1: Schön.
0: Ja. Treffen wir uns immer zu Konferenzen sogar miteinander, Mitarbeitergespräche und diese Dinge. Mhm. Genau.
1: Das, was so dran ist.
2: Ja, genau.
1: Gut.
2: Genau.
1: Du hast ja auch schon erwähnt, du bist halt aktuell der Leiter und hattest aber einen Vorgänger, den du auch sehr begleiten durftest, eine Zeit lang, der dich vielleicht auch ein bisschen geprägt hat. Ja. Was würdest du sagen, hast du so an Erinnerungen oder was du mit uns teilen würdest?
0: Ja, das war der Edwin Keimer und der war, also ich habe ihn begleitet, hast du jetzt gut gefragt, das, eigentlich hat er mich begleitet.
2: Ja, eigentlich ja.
0: Also das war das Kindermitarbeiter oder KIB-Urgestein in Österreich, sage ich mal, so wie ich die KIB kennengelernt habe. Der war bekannt, war rumgereist, auch ganz viel in Schulen, in Deutschland auch und so. Und der hat eigentlich den Kinderdienst sehr geprägt. Das war so KIB, das war Edwin Keimer. Ne? Und der kam mal auf die Bibelschule, wo ich war, in Falkenberg. Und das hat er schon zu DDR-Zeiten gemacht. Da ist er nämlich mit dem Pastor Uwe Holmer, da haben sie sich angefreundet, kennengelernt. Und der hat gesagt, na, da komm uns doch mal besuchen in dieser Bibelschule. Und wenn du schon da bist, kannst du ja mal die künftigen Prediger auch unterrichten im Bereich Kinderarbeit, Kinderprogramme. Und das war schon zu DDR-Zeiten so, dass er da sozusagen eigentlich heimlich als Lehrer rübergefahren ist. Ne? War immer offiziell Urlaub, aber er hat unterrichtet. Genau, dann das hat er gemacht auch noch nach der Wende, als ich dann auch gekommen bin dort. Da war ja schon lange dann die deutsche Einigung da gewesen, Wiedervereinigung. Und da kam er dann auch. Da stand dann so ein Mann mit brennendem Herz für die Mission und hat erzählt, hat sich hingestellt mit einem Kinderlied. Das war das allererste, wo wir gedacht haben, jeder Lehrer, jeder Dozent, der jetzt kommt, der stellt sich vor, ich bin der und der und ich habe das studiert, ich habe diese Titel. Und der Edwin Keimer kommt rein und sagt, wir singen jetzt ein Lied. Dann macht er so diese typischen Liedpappen auf, vielleicht kennt ihr ja von euch. Und dann singt er das Lied Freude steckt an, Freude tut gut, und dann legt er da los. Und wir haben erstmal so gesessen. Was macht der denn? Da denkt er, wir sind kleine Kinder. Und dann hat er da wirklich alleine gesungen. Das Lied durch, weil uns war das zu peinlich, wir kannten es nicht. Und klappt dazu und sagt, ach, ihr müsst auch erst wieder normal werden. Also hat uns Bibelschüler eigentlich erstmal ein bisschen überfahren, aber ich fand das toll, so ganz lebendig, ganz ganz fröhlich. Also der hat sein Herz einfach aufgemacht und gezeigt und sagt, wenn ihr rauskommt, da braucht ihr nicht diese theologischen Hochburgen da den Leuten vortragen. Euer Herz muss brennen für Jesus. Mhm. Und dann habe ich so gemerkt, das möchte ich auch. Also wenn Mission, dann so. Mhm. Und hat auch verschiedene Dinge erzählt, weiß ich. Dann hat er berichtet, wie sein Auto mal kaputt gegangen ist und kein Geld da war und Gott hat versorgt. Und dann habe ich so, okay, das habe ich mal von Spurgeon vielleicht gehört, sowas so, oder von Georg Müller oder von ganz, ganz früher. Aber gibt's das heute auch noch? Ja, und dann war erstmal der Kontakt ein bisschen wieder auseinandergegangen, weil wir noch weiter studiert haben. Er ist wieder nach Hause gefahren. Und dann hat er dann doch irgendwann mal angerufen und sagt, was macht ihr jetzt eigentlich? Wow. Und ich dann so, ja, das ist der Zeitpunkt, an dem wir uns auch fragen, was machen wir eigentlich? Sagt dann, na, dann komm doch dazu, komm mit zur KIB, kannst mein Nachfolger werden. Und ich dachte, na, also ich bin kein Missionsleiter. Sowas, wie gesagt, das sind die ganz großen Namen, die da stehen. Mhm. Und auch ein Edwin Keimer hat mir gesagt, er sollte Fußspuren hinterlassen. Wie soll das gehen? Wie soll ich da Missionsleiter werden? Sagt er, dann komm doch mal, schaust dir bitte an, mach ein Praktikum. Und da habe ich lange gezögert. Mhm. Dann irgendwann hat auch die Barbara gesagt, na Matthias, du, wenn da vielleicht ein Ruf hintersteckt, dann gehen wir mal diesen Schritt.
3: Ja.
0: Genau, ja, und so sind wir dann reingekommen und dann bin ich wirklich vom Praktikanten nach einem Jahr zum Chef geworden.
3: Wow.
0: Ja. Und ja, ich bin da ganz gespannt oder ganz, ganz, ja, immer wieder auch erfreut, wie Gott das so macht. Dass er so einen kleinen Matthias aus der DDR geholt hat, sagt, du bist Christ, du bist mein Kind, und ich führe dich weiter und ich muss immer so dran denken an andere, ich kenne andere Bibelschüler oder Studenten, die kennen die ganze Bibel auswendig, die wissen das und das und ich sitze manchmal so da, ach, wo stand das jetzt nochmal? Also, boah, das ist manchmal fast peinlich, weißt du? Und dass Gott dann trotzdem einen gebraucht und sagt, na komm, du mach das mal. Ne? Und dann bist du unterwegs und so.
3: Mhm.
0: Genau, das war dann wirklich so, dass das nicht nur Chef-Mitarbeiter-Verbindung war. Der Edwin Keimer ist dann sogar im letzten Jahr, als ich dann der Leiter geworden bin, hat er mir so einen Leiterstab übergeben.
3: Mhm.
0: Und dann ist er mein Mitarbeiter geworden. Hat sozusagen die Position gewechselt und er sagt, wenn du möchtest, unterstütze ich dich jetzt einfach noch, sonst ich habe noch genug andere Dinge zu tun, die würde ich gerne noch tun bis zu meiner Pension. Und dann war da wirklich eine ganz große Hilfe. Immer wieder bin ich hingegangen, habe gefragt, du Edwin, ich habe da mal eine Frage und dann sagt er, naja, du bist jetzt der Chef, aber wenn du mich um Rat fragst, helfe ich dir. Und das wurde immer so ein bisschen weniger oder ein bisschen anders immer, dass er dann irgendwann mal auch gesagt hat, also ich muss doch da jetzt nicht mehr viel sagen, oder? Entscheide du.
3: Ja.
0: Und dann habe ich mir, naja, soll ich so oder soll ich so? Und dann hat er mir das wirklich so Stück für Stück mehr übergeben.
3: Mhm.
0: Und das war ganz toll. Also begleitet bis zum Abgeben und hat sich nicht eingemischt. Ich habe sogar mal eine Entscheidung getroffen, wo ich gesagt habe, das wäre jetzt dran. Und dann hat er gesagt, ich habe hier nichts mehr zu sagen, sagt er, aber ich hätte wahrscheinlich die Entscheidung nicht getroffen. Aber wenn du sie triffst, ich gehe mit. Und da habe ich gedacht, was ist das für ein starkes Zeugnis?
3: Mhm.
0: Einer, der nicht dann sagt, jetzt macht er mein Werk kaputt oder ja, ich habe jetzt leider so viel gearbeitet und jetzt kommt der an und macht alles kaputt. Na, der hat das mitbegleitet, mitgetragen und das war tatsächlich auch die richtige Entscheidung, die ich dann treffen durfte, wo ich gemerkt habe, okay, Gott hat auch damit zu tun, dass er das wirklich übergibt, diesen Leiterstab.
3: Mhm.
0: Genau. Und dann sind wir eigentlich auch, wir sind wirklich Freunde geworden.
1: Das zeugt wirklich von auch großer Demut, die er hatte.
0: Ja.
1: Also voll schön zu hören, was für ein Zeugnis der so hinterlässt.
3: Ja.
1: Damals, als er dich angerufen hat oder sich bei dir gemeldet hat, war das dann so, dass ihr vorher schon ein bisschen mehr Kontakt hattet? Oder wie kommt es, dass er aus der ganzen Schülerschar, sag ich jetzt mal, an dich gedacht hat? Oder an euch?
0: Ja.
3: Ich glaube, das lag wohl daran, dass du auch ein Praktikum gemacht hast am Campingplatz.
1: Aha.
3: Also während der Bibelschulzeit muss man immer Praktikas machen. Und da hat Matthias sich dann dafür entschieden, dass er, ich glaube, eine Woche warst du am Neusiedler See oder so.
0: Ja, unserem Hochzeitstag.
1: Oh.
3: Ja, genau. Und da hat er eben Praktikum gemacht. Ja. Genau, und dadurch, wahrscheinlich hatte Matthias so einen guten Eindruck hinterlassen, ich weiß es nicht, wahrscheinlich. Und dann aufgrund dessen hat er sich dann gemeldet, genau.
1: Schön. Mhm. Das ist immer wieder so spannend, wie Gott Wege führt, wo man gar nicht dran denkt und er hat schon alles so vorbereitet.
3: Genau.
1: Ne?
3: Ja, und bei uns war so, eigentlich war das so ein Moment, wo er angerufen hat, wir wollten eigentlich zurück nach Deutschland. Wir waren in Österreich und wir wollten eigentlich was ganz was anderes machen. Und und dann kommt der Anruf, ja, bleibt in Österreich, und wir so, okay, keine Ahnung. Ja, genau. Aber war dann doch der richtige Weg.
1: Schön.
3: Ja, ja.
1: Vielleicht noch eine letzte Frage zu deinem Vorgänger, zu dem Edwin. Du durftest ihn dann auch beim Sterben begleiten. Magst du uns da auch noch mal ein bisschen mit reinnehmen?
0: Ja. Ja, also bei mir, ja, genau. Das war schon sehr bewegend. Also ich war am Campingplatz, also es ist auch so ganz viele schöne Verbindungen eigentlich, weil Edwin war der, der den Campingplatz. Ja, das war der, wenn Campingplatz, dann Edwin. Onkel Edwin haben die Kinder ihn genannt. Ja. Das, der hat da 7 Wochen am Stück auch teilweise gemacht. Genau, dann hat er das auch an mich natürlich übergeben. Und dann war ich gerade auch an einem Campingplatz, hab dann da gerade abgebaut, weil wir fertig waren. Und da kommt eine Nachricht auf dem Handy und da wusste ich auch schon, der Edwin ist ja auch krank gewesen, hat Krebs gehabt, lag im Krankenhaus und hat immer noch auch gehofft und gebetet, dass da vielleicht Gott auch noch mal eingreift und heilt. Ja, und dann stand da diese Nachricht, ich weiß nicht mehr ganz genau, wie sie ging. Er hat nur so geschrieben, es könnte sein, dass die Sache mit meinem Umzug etwas schneller geht. Könntest du die Verabschiedung übernehmen? Und da wusste ich natürlich, wovon er spricht, die Reise nach Hause. Genau, und als ich das so gelesen habe, dachte ich, typisch Edwin, der macht selbst daraus noch einen Humor, sag ich mal, oder einen Witz draus, so ein bisschen was Lustiges. Genau, und dann bin ich hingefahren, auch mit ins Krankenhaus natürlich, habe ihn besucht. Und da lag dann dieser starke Mann Gottes. Und ja, im Sterben, ne? Und dann haben wir einfach geredet und gebetet miteinander. Und natürlich waren die Frau da, die Kinder waren da. Und also die haben natürlich viel mehr auch begleitet als ich. Mhm. Und dann habe ich wusste gar nicht, wie ich damit umgehen soll. Ich habe sowas noch nie gemacht. Sowas lernt man dann auch nicht auf der Bibelschule so richtig. Mhm. Und die Theorie, die ist dann auch leer eigentlich. Da hast du nur weiße Blätter vor dem Kopf, vor dem Gesicht. Und weiß nicht, wie geht das jetzt, ne? Und dann war wirklich auch jemand, der gesagt hat, du, wenn du den Edwin besuchst, feiert doch noch auch mal Abendmahl zusammen. Macht noch mal einen kleinen Gottesdienst miteinander. Und dann habe ich das auch gefragt, ob das dran ist. Ja, vielleicht kommst du morgen und heute geht nicht mehr. Aber es hat mich dann doch nicht losgelassen. Ich sag, na, ich komm doch heute. Dann eine Flasche guten Traubensaft gekauft und Brot und so. Und dann bin ich dahin und sage, ich will mich nicht aufdrängen, aber es brennt mir gerade so, lasst uns das machen. Das war dann tatsächlich der letzte Tag, an dem er wirklich auch noch gut schlucken konnte, ne? Wo er auch noch gut ansprechbar war. Mhm. Genau, das war ganz spannend. Da war dann auch mein Sohn mit. Und das ist so ganz spannend, diese Geschichte, weil das so einerseits ganz traurig ist, natürlich, weil man jemanden hier verliert und doch auch so fröhlich, so schön, diese Hoffnung fürs ewige Leben. Mhm. Und mein Sohn fragt dann einfach in die Situation da hinein, Edwin, hast du Angst vorm Sterben? Und der Edwin guckt ihn an und in der Zeit, wo ich ausholen wollte, meinem Sohn, sowas sagt man doch jetzt nicht, das passt doch nicht. Und dann antwortet Edwin und sagt er, ja, ich mach das ja zum ersten Mal. Und ich wusste nicht, ob ich lachen oder weinen soll. Er sagte, ich weiß, da kommt Jesus, das weiß ich, aber alles andere weiß ich nicht. Wie fühlt sich das an? Ich weiß nicht, wie Sterben geht, ne? Mhm. Und das fand ich so eine ganz typische, ehrliche Antwort auch von Edwin, genau. Ja, und dann war das auch ziemlich schnell. Ich weiß nicht genau, wie viele Tage da noch waren. Auf jeden Fall kam dann irgendwann auch die Nachricht am frühen Morgen, dass der Edwin jetzt nach Hause gegangen ist. Mhm. Genau, und das war dann ganz bewegt. Auch den Gottesdienst hat halt mich ja als zu Lebzeiten sozusagen noch gefragt, ob ich dann seine Beerdigung auch übernehme. Und wir haben auch noch geredet am Bett über diese Beerdigung. Und ich habe gesagt, wahrscheinlich werde ich kein Wort rauskriegen. Ich werde nur weinen. Er sagt, du sollst nicht weinen, du sollst Gott loben. Es soll ein Dankgottesdienst sein, ne? Dienet dem Herrn mit Freude und kommt vor sein Angesicht mit Frohlocken. Das war der Bibelvers zur Beerdigung, ne? Dienet dem Herrn mit Freude, kommt vor sein Angesicht mit Frohlocken. Und so sah dann auch die Beerdigung aus. Also wir haben mehr gelacht als geweint. Einfach in den Erinnerungen, in der Freude. Das war was ganz Bewegendes, ja.
1: Mhm. Ja. Ja, vielen Dank, dass du uns da reingenommen hast. Genau. Ich finde, sowas ist halt auch immer total wichtig. Mhm. Das gehört zum Leben dazu. Ja. Und gerade wir als Christen, wir haben da diese Hoffnung, die wir teilen dürfen. Das ist wirklich ein schönes Zeugnis, da auch von Edwin da zu hören.
3: Mhm. Ja.
1: Ja, vielleicht dann nochmal aktuell für dich als Leiter. Was fordert dich so heraus jetzt, wo er halt auch nicht mehr da ist, zum Fragen zum Beispiel oder so.
0: Ja. Ja, das ist tatsächlich so, dass mich das manchmal oder mir manchmal fehlt. Dann würde ich sagen, da würde ich doch gerne nochmal anrufen, nochmal nachfragen. Aber am Ende ist natürlich nicht Edwin mein Chef oder der die Mission weiterleitet, sondern es ist Jesus.
1: Ja.
0: Und das hat auch immer gesagt, frag Jesus, mach das mit Jesus. Ne? Und dann sitzt man da und betet oder berät auch mit den Mitarbeitern. Wir haben jeden Morgen gemeinsame Andachtszeit auch. Also mit den meisten, nicht alle sind in Salzburg, da wo wir jetzt sitzen. So. Mhm. Gibt auch welche in Wien und dann gibt es auch welche in Graz. Aber wir in Salzburg im Büro sitzen dann morgens gemeinsam, haben eine Andachtszeit, Gebetszeit. Manchmal tauschen wir uns ein bisschen mehr aus, manchmal weniger. Und ja, manchmal auch sitzt man auch ganz allein als Leiter da und sagt, es gibt auch Dinge, die will man jetzt gar nicht so ausbreiten oder die bewegen einen vielleicht erstmal ein bisschen. Man weiß gar nicht, soll man das rausbringen, genau. Und da bin ich auch froh über Freunde, die vielleicht gar nichts mit dem Missionswerk zu tun haben, wo man einfach hingehen kann und mit denen beten und reden und genau. Ja, und was uns immer wieder fordert und am Herzen liegt, ist einfach die große Sehnsucht der Menschen nach Gott. Mhm. Also wir merken, dass die Kinder, denen wir begegnen, es sind so viele Fragen da, so viele offene Herzen sind da und wir kommen nicht mehr hinterher. Wir haben zu wenige Mitarbeiter eigentlich und merken aber auch, wir können auch gar nicht genug anstellen. Mhm. Nicht nur, weil vielleicht gar nicht so viele Spenden reinkommen, sondern die ganzen Kinder, die es da gibt in Österreich, aber auch in Bayern an der Grenze, wo wir auch arbeiten, sind viel zu viele. Mhm. Und da beten wir wirklich immer wieder auch um Mitarbeiter. Mhm. Und das war für mich auch eine ganz spannende Geschichte, wo ich dann, manchmal schenkt Gott so Momente der Ruhe auch vor, so aus diesem Treiben als Chef, als Leiter, als ja, mach mal, stell dich mal hin. Wo er sagt, na komm mal wieder zur Ruhe. Und dann sind so Bibelstellen, dann habe ich gelesen, die Ernte ist groß, aber die Mitarbeiter sind wenige. Mhm. Und da habe ich dann gemerkt, eigentlich zweifle ich an dem Ganzen so ein bisschen, an diesem Bibelvers. Ich sage, dass die Mitarbeiter wenige sind, das merke ich als Missionsleiter. Aber die andere Frage ist ja, ist denn die Ernte wirklich noch groß? Also Jesus sagt das ja, aber wenn man sich so umschaut, denkt man ja, es will eh keiner was von Gott wissen. Mhm. Und manchmal kommt es dir auch so vor, du machst dann Programme und merkst, ja, ist das jetzt was gewesen? Bekehren sich da vielleicht Kinder? Bekehren sich keine Kinder? Ist der Einsatz überhaupt, lohnt sich das? Da habe ich mal ganz mutig gebetet, sag, Herr, ich weiß, du lügst nicht. Aber vielleicht ist ja dein Wiederkommen schon so nah, dass sich das jetzt doch irgendwie auflöst. Vielleicht, ich weiß es nicht. Hab gebetet, Jesus, stimmt das mit der Ernte noch? Ist die Ernte noch da? Zeig mir doch Ernte. Ich will sehen, ob die wirklich groß ist, ob wir wirklich noch Mitarbeiter brauchen. Und das war dann ganz spannend. Da gab es so viele kleine und auch große Ereignisse, wo immer wieder Menschen kommen, haben sich bekehrt. Da haben wir mit dem aus Wien vom Zeltplatz oder Zeltlager Anruf bekommen. Oder da sind Kinder, da sind Erwachsene, die sich bekehrt haben. Und ich sage, Herr Jesus, okay, ich habe verstanden. Wow, wir brauchen Mitarbeiter. Ich fange wieder an, richtig zu beten.
1: Ja.
0: Und sitzen immer wieder auch da und beten um Mitarbeiter. Also auch nicht nur Hauptamtliche, sondern auch Ehrenamtliche.
1: Mhm.
0: Und ich denke, das ist wirklich die größte Herausforderung. Immer auch, sage ich mal, einerseits immer wieder auch auf Jesus hören, an seinem Herzen bleiben und nicht die eigenen Gedanken, die eigenen Superprojekte, die man vielleicht ausbrütet, das sind immer auch abzuwägen. Jesus, ist das dein Werk? Möchtest du das? Ist das dein Wunsch oder mein Wunsch?
1: Mhm.
0: Und dann aber auch für die Projekte beten, Herr, wir brauchen Mitarbeiter, wir brauchen Finanzen, wir brauchen das. Du hast das vorbereitet, dann wollen wir das erwarten. Und dann muss ich oft an Georg Müller denken, wenn man dann so sagt, ja, der hat an der Tür geklopft und sie haben schon fürs Essen gebetet und dann kam erst das Essen als. Und dann hat er immer gesagt, also, dass Gott Wunder tut, das ist für ihn selbstverständlich, sagt der Georg Müller, es ist selbstverständlich, dass Gott Wunder tut. Manchmal frage ich mich nur, warum er so lange damit wartet. So spätestens pünktlich, spätestens im letzten Moment. Und das ist auch was, wo ich merke, ich vertraue Gott und er fordert immer wieder auch das Vertrauen und manchmal bis zum letzten Moment. Aber wenn du dann da deine Mitarbeiter hast, als Verein, bist du ja wie eine kleine Firma eigentlich, im Staat auch verantwortlich mit Steuern, mit Gehalt. Und dann fehlt mal Geld auf dem Konto und du kannst die Gehälter nicht zahlen. Und dann sagst du, manche haben Familie, du musst doch das Gehalt zahlen können. Und dann sitzt du da und sagst, Herr Jesus, ich glaube, hilf meinem Unglauben. Und dann erleben wir so starke Sachen, dass dann im letzten Moment das überwiesen wird. Da kommt eine Spende rein, du weißt gar nicht, wie der jetzt darauf kommen könnte, an uns zu denken.
1: Ja.
0: Und das ist so großartig, wie Gott das schenkt. Sind wir ganz begeistert. Und darum würde ich es nicht anders wollen. Auch wenn es manchmal Zitterpartie ist, aber doch eine schöne Zitterpartie. Immer wieder an Gott dranbleiben.
1: Ja, stark. Genau. Ja. Richtig schön.
3: Ja.
1: Soweit Matthias und Barbara Demmin zu Gast bei Deep Talk. Mein Name ist Tina und ich möchte dich jetzt herzlich dazu einladen, nächste Woche wieder dabei zu sein. Dann geht's nämlich weiter mit Teil 2.
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5: Es ist 16 Uhr.

Herzlich willkommen zu unserer DX-Sendung hier von Radio HCJB am Wochenende 18. 19. Juli. Schön, dass ihr auch heute eingeschaltet habt. Es geht gleich los mit den DX-Tipps der AG, DX und Olaf Mertens. Dann hören wir eine kleine Andacht mit Rüdiger Klaue und zum Schluss den Beitrag auf Empfang mit Thomas Riegler. Ich wünsche euch angenehme und störungsfreie 30 Minuten. Mein Name ist Horst Wiese.

Willkommen zur heutigen Sendung der AGDX, der Arbeitsgemeinschaft DX. Mein Name ist Olaf Mertens und ich habe dieses Programm zusammengestellt. Über eine eigene Sendestelle in Pinneberg in Schleswig-Holstein strahlt der Deutsche Wetterdienst mehrmals täglich Seewetterberichte, Warnungen und Wettermeldungen aus. Gesendet wird auf Lang- und Kurzwelle in Textform als Funkfernschreiben. Auf Kurzwelle werden aber auch diverse Wetterkarten als Fax gesendet. Die Vorhersagen decken die Gebiete Nord- und Ostsee, Ostatlantik sowie das Mittelmeer ab. Erste Übermittlungen von Wettermeldungen über Funk gab es in Deutschland bereits in den Jahren 1931 bis 1932. Eine erste deutsche Kurzwellenstation dafür wurde Anfang der 30er Jahre auf dem Flughafen Fuhlsbüttel errichtet. 1934 kam es dort zu einem schweren Unglück. Ein Passagierflugzeug prallte bei schlechtem Wetter gegen die Sendemasten. Bei dem Absturz kamen alle Insassen ums Leben. Dieser Unfall war der Anlass, nach einem neuen Standort für eine Sende- und Empfangsanlage zu suchen. Bald wurde eine neue Funkstation auf dem heutigen Gelände in Pinneberg gebaut. Das etwa 10 Hektar große, moorige Elbwiesengrundstück ist ideal für einen Senderstandort. Ende 1935 begann hier ein erster Betrieb über 3 Kurzwellen- und 3 Langwellensender mit Wettermeldungen der Deutschen Seewarte, Sendungen für die Luftfahrt und einem Überseefunkdienst. 1939, mit Beginn des Zweiten Weltkrieges, wurde die Station weiter ausgebaut und nach dem Krieg von der Besatzungsmacht übernommen. Im Oktober 1950 übergab man die Sendestelle Pinneberg dem damaligen Meteorologischen Amt für Norddeutschland. 1953 wurde der Deutsche Wetterdienst mit der Zentrale in Offenbach gegründet, zu dem die Wetterfunkstelle seitdem bis heute gehört. Im Jahr 1998 mussten die 4 Sendemasten von 1934 durch die jetzigen 2 99 Meter hohen Masten ersetzt werden. Für die Übertragung der Wetterdaten und Karten kommen heute ein 20 Kilowatt Langwellensender und insgesamt 13 Kurzwellensender mit Sendeleistungen zwischen einem und 20 Kilowatt zum Einsatz. Zu empfangen sind die Meldungen auf der Langwelle 147,3 kHz und auf 8 Kurzwellenfrequenzen. Die Station arbeitet mit mehreren Rufzeichen, die alle mit DDH oder DDK beginnen. Die aktuellen Daten für die Ausstrahlung kommen aus der Zentrale des Deutschen Wetterdienstes in Offenbach. Sie werden über das Intranet des DWD zugeführt. Die große Antennenanlage der Wetterfunkstelle befindet sich direkt neben der A23 bei Pinneberg. Sie ist rechts von der Autobahn gut zu sehen, wenn man von Hamburg in Richtung Heide fährt. Die größte Sendeantenne ist die des Langwellensenders DDH-47. Sie ist an 2 je 99 Meter hohen geerdeten, abgespannten Stahlfachwerkmasten aufgehängt. Der eigentliche senkrechte Strahler hat eine Länge von 80 Metern. Über die gleiche Antenne wird seit dem 29. August 2006 ein NAVTEX-Sender mit 1 Kilowatt Leistung betrieben. NAVTEX ist die Abkürzung von Navigational Text Messages und ein internationaler automatischer Wetter- und Warnfunkdienst für die Schifffahrt. Weltweit wird auf gleicher Frequenz zeitversetzt in einem fehlerkorrigierenden Funkfernschreibverfahren gesendet. Auf 518 kHz kommen Meldungen in englischer Sprache. Auf der in Pinneberg neu eingerichteten Frequenz 490 kHz wurden erstmals Meldungen in deutscher Sprache über einen NAVTEX-Sender gesendet. Weltweit gibt es über 120 NAVTEX-Sender. Der Sender in Pinneberg
wird in Zusammenarbeit mit dem Bundesamt für Seeschifffahrt und Hydrographie betrieben. Er ist der einzige deutsche Sender dieses weltweiten Netzes. In der Sendestelle sorgen 4 Techniker rund um die Uhr für einen störungsfreien Betrieb. In der eigenen Werkstatt der Dienststelle können auch Reparaturen durchgeführt werden. Für die Kurzwelle gibt es mehrere verschiedene Stab- und Reusenantennen und auch eine drehbare logarithmisch-periodische Richtantenne. Über die Wetterfunkstelle Pinneberg werden bei Bedarf auch die Forschungsschiffe Polarstern und Meteor mit speziellen Wetterdaten versorgt. In der Arktis ist die Kurzwelle von besonderer Bedeutung, da dieses Gebiet über Satelliten nicht versorgt werden kann. Im Kurzwellenempfänger werden die als Fax übertragenen Wetterdaten oder auch die Fernschreibaussendungen als Töne wiedergegeben. Sie können über den Soundkarteneingang eines Computers und einem geeigneten Programm ausgewertet und sichtbar gemacht werden. Früher wurden gesprochene Seewetterberichte auch über Mittelwellensender der Rundfunkanstalten ausgestrahlt. Anfang 2016 wurde die Nutzung der Mittelwelle für den öffentlich-rechtlichen Rundfunk in Deutschland jedoch eingestellt. Danach hat der Deutsche Wetterdienst auch mit der Sprachausstrahlung von Seewetterberichten in AM auf Kurzwelle begonnen. Gesendet wird auf 6180 kHz. Die Sendezeiten sind 6 Uhr, 12 Uhr und 20 Uhr Weltzeit. Diese Ausstrahlung der Seewetterberichte für die Nord- und Ostsee befinden sich offiziell im technischen Testbetrieb. Empfangsberichte über Sendungen des Wetterfunksenders Pinneberg werden vom Deutschen Wetterdienst übrigens mit einer QSL-Karte bestätigt.

Das war der heutige Beitrag der AGDX. Empfangsberichte über dieses DX-Programm bestätige ich gerne mit einer AGDX-QSL-Karte. Bitte schickt eure Empfangsberichte an folgende Anschrift: AGDX e.V., Postfach 1214 in 61282 Bad Homburg, Deutschland. Informationen zur AGDX, der Arbeitsgemeinschaft DX, gibt es auch im Internet unter www.agdx.de. Vielen Dank fürs Zuhören. Bis dahin alles Gute und weiterhin gute X, Olaf Mertens.

0: Ein ganz herzliches Dankeschön an Ulla für diesen Beitrag. Ihr seid weiterhin eingeschaltet beim DX-Programm hier von Radio HCJB. Von hier aus Schottland gibt's nichts Besonderes zu berichten. Wir hatten ganz gutes Wetter die letzte Woche, Sonnenschein so um die 20 Grad, also ganz, ganz angenehm. Und in Deutschland war es natürlich wieder viel wärmer. Aber wir sind ganz froh, hier zu sein und genießen die Kühle auch. Okay, es geht weiter mit der kleinen Andacht und Rüdiger Klaue.
1: An einem schönen Sommertag um die Mittagszeit war große Stille am Waldrand. Die Vögel hatten ihre Köpfe unter die Flügel gesteckt und alles ruhte. Da streckte der Buchfink sein Köpfchen hervor und fragte: »Was ist eigentlich das Leben?« Alle waren betroffen über diese schwierige Frage. Die Heckenrose entfaltete gerade eine Knospe und schob behutsam ein Blatt ums andere heraus. Sie sprach: »Das Leben ist eine Entwicklung.« Weniger tief veranlagt war der Schmetterling. Er flog von einer Blume zur anderen, naschte da und dort und sagte: »Das Leben ist lauter Freude und Sonnenschein.« Drunten im Gras mühte sich eine Ameise mit einem Strohhalm, 10-mal länger als sie selbst, und sagte: »Das Leben ist nichts als Arbeit und Mühsal.« Geschäftig kam eine Biene von einer honighaltigen Blume auf der Wiese zurück und meinte dazu: »Nein, das Leben ist ein Wechsel von Arbeit und Vergnügen.« Wo so weise Reden geführt wurden, streckte auch der Maulwurf seinen Kopf aus der Erde und brummte: »Das Leben? Es ist ein Kampf im Dunkeln.« Nun hätte es fast einen Streit gegeben, wenn nicht ein feiner Regen eingesetzt hätte, der sagte: »Das Leben besteht aus Tränen. Nichts als Tränen.« Dann zog er weiter zum Meer. Dort brandeten die Wogen, warfen sich mit aller Gewalt gegen die Felsen und stöhnten: »Das Leben ist wie ein vergebliches Ringen nach Freiheit.« Hoch über ihnen zog majestätisch der Adler seine Kreise. Er frohlockte: »Das Leben? Das Leben ist ein Streben nach oben.« Nicht weit vom Ufer entfernt stand eine Weide. Sie hatte der Sturm schon zur Seite gebogen. Sie sagte: »Das Leben ist ein sich Neigen unter eine höhere Macht.« Dann kam die Nacht. Mit lautlosen Flügeln glitt der Uhu über die Wiese dem Wald zu und krächzte: »Das Leben heißt, die Gelegenheiten nützen, wenn andere schlafen.« Und schließlich wurde es still in Wald und Wiese. Nach einer Weile kam ein junger Mann des Weges. Er setzte sich müde ins Gras, streckte dann alle Viere von sich und meinte erschöpft vom vielen Tanzen und Trinken: »Das Leben ist ein ständiges Suchen nach Glück und eine lange Kette von Enttäuschungen.« Auf einmal stand die Morgenröte in ihrer vollen Pracht auf und sprach: »Wie ich, die Morgenröte, der Beginn eines neuen Tages bin, so ist das Leben der Anbruch der Ewigkeit.« So heißt es in einem schwedischen Märchen. Bei aller Freude und aller Mühsal, bei allem Kampf und allem Dunkel, bei aller Lust und allen Tränen ist unser Leben auf die Ewigkeit hin angelegt. Leben ist Anbruch und Aufbruch. Leben ist auf Kommendes aus, ein echtes Abenteuer.

Ihr seid weiterhin eingeschaltet beim DX-Programm hier von Radio HCJB. Ich komme zu den Sendezeiten und Frequenzen. Und zwar könnt ihr uns hören, also das DX-Programm jeden Samstag und Sonntag um 6.30 Uhr, 11.30 Uhr, 16 Uhr, 19 Uhr und 23 Uhr mitteleuropäischer Sommerzeit. Und wir senden 7 Tage die Woche, 24 Stunden jeden Tag. Hört gerne mal in eines der anderen Programme rein. 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Besonders bei der Kurzwelle sind wir immer wieder daran interessiert, wie gut ihr das Programm empfangen könnt, ob ihr es überhaupt empfangen könnt. Also schickt uns gerne Empfangsberichte und dann bekommt ihr auch, wenn das Ganze richtig ausgefüllt ist, eine aktuelle QSL-Karte. 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Wie gesagt, wir freuen uns immer, wenn ihr uns schreibt. Zum Schluss der Sendung gebe ich unsere Adresse bekannt. Jetzt geht es weiter mit dem Beitrag auf Empfang mit Thomas Riegler.

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1: Ich gehe dir, viele grazie, ciao, ciao.
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3: Ich liebe ihn. In der Nacht vom 18. auf den 19. Juni 2026 ist einer der Privatradio-Pioniere Deutschlands und auch Österreichs im Alter von gerade einmal 72 Jahren verstorben. Sein Name? Jürgen von Wedel. Er war Mitbegründer von Radio Bavaria International. Im Mai 2024 hat mir Jürgen von Wedel die spannende Geschichte seines Senders im Zuge eines Interviews erzählt. In Erinnerung an ihn hören wir heute und in der kommenden Folge Auszüge aus diesem Interview.
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3: Heute macht man eine Reise in die Radiogeschichte und haben dazu einen interessanten Gast bei uns, und zwar den Herrn Jürgen von Wedel. Der hat ganz was Spannendes gemacht. Was war denn das genau?
5: Thomas, freut mich, dich hier zu sehen und dass ich bei dir sein darf. Ja, meine Geschichte, die ich hier gerne erzählen will, hat natürlich mit Privatradio zu tun. Das war immer mein großer Traum. Vielleicht kurz dazu erklärt, ich bin 1977 nach München gekommen und wollte dort Elektrotechnik studieren und bin aber eigentlich kein großer Theoretiker gewesen, war immer Praktiker, ich musste immer machen, ich musste irgendwas per Hand machen, das war immer gut. Und na, da kam mir sehr zu Pass, dass ich über CB-Funk damals einen Medienjournalisten kennenlernte, das war der Joe Lüders, und der war vor kurzer Zeit aus Hamburg gekommen, wohnte jetzt auch in Bayern. Er hatte eine Diskothek, auch in Kolbermoor, und er war, wie gesagt, Journalist und hatte dann die undankbare Aufgabe, ein CB-Funkgerät in sein Auto einzubauen, was nicht so ganz klappte, und er fragte eben, ob ich ihm dabei helfen könnte. Und das war so der Beginn unserer ersten Freundschaft, die eben, wie gesagt, immer mit neuen Medien zu tun hatte.
3: Aber wie kommt man denn von neuen Medien zum Radio?
5: Ja, das passierte eigentlich durch, na, Unfall will ich nicht sagen, aber eben durch eine irre Sache, denn Joe produzierte Sendungen für Urlauber in Italien und machte dort Reiserufe so vom ADAC und so und brachte das zu verschiedenen italienischen Radiostationen, die seit 1977 in Italien schon erlaubt waren, und weil die Öffentlich-Rechtlichen waren an sowas nicht interessiert. Aber okay, er brachte Kassetten nach unten, nach Südtirol, die wurden dort bei verschiedenen Radiostationen in Florenz oder auch in verschiedenen Südtiroler Gegenden ausgestrahlt, und wir haben also nette Musik gebracht und ähnliches. Na, und er rief mich dann eben eines schönen Tages an und sagte, Jürgen, du musst ganz dringend zu mir nach Schwabing kommen. Er wohnte im 9. Stock eines Hochhauses, und da hatte er einen Grundig-Satellit, einen sehr empfindlichen Radioapparat auf seinem Balkon, einem Windsbalkon aufgestellt, und hörte seine eigene Radiosendung aus Italien. Und ich sagte, das kann nicht sein, das ist unmöglich. Wie willst du hier in München Radiostationen aus Italien hören? Das geht doch gar nicht. Und dann sagte er, doch, doch, das ist meine eigene Sendung, hör doch mal ein bisschen rein. Und wirklich, es war er, der moderierte und so. Und er sagte, du, das sind wahrscheinlich Überreichweiten und das wird nach einer bestimmten Zeit wieder weg sein. Und daraufhin sagte er, dann ist es mir egal, kauf mir bitte die größte UKW-Empfangsantenne, die du kriegen kannst, und die will ich hier oben auf dem Balkon haben. Und das habe ich gemacht, habe eine große UKW-Antenne für ihn gekauft, die kaum auf den Balkon passte, aber der Sender war jetzt rauschfrei in München zu hören. Und dann habe ich nach ein paar Tagen angerufen, habe gesagt, okay, ich muss dich wahrscheinlich trösten, diese Überreichweiten sind vorbei, du kannst den Sender nicht mehr hören. Dann sagt er, das ist zwar alles sehr viel schwächer geworden, aber ich kann den Sender noch hören.
3: Was für Sender war das? Und war das eher zufällig oder hat er eher schon mit Absicht Richtung Lourdes gestreut? Hat man dann auch schon gewusst, wo der Sender herkommt?
5: Ja, das haben wir natürlich dann schnell rausbekommen. Und zwar, wie gesagt, er hat es ja zu verschiedenen Sendern gebracht. Und das war jetzt eben ein Sender, der hieß Radio Isaac, Radio Isaco. Und der saß in Klausen in Südtirol und hatte sozusagen verschiedene Sender und hatte eben einen Sender auch auf dem Berg Zirock. Und das war der Sender, den wir eben dort hörten auf 102,8 MHz. Das war eben wirklich das Irre an der Sache. Irgendwie ist aus dieser ganzen Situation diese Idee in uns aufgestiegen, haben gesagt, Moment mal, wenn wir hier Privatradio aus Italien hören. In Deutschland war es übrigens zu der Zeit noch nicht erlaubt, Privatradio zu machen. Ist das nicht vielleicht eine Idee für uns? Wir sind beide Radio interessiert. Wir würden doch wahnsinnig gerne auch Radio machen. Meinst du, das wäre vielleicht eine Idee? Und er sagte, ja, das könnte eine gute Idee sein. Und ich mache mich jetzt mal etwas schlauer. Und darauf ging dann unsere Vorarbeit los.
3: Ich möchte nur mal zu dem Berg Zürock zurückkommen. Ja, wo liegt denn der überhaupt und wie hoch ist der?
5: Genau, der Zürock ist gar nicht so hoch, wenn man mit den Alpen spricht. Also er ist ungefähr dort, wo wir hin wollten, ist er ca. 1680 Meter, knapp 1700 Meter hoch. Also jedenfalls die Zürockalm, auf der wir gewesen sind. Der Berg geht also dort noch höher. Aber dort, wo wir hin wollten, wo es einigermaßen zu realisieren waren, das war auf einer Höhe von 1680 Meter. Dieser Sender von Radio Isaac war schon gedacht für Innsbruck. Und zwar haben die wohl schnell rausgekriegt bei Radio Isacco, dass man ihre Sendungen auch ein bisschen außerhalb von Italien hören konnte. Und Innsbruck war ja nun nicht weit weg von der italienischen Grenze. Und da wollten sie eben Innsbruck versorgen. Dass sie damit gleichzeitig auch noch Bayern versorgten, das war denen überhaupt nicht klar. Und darauf entstand eben unsere Idee, da müssen wir doch was draus machen können. Wie gesagt, der Punkt, dieser Zürockberg, ist ungefähr 15 Kilometer weg von der österreichischen Grenze. Und deshalb war es eben möglich. Und wenn man dort auf dem Berg war, konnte man Innsbruck erahnen, jedenfalls da, wo wir als erstes waren. Dann haben wir eben gesagt, okay, wir müssen nochmal ausprobieren, ob es nicht auch vielleicht auf anderen Bergen funktioniert. Vielleicht geht es noch besser, andere Berge, die noch höher sind. Und dann haben wir also verschiedene Tests gemacht mit einer Amateurfunkantenne, denn wir waren ja beide Amateurfunker und haben also auf verschiedenen Bergen Tests gemacht. Dabei war dann immer einer in Südtirol, hat die Antenne und einen Sender aufgebaut und der andere war in München. Ich hatte eine Hochantenne in München für Amateurfunkbereich und dann haben wir Tests gemacht. Wir haben uns zusammengerufen übrigens über das Amateurfunkrelais auf der Zugspitze, denn es gab ja noch keine Handys. Wir hatten sonst keine Möglichkeit, uns zu kontaktieren. Aber das klappte ganz gut. Also wir haben uns getroffen auf der Zugspitze und dann sagte er, okay, ich gehe auf der und der Frequenz jetzt auf Sendung. Schalt mal in München ein, ob du auf der Frequenz irgendwie was hören kannst. Und das haben wir gemacht und nach verschiedenen Tests haben wir festgestellt, für einen etwas geringeren Aufwand, denn wir hatten mit Sicherheit nachher nicht allzu viel Geld zur Verfügung. Eine Möglichkeit war eigentlich dieser Berg Zürock die ideale Lösung, um anzufangen.
3: Wenn es da zwei Deutsche nach Italien-Südtirol kommen, da gibt es ja auch Gesetze. Wäre es überhaupt möglich, dass man da Privatradio dann einfach aufmachen können hat?
5: Ja, es gab ja noch nicht das Europa so, wie es bei uns war, aber es gab ein Gesetz, dass Deutsche auch in Italien arbeiten konnten. Daraufhin hätten wir also sozusagen durchaus einen Beruf dort ausführen können und das war eben dann die Möglichkeit, die uns die Chance dazu gab. Denn der Privatfunk in Italien lief durch ein Gesetz, das jedermann in Italien erlaubte, Privatradio zu machen. Das kann man sich hier gar nicht vorstellen. Zwar ging das ganz einfach. Also wir haben das dann so gemacht, um diese Radiolizenz in Anführungsstrichen zu bekommen, musstest ein offizielles Blatt kaufen, eine sogenannte Carta Bollata. Auf dieses Blatt schriebst du drauf, ich habe einen Sender so und so, ich habe eine Antenne so und so und gehe heute an dem und dem Datum auf die an der Frequenz auf Sendung. Das Ganze hast du in einen Briefumschlag getan, in einen Briefkasten gesteckt und ab dem Moment durftest du senden. Irgendwann kam dann natürlich jemand, um zu kontrollieren, ob die Frequenz frei ist, auf der du sendetest. Aber die kam meistens so nach ungefähr einem Monat oder so. Wenn du seit einem Monat auf einer bestimmten Frequenz sendest, ist klar, dass da kein anderer drauf ist, sonst hättest du dir mit Sicherheit schon längst einen anderen gesucht. Und das war eben dann der Grund. Und damals war natürlich längst noch nicht so viel auf den Frequenzen los. Die ganzen Radiofrequenzen waren, sagen wir mal, hochdeutsch gesagt, noch tot. Also der Frequenzbereich über 104 Megahertz war teilweise in Deutschland noch gar nicht erlaubt. Und in Italien ging das schon von vornherein bis 108 Megahertz. Damit hatten wir natürlich sehr viel Chancen. Und am Brenner, es war tote Hose. Es waren vielleicht drei Sender, die dort so empfangen waren. Also wir hatten überhaupt keine Konkurrenz am Brenner und konnten uns die Frequenzen je nach Gusto so aussuchen.
3: Man, die Technik ist ja nur das eine, aber habt ihr dann auch schon irgendwelche Ideen gehabt, wenn man einen Sender hat, was sendet man dann überhaupt?
5: Ja, das haben wir gesagt, das ergibt sich. Nein, so einfach war es uns natürlich nicht gemacht, aber das Gute war, wir hatten beide einen irres Interesse für tolle Musik und hatten lockerluftigen Moderationston immer schon im Kopf gehabt. Haben gesagt, irgendwie kriegen wir das schon hin. Und nochmal ganz kurz zu dem Mast. Wir brauchten ein Senderhäuschen. Auch so ein Senderhäuschen. Meistens baut man da ein großes Holzhäuschen hin oder so. Kostet auch gleich diverse Tausende von Mark. Und dann haben wir gesagt, okay, wie kriegen wir das am billigsten realisiert? Und dann sind wir irgendwo an einer Baustelle vorbeigefahren und haben gesagt, ach guck mal, da ist so ein kleines Aluminiumhäuschen. Ein Klohäuschen war das. Und gesagt, das versuchen wir mal rauszukriegen. Dann haben wir dieses Klohäuschen, also nicht genau das, was was da stand. Wir haben natürlich ein sauberes gekauft, das ist ganz klar. Das haben wir unten an den Mast rangestellt. Da lief dann das Stromkabel rein und da konnten wir dann sozusagen nachher unseren ersten Sender einstellen und die Antennen, die ich mittlerweile gebaut habe, konnte ich dann auch Stück für Stück an diesen Mast hängen, denn wir hatten den örtlichen Schlosser noch mit reingekriegt in unser Team und der hat mir geholfen, die Halterung für die Antennen dort oben am Mast anzuschweißen. War eine abenteuerliche Sache und haben die Masthalterung angeschweißt und dann haben wir die Antennen, 8 Stück angebracht und die ganzen Antennenkabel in dieses Klohäuschen reingefahren und ja, und dann ging es jetzt, muss man natürlich auch irgendwo Musik machen, wie du schon ganz richtig gesagt hast. Wir konnten uns ja nun schlecht unten in das Klohäuschen reinsetzen und da die Sendung moderieren. Also haben wir gesagt, okay, jetzt müssen wir irgendwo ein Studio haben. Auch das kostet Geld, war klar. Und dann haben wir die glorreiche Idee gehabt. Am Ort Brenner waren wir schon relativ oft, wenn wir da waren, im Hotel Olympia gewesen. Das ist eines der ersten großen Hotels dort unten. Und haben wir mit denen gesprochen und gesagt, du, wir können tolle Werbung machen für euch, speziell nach Innsbruck hin. Das ist ja so euer Einzugsbereich. Können wir vielleicht eins von euren Zimmern haben, um dort ein Studio einzubauen? Und ja, sagte ja und so und hin und her. Nach viel Handelei, da haben sie gesagt, ja okay, dann baut das erstmal ein. Fürs Erste könnt ihr das machen. Ja, und das war dann sozusagen unser Studio. Ich habe dann oben an dem Schornstein von dem Hotel kleine Senderantennen gemacht. Wir hatten einen kleinen Sender im Studio und dort. Und von dem Sender aus habe ich mit der Antenne oben auf den Berg hochgestrahlt. Oben auf dem Berg habe ich eine Empfangsantenne hingesetzt. Und direkt an die Empfangsantenne habe ich dann einen UKW-Radioempfänger. So ein Tuner kennt damals auch jeder. Ja, und das waren so unsere ersten Anfangssachen. Und dann ging es also los und dann haben wir beiden, also Joe und ich, angefangen. Ich war meistens oben auf dem Berg, hatte unten Sendung gemacht. Und dann ging es auch los, dass wir manchmal so schon den ersten Interessenten in Innsbruck gehabt haben. In Innsbruck kam der Sender wirklich gut an. Und da kriegten wir unsere ersten DJs. Und dann fing sozusagen das erste Radioleben an.
3: Das war's wieder für heute. In der nächsten Folge gibt es im Gedenken an Jürgen von Wedel noch mehr zur spannenden Geschichte von Radio Bavaria International zu hören.

Ein ganz herzliches Dankeschön an Thomas für diesen Beitrag. Und das war's schon wieder fast in unserem DX-Programm hier von Radio HCJB. Wie vorhin erwähnt, hier noch unsere Adresse, damit ihr uns gerne schreiben könnt. Die lautet Radio HCJB Deutschland, Postfach 2504 in 32715 Detmold. Oder schickt uns einfach eine E-Mail unter info@hcjb.de. Wie gesagt, das war's dann für heute, für das Wochenende 18. 19. Juli. Und schön, dass ihr wieder mit dabei wart. Schaltet gerne nächste Woche wieder ein. Hier am Mikrofon verabschiedet sich Horst Wiese. Ich wünsche euch eine schöne Woche, gute X und Gottes Segen und bleibt auch gesund.

0: Bibelverse für Kinder erklärt. Du aber, Daniel, verschließe diese Worte und versiegle das Buch bis zur Zeit des Endes. Viele werden darin forschen und die Erkenntnis wird zunehmen. Daniel 12, Vers 4. Du Papa, wie schreibt man einem Erwachsenen eine E-Mail, wenn man was nicht gut findet? Daniel stupst seinen Vater von der Seite an, der es sich in seinem Strandkorb gemütlich gemacht hat und in die Sonne blinzelt. Ach, sagt Papa, es gibt doch nichts Schöneres, als am Strand zu liegen und den Möwen zuzuschauen und die Wellen zu beobachten, die immer wieder ohne Aufhören auf den Strand zu laufen. Papa, ich will eine E-Mail schreiben, weil mir was nicht gefällt. Er rüttelt sanft an Papas Arm.
1: Ja, und was gefällt dir nicht? Fragt Papa etwas gequält.
0: Bei dieser Sendung Bibelverse für Kinder erklärt, da haben die heute einen Vers gehabt, den verstehst du bestimmt auch nicht. Und Kinder verstehen ihn schon gar nicht.
1: Ich hab dir schon oft gesagt, dass du nicht einfach alles schlucken sollst, was dir irgendwer erzählt. Was weißt du denn noch über diesen Vers? Fragt Papa.
0: Ehrlich gesagt gar nichts. Ich weiß nur noch Daniel 12, Vers 4. Das habe ich mir als einziges gemerkt. Ich heiße schließlich auch Daniel und habe am 12.4. Geburtstag. Sonst wüsste ich das auch nicht mehr. Wie gut, dass Papa auf seinem Smartphone sofort nachschauen kann. Mit seiner Mittagsruhe scheint es erstmal vorbei zu sein. Du aber, Daniel, verschließe diese Worte und versiegle das Buch bis zur Zeit des Endes. Viele werden darin forschen und die Erkenntnis wird zunehmen. Daniel 12, Vers 4.
1: Okay, Daniel. Hast du die E-Mail-Adresse? Die brauchen wir zuerst.
2: Ja, die habe ich noch von früher.
1: Und was willst du schreiben? Wir brauchen einen Betreff.
0: Daniel nickt eifrig. Wir nehmen einfach Daniel 12, Vers 4.
1: Okay, mach das. Und jetzt schreibst du einfach, was dir nicht gefällt.
2: Das kannst du doch auch alleine. Aber lies es mir besser vor, bevor du es abschickst.
0: Eine Weile ist es still. Daniel schreibt fleißig auf seinem Smartphone, während Papa wieder in die Sonne schaut.
1: Die Erkenntnis wird sich mehren. Darüber könnte man nachdenken. Die Klugen werden immer klüger und die Dummen immer dümmer. Dies kommt Papa in den Sinn.
2: Er ist aber auch zu müde und gähnt.
0: Kurze Zeit später ist leises Schnarchen zu hören.
3: Fertig, ruft Daniel.
1: Papa schreit doch. Was? Womit?
3: Na, mit Daniel 12, Vers 4, meiner E-Mail.
1: Ach ja, dann lies mal vor.
0: Daniel räuspert sich und liest. Daniel 12, Vers 4. Hallo, ihr habt heute einen Vers, den echt kein Mensch versteht. Kein Kind und kein Erwachsener. Mein Papa versteht den auch nicht. Euer Daniel.
1: Naja, mein Papa, etwas höflicher hättest du schreiben können. Aber meinetwegen, schick's ab.
0: Du aber, Daniel, verschließe diese Worte und versiegle das Buch bis zur Zeit des Endes. Viele werden darin forschen und die Erkenntnis wird zunehmen. Daniel 12, Vers 4.
1: Oh, ich muss mich kurz entschuldigen. Ich glaube, ich habe eine E-Mail bekommen.
2: Moment. Oh, es ist eine Hörermail von einem Daniel. Wie schön. Er hat meine Sendung über Daniel 12, Vers 4 gehört.
1: Wie geht das denn? Die habe ich doch noch gar nicht fertig. Was schreibt er denn? Daniel 12, Vers 4. Hallo, ihr habt heute einen Vers, den echt kein Mensch versteht. Kein Kind und kein Erwachsener. Mein Papa versteht ihn auch nicht. Euer Daniel.
2: Ist der echt zu schwer?
1: Okay, dann antworte ich erstmal auf die E-Mail. Antwortmail Daniel 12, Vers 4. Lieber Daniel, vielen Dank für deine E-Mail.
0: Kennst du den Propheten Daniel aus dem Alten Testament eigentlich? Das ist der, der irgendwann mal in der Löwengrube war. Bereits mit 14 oder 15 wurde er zusammen mit seinen Freunden an den babylonischen Königshof von Nebukadnezar verschleppt. Über 1000 Kilometer weit weg von Papa und Mama in einem fremden Land mit einer fremden Sprache. Babylon ist im heutigen Irak. Daniel war sehr klug. Er und seine drei Freunde wollten dem wahren Gott ihres Volkes Israel dienen. Diese jungen Männer wurden in

deuten, und Gott zeigte ihm viele zukünftige Dinge. Gott erklärte ihm, dass in der Zeit des Endes die Klugen und Verständigen leuchten werden wie die Sterne am Himmel. Die Zeit des Endes ist die Zeit kurz bevor Jesus wiederkommt. Daniel bekam von Gott Worte anvertraut, die dem Volk von Daniel, also dem Volk Israel, helfen sollen, wenn es in große Not kommen wird. Dann werden sie in der Bibel lesen und forschen, besonders im Buch Daniel. Lieber Daniel, ich wünsche dir, dass auch du ein Verständiger wirst und fleißig in der Bibel liest. Wenn du mit aufrichtigem Herzen die Bibel liest oder, wie der Vers sagt, darin forschst, dann wird die Erkenntnis zunehmen. Das bedeutet, dass du immer mehr verstehst. Hallo? Seid ihr noch da? Ich habe Daniel nur schnell geantwortet. Das geht nicht? Ach ja, ich kann euch ja gar nicht hören. Aber ihr hört mich, oder? Gut, ganz unter uns. Die Sache mit dem Daniel, der am 12.04. Geburtstag hat und mir eine E-Mail geschrieben hat, die habe ich erfunden. Aber ich gehe davon aus, dass ihr gescheit seid und es längst gemerkt habt. Wach und gescheit sein hängt ganz eng mit unserem Vers zusammen, den wir auch heute gemeinsam sprechen wollen. Du aber, Daniel, verschließe diese Worte und versiegle das Buch bis zur Zeit des Endes. Viele werden darin forschen und die Erkenntnis wird zunehmen. Daniel 12, Vers 4.

0: Es ist 17 Uhr.
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2: Eine Fabel erzählt die Geschichte eines Dorfnarren, eines Dorftrottels in einem unbekannten Ort. Und die Leute in diesem Dorf pflegten ein Spiel zu spielen mit diesem Dorftrottel. Und es ging so, dass sie die Einwohner des Dorfes zu diesem Dorfnarren herantraten. Der lief durch das Dorf und sie streckten ihm beide Hände entgegen. Auf der einen Hand ein 1-Cent-Stück und auf der anderen Hand ein 50-Cent-Stück. Und die würden ihm das so hinstrecken und sagen, okay, wähle aus. Und der Dorfnarr würde immer das 1-Cent-Stück wählen. Natürlich zur großen Belustigung des ganzen Dorfes und alle lachten ihn immer und immer wieder aus. Nun, eines Tages kam ein Neuankömmling in das Dorf und er fragte den Dorfnarren, warum er denn jetzt eigentlich immer dieses 1-Cent-Stück wählt, ob er denn nicht wisse, dass 50 Cent eigentlich viel mehr wert sind. Und darauf antwortete der Dorfnarr, nun, ich könnte das schon machen. Ich weiß durchaus, dass der Wert des 50-Cent-Stückes größer ist als der des 1-Cent-Stückes, aber das, was eigentlich schade wäre, ist, die Leute würden aufhören, das Spiel zu spielen. Nun, diese Geschichte mag für uns amüsant sein, aber in gewisser Hinsicht illustriert sie das christliche Leben auf dieser Seite der Ewigkeit, hier auf dieser Erde, noch bevor der Herr wiederkommt. Irgendwie sind wir als Christen nämlich immer in dieser Welt die Dummen. Wir sind irgendwie immer die Dorftrottel, sozusagen, diese Welt. Wir werden zumindest so wahrgenommen. In den Augen der Welt sind wir wie dieser Mann, der immer wieder das 1-Cent-Stück dem 50-Cent-Stück vorzieht. Nun, wie meine ich das? Nun, stellt euch das mal vor. Vielleicht einige von euch sind Hausfrauen und haben Kinder. Und da sagt einer zu euch, du könntest Karriere machen als Frau. Du bist so intelligent. Und jetzt hast du geheiratet und hast 5 Kinder und bist zu Hause und das Heimchen am Herd. Was machst du da eigentlich? Du verschwendest dein Leben. Oder ein anderes Beispiel. Ein Mitarbeiter auf der Firma sagt zu dir, warum hast du nicht gelogen, als der Chef gefragt hat, ob du mich gesehen hast, ob ich dieses Handy geklaut habe und mitgenommen habe. Siehe, unsere Freundschaft hast gekündigt von jetzt an. Wie kannst du nur mich, deinen Freund, verraten? Aber auch in der Gemeinde, wir als Ganzes, als Gemeinde, werden so wahrgenommen. Warum verkündigt ihr Christen immer noch diese altbackene, harte, sadistische Botschaft von dem Tod, dem blutigen Tod am Kreuz, von Sünde und Himmel und Hölle? Wie könnt ihr nur, ihr könntet eure Kirche schon lange mit Menschen füllen. Wir würden schon überbersten hier bei uns, wenn ihr nur nicht so anstößige Botschaft verkündigen würdet, diese Angstmacherei. So hört sich das an heute. Und so ähnlich müssen wir uns das auch vorstellen, erging es auch den korinthischen Christen. Sie wurden auch als solche wahrgenommen, die das 1-Cent-Stück dem 50-Cent-Stück vorziehen. In der griechisch-römischen Gesellschaft sah man sie auch so ein bisschen als die Dummerchen, die Ungebildeten, die nicht so rhetorisch waren, die nicht so diese einfache Botschaft da von diesem Kreuz, von diesem gekreuzigten Messias glauben. Und deshalb kann man sich gut vorstellen, dass sie wahrscheinlich irgendwann mal nicht mehr so ganz zufrieden waren damit, weil sie in der Gesellschaft natürlich nicht so angesehen waren und vielleicht sogar dachten, nun Paulus, als er da in der Gemeinde war, die Gemeinde gegründet hat und dann wieder gegangen war, in deiner jüdischen Kultur mag das vielleicht funktionieren mit dieser einfachen Botschaft, aber wir, die gebildeten Griechen, wir müssen schon ein bisschen mehr haben. Wir müssen der Botschaft schon ein bisschen Kosmetik verpassen. Unsere intellektuell hochgebildete Kultur kann das doch sonst nicht annehmen. Es muss etwas mehr Rhetorik, etwas mehr Verkaufsstrategie da rein in dieses Evangelium. Sonst kann man das nicht verkaufen. Das nimmt uns ja keiner ab. Wir können das den Leuten unmöglich so verkaufen, wie es ist. Man muss es benutzerfreundlich machen. Nun, sie wollten auch jemand sein. Sie wollten große Philosophen sein. Sie ließen dadurch die Einflüsse der Kultur in die Gemeinde. Das Problem war nicht, dass die Gemeinde in Korinth war, sondern dass Korinth in der Gemeinde war. Sie waren eine Gemeinde, die beeinflusst war vom Zeitgeist einer pluralistischen, selbstverherrlichenden und erfolgsorientierten Gesellschaft. Sie ließen sich von diesem Geist anstecken. Es kam, wie es kommen musste. Es kam zu Spaltungen und Streitereien. Einer blähte sich in seinem Stolz gegen den anderen auf über seine Erkenntnis, die er hatte, wie das die griechischen Philosophen zu tun pflegten. Aber sie waren wie kleine Kinder, die viel Erkenntnis hatten, die gerade erst zur Erkenntnis der Wahrheit gekommen sind, aber nicht so richtig damit umgehen konnten. Und deshalb, wie gesagt, bildeten sie sich etwas darauf ein. Sie dachten jetzt, sie wären die Superphilosophen. Aber eigentlich sollte sie das Verständnis des Evangeliums demütig machen. Es sollte sie demütigen, es sollte das Gegenteil bewirken, wenn sie wirklich verstehen würden, was Paulus ihnen gesagt hat. Und deshalb muss Paulus sie jetzt an viele Dinge erinnern hier in diesem Brief, weil sie das irgendwie einfach vergessen hatten. Das wahre, das simple Evangelium, die Botschaft vom Kreuz, ist das Rezept für wahre Einheit in der Gemeinde. Das haben wir auch schon angeschaut. Es ist sozusagen eigentlich das Gegenmittel gegen Spaltungen jeglicher Art. Und deshalb ermahnt sie Paulus auch gleich als erstes, als er davon hört, dass in dieser Gemeinde sich der eine gegen den anderen aufbläht, zur Einmütigkeit, dass sie keine Spaltungen, keine Parteiungen unter sich zulassen mögen. Die Gemeinde hatte langsam einen schlechten Ruf. Paulus konnte das bis Ephesus runterhören. Und es bildeten sich Cliquen, es gab Irrtümer. Es war gerade so, als wäre Christus zerteilt. Sie waren ein schlechtes Zeugnis. Und Paulus, ihr Gründer und Hirte, war frustriert über diese Tatsache. Aber was ganz wichtig ist, ist, sie verloren den Fokus. Sie verloren das Ziel aus den Augen. Das, was eigentlich die Hauptsache sein sollte. Die Hauptsache war nicht mehr die Hauptsache, nämlich das Evangelium, die Botschaft vom Kreuz. Und da will der Apostel sie jetzt wieder zurückbringen. Zu dieser einfachen Botschaft. Die ganzen Streitereien, die ganzen Parteiungen, die ganzen Fragen, wer jetzt nun der bessere Rhetoriker ist und wer das jetzt alles besser rüberbringen kann, machen überhaupt keinen Sinn im Lichte dieser Botschaft. Und das ist das, was Paulus Ihnen jetzt klar machen will. Wenn ihr wirklich das Evangelium verstehen würdet, wenn ihr die Implikation, die Auswirkungen wirklich versteht, dann hättet ihr nicht so eine Streiterei hier. Ich muss euch jetzt das nochmal in Erinnerung rufen. Wie diese Botschaft in der Welt der Philosophen, die ihr ja so bewundert und deren Anerkennung ihr sucht, übrigens geschieht das heute auch, wie diese Leute das überhaupt sehen, wie ihr wahrgenommen werdet und dass das ganz normal ist, dass das so sein muss. Paulus schreibt in Kapitel 1 im Korintherbrief, in Vers 18, denn das Wort vom Kreuz, Paulus beginnt ein Argument hier, um die Einheit in einer zerstrittenen Gemeinde wiederherzustellen. Wir haben das letztes Mal ausführlich betrachtet, wenn wir die Auswirkungen dieser Botschaft, was die Auswirkungen dieser Botschaft sind. Wir haben darüber gesprochen, dass wir nicht nur durch das Evangelium gerettet werden, sondern dass wir auch vom Evangelium leben. Dass die gute Nachricht, das Werk Jesu Christi, überhaupt die ganze Offenbarung Gottes, von der Schöpfung bis hin zu der Offenbarung, was ja alles das Kreuz im Zentrum hat, dass das die Wahrheit ist, von der wir leben. Unser christliches Leben gründet sich auf diese Wahrheit des Kreuzes. Dass Christus uns vergibt und dass er uns beständig reinigt. Dass er für unsere Sünden gestorben ist. Und all diese Wahrheiten, die alle Teil dieser Botschaft sind, von denen leben wir täglich. Wir haben uns die Bedeutung des Kreuzes für unsere Realität angeschaut. Wir haben festgestellt, dass man ohne das Kreuz, ohne dass man der Bibel glaubt, ohne dass man diese Botschaft glaubt, unsere Realität hier nicht verstehen kann. Man kann sie nicht richtig interpretieren. Man weiß nicht, woher der Tod kommt. Man weiß nicht, was die Lösung ist für den Tod. Es macht eigentlich alles überhaupt keinen Sinn. Man weiß nicht, warum wir krank werden, warum es Leid gibt in der Welt und. Man weiß eigentlich gar nichts ohne das Kreuz, ohne die Offenbarung, die Gott uns gegeben hat. Das Christentum ist deshalb nicht einfach eine zusätzliche Philosophie, die wir uns so in die Hosentasche stecken und sagen, jetzt habe ich auch noch den Titel hier, ich habe jetzt auch noch das Christentum studiert, nebst allen anderen Weltanschauungen. Nein, es ist die Weltanschauung, es ist die einzige richtige. Und ihr könnt nicht damit auf die Straße gehen und angeben, ihr könnt nicht sagen, oh, ich war so clever, ich hab's herausgefunden, ich habe die Wahrheit entdeckt. Nein, das können wir nicht, weil wir haben festgestellt, die Wahrheit wird uns geschenkt. Es ist ein Geschenk Gottes. Die Erkenntnis, die wir haben als Gläubige, ist ein Geschenk Gottes. Der Glaube, den ihr habt, ist ein Geschenk Gottes. Nichts können wir von uns aus tun, gar nichts. Es ist keine Religion, die uns ein wohliges Gefühl in der Magengegend gibt oder die vielleicht unsere Lebensqualität verbessert oder euch von allen Krankheiten heilt, wie es einige dieser lustigen Prediger euch predigen wollen aus den Fernseher, die euch, oder eure Ehen reparieren und so weiter. Nein, es ist euch, dass ihr glücklich werdet, dass ihr berühmt werdet. Nein. Unter Umständen wird es euch sogar noch viel schlechter gehen, wenn ihr Christen werdet. Denkt daran, was Jesus gesagt hat. Sie haben mich gehasst und sie werden was? Euch hassen. Sie haben mich verfolgt, sie werden euch verfolgen. Lukas 21, 16. Das Christentum ist die Erkenntnis der Wahrheit, der einzigen Realität. Es gibt keine andere. Es gibt keine andere Lösung. Es gibt keine andere Weltsicht. Es gibt nur die. Die Botschaft des Kreuzes. Es ist eine komplett andere Weltsicht, als der Rest der Welt das sieht. Und es wird niemand in dieser Welt von sich aus diese Ansicht, diese Position einnehmen. Im Gegenteil, sie wird als dumm, als töricht, als unsinnig wahrgenommen in dieser Welt. Und das war genau das Problem der Korinther. Sie versuchten sich da anzupassen. Und Paulus steigt jetzt hier in ein längeres Argument über Weisheit und Torheit ein. Er versucht ihnen jetzt zu zeigen, was wahre Weisheit ist, im Gegensatz zu künstlicher, menschlicher, natürlicher Weisheit, die von der Sünde behaftet ist, und Torheit, wie sie von der Welt wahrgenommen wird, und wahrer Torheit. Lass uns unsere Bibeln jetzt aufschlagen, 1. Korinther 1, Vers 18. Und ich möchte den ganzen Abschnitt erstmal lesen, um uns einfach einen Überblick zu verschaffen hier. Es beginnt in Vers 18 dieses Argument, das heißt, denn, das ist eine Begründung hier, denn das Wort vom Kreuz ist eine Torheit denen, die verloren gehen. Uns aber, die wir gerettet werden, ist es eine Gotteskraft. Denn es steht geschrieben, ich will zunichte machen die Weisheit der Weisen und den Verstand der Verständigen will ich verwerfen. Wo ist der Weise? Wo der Schriftgelehrte? Wo der Wortgewaltige dieser Weltzeit? Hat nicht Gott die Weisheit der Welt zur Torheit gemacht? Denn weil die Welt durch ihre Weisheit Gott in seiner Weisheit nicht erkannte, gefiel es Gott durch die Torheit der Verkündigung diejenigen zu retten, die glauben. Vers 22. Während nämlich die Juden Zeichen fordern und die Griechen Weisheit verlangen, verkündigen wir Christus, den Gekreuzigten, den Juden ein Ärgernis und den Nationen eine Torheit. Denen aber, die berufen sind, sowohl Juden als auch Griechen, verkündigen wir Christus Gottes Kraft und Gottes Weisheit. Denn das Törichte Gottes ist weiser als die Menschen und das Schwache Gottes ist stärker als die Menschen. Seht doch eure Berufung, ihr Brüder. Da sind nicht viele Weise nach dem Fleisch, nicht viele Mächtige, nicht viele Vornehme, sondern das Törichte der Welt hat Gott erwählt, um die Weisen zu Schanden zu machen. Und das Schwache der Welt hat Gott erwählt, um das Starke zu Schanden zu machen. Und das Unedle der Welt und das Verachtete hat Gott erwählt, das, was nichts ist, damit er zunichte mache, was etwas ist, damit sich vor ihm kein Fleisch rühme. Durch ihn aber seid ihr in Christus Jesus, der uns von Gott gemacht worden ist, zur Weisheit, nämlich Gerechtigkeit, Heiligung und Erlösung. Damit es geschehe, wie geschrieben steht, wer sich rühmen will, der rühme sich des Herrn. Das ist ein längeres Argument hier. Und ihr seht schon, Weisheit und Torheit und wer jetzt wirklich weise ist und wer nicht weise ist, das wird hier ständig behandelt. Aber das ganze Argument soll diese Korinther zurück zu dieser Einheit führen, zu diesem Verständnis. Wir sitzen alle im selben Boot. Wir glauben an diese eine Realität, an diese eine Botschaft, die uns vereint. Das ist das Ziel, nicht nur dieses Abschnitts, sondern eigentlich des gesamten Abschnitts bis und mit Kapitel 4. Paulus will ihnen sagen, ihr könnt keine großen Philosophen sein, wenn ihr Christen seid. Ihr könnt nicht angesehen sein bei der Welt, wenn ihr Christen seid. Ihr könnt euch nicht eurer Kultur der Rhetorik anpassen und jeder von euch zu seinem Lieblingsphilosophen gesellen und euch dann darüber streiten. Das geht nicht, weil diese Botschaft vom Kreuz von der Welt niemals akzeptiert wird. Und jetzt folgen wir mal so ein bisschen dem Argument des Paulus. Ich möchte euch einfach so einen kleinen Überblick geben erstmal, dass wir diesen ganzen Text gedanklich mal so ein bisschen im Kopf haben hier. Er sagt im Prinzip, diese Philosophen, nach deren Vorbild ihr leben wollt, diese Kultur, an die ihr euch anpassen wollt, sie verabscheuen diese Botschaft. Das ist die Torheit der Botschaft in Versen 18 und 19. Das Zweite, was er sagt, ist, sie verabscheuen auch die Methode, nämlich diese einfache Verkündigung. Das ist 20 bis 25. Und dann verabscheuen sie sogar noch euch, die Verkündiger, die Botschafter. Das ist Verse 26 bis 31. Und dann sagt er, nehmt euch doch an mir ein Vorbild in Kapitel 2, weil ich habe es nämlich genauso gemacht. Wie bin ich denn zu euch gekommen? Nicht in Redeweisheit, sondern wie? Ich habe unter euch nichts anderes gewusst als Christus, den Gekreuzigten. Das ist Kapitel 2, Vers 2. Und diese Weisheit, diese Wahrheit, die habe ich einfach so verkündigt, weil sie wird euch sowieso nur durch den Geist geschenkt. Ich kann durch meine Reden, durch meine Manipulation oder durch noch so geschliffene Reden, kann ich gar nichts erreichen, wenn der Geist euch nicht diese Offenbarung gibt. Und das sehen wir in Kapitel 2, die Verse 12 bis 16. Der Geist schenkt diese Einsicht und wir haben den Sinn des Christus, sagt Paulus da. Aber ihr mit euren Streitereien, ihr seid kindisch, ihr seid fleischlich, so kritisiert er sie dann weiter in Kapitel 3, wenn er sie dann anspricht und sagt, ich muss zu euch als zu fleischlichen Menschen sprechen. Ihr habt es noch nicht verstanden. Ihr versteht nicht, dass wir nicht große Philosophen sind, sondern nur einfache Diener, so wie ich, Paulus oder Apollos. Das sehen wir in Kapitel 3, Vers 5, wo er es deutlich macht. Wir sind nur Diener. Wir sind nur Diener. Und schließlich sagte dann, als Christen müssen wir eigentlich töricht sein in dieser Welt, damit wir weise werden. Kapitel 3, Vers 18 bis 23. Das ist das christliche Paradox. Es scheint ein Widerspruch zu sein. Aus der Sicht der Welt macht es überhaupt keinen Sinn. Wir müssen in den Augen der Welt töricht sein, damit wir wirklich weise sind. Und deshalb, sagt Paulus, habe ich Timotheus zu euch geschickt in Kapitel 4, Vers 17, um euch an diese Wege in Christus zu erinnern. Seht, das Argument geht also durch bis Kapitel 4. Die Kraft kommt aus dieser Botschaft. Kapitel 4, Vers 20 heißt es, denn das Reich Gottes besteht nicht in Worten, sondern in Kraft. Und das ist wieder dieses Wort Dynamis, diese Befähigung, diese Wirksamkeit, die Gott schenkt und die nicht von uns kommt. Es ist nicht menschliche Weisheit, es ist göttliche Kraft. Also wir haben gesehen, die Botschaft selbst ist töricht, die Methode ist töricht und die Botschafter selbst werden als töricht wahrgenommen, hier in dem Abschnitt von Vers 18 bis 31 im Kapitel 1. Es macht also keinen Sinn in den Augen der Welt. Und wir schauen uns heute nur Paulus' erstes Argument an. Also wir dürfen uns freuen, die heutige Predigt behandeln wir nur die törichte Botschaft, nur die Torheit der Botschaft. Und ich möchte diese Zeit einfach nehmen, dass wir das wirklich gut verstehen und uns nicht etwas auf uns selbst einbilden, sondern wirklich lernen, aus Gottes Kraft zu leben. Ihr habt eine Einheit in eurer Gemeinde, wenn ihr euch auf diese eine ursprüngliche, simple Botschaft besinnt. Es sollte euch demütigen und es sollte euch vereinen und ihr solltet nichts auf euch selbst einbilden. Das ist völlig undenkbar, dass ich mir etwas auf meine Erkenntnis einbilde, wenn ich die Implikationen, die Auswirkungen dieser Aussagen hier wirklich verstehe, die Paulus macht. Es ist unmöglich, stolz zu sein, wenn ich verstehe, dass alles, was ich weiß, alles, was ich tue, mir eigentlich nur geschenkt wurde. Aber das weltliche System, welches uns verspottet, will uns immer wieder verführen und dazu bringen, die Botschaft abzuschwächen, anzupassen. Ja, die Menschen kommen und sagen, ja, bei euch in der Gemeinde, wisst ihr, wenn ihr das und das und das anders machen würdet, und wenn ihr das ein bisschen abändert, und wenn ihr hier nicht so streng wärt, das war damals so und das ist heute so und das wird sich nie ändern. Die Welt wird nie zufrieden sein mit dem, was wir ihnen anbieten. Und deshalb ist das Thema eben hier die drei Torheiten, die uns vereinen. Die Torheit der Botschaft, die Torheit der Methode und die Torheit der Botschafter. Sie bewahren uns davor, höher von uns zu denken, als sich zu denken gebührt. Sie bewahren uns davor, uns der Welt und ihren Philosophien anzupassen, ihren Verkaufsstrategien und ihrer Selbstverherrlichung anpassen zu wollen. Sie bewahren uns auch selbst vor Selbstsucht und Stolz, vor Streitereien in der Gemeinde. Sie bewahren uns davor, aus eigener Kraft zu tun, was alleine Gottes Kraft tun kann. Die Torheit der Botschaft, die Torheit der Methode und die Torheit der Botschafter. Und heute schauen wir uns das erste an, die Torheit der Botschaft. Und das ist Vers 18 und 19. Ich möchte es nochmal vorlesen hier. Es heißt, denn das Wort vom Kreuz ist eine Torheit denen, die verloren gehen. Uns aber, die wir gerettet werden, ist es eine Gotteskraft. Denn es steht geschrieben, ich will zunichte machen die Weisheit der Weisen und den Verstand der Verständigen will ich verwerfen. Nun, wie gesagt, die erste Torheit, in Anführungsstrichen, und ich benutze das jetzt wie Paulus, in einem etwas ironischen, sarkastischen Sinn. Ich rede von einer Torheit, die eigentlich Weisheit ist, aber sie wird aus der Welt als Torheit wahrgenommen. Und die erste Torheit, die uns hier vereint alle, der erste Grund, warum keiner sich gegen den anderen aufblähen kann, warum wir von den Augen der Welt nichts darstellen, warum niemand von sich denken kann, ich bin intelligenter, cleverer, besser, was auch immer, ist, der Inhalt der Botschaft ist in den Augen der Welt absoluter Schwachsinn, Unsinn in den Augen der Welt. Es macht keinen Sinn. Ihr werdet damit nicht erfolgreich sein, ihr werdet damit niemanden anlocken, ihr werdet damit nicht berühmt, ihr werdet nicht beliebt, ihr werdet nicht respektiert, ihr werdet nicht angesehen, ihr werdet nicht reich und ihr werdet nicht wohlhabend damit. Das Problem, wie gesagt, ist der Inhalt der Botschaft. Und wir sehen hier drei Aspekte dieser Torheit der Botschaft. Das ist ganz einfach. Heute drei Punkte. Ungläubige verachten es, Gläubige lieben es und Gott plante es. Das ist der Plan Gottes letztlich. Aber lass uns diese drei Aspekte jetzt anschauen, diese Torheit, in Anführungsstrichen, der Botschaft. Ungläubige verachten es. Und wie gesagt, es steht hier in Vers 18, der ersten Hälfte, ganz deutlich, das Wort vom Kreuz ist eine Torheit denen, die verloren gehen. Paulus schreibt, das Wort vom Kreuz, das haben wir letztes Mal angeschaut, dieses Wort, was eigentlich bedeutet, die Botschaft, welche das Kreuz als Inhalt vermittelt. Wie gesagt, der Inhalt dieser Botschaft ist das Kreuz. Es ist das Werk Jesu Christi, es ist der Tod und die Auferstehung Jesu Christi, es ist die Vergebung unserer Sünden und so weiter. Alles, was zum Evangelium gehört, rund um das Kreuz. Das Kreuz ist das Zentrum dieser Botschaft. Und die Betonung liegt hier auf dem Inhalt. Es ist die Botschaft eines gekreuzigten Gottes. Und für diejenigen, die verloren gehen, das sind die Ungläubigen, vom intellektuellen Atheisten bis zum religiösen Katholiken bis zu was weiß ich. Und das ist interessant hier, diejenigen, die verloren gehen, das ist ein Partizip im Griechischen. Es sind diejenigen, die im Prozess sind, die dabei sind, verloren zu gehen. Die existieren jetzt noch, dieser Prozess ist noch nicht abgeschlossen. Sie sind auf dem Weg dahin. Für diese Leute, die auf dem Weg dahin sind, heißt es hier, für diese ist die Botschaft des Kreuzes schlicht und einfach Torheit, Moria, ein Wort, das in der griechischen Literatur in Bezug auf Menschen, also wenn es auf Menschen verwendet wird, schlicht für Dummheit benutzt wurde. Man kann sagen, Blödsinn, Schwachsinn, Unsinn, geistlich umnachtet, unterbelichtet, welche Begriffe ihr auch immer verwenden wollt, absoluter Unsinn. Es ergibt keinen Sinn. Ich verstehe es nicht, weil es jeglicher Vernunft zu widersprechen scheint. Es ist unvernünftig, es ist unlogisch, würden die Menschen sagen. Wir müssen hier natürlich einmal mehr den Hintergrund der griechisch-römischen Kultur verstehen. Das ist vielleicht wichtig oder interessant für uns. Ihr müsst verstehen, und wir können das heute nicht mehr so nachvollziehen, weil wir 2000 Jahre davon entfernt sind. Gekreuzigt wurden nur die schlimmsten Kriminellen, die abscheulichsten Übeltäter. Okay? Diese Leute wurden gekreuzigt. Es war sogar unanständig, in der gehobenen griechischen, römischen Gesellschaft von einer gekreuzigten Person zu sprechen. Es war also ein unanständiges Wort. Wenn ich sage Kreuz oder Gekreuzigte, dann würdet ihr mir dann plötzlich sagen, hey, lass kein faules Wort aus deinem Munde kommen. Das war ein unanständiges Wort. Es ist ein Bild von absoluter Niederlage, völliges Versagen, totale Bloßstellung und Peinlichkeit. Gekreuzigt zu werden, war das erniedrigendste und peinlichste, gräulichste, was jemandem überhaupt passieren konnte in dieser Gesellschaft. Und nun müsst ihr euch vorstellen, jetzt kommt Paulus und macht daraus eine Religion. Noch schlimmer, die einzig wahre Religion. Das ist der Gipfel für die wohlgepflegten, rhetorischen Sophisten, die griechischen Philosophen, welche Komplexität und hochgestochene Reden liebten. So wie heute. Unsere lieben Professoren, Doktoren, wie sie alle heißen, Rationalisten und sagen, oh, das kann doch kein Mensch glauben, so etwas. Ein Gott, der Mensch wurde und dann sich kreuzigen ließ. Und das soll die Erlösung der Menschheit, das ist einfach ein Skandal. Und das ist es auch heute noch. Es ist skandalös. Wenn es damals schon diese ganzen Skandalblätter gegeben hätte, die es heute gibt, wisst ihr, diese Zeitschriften, die dann immer über Prinz, wie heißen die alle, so und so, William, keine Ahnung, schreiben und ihre Beziehungen. Der gekreuzigte Gottmensch, das wäre das Tagesthema gewesen für Wochen, für Monate. Unvorstellbar, empörend, schrecklich, sadistisch, unmöglich, unerträglich. Ungläubige verachten es. Warum tun sie das? Wegen ihrer Blindheit. Wir waren tot in Übertretungen und Sünden. Und in Johannes 3 heißt es, die Menschen lieben die Finsternis mehr als das Licht. Wir wollen nicht zum Licht kommen. Wir können unsere Realität nicht richtig interpretieren, nicht richtig verstehen, ohne das Kreuz, ohne dass Gottes Geist uns erleuchtet und uns dieses Verständnis gibt. Und deshalb ist es unvorstellbar, empörend, schrecklich, unmöglich, unlogisch, sinnlos, einfach dumm. In den Augen der Menschen, die verloren gehen. Die einzige Möglichkeit, die sie haben, ist, dass Gottes Geist ihre Herzen ändert und ihnen den Glauben schenkt und sie zur Buße finden. Und die einzige Möglichkeit, dass sie zur Buße finden, ist, wenn wir ihnen diese einfache Botschaft vom Kreuz verkündigen. Und man denkt dann immer wieder, aber das ist doch völlig paradox. Ich denke, sie wollen nicht. Ja, sie wollen nicht. Und wir verkündigen trotzdem. Warum machen wir das? Weil dann, wenn dann jemand errettet wird, wisst ihr, wessen Werk das ist? Gottes Werk. Es ist nicht meins. Ich kann mir da nicht auf die Schulter klopfen und sagen, oh, der ist jetzt sicher zum Glauben gekommen, weil ich habe das wirklich so intelligent präsentiert, das Evangelium, das war so cool von mir. Nein, kann ich nicht. Also, Ungläubige verachten es. Der zweite Aspekt, den wir hier sehen in der Torheit der Verkündigung ist, Gläubige lieben es. Das ist der Kontrast hier. Wir sehen ja hier einen Kontrast. Das Wort vom Kreuz ist eine Torheit, denen die verloren gehen, das heißt es in Vers 18. Uns aber, und ihr seht, Paulus zählt sich hier dazu, uns aber, die wir gerettet werden, ist es eine Gotteskraft. Nun, wenn du ein Gläubiger bist, ein Christ, ein wahrer Christ, ein Wiedergeborener, dann ist für dich diese Torheit ist dann nicht mehr da, sondern du liebst dann die Einfachheit dieser Botschaft. Sie ist kostbar für dich. Es ist sogar deine erste Liebe. Es ist die Kraft zum Leben. Es ist das, woran du dich täglich klammerst, wenn du an deinen eigenen Sünden verzweifelst. Und dann klammerst du dich wieder an das Kreuz und sagst, Herr, ich bin so dankbar, dass du der Grund bist meiner Vergebung, dass du der Grund bist meiner Errettung. Es ist die Kraft zum Leben. Und das ist das Paradox, das die Welt überhaupt nicht verstehen kann. Wie gesagt, Paulus schreibt hier, uns aber, die wir gerettet werden, ist es eine Gotteskraft. Interessant hier ist zu bemerken, der Kontrast, den Paulus hier macht, ist nicht zwischen Torheit und Weisheit, wie wir das eigentlich erwarten würden. Also, denn das Wort vom Kreuz ist eine Torheit denen, die verloren gehen. Uns aber, die wir gerettet werden, ist es aber die Weisheit Gottes, würden wir erwarten, oder? Aber er sagt, eine Gotteskraft. Also er setzt die Torheit in Kontrast mit Kraft. Nicht mit Weisheit. Das finde ich sehr interessant. Kommt dann später noch, wo er beides sagt, in 1,24, Gottes Kraft und Gottes Weisheit. Aber hier ist die Betonung auf diese Kraft, auf diese Dynamis, auf diese Wirkungskraft, auf diese Wirkungsfähigkeit, auf diese Befähigung. Diese Botschaft hat eine verändernde Wirkung und befähigt mich zu einem neuen Leben. Ein Leben, zu welchem ich als verlorener Sünder, als ich tot und blind war, nicht fähig war, als Ungläubiger. 2. Petrus 1, Vers 3 sagt uns, wir haben alles bekommen, was wir zum Leben brauchen in Gottesfurcht. Gottes errettende Botschaft ist die befähigende Kraft zum Leben. Es bewahrt uns vor Gesetzlichkeit. Wir haben das letztes Mal angeschaut, diese drei Fallen. Es bewahrt uns vor der Gesetzlichkeit, dass wir unsere Beziehung zum Herrn auf Werken bauen. Es bewahrt uns vor, dass wir die Beziehung zum Herrn aus Angst haben, dass wir immer Angst haben, dass er uns am Ende dann doch noch irgendwie verurteilt. Und auch, dass wir es einfach auf bloßen Gefühlen basieren. Dass wir einfach hin und her gerissen werden von Gefühlen. Sondern wir gründen unsere Beziehung zum Herrn auf diese Wahrheit, auf diese Tatsache, dass er am Kreuz für mich gestorben ist. Das ist die Basis für meine Errettung, für meine Gerechtigkeit. Und ich setze alles auf diese eine Karte. Was für eine Torheit in den Augen der Welt. Du setzt alles auf eine Karte. Aber wir, die wir gläubig sind, wir wissen ganz genau, das ist die einzige Karte, auf die man überhaupt setzen kann. Und das ist das Paradox, das ist der Kontrast. Sein rettendes Werk ist uns die Wiedergeburt, die Gabe des Geistes gibt uns die Befähigung, überhaupt weise zu sein in den Augen Gottes. Weise in den Augen Gottes, nicht in den Augen der Welt. Und deshalb bleiben wir bei dieser einfachen Botschaft als Christen. Deshalb weichen wir nicht davon weg. Deshalb wirken wir auch auf die Welt wie dieser Mann, der immer wieder dieses 1-Cent-Stück, dem 50-Cent-Stück, bevorzugt. Und die Menschen denken, wie kann man sich nur so entscheiden? Wie kann man nur so handeln? Wie kann man nur das machen? Weil wir eben diese Wahrheit sehen. Wir setzen alles auf diese eine Wahrheit. Es ist unsere Hoffnung, unsere ganze Hoffnung. Es ist unsere Kostbarkeit. Und deshalb ist unsere Botschaft geradlinig, klar, direkt, anstößig, vielleicht sogar erniedrigend. Hölzern, habe ich neulich gehört als Kommentar. Unsere Botschaft war hölzern. Sie spricht nämlich weder dem menschlichen Stolz noch dem menschlichen Ego nach seinem Geschmack. Es ist nicht so, oh, du Armes, oh, ja, ich helfe dir, oh, das ist, du bist okay, das ist schon gut. Eben nicht eine solche Botschaft. Aber das ist kein Grund für uns, die Botschaft zu verändern oder anzupassen. Wir bleiben sozusagen stur, in Anführungsstrichen, in dem Bereich. Das ist ein Bereich, wo ihr stur sein dürft. Es gibt andere, wo wir es nicht machen sollen. Wir bleiben sehr stur in dieser Sache. Wir rücken nicht weg von dieser Wahrheit. Wir wollen keine Kompromisse eingehen, weil man das Evangelium nicht verändern kann, an die Wünsche der Welt anpassen. Das geht nicht. Wenn ihr das tut, dann ist es nicht mehr das Evangelium. Dann wird es auch keinen retten. Und deshalb bleiben wir dabei. Auch wenn wir dabei wie die letzten zurückgebliebenen und bornierten Traditionalisten aussehen, wir bleiben dabei. Wie kann man heute in unserer aufgeklärten Zeit überhaupt noch so etwas glauben, sagen die Leute. Nun, das Geheimnis ist, diese Botschaft ist die wahre Kraft Gottes zum Leben. Und das erlebt man erst, wenn man glaubt, wenn man vertraut. Jesus selbst sagte, die Wahrheit macht euch frei. Erst wenn wir die Wahrheit erkennen, erkennen wir auch, wie frei wir sind. Aber die Versuchung, die Botschaft wegen dem Druck der Gesellschaft anzupassen, ist nicht neu. Ich möchte euch das einfach nur zeigen. Wir finden das schon in der Bibel und wir finden das auch in der Kirchengeschichte. Also all diese ganzen Dinge, die wir heute in unserer Gesellschaft sehen, über Marketingstrategien und Gemeinden, die versuchen, benutzerfreundlich zu sein, das ist absolut nichts Neues, okay? Das ist überhaupt nichts Neues. Das hat es alles schon gegeben. Da waren zum Beispiel die Judaisten im Neuen Testament, die das Evangelium den Juden schmackhaft machen wollten. Die haben sich dann wieder so ein bisschen angepasst. Naja gut, die Heiden müssen sich trotzdem beschneiden lassen, ihr müsst das Gesetz Mose trotzdem halten, weil das war sonst ein Anstoß den Juden. Paulus musste massiv dagegen vorgehen. Im Galater 3 schimpft er die Galater sozusagen aus und sagt, seid ihr so unverständig? Im Geist habt ihr angefangen und wollt es nun im Fleisch vollenden. So viel habt ihr umsonst erlitten, wenn es wirklich umsonst ist, der euch nun den Geist darreicht und Kräfte in euch wirken lässt. Tut er es durch die Werke des Gesetzes oder durch die Verkündigung vom Glauben? Gleich wie Abraham Gott geglaubt hat und es ihm zur Gerechtigkeit angerechnet wurde, so erkennt auch, die aus Glauben sind, die sind Abrahams Kinder. Galater 3, Verse 3 bis 7 ist das. Also Paulus musste massiv dagegen vorgehen und sagen, Moment, das Gesetz rettet euch nicht. Aber damit war nicht vorbei. Dann kamen die Gnostiker, ja, die griechischen Gnostiker, gegen die Johannes, der Apostel, vorgehen musste. Sie behaupteten, dass es anstößig sei, den Griechen zu verklickern, dass Jesus wirklich Mensch wurde, weil Materie ist ja schließlich etwas Böses. Also kann ja nicht sein, dass Jesus wirklich ein Mensch war. Der erschien dann nur so als Mensch und so ähnlich. Und Johannes musste dann sagen, Moment, das geht wohl gar nicht. Und er bezeichnet diese Leute sogar als Antichristen. In 1. Johannes 4, Vers 3 heißt es, und jeder Geist, der nicht bekennt, dass Jesus Christus im Fleisch gekommen ist, der ist nicht aus Gott und das ist der Geist des Antichristen. Wow. Wenn ihr sowas sagt heute, dann habt ihr schon mal den Intoleranzstempel auf der Stirn. Das kann ich euch garantieren. Und so geht es weiter in der Kirchengeschichte. Da war immer noch nicht das Ende. Man hat versucht zu manipulieren, zu ändern und niemals hat man damit wirklich etwas erreicht. Außer, dass man ständig Irrlehren produzierte damit. Da gab es Marcion zum Beispiel. Der hat eine anti-jüdische Einstellung und er verwarf das Alte Testament völlig und auch Teile des Neuen Testaments. Er verwarf zum Beispiel auch, dass Jesus wirklich von Maria geboren wurde, weil das würde ihn ja zum Juden machen. Und er konnte es auch nicht glauben, dass Materie wirklich gut war, also auch so ein bisschen angehaucht von den Gnostikern.

nicht, können wir nicht verkaufen. Aber nicht nur in den ersten Jahrhunderten, später im Mittelalter begegnen wir einem Herrn namens Thomas von Aquin. Der war allerdings kein Irrlehrer, aber er hatte auch so ein bisschen Probleme hier. Er vermischte griechische Philosophie, zum Beispiel von Aristoteles mit dem Christentum, um das eben auch ein bisschen schmackhafter zu machen, dem rationalistischen Verstand der Menschen im Mittelalter. Und so kam er dann mit seinen Gottesbeweisen, zum Beispiel, da alles in der Welt sich bewegt, muss es einen ursprünglichen Beweger gegeben haben. Habt ihr vielleicht auch schon gehört? Vielleicht habt ihr dieses Argument sogar schon mal angewendet. Da alles in der Welt eine Ursache hat, muss eine ursprüngliche Ursache da sein. Nun, Bonaventura, sein Zeitgenosse, kritisiert ihn und sagte, Gottes Gedanke ist dem Menschen angeboren. Der Gottesbeweis ist deshalb problematisch. Wenn ihr beweist, dass es einen ursprünglichen Beweger gegeben hat, und das beweist noch lange nicht, dass es der Gott der Bibel sein muss, es reicht nicht aus. Es reicht nicht aus. Aber eben, man muss es ja irgendwie den Philosophen, diesen gebildeten Philosophen des Mittelalters beweisen. Man muss ja Gott beweisen, das ist sonst zu anstößig. Immer wieder, zu anstößig, zu anstößig. Man kann es deutlich sehen, das Streben nach Anerkennung in der Welt der Gelehrten, das möchte ich betonen, das ist hier in Deutschland ganz besonders wichtig. Da kommt die ganze liberale Theologie her und die Geschichte mit dem ganzen Modernismus und wie man sich versucht hat anzupassen an die Aufklärung und so weiter und so fort. Ich muss das jetzt nicht alles hier vorbringen, aber ihr wisst, wovon ich spreche. Man hat angefangen, die Bibel zu demythologisieren. Aber es geht immer wieder darum, Anerkennung zu bekommen bei einem Gremium von Gelehrten, die irgendeinen Titel haben und dann sagen, ja, und das kannst du nicht so sehen, das ist nicht logisch und nicht rationalistisch, und die kommen dann mit ihrer menschlichen Weisheit daher. Manchmal ist es fast besser, man drückt eine einfache Bibel einem einfachen Menschen in die Hand. Das ist weniger gefährlich als alle diese Gelehrten mit ihren Philosophien. Und so ist es heute immer noch. Wir haben die Evolutionstheorie, wir haben die humanistische Psychologie, die bestimmte Lehren der Schrift ergänzen sollen, verbessern sollen. Und wir Christen, wir sind so dumm und machen den Fehler und wollen unsere Botschaft anpassen. Wir verstehen genau das nicht, was die Korinther nicht verstanden haben. Unsere heutige evangelikale Christenheit ist genauso wie die Korinther. Wir verstehen das nicht. Wir verstehen nicht, dass wir, wenn wir die Botschaft verändern, lassen wir die Kraft auf der Strecke. Es ist weg. Er zieht den Stecker raus, sozusagen. Da ist keine Power mehr drin in der Botschaft. Das Kreuz und alles drumherum, die Schöpfung, der Sündenfall, die Flut, die Verheißung, das Volk Israel, der Erlöser, seine Geburt, der Tod am Kreuz, seine Gottheit, seine Menschheit, seine Auferstehung, alles macht die Kraft dieser Botschaft aus. Und wenn wir irgendwas, irgendwo Abstriche machen, dann verlieren wir die Kraft, dann ist sie weg. Sie muss einfach direkt und klar verkündigt werden. Und wenn du ein wahres Kind Gottes bist, jetzt kommen wir zurück hier zu unserem Vers 18, diejenigen, die gerettet werden, denen ist es eine Gotteskraft. Wenn du ein Kind Gottes bist, wenn du zu denen gehörst, die im Prozess sind, gerettet zu werden, ist auch ein Partizip hier, dann wirst du diese einfache Wahrheit einfach lieben und einfach glauben. So simpel ist das. Einfach lieben und einfach glauben. Paulus bezeichnet diejenigen, die nicht glauben, in 2. Thessalonicher 2, Vers 10, als die, die die Liebe zur Wahrheit nicht angenommen haben. Und genauso sind wir als Gläubige diejenigen, die die Liebe zur Wahrheit angenommen haben. Wir verkündigen diese einfache Botschaft, wir leben diese einfache Botschaft, wir lieben diese einfache Botschaft. Das ist wahrlich Gottes Kraft und Gottes Weisheit. Und das ist alles, meine Lieben. Das ist alles. Dann seid ihr weise. Und mit allem anderen sind wir nur Toren. Ja? So einfach ist das. So einfach macht es uns Paulus. Also hier einmal mehr, Ungläubige verachten es, Gläubige lieben es. Und jetzt kommt das Interessante in Vers 19. Gott plante es. Gott plante es. Vers 19. Hier steht, denn es steht geschrieben, jetzt zitiert er das Alte Testament, ich will zunichte machen die Weisheit der Weisen und den Verstand der Verständigen will ich verwerfen. Nun, Paulus, wie gesagt, zitiert hier das Alte Testament, er zitiert aus Jesaja 29, Vers 14. Und da steht, die Weisheit seiner Weisen soll zunichte werden und der Verstand seiner Verständigen unauffindbar sein. Hier gibt es eine kleine Variante zwischen unauffindbar sein oder hier unsere Übersetzung sagt verwerfen. Aber das ist nicht so schlimm. Der Sinn bleibt letztlich derselbe. Diese Weisheit oder diese Verstand der Verständigen, und er spricht hier natürlich die

0: menschlichen weißen Leute an, wird vernichtet, er wird zunichte, er wird unnütz sein. Der Kontext dieser Stelle ist dafür aber umso interessanter. Und deshalb, lasst uns mal dahin gehen zu Jesaja 29. Ich möchte euch das mal kurz aufzeigen. Jesaja 29. Paulus zitiert diese Stelle nicht einfach so aus dem Blauen heraus, weil er jetzt denkt, oh, das hört sich jetzt noch gut an hier, das nehme ich jetzt auch noch rein in meinen Korintherbrief, sondern das stärkt sein Argument hier. Das stärkt sein Argument. Und ich werde euch zeigen, wie er das macht. Nun, der Zusammenhang hier in Jesaja 29 ist, dass es sich hier um ein Gericht handelt, das Gott ankündigt über Jerusalem. Ihr seht das, wenn ihr Vers 3 beachtet, Kapitel 29, Vers 3. Hier heißt es, denn ich will dich ringsum belagern und dich mit einem Belagerungswall einschließen und Bollwerke gegen dich aufrichten. Also Gott kündigt hier ein Gericht an gegen Jerusalem, wegen ihrer Sünde und ihrer Abtrünnigkeit. Und dann verspricht Gott aber auch eine wundersame Errettung. Das seht ihr in Jesaja 29, Vers 5. Hier heißt es, aber wie feiner Staub wird die Menge deiner Feinde sein und wie zerstiebene Spreu die Mengen der Tyrannen und das plötzlich, in einem Augenblick, die werden plötzlich weg sein. Das wird, die werden sich wie zerstauben sozusagen, zerstäuben, sagt man. Also niemand wird das irgendwie voraussehen können. Nun, die Israeliten waren durch ihre religiöse Heuchelei verblendet, wie das ja so oft der Fall war im Alten Testament, leider. In Vers 10 sehen wir das, denn der Herr hat über euch einen Geist tiefen Schlafes ausgegossen und er hat eure Augen, die Propheten, verschlossen und eure Häupter, die Seher, verhüllt. Ihr könnt nichts sehen, ihr könnt es nicht erkennen. Und in Vers 13 sagt er dann auch noch, weil sich dieses Volk mit seinem Mund mir naht und mich mit seinen Lippen ehrt, während es doch sein Herz fern von mir hält und ihre Furcht vor mir nur angelerntes Menschengebot ist. Was für eine treffende Aussage über religiöses Verhalten. Es ist ein angelerntes Menschengebot. Es ist keine echte Gottesfurcht. Sie wollen Gott auf ihre eigene Art und Weise anbeten und gefallen. Sie wollen durch eigene Weisheit Gott gefallen, durch eigene Kraft. Und sie wollen auch sich durch eigene Weisheit retten. Und deshalb sagt dann Jesaja hier in diesem Abschnitt, die Weisheit seiner Weisen soll zunichte werden und der Verstand seiner Verständigen unauffindbar sein. Die geistliche Seuche Israels war es, immer wieder auf eigene Weisheit zurückzugreifen. Das wird in Jesaja noch des Öfteren kritisiert. Zum Beispiel, wenn ihr ein bisschen weiter blättert, jetzt hier in Jesaja 31, in den Versen 1 bis 3, sagt er, wehe denen, die nach Ägypten hinabziehen, um Hilfe zu suchen und sich auf Pferde verlassen und auf Streit Reitwagen vertrauen, weil es so viele sind und auf Reiter, weil sie sehr stark sind, aber auf den Heiligen Israels nicht schauen und den Herrn nicht suchen. Ist das nicht interessant? Sie vertrauen lieber auf diese gewaltigen Heere der Ägypter, ihre starken Pferde, aber auf den Herrn wollen sie nicht vertrauen. Ist das nicht ähnlich so heute mit uns, mit unseren eigenen Mitteln und mit unserer menschlichen Weisheit, mit unserer menschlichen Erkenntnis und unseren Krücken, die wir haben? Wir vertrauen lieber auf unsere Psychologen als auf die Bibel. Menschliche Kraft ist nichts wert. Das ist der ganze Punkt hier, den er macht. Und Paulus will diesen Punkt auch machen im Korintherbrief. Israel hätte das aus seiner Geschichte lernen sollen. Immer wieder versagten sie darin, Gott zu vertrauen, anstatt sich auf geschickte politische Manöver zu verlassen und sich vor dem Feind Assyrien schützen, hätten sie lieber einfach auf Gottes Macht vertrauen sollen. Und das ist das, was letztlich geschah. In Kapitel 37 in Jesaja sehen wir dann, dass Gott einfach seinen Engel schickt und im Lager der Assyrer 185.000 Mann, boom, schlägt. Stellt euch mal vor, ein Engel. Und der Engel des Herrn ging aus. Er schlug im Lager der Assyrer 185.000 Mann. Boom. Da war die Sache erledigt. Ganz einfach. Einfach vertrauen. Müsst nicht selber irgendwas murksen und krampfen und was weiß ich, sondern vertraut einfach. Alles sah nach Niederlage aus. Und das ist der Punkt, den Paulus hier macht. Alles sah nach Niederlage aus. Jerusalem ist umstellt. Ein übermächtiger Feind steht vor der Tür. Die Assyrer spotten bereits. Lasst euch nicht von Hiskia verführen. Sehen wir in Kapitel 36, 15 und 18. Keine menschliche Strategie der Weisheit kann euch retten. Nur Gottes Kraft. Genau das geschah am Ende. Nur Gottes Kraft. Und das ist genau das, was Paulus hier im 1. Korintherbrief auch zeigen will. Und jetzt gehen wir zurück. 1. Korinther 1, 19. Er will nämlich noch mehr zeigen damit. Er verallgemeinert es hier. Er nimmt diese Aussage und verallgemeinert und sagt, es war schon immer Gottes Plan, in dieser Art und Weise zu retten. In welcher Art und Weise? In einer Art und Weise, dass der Mensch am Ende nicht glänzt. Dass er nicht gut dasteht. Dass er derjenige ist, der einfach total hilflos, hilfsbedürftig und völlig verloren war und sich von großem Gott retten lassen musste. Und nichts, aber auch gar nichts von ihm kam. Und das wiederum würde jeden Gelehrten, jeden Weisen von jedem Zeitalter einfach vor den Kopf stoßen. Er würde niemals darauf kommen, auf sowas. Wir würden sozusagen die Weisen und Gelehrten dieser Zeit würden einfach dumm aus der Wäsche glotzen, wie wir das heute sagen. Niemand, kein Weiser, kein Philosoph, kein Doktor, Professor der Theologie oder sonst wer hätte sich jemals so etwas ausgedacht, dass Gott durch eine so eine Lösung die Menschheit retten würde. Durch eine solche schwache, absolut unwirksam scheinende Sache wie das Kreuz. Das ist absolut undenkbar für jegliche Vernunft des Menschen. Ich will zunichte machen, die Weisheit der Weisen und den Verstand der Verständigen will ich verwerfen. Dies gilt nun auch für die Verkündigung dieser einfachen, simplen und anstößigen Botschaft. Vertraut nicht auf eure Weisheit oder auf eure Kraft. Wenn wir nach draußen gehen, um zu evangelisieren, fragt euch mal ganz persönlich, worauf vertraut ihr, wenn ihr ins Gespräch kommt mit jemandem? Oh, jetzt muss ich gucken, dass ich das richtig sage. Natürlich müsst ihr es richtig sagen. Ihr dürft nicht irgendwas Falsches erzählen. Also ich meine jetzt Irrlehren, aber ihr wisst, wie das ist manchmal. Man stottert dann ein bisschen, man ist dann nicht so, oder man ist dann irgendwie mal über den Haufen, aber man denkt, oh, die Frage, da habe ich jetzt wirklich keine Antwort. Oder wenn wir Leute zum Gottesdienst einladen, wenn wir unseren Freunden und Familien das Evangelium verkündigen, dann verlasst euch nicht auf eure Redegewandtheit, vielleicht darauf, das Evangelium irgendwie sinnvoll und rational zu erklären und vielleicht ihnen erstmal zu beweisen, dass die Bibel ja eigentlich vernünftig ist und wahr ist und dann alle möglichen wissenschaftlichen Beweise erstmal ins Feld zu führen, warum die Evolution nicht richtig sein kann. Nein, verkündigt ihnen die Botschaft. Gebt ihnen das Wort vom Kreuz. Es ist das Einzige, was sie retten kann. Und wenn es Menschen sind, die verloren gehen, dann werden sie auch so verloren gehen. Versteht ihr? Wir können die Menschen nicht retten. Wir können ihnen nur diese Botschaft geben. Und dann wird Gott den Rest tun. Erklärt ihnen, dass Gott der Schöpfer ist, dass er diese Welt geschaffen hat, dass der Mensch ein Sünder ist, dass er Gottes Gebot gebrochen hat und dass Gott oder Jesus Christus unsere einzige Hoffnung ist. Dass Jesus gekommen ist, um stellvertretend für unsere Sünden zu sterben, dass er von einer Jungfrau geboren wurde und dass der Heilige Geist ihn gezeugt hat, auch wenn das völlig unrealistisch klingt für die meisten, das ist egal, das sagen wir, das glauben wir, das ist so. Sonst wäre er nicht sündlos gewesen. Und dass er am Kreuz starb und wieder auferstanden ist, von den Toten zurück, echt? Und dass er nun lebt und sich für uns vor dem Vater einsetzt. Verkündigt es einfach, sagt es einfach. Ohne Umschweife, ohne Ausrede, ohne lange Erklärung, ohne Verpackung. Warum? Nun, Gott wird nur sein Wort ehren. Wenn er es irgendwie modifiziert, wenn wir es irgendwie abändern, dann wird er nicht wirken. Wie ich schon sagte, die Kraft bleibt auf der Strecke, die ist weg. Die Kraft liegt in der Einfachheit des Evangeliums. Denkt daran. Die Kraft liegt in der Einfachheit des Evangeliums. Sagt ihnen ruhig, denn es ist Torheit für sie, wenn sie verloren gehen und wenn sie gerettet werden, dann wird der Geist ihnen durch sein Wort wirken. In Jakobus 1,18 heißt es, nach seinem Willen hat er uns gezeugt durch das Wort der Wahrheit. Es war schon immer Gottes Plan, so zu wirken und nicht anders. Die Weisen und die Mächtigen dieser Welt eigentlich bloßzustellen, zu zeigen, ihr habt keine Ahnung. Ihr hättet euch das nie ausdenken können, wie ich jetzt euch retten werde. Wie gesagt, als Christen wirken wir oft wie die Dorftrottel dieser Welt. Und ich weiß, es kann manchmal sehr frustrierend sein in der Arbeitswelt, in der Gesellschaft, unter unseren ungläubigen Freunden. Wir werden belächelt, wir werden verspottet. Weil wir diese scheinbar, ich sage das bewusst scheinbar, unrealistischen Dinge glauben. dieses mittelalterliche Zeug. Obwohl die, wir haben gesehen, die Leute im Mittelalter haben auch schon Mühe damit gehabt. Also es ist nicht so, das hört ihr heute oft, ja, das ist ja mittelalterlich, was ihr da glaubt. Ja gut, aber die Leute im Mittelalter haben das genauso verworfen und die haben genauso gesagt, ja, das ist, wir wollen lieber Philosophie haben. Und wir könnten unser Leben so einfach machen, wenn wir einfach ein bisschen toleranter wären gegenüber anderen Religionen, wenn wir nicht so stur wären, wenn wir nicht an dieser ewig gestrigen, blutigen Botschaft festhalten. Die Welt belächelt uns, sie spottet, verfolgt uns auch deswegen, weil wir ein Anstoß sind. Aber für uns, die wir jetzt im Prozess stehen, gerettet zu werden, immer auf die ewige Erlösung warten, für uns ist diese Botschaft das Kostbarste auf der ganzen Welt. Es ist diese Dynamis Theou, eine Gotteskraft. Es ist sogar Gottes Plan. Es ist Gottes Plan gewesen. Liebe sie, denn Gott zeigt dadurch seine Weisheit, die jeden Menschen, sei er noch so gelehrt und noch so intelligent, ich sage damit nicht, diese Doktoren, Professoren seien dumm, die sind sehr intelligent, die sind viel intelligenter als wir. Das hat nichts mit Intelligenz zu tun. Das hat mit Offenbarung zu tun. Wenn der Geist das euch nicht offenbart, dann bleibt ihr Toren. Egal wie intelligent ihr seid, dann seid ihr halt intelligente Toren. Ja, das ist einfach so. Wir können nicht wirklich weise sein, wenn wir nicht an Jesus Christus glauben. Das ist die Botschaft, die Paulus uns hier gibt. Und wir erkennen natürlich die Botschaft des Kreuzes dann nur als Torheit. Aber auch vor allem, weil diese Botschaft uns letztlich vereint. Wie gesagt, das ist der Grund, warum Paulus das ganze Argument hier überhaupt bringt. Warum geht er überhaupt auf diese ganze Geschichte ein mit Weisheit und Gelehrtheit und Philosophie und Torheit und all diese Themen? Er will einfach zeigen, wir sind vereint in dieser Botschaft. Wir glauben alle dieses eine, diese eine selbe Sache. Und jeder von uns stellt sich unter diese Botschaft. Wir sind hier nicht zusammen. Wir haben nicht eine Einheit, weil wir dieselben Interessen haben, dieselben Hobbys haben, dieselben, was weiß ich, Vorgeschmäcker, Vorlieben. Nein, wir haben denselben Gott. Wir haben denselben Retter. Das ist der Grund, warum wir Einheit haben. Und deshalb ist das die Botschaft des Kreuzes, die uns vereint. Und die Torheit, die scheinbare Torheit der Botschaft, bei der müssen wir bleiben, sonst gefährden wir unsere Einheit. Wenn wir nicht bei dieser simplen, einfachen Wahrheit bleiben und anfangen damit, uns auf uns selbst etwas einzubilden, dann sind Spaltungen und Streitereien vorprogrammiert in einer Gemeinde. Und weil das so ist, lass dich nicht entmutigen, sei treu, bleib bei dem altrauen Kreuz, wie das eine Lied auch ausdrückt, und bleib dieser Botschaft treu, auch wenn du verachtet wirst von der Welt. Amen.
1: 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In unserer Themensendung hörten Sie aus der Predigtreihe zum 1. Korintherbrief Pascal Grosjean mit dem Thema Die Botschaft ist töricht.

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Irma Zacharias aus Bonnefeld feierte am 13. Juli ihren 87. Geburtstag. Ihre Freundin Erna gratuliert zum Geburtstag und wünscht Irma im neuen Lebensjahr viel Freude und Mut mit dem Herrn. Mit 2. Timotheus 2, Vers 1. Du nun, mein Kind, sei stark in der Gnade, die in Christus Jesus ist.

Am 14. Juli hatte Nathalie Kettler aus Petershagen ihren Geburtstag. Ihre Mama und ihre Geschwister mit Familien wünschen ihr gottesreichen Segen mit Psalm 37, Vers 5. Befiehl dem Herrn deinen Weg und vertraue auf ihn, so wird er es vollbringen. Und im Lied hörst du früh am Morgen deines Heilands Stimme.

0: Helene Klever aus Lemgo feierte ihren 72. Geburtstag am Mittwoch, den 15. Juli. Alex und Käthe Esau gratulieren.
1: Liebe Oma, zu deinem Geburtstag gratulieren wir von ganzem Herzen und wünschen dir Gottes Beistand, Freude und Kraft für jeden einzelnen Tag. Sei gesegnet.
0: Wirf dein Anliegen auf den Herrn, und er wird für dich sorgen. Er wird den Gerechten in Ewigkeit nicht wanken lassen. Psalm 55, Vers 23.
1: Möge Gottes Hand dich leiten, was auch immer kommen mag. Möge er den Weg bereiten und dich führen jeden Tag. Du kannst ihm getrost vertrauen und mit Hoffnung vorwärts schauen. In Liebe, Alex und Käthe Esau.
0: Für Helene Klever klingt das Wunschlied: Herr, weil mich festhält deine starke Hand, vertrau ich still.

0: Irene Wiebe aus Minden feierte ihren 70. Geburtstag am 15. Juli. Die Glaubensschwester Anna gratuliert herzlich und wünscht Irene gottesreichen Segen, Gesundheit, viel Freude im Herrn und im Kreise ihrer Lieben. Psalm 100, Vers 2. Dient dem Herrn mit Freuden. Kommt vor sein Angesicht mit Jubel.
1: Du bist in Jesu Hand geborgen. Ein Gedicht von Heinz Böhm. Du bist in Jesu Hand geborgen. Ob dich auch Dunkelheit umgibt, auf ihn wirf alle deine Sorgen und sei gewiss, du bist geliebt. Du bist von Jesu Hand umschlossen, daraus dich niemand reißen kann. Sein Blut hat er für dich vergossen, dass keine Macht dir schaden kann. Du bist von Jesu Hand gesegnet, auch wenn dich Menschen übersehen. Wenn er dir nur als Freund begegnet, wird stets sein Antlitz mit dir gehen. Du bist von Jesu Hand gehalten, und wenn du fällst, hilft er dir auf. Denn seine Kraft wird nie veralten, sei ganz getrost im Glaubenslauf. Du bist in Jesu Hand geborgen, er lebt und lässt dich nie allein. Er kennt dein Heute und dein Morgen, wird stets dir schützend nah sein.
0: Der Blick zum Himmel ist das Wunschlied für Irene Wiebe.

0: Am 15. Juli feierte Elisabeth Reger aus Meppen ihren 68. Geburtstag. Die Familie gratuliert Elisabeth von Herzen mit dem Lied »O du blauer Himmel« und den Strophen von Doro Zachmann.
1: Möge Gott dein weiteres Leben reich segnen, dir seine Nähe immer wieder vor Augen führen und dich mit Freude, Friede und Zuversicht beschenken.

0: Irene Wahl sendet herzliche Grüße zum Geburtstag an Lydia Liebenau und Jonas Wiebe aus Frankenthal. Sie wünscht beiden Geburtstagskindern ein gesegnetes neues Lebensjahr mit Psalm 121.
1: Ich hebe meine Augen auf zu den Bergen. Woher kommt mir Hilfe? Meine Hilfe kommt von dem Herrn, der Himmel und Erde gemacht hat. Er wird deinen Fuß nicht wanken lassen, und der dich behütet, schläft nicht. Siehe, der Hüter Israels schläft noch schlummert nicht. Der Herr behütet dich. Der Herr ist dein Schatten zu deiner rechten Hand, dass dich am Tag die Sonne nicht steche, noch der Mond bei Nacht. Der Herr behüte dich vor allem Übel. Er behüte deine Seele. Der Herr behüte deinen Ausgang und Eingang, von nun an bis in Ewigkeit.

0: Am 16. Juli feierte Anna Wahl aus Lage ihren 88. Geburtstag. Ihre Schwester Clara sowie Ira Neufeld und Margarita Hoffmann wünschen Anna ein gesegnetes neues Lebensjahr mit dem Gedicht »Herr, mein Gott, ich will dir danken« und dem Lied »Welch ein herrliches Wissen«.
1: Herr, mein Gott, ich will dir danken, dass mich deine Liebe hält, jeden Tag und jede Stunde auf dem Weg durch diese Welt. Herr, mein Gott, ich will dir danken, dass mich deine Treue führt, über Höhen und durch Tiefen bis ans Ziel mich bringen wird. Herr, mein Gott, ich will dir danken, dass mich deine Gnade trägt und dazu noch so viel Gutes täglich auf dem Weg mir legt. Herr, mein Gott, ich will dir danken, dass mich deine Hand umschließt und darin mein kleines Leben ganz und gar geborgen ist. Herr, mein Gott, ich will dir danken, dass du mir vergeben hast, mich befreit und losgesprochen von der Sünde, Not und Last. Lass mich auch am Danken bleiben, selbst wenn ich dich nicht verstehe, wenn ich deine Hand nicht fühle und im Dunkeln dich nicht sehe. Herr, mein Gott, ich will dir danken, du siehst mir ins Herz hinein. Möge doch mein ganzes Leben voll von Dank und Lobpreis sein.

0: Ihren 58. Geburtstag feierte Anna Löwen aus Behlen am 16. Juli. Ihr gratulieren herzlich Helena Falk und Natascha Löwen mit dem Lied »So ist Gott, er hört Gebet« und dem Gedicht »Alle Zeit den Herrn vor Augen«.
1: Alle Zeit den Herrn vor Augen, das macht ruhig und ganz still. Nicht auf eigene Kräfte bauen, sondern tun, was Jesus will. Alle Zeit den Herrn vor Augen, bei der Arbeit und zu Haus. Gibt es auch mal Schwierigkeiten, macht er seinen Segen draus. Alle Zeit den Herrn vor Augen, das macht sicher und getrost. Das gibt Kraft dem schwachen Glauben, wenn der Sturm auch um uns tost. Hilf, Herr, dass vor meinen Augen mir das Bild steht klar und hell, dass kein Feind mir je kann rauben, diesen sicheren, ewigen Quell.

An Johann Görtzen aus Ludwigshafen geht der nächste Gruß. Seine Schwägerin wünscht Johann auch für das kommende Lebensjahr Gesundheit, Kraft und viel Freude im Herrn. Für Johann klingt das Lied »Wieder schwindet ein Jahr«, gesungen von der Gruppe Friedensharmonie.

0: Hertha Thiessen aus Breitscheid hat am Sonntag, den 19. Juli, ihren Geburtstag. Ihr gratulieren die Geschwister.
1: Liebe Hertha, wir wünschen dir zum Geburtstag Gottes Segen und für dein weiteres Lebensjahr Gesundheit, viel Kraft und Mut.

0: Ihren 69. Geburtstag feiert Katharina Penner aus Lübbecke am 20. Juli. Die Familie Hamm gratuliert.
1: Liebe Katharina, zu deinem 69. Geburtstag wünschen wir dir von Herzen Gottes reichen Segen, Gesundheit, Freude und alles Liebe. Möge der Herr dich auch im neuen Lebensjahr begleiten und dich reich segnen. Herzliche Grüße von der Familie Hamm aus Detmold.
0: Psalm 23. Der Herr ist mein Hirte, mir wird nichts mangeln. Er weidet mich auf grünen Auen und führt mich zu stillen Wassern. Er erquickt meine Seele. Er führt mich auf rechter Straße um seines Namens willen. Und wenn ich auch wanderte durchs Tal der Todesschatten, so fürchte ich kein Unglück. Denn du bist bei mir. Dein Stecken und dein Stab, die trösten mich. Du bereitest vor mir einen Tisch angesichts meiner Feinde. Du hast mein Haupt mit Öl gesalbt, mein Becher fließt über. Nur Güte und Gnade werden mir folgen, mein Leben lang, und ich werde bleiben im Haus des Herrn immer da.
1: Freu dich über jede Stunde, die du lebst auf dieser Welt. Freu dich, dass die Sonne aufgeht und auch, dass der Regen fällt. Du kannst atmen, du kannst fühlen, kannst auf neuen Wegen gehen. Freu dich, dass dich andere brauchen und dir in die Augen sehen. Freue dich an jedem Morgen, dass ein neuer Tag beginnt. Freu dich an den Frühlingsblumen und am kalten Winterwind. Du kannst lachen, du kannst träumen und wir können dich verstehen. Freu dich, wenn auch dunkle Wolken irgendwann vorüberziehen. Freue dich an jedem Abend, dass du ein Zuhause hast. Freue dich an schönen Stunden und vergiss die schwere Last. Du kannst hoffen, du kannst glauben, du kannst jedem Gutes geben. Freu dich über jede Stunde, die dir Gott geschenkt im Leben.

0: Das waren die Grüße und Segenswünsche für diese Ausgabe der Sendung Wunschbox von Radio Segenswelle mit Anna und Viktor Sawatzki.
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Herzlich willkommen zu unserer DX-Sendung hier von Radio HCJB am Wochenende 18. 19. Juli. Schön, dass ihr auch heute eingeschaltet habt. Es geht gleich los mit den DX-Tipps der AG, DX und Olaf Mertens. Dann hören wir eine kleine Andacht mit Rüdiger Klaue und zum Schluss den Beitrag auf Empfang mit Thomas Riegler. Ich wünsche euch angenehme und störungsfreie 30 Minuten. Mein Name ist Horst Wiese.

Willkommen zur heutigen Sendung der AGDX, der Arbeitsgemeinschaft DX. Mein Name ist Olaf Mertens und ich habe dieses Programm zusammengestellt. Über eine eigene Sendestelle in Pinneberg in Schleswig-Holstein strahlt der Deutsche Wetterdienst mehrmals täglich Seewetterberichte, Warnungen und Wettermeldungen aus. Gesendet wird auf Lang- und Kurzwelle in Textform als Funkfernschreiben. Auf Kurzwelle werden aber auch diverse Wetterkarten als Fax gesendet. Die Vorhersagen decken die Gebiete Nord- und Ostsee, Ostatlantik sowie das Mittelmeer ab. Erste Übermittlungen von Wettermeldungen über Funk gab es in Deutschland bereits in den Jahren 1931 bis 1932. Eine erste deutsche Kurzwellenstation dafür wurde Anfang der 30er Jahre auf dem Flughafen Fuhlsbüttel errichtet. 1934 kam es dort zu einem schweren Unglück. Ein Passagierflugzeug prallte bei schlechtem Wetter gegen die Sendemasten. Bei dem Absturz kamen alle Insassen ums Leben. Dieser Unfall war der Anlass, nach einem neuen Standort für eine Sende- und Empfangsanlage zu suchen. Bald wurde eine neue Funkstation auf dem heutigen Gelände in Pinneberg gebaut. Das etwa 10 Hektar große, moorige Elbwiesengrundstück ist ideal für einen Senderstandort. Ende 1935 begann hier ein erster Betrieb über 3 Kurzwellen- und 3 Langwellensender mit Wettermeldungen der Deutschen Seewarte, Sendungen für die Luftfahrt und einem Überseefunkdienst. 1939, mit Beginn des Zweiten Weltkrieges, wurde die Station weiter ausgebaut und nach dem Krieg von der Besatzungsmacht übernommen. Im Oktober 1950 übergab man die Sendestelle Pinneberg dem damaligen Meteorologischen Amt für Norddeutschland. 1953 wurde der Deutsche Wetterdienst mit der Zentrale in Offenbach gegründet, zu dem die Wetterfunkstelle seitdem bis heute gehört. Im Jahr 1998 mussten die 4 Sendemasten von 1934 durch die jetzigen 2 99 Meter hohen Masten ersetzt werden. Für die Übertragung der Wetterdaten und Karten kommen heute ein 20 Kilowatt Langwellensender und insgesamt 13 Kurzwellensender mit Sendeleistungen zwischen einem und 20 Kilowatt zum Einsatz. Zu empfangen sind die Meldungen auf der Langwelle 147,3 kHz und auf 8 Kurzwellenfrequenzen. Die Station arbeitet mit mehreren Rufzeichen, die alle mit DDH oder DDK beginnen. Die aktuellen Daten für die Ausstrahlung kommen aus der Zentrale des Deutschen Wetterdienstes in Offenbach. Sie werden über das Intranet des DWD zugeführt. Die große Antennenanlage der Wetterfunkstelle befindet sich direkt neben der A23 bei Pinneberg. Sie ist rechts von der Autobahn gut zu sehen, wenn man von Hamburg in Richtung Heide fährt. Die größte Sendeantenne ist die des Langwellensenders DDH-47. Sie ist an 2 je 99 Meter hohen, geerdeten, abgespannten Stahlfachwerkmasten aufgehängt. Der eigentliche senkrechte Strahler hat eine Länge von 80 Metern. Über die gleiche Antenne wird seit dem 29. August 2006 ein Navtex-Sender mit 1 Kilowatt Leistung betrieben. Navtex ist die Abkürzung von Navigational Text Messages und ein internationaler automatischer Wetter- und Warnfunkdienst für die Schifffahrt. Weltweit wird auf gleicher Frequenz zeitversetzt in einem fehlerkorrigierenden Funkfernschreibverfahren gesendet. Auf 518 kHz kommen Meldungen in englischer Sprache. Auf der in Pinneberg neu eingerichteten Frequenz 490 kHz wurden erstmals Meldungen in deutscher Sprache über einen Navtex-Sender gesendet. Weltweit gibt es über 120 Navtex-Sender. Der Sender in Pinneberg
wird in Zusammenarbeit mit dem Bundesamt für Seeschifffahrt und Hydrographie betrieben. Er ist der einzige deutsche Sender dieses weltweiten Netzes. In der Sendestelle sorgen 4 Techniker rund um die Uhr für einen störungsfreien Betrieb. In der eigenen Werkstatt der Dienststelle können auch Reparaturen durchgeführt werden. Für die Kurzwelle gibt es mehrere verschiedene Stab- und Reusenantennen und auch eine drehbare logarithmisch-periodische Richtantenne. Über die Wetterfunkstelle Pinneberg werden bei Bedarf auch die Forschungsschiffe Polarstern und Meteor mit speziellen Wetterdaten versorgt. In der Arktis ist die Kurzwelle von besonderer Bedeutung, da dieses Gebiet über Satelliten nicht versorgt werden kann. Im Kurzwellenempfänger werden die als Fax übertragenen Wetterdaten oder auch die Fernschreibaussendungen als Töne wiedergegeben. Sie können über den Soundkarteneingang eines Computers und einem geeigneten Programm ausgewertet und sichtbar gemacht werden. Früher wurden gesprochene Seewetterberichte auch über Mittelwellensender der Rundfunkanstalten ausgestrahlt. Anfang 2016 wurde die Nutzung der Mittelwelle für den öffentlich-rechtlichen Rundfunk in Deutschland jedoch eingestellt. Danach hat der Deutsche Wetterdienst auch mit der Sprachausstrahlung von Seewetterberichten in AM auf Kurzwelle begonnen. Gesendet wird auf 6180 kHz. Die Sendezeiten sind 6 Uhr, 12 Uhr und 20 Uhr Weltzeit. Diese Ausstrahlung der Seewetterberichte für die Nord- und Ostsee befinden sich offiziell im technischen Testbetrieb. Empfangsberichte über Sendungen des Wetterfunksenders Pinneberg werden vom Deutschen Wetterdienst übrigens mit einer QSL-Karte bestätigt.

Das war der heutige Beitrag der AGDX. Empfangsberichte über dieses DX-Programm bestätige ich gerne mit einer AGDX-QSL-Karte. Bitte schickt eure Empfangsberichte an folgende Anschrift: AGDX e.V., Postfach 1214 in 61282 Bad Homburg, Deutschland. Informationen zur AGDX, der Arbeitsgemeinschaft DX, gibt es auch im Internet unter www.agdx.de. Vielen Dank fürs Zuhören. Bis dahin alles Gute und weiterhin gute X, Olaf Mertens.

0: Ein ganz herzliches Dankeschön an Ulla für diesen Beitrag. Ihr seid weiterhin eingeschaltet beim DX-Programm hier von Radio HCJB. Von hier aus Schottland gibt's nichts Besonderes zu berichten. Wir hatten ganz gutes Wetter die letzte Woche, Sonnenschein so um die 20 Grad, also ganz, ganz angenehm. Und in Deutschland war es natürlich wieder viel wärmer. Aber wir sind ganz froh, hier zu sein und genießen die Kühle auch. Okay, es geht weiter mit der kleinen Andacht und Rüdiger Klaue.
1: An einem schönen Sommertag um die Mittagszeit war große Stille am Waldrand. Die Vögel hatten ihre Köpfe unter die Flügel gesteckt und alles ruhte. Da streckte der Buchfink sein Köpfchen hervor und fragte: »Was ist eigentlich das Leben?« Alle waren betroffen über diese schwierige Frage. Die Heckenrose entfaltete gerade eine Knospe und schob behutsam ein Blatt ums andere heraus. Sie sprach: »Das Leben ist eine Entwicklung.« Weniger tief veranlagt war der Schmetterling. Er flog von einer Blume zur anderen, naschte da und dort und sagte: »Das Leben ist lauter Freude und Sonnenschein.« Drunten im Gras mühte sich eine Ameise mit einem Strohhalm, 10-mal länger als sie selbst, und sagte: »Das Leben ist nichts als Arbeit und Mühsal.« Geschäftig kam eine Biene von einer honighaltigen Blume auf der Wiese zurück und meinte dazu: »Nein, das Leben ist ein Wechsel von Arbeit und Vergnügen.« Wo so weise Reden geführt wurden, streckte auch der Maulwurf seinen Kopf aus der Erde und brummte: »Das Leben? Es ist ein Kampf im Dunkeln.« Nun hätte es fast einen Streit gegeben, wenn nicht ein feiner Regen eingesetzt hätte, der sagte: »Das Leben besteht aus Tränen. Nichts als Tränen.« Dann zog er weiter zum Meer. Dort brandeten die Wogen, warfen sich mit aller Gewalt gegen die Felsen und stöhnten: »Das Leben ist wie ein vergebliches Ringen nach Freiheit.« Hoch über ihnen zog majestätisch der Adler seine Kreise. Er frohlockte: »Das Leben? Das Leben ist ein Streben nach oben.« Nicht weit vom Ufer entfernt stand eine Weide. Sie hatte der Sturm schon zur Seite gebogen. Sie sagte: »Das Leben ist ein sich Neigen unter eine höhere Macht.« Dann kam die Nacht. Mit lautlosen Flügeln glitt der Uhu über die Wiese dem Wald zu und krächzte: »Das Leben heißt, die Gelegenheiten nützen, wenn andere schlafen.« Und schließlich wurde es still in Wald und Wiese. Nach einer Weile kam ein junger Mann des Weges. Er setzte sich müde ins Gras, streckte dann alle Viere von sich und meinte erschöpft vom vielen Tanzen und Trinken: »Das Leben ist ein ständiges Suchen nach Glück und eine lange Kette von Enttäuschungen.« Auf einmal stand die Morgenröte in ihrer vollen Pracht auf und sprach: »Wie ich, die Morgenröte, der Beginn eines neuen Tages bin, so ist das Leben der Anbruch der Ewigkeit.« So heißt es in einem schwedischen Märchen. Bei aller Freude und aller Mühsal, bei allem Kampf und allem Dunkel, bei aller Lust und allen Tränen ist unser Leben auf die Ewigkeit hin angelegt. Leben ist Anbruch und Aufbruch. Leben ist auf Kommendes aus, ein echtes Abenteuer.

Ihr seid weiterhin eingeschaltet beim DX-Programm hier von Radio HCJB. Ich komme zu den Sendezeiten und Frequenzen. Und zwar könnt ihr uns hören, also das DX-Programm jeden Samstag und Sonntag um 6.30 Uhr, 11.30 Uhr, 16 Uhr, 19 Uhr und 23 Uhr mitteleuropäischer Sommerzeit. Und wir senden 7 Tage die Woche, 24 Stunden jeden Tag. Hört gerne mal in eines der anderen Programme rein. Und ihr könnt die Sendung verfolgen auf Kurzwelle auf 3995 kHz im 75 Meter Band und 5920 kHz im 49 Meter Band. Besonders bei der Kurzwelle sind wir immer wieder daran interessiert, wie gut ihr das Programm empfangen könnt, ob ihr es überhaupt empfangen könnt. Also schickt uns gerne Empfangsberichte und dann bekommt ihr auch, wenn das Ganze richtig ausgefüllt ist, eine aktuelle QSL-Karte. 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Dort im Livestream und auch im Podcast. Wie gesagt, wir freuen uns immer, wenn ihr uns schreibt. Zum Schluss der Sendung gebe ich unsere Adresse bekannt. Jetzt geht es weiter mit dem Beitrag auf Empfang mit Thomas Riegler.

0: Costa. 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
1: Unione. Mille grazie, ciao ciao.
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3: Ich liebe ihn. In der Nacht vom 18. auf den 19. Juni 2026 ist einer der Privatradio-Pioniere Deutschlands und auch Österreichs im Alter von gerade einmal 72 Jahren verstorben. Sein Name? Jürgen von Wedel. Er war Mitbegründer von Radio Bavaria International. Im Mai 2024 hat mir Jürgen von Wedel die spannende Geschichte seines Senders im Zuge eines Interviews erzählt. In Erinnerung an ihn hören wir heute und in der kommenden Folge Auszüge aus diesem Interview.
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3: Heute machen wir eine Reise in die Radiogeschichte und haben dazu einen interessanten Gast bei uns, und zwar den Herrn Jürgen von Wedel. Der hat ganz was Spannendes gemacht. Was war denn das genau?
5: Thomas, freut mich, dich hier zu sehen und dass ich bei dir sein darf. Ja, meine Geschichte, die ich hier gerne erzählen will, hat natürlich mit Privatradio zu tun. Das war immer mein großer Traum. Vielleicht kurz dazu erklärt, ich bin 1977 nach München gekommen und wollte dort Elektrotechnik studieren und bin aber eigentlich kein großer Theoretiker gewesen. Ich war immer Praktiker, ich musste immer machen, ich musste irgendwas per Hand machen, das war immer gut. Und dann, da kam mir sehr zu Pass, dass ich über CB-Funk damals einen Medienjournalisten kennenlernte, das war der Joe Lüders, und der war vor kurzer Zeit aus Hamburg gekommen, wohnte jetzt auch in Bayern. Er hatte eine Diskothek, auch in Kolbermoor, und er war, wie gesagt, Journalist und hatte dann die undankbare Aufgabe, ein CB-Funkgerät in sein Auto einzubauen, was nicht so ganz klappte, und er fragte eben, ob ich ihm dabei helfen könnte. Und das war so der Beginn unserer ersten Freundschaft, die eben, wie gesagt, immer mit neuen Medien zu tun hatte.
3: Aber wie kommt man jetzt von neuen Medien zum Radio?
5: Ja, das passierte eigentlich durch, na, Unfall will ich nicht sagen, aber eben durch eine irre Sache, denn Joe produzierte Sendungen für Urlauber in Italien und machte dort Reiserufe so vom ADAC und so und brachte das zu verschiedenen italienischen Radiostationen, die seit 1977 in Italien schon erlaubt waren, und weil die Öffentlich-Rechtlichen waren an sowas nicht interessiert. Aber okay, er brachte Kassetten nach unten, nach Südtirol, die wurden dort bei verschiedenen Radiostationen in Florenz oder auch in verschiedenen Südtiroler Gegenden ausgestrahlt, und wir haben also nette Musik gebracht und ähnliches. Naja, und er rief mich dann eben eines schönen Tages an und sagte, Jürgen, du musst ganz dringend zu mir nach Schwabing kommen. Er wohnte im 9. Stock eines Hochhauses, und da hatte er einen Grundig-Satellit, einen sehr empfindlichen Radioapparat auf seinem Balkon, einem Windsbalkon aufgestellt, und hörte seine eigene Radiosendung aus Italien. Und ich sagte, das kann nicht sein, das ist unmöglich. Wie willst du hier in München Radiostationen aus Italien hören? Das geht doch gar nicht. Und dann sagte er, doch, doch, das ist meine eigene Sendung, hör doch mal ein bisschen rein. Und wirklich, es war er, der moderierte und so. Und er sagte, du, das sind wahrscheinlich Überreichweiten und das wird nach einer bestimmten Zeit wieder weg sein. Und daraufhin sagte er, dann ist es mir egal, kauf mir bitte die größte UKW-Empfangsantenne, die du kriegen kannst, und die will ich hier oben auf dem Balkon haben. Und das habe ich gemacht, habe eine große UKW-Antenne für ihn gekauft, die kaum auf den Balkon passte, aber der Sender war jetzt rauschfrei in München zu hören. Und dann habe ich nach ein paar Tagen angerufen und habe gesagt, okay, ich muss dich wahrscheinlich trösten, diese Überreichweiten sind vorbei, du kannst den Sender nicht mehr hören. Dann sagt er, das ist zwar alles sehr viel schwächer geworden, aber ich kann den Sender noch hören.
3: Was für Sender war das? Und war das eher zufällig oder hat er eher schon mit Absicht Richtung Lourdes gestreut? Hat man dann auch schon gewusst, wo der Sender herkommt?
5: Ja, das haben wir natürlich dann schnell rausbekommen. Und zwar, wie gesagt, er hat es ja zu verschiedenen Sendern gebracht. Und das war jetzt eben ein Sender, der hieß Radio Isaac, Radio Isaco. Und der saß in Klausen in Südtirol und hatte sozusagen verschiedene Sender und hatte eben einen Sender auch auf dem Berg Zirock. Und das war der Sender, den wir eben dort hörten, auf 102,8 MHz. Das war eben wirklich das Irre an der Sache. Irgendwie ist aus dieser ganzen Situation diese Idee in uns aufgestiegen, haben gesagt, Moment mal, wenn wir hier Privatradio aus Italien hören. In Deutschland war es übrigens zu der Zeit noch nicht erlaubt, Privatradio zu machen. Ist das nicht vielleicht eine Idee für uns? Wir sind beide Radio interessiert. Wir würden doch wahnsinnig gerne auch Radio machen. Meinst du, das wäre vielleicht eine Idee? Und er sagte, ja, das könnte eine gute Idee sein. Und ich mache mich jetzt mal etwas schlauer. Und darauf ging dann unsere Vorarbeit los.
3: Ich möchte nur mal zu dem Berg Zierock zurückkommen. Ja, wo liegt denn der überhaupt und wie hoch ist der?
5: Genau, der Zierock ist gar nicht so hoch, wenn man mit den Alpen spricht. Also er ist ungefähr dort, wo wir hin wollten, ist er circa 1680 Meter, knapp 1700 Meter hoch. Also jedenfalls die Zierockalm, auf der wir gewesen sind. Der Berg geht also dort noch höher. Aber dort, wo wir hin wollten, wo es einigermaßen zu realisieren war, das war auf einer Höhe von 1680 Metern. Dieser Sender von Radio Isaac war schon gedacht für Innsbruck. Und zwar haben die wohl schnell rausgekriegt bei Radio Isaco, dass man ihre Sendungen auch ein bisschen außerhalb von Italien hören konnte. Und Innsbruck war ja nun nicht weit weg von der italienischen Grenze. Und da wollten sie eben Innsbruck versorgen. Dass sie damit gleichzeitig auch noch Bayern versorgten, das war denen überhaupt nicht klar. Und darauf entstand eben unsere Idee, da müssen wir doch was draus machen können. Wie gesagt, der Punkt, dieser Zierockberg, ist ungefähr 15 Kilometer weg von der österreichischen Grenze. Und deshalb war es eben möglich. Und wenn man dort auf dem Berg war, konnte man Innsbruck erahnen, jedenfalls da, wo wir als erstes waren. Dann haben wir eben gesagt, okay, wir müssen nochmal ausprobieren, ob es nicht auch vielleicht auf anderen Bergen funktioniert. Vielleicht geht es noch besser, andere Berge, die noch höher sind. Und dann haben wir also verschiedene Tests gemacht mit einer Amateurfunkantenne, denn wir waren ja beide Amateurfunker und haben also auf verschiedenen Bergen Tests gemacht. Dabei war dann immer einer in Südtirol, hat die Antenne und einen Sender aufgebaut und der andere war in München. Ich hatte eine Hochantenne in München für Amateurfunkbereich und dann haben wir Tests gemacht. Wir haben uns zusammengerufen übrigens über das Amateurfunkrelais auf der Zugspitze, denn es gab ja noch keine Handys. Wir hatten sonst keine Möglichkeit, uns zu kontaktieren. Aber das klappte ganz gut. Also wir haben uns getroffen auf der Zugspitze und dann sagte er, okay, ich gehe auf der und der Frequenz jetzt auf Sendung. Schalt mal in München ein, ob du auf der Frequenz irgendwie was hören kannst. Und das haben wir gemacht und nach verschiedenen Tests haben wir festgestellt, für einen etwas geringeren Aufwand, denn wir hatten mit Sicherheit nachher nicht allzu viel Geld zur Verfügung. Eine Möglichkeit war eigentlich dieser Berg Zierock die ideale Lösung, um anzufangen.
3: Wenn es da zwei Deutsche nach Italien-Südtirol kommen, da gibt es ja auch Gesetze. Wäre es überhaupt möglich, dass man da Privatradio dann einfach aufmachen können hat?
5: Ja, es gab ja noch nicht das Europa so, wie es bei uns war, aber es gab ein Gesetz, dass Deutsche auch in Italien arbeiten konnten. Daraufhin hätten wir also sozusagen durchaus einen Beruf dort ausführen können und das war eben dann die Möglichkeit, die uns die Chance dazu gab. Denn der Privatfunk in Italien lief durch ein Gesetz, das jedermann in Italien erlaubte, Privatradio zu machen. Das kann man sich hier gar nicht vorstellen. Zwar ging das ganz einfach. Also wir haben das dann so gemacht, um diese Radiolizenz in Anführungsstrichen zu bekommen, musstest ein offizielles Blatt kaufen, eine sogenannte Carta Bollata. Auf dieses Blatt schriebst du drauf, ich habe einen Sender so und so, ich habe eine Antenne so und so und gehe heute an dem und dem Datum auf die an der Frequenz auf Sendung. Das Ganze hast du in einen Briefumschlag getan, in den Briefkasten gesteckt und ab dem Moment durftest du senden. Irgendwann kam dann natürlich jemand, um zu kontrollieren, ob die Frequenz frei ist, auf der du sendetest. Aber die kam meistens so nach ungefähr einen Monat oder so. Wenn du seit einem Monat auf einer bestimmten Frequenz sendest, ist klar, dass da kein anderer drauf ist, sonst hättest du dir mit Sicherheit schon längst einen anderen gesucht. Und das war eben dann der Grund. Und damals war natürlich längst noch nicht so viel auf den Frequenzen los. Die ganzen Radiofrequenzen waren, sagen wir hochdeutsch gesagt, noch tot. Also der Frequenzbereich über 104 Megahertz war teilweise in Deutschland noch gar nicht erlaubt. Und in Italien ging das schon von vornherein bis 108 Megahertz. Damit hatten wir natürlich sehr viele Chancen. Und am Brenner, es war tote Hose. Es waren vielleicht drei Sender, die dort so empfangen waren. Also wir hatten überhaupt keine Konkurrenz am Brenner und konnten uns die Frequenzen je nach Gusto so aussuchen.
3: Man, die Technik ist ja nur das eine, aber habt ihr dann auch schon irgendwelche Ideen gehabt, wenn man einen Sender hat, was sendet man dann überhaupt?
5: Ja, das haben wir gesagt, das ergibt sich. Nein, so einfach haben wir es uns natürlich nicht gemacht, aber das Gute war, wir hatten beide ein irres Interesse für tolle Musik und hatten locker luftigen Moderationston immer schon im Koppel gehabt. Haben gesagt, irgendwie kriegen wir das schon hin. Und nochmal ganz kurz zu dem Mast. Wir brauchten ein Senderhäuschen. Auch so ein Senderhäuschen. Meistens baut man da ein großes Holzhäuschen hin oder so. Kostet auch gleich diverse Tausende von Mark. Und dann haben wir gesagt, okay, wie kriegen wir das am billigsten realisiert? Und dann sind wir irgendwo an der Baustelle vorbeigefahren, haben gesagt, ach guck mal, da ist so ein kleines Aluminiumhäuschen. Ein Klohäuschen war das. Und gesagt, das versuchen wir mal rauszukriegen. Dann haben wir dieses Klohäuschen, also nicht genau das, was was da stand. Wir haben natürlich ein sauberes gekauft, das ist ganz klar. Das haben wir unten an den Mast reingestellt. Da lief dann das Stromkabel rein und da konnten wir dann sozusagen nachher unseren ersten Sender einstellen und die Antennen, die ich mittlerweile gebaut habe, konnte ich dann auch Stück für Stück an diesen Mast hängen, denn wir hatten den örtlichen Schlosser noch mit reingekriegt in unser Team und der hat mir geholfen, die Halterung für die Antennen dort oben am Mast anzuschweißen. War eine abenteuerliche Sache und haben die Masthalterung angeschweißt und dann haben wir die Antennen, 8 Stück angebracht und die ganzen Antennenkabel in dieses Klohäuschen reingefahren und ja, und dann ging es jetzt. Jetzt muss man natürlich auch irgendwo Musik machen, wie du schon ganz richtig gesagt hast. Wir konnten uns ja nun schlecht unten in das Klohäuschen reinsetzen und da die Sendung moderieren. Also haben wir gesagt, okay, jetzt müssen wir irgendwo ein Studio haben. Auch das kostet Geld, war klar. Und dann haben wir die glorreiche Idee gehabt. Am Ort Brenner waren wir schon relativ oft, wenn wir da waren, im Hotel Olympia gewesen. So eins der ersten großen Hotels dort unten. Und haben wir mit denen gesprochen und gesagt, du, wir können tolle Werbung machen für euch, speziell nach Innsbruck hin. Das ist ja so euer Einzugsbereich. Können wir vielleicht eins von euren Zimmern haben, um dort ein Studio einzubauen? Und ja, sagte ja und so und hin und her. Nach viel Handelei, da haben sie gesagt, ja okay, dann baut das erstmal ein. Fürs Erste könnt ihr das machen. Ja, und das war dann sozusagen unser Studio. Ich habe dann oben an dem Schornstein von dem Hotel kleine Senderantennen gemacht. Wir hatten einen kleinen Sender im Studio und dort. Und von dem Sender aus habe ich mit der Antenne oben auf den Berg hochgestrahlt. Oben auf dem Berg habe ich eine Empfangsantenne hingesetzt. Und direkt an die Empfangsantenne habe ich dann einen UKW-Radioempfänger, so einen Tuner, kennt damals auch jeder. Ja, und das waren so unsere ersten Anfangssachen. Und dann ging es also los und dann haben wir beiden, also Joe und ich, angefangen. Ich war meistens oben auf dem Berg, hatte unten Sendung gemacht. Und dann ging es auch los, dass wir manchmal so schon den ersten Interessenten in Innsbruck gehabt haben. Denn in Innsbruck kam der Sender wirklich gut an. Und da kriegten wir unsere ersten DJs. Und dann fing sozusagen das erste Radioleben an.
3: Das war's wieder für heute. In der nächsten Folge gibt es im Gedenken an Jürgen von Wedel noch mehr zur spannenden Geschichte von Radio Bavaria International zu hören.

Ein ganz herzliches Dankeschön an Thomas für diesen Beitrag. Und das war's schon wieder fast in unserem DX-Programm hier von Radio HCJB. Wie vorhin erwähnt, hier noch unsere Adresse, damit ihr uns gerne schreiben könnt. Die lautet Radio HCJB Deutschland, Postfach 2504 in 32715 Detmold. Oder schickt uns einfach eine E-Mail unter info@hcjb.de. Wie gesagt, das war's dann für heute, für das Wochenende 18. und 19. Juli. Und schön, dass ihr wieder mit dabei wart. Schaltet gerne nächste Woche wieder ein. Hier am Mikrofon verabschiedet sich Horst Wiese. Ich wünsche euch eine schöne Woche, gute X und Gottes Segen und bleibt auch gesund.

0: 19 Uhr und 30 Minuten.
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1: Pfingstler und als Charismatiker, also bei uns als Baptisten eher nein, aber die Gemeinde hat es damals getan. Der Glaube kommt aus der Predigt, die Predigt aber kommt aus der Schrift. Kennt ihr, oder? Welcher Brief? Da. Ja, jetzt reicht es fast für die Leistungsklasse bei den Baptisten. Und das habe ich an mir selbst vorgezogen. Ich habe mich in den Glauben gepredigt. Mit jeder Predigt, mit jeder Auseinandersetzung habe ich gemerkt, Alter, da tut sich was. Da passiert irgendwas. Und das ging so, wie lange ging das? 1,5 Jahre. Ich durfte in einen Hauskreis mit und ich diesen Geschwistern bin ich bis heute dankbar. Die haben Geduld gehabt. Ich weiß nicht, wo die Geduld hergekappt haben. Klar, hatte ich Fragen. Fragen aus meinem Wissen heraus. Fragen aus meinem Verständnis der Welt heraus. Und ich habe all diese Fragen habe ich denen gestellt.

Und dann, wenn du so teilweise Theologie studiert hast ohne Heiligen Geist, und dann stehst du vor einem gläubigen Menschen, der aber nicht Theologie studiert hast. Der gläubige Mensch muss Geduld und Liebe mit dir haben. An der Liebe sollt ihr euch erkennen. Ich weiß, mein Hauskreis damals hat ganz viel Liebe gehabt. Dass die mich nicht aus der Tür geschmissen haben, ist ein Wunder bis heute. Aber so groß ist unser Gott. Er findet jeden genauso, wie er ihn braucht. Und dann habe ich irgendwann gestanden, wir sind zu einem Lobpreisabend gefahren und wir standen da in Bonn-Bad Godesberg. Vielleicht kennt jemand die beiden Bands Könige und Priester und die Outbreak-Band. Könige und Priester zum Warmwerben und hinterher Outbreak-Band. Große Gemeinde, oben eine Empore, da saßen die Quotenalten, also wir, und haben zugehört und unten hatten sie alles freigeräumt, da steppte das Jungvolk. Und wir haben zugehört und in der Mitte kam ein junger, ein Pastor, der Jugendpastor der dortigen Gemeinde, ein Mann aus Korea. Als der auf die Bühne kam, mit einer Bibel unterm Arm und mit dem Hut auf, habe ich gedacht, boah, jetzt macht der macht jetzt Step-Up. Der macht jetzt Step-Up-Comedy oder irgendwas. Nee, der macht eine Predigt. Und am Ende der Predigt, wie bei so einer Veranstaltung, muss ja, ne, evangelistischer Aufruf.

Und ich denke, mein lieber Freund, ich habe all den Zirkus hinter mir. Ich kenne Massenpsychose, ich kenne all das, kenne ich aus dem FF. Du nicht mit mir. Hände hinten schön rein, damit du safe bist. Und denk, lass ihn mal quatschen. Und er quatschte einmal, und er quatschte zweimal. Und er quatschte vier und fünf und sechs. Und irgendwann habe ich gemerkt, alles, was der da unten sagt, alles, was der da unten jetzt sagt, das war eigentlich das apostolische Glaubensbekenntnis, nur in modern. Und er fragte eigentlich die Grundzüge ab. Glaubst du das? Und dann habe ich gesagt, was machen wir für ein Zirkus? Wieso boxst du denn so rum? Sag doch mal ehrlich. Stalingrad ist verloren, Berlin war die Berlin-Schlacht 45 war auch kein Sieg und du bist auch gerade kein Sieger. Und irgendwann habe ich gesagt, ja, ich bin es. Ich bin in Jesus Christus unterwegs. Ich glaube an ihn. War ein schöner Tag. Hat so ein bisschen befreit. Und dann wollte ich mich taufen lassen. Beziehungsweise ich sollte mich taufen.

Also ich taufen lassen. Habe ich gesagt, nein, ich kann mich nicht taufen lassen. Haben mich die Geschwister aber angeschaut, warum das denn? Ich sage, ich habe nicht genug Wissen. Cool, oder? Ich kann mich jetzt taufen lassen, wenn ich alles weiß. Ich wollte von Gott alles wissen. Ich wollte immer noch Gott sein. Irgendwann habe ich gemerkt, das wird nichts. Und der letzte Knackpunkt, woran es gelegen hat, ist die Jungfrauengeburt. Die ging für mich nicht klar. Ja, die geht doch nicht auf, oder? Das ist doch völliger Blödsinn, oder? Jetzt doch mal ehrlich. Und dann habe ich irgendwann gestanden und irgendwo meldet sich bei mir im Kopf eine Stimme und sagt, sag mal, Alter, geht's bei dir noch? Du liebst die Natur, du liebst Norwegen, deine herrlichen Fjorde. Jo. Dass die Gottes Schöpfung sind, das glaubst du? Ja, natürlich. Alter, die sind so 2.000, 3.000 Meter hoch und unten geht es 1.000 bis 1.500, 2.000 Meter in den Keller. Unten ist Meeresnull, Salzwasser, 150 Kilometer landeinwärts und oben liegt ewiger Schnee. Das ist Gottes Schöpfung, das glaubst du? Ja. Okay. Die Sonne geht auf und die Sonne geht unter, das glaubst du? Ja. Das ist Gottes Schöpfung, ja, das glaube ich. Dass dieser Schöpfergott eine Jungfrau nicht mit einem Kind, das sie zur Welt bringen kann, das glaubst du nicht? Bist du doof oder tust du nur doof?

ich habe mich dann entschieden, weder doof zu sein noch doof zu tun, sondern zu sagen, ja, Gott ist groß. Groß ist unser Gott und er kann alles tun. Und habe mich taufen lassen. Genau. Amen. Und seitdem bin ich mit Gott unterwegs. Und ich merke eins, all unser Kenntnis ist Stückwerk. Und ich merke das Zweite, die Bibel erschließt sich nur im Heiligen Geist. Ich habe sie vorher gelesen, von Kindesbein auf, sie war nicht verboten. Ich habe sie studiert, war ja nicht verboten, ganz im Gegenteil, war ja gewünscht. Aber ich habe sie nicht begriffen, nicht im Herzen, nicht im Heiligen Geist, nicht für Jesus Christus. Und heute ist es genau umgekehrt. Ich weiß nicht mehr alles, was da steht. Ich kann es dir auch nicht erklären, wissenschaftlich, aber ich glaub's. Und das ist der Unterschied. Und damit begegnen wir Jesus Christus. Und damit verkündigen wir Jesus Christus. Versucht um Himmels Willen, liebe Geschwister, versucht euren Glauben zu erklären, sondern bekennt ihn.

0: Ja, die Jungfrau in der, durch die Jungfrau geboren. Ja, gestorben, hinab ins Reich der Toten, nach 3 Tagen wieder auferstanden, im leiblichen Körper. Nicht als Geist, nicht als Auferstehungskörper, nein, echt. Nämlich zur Vergebung der Sündungen und eine Rettung von uns. Das ist die frohe Botschaft, die wir haben. Die geben wir weiter. Und warum ist das so? Blenden wir mal bitte die 2. Bibelstelle ein. Aus dem Kolosser. Denn in ihm ist alles. Ihm sollte groß geschrieben sein eigentlich. Immer wieder stoße ich mich in die Bibel dran. Ich bin mittlerweile dann doch ein Baptist. In ihm, in Jesus Christus, ist alles in den Himmel und auf der Erde geschaffen worden. Das Sichtbare und das Unsichtbare, es seinen Throne oder Herrschaften oder Gewalt oder Mächtig, alles ist durch ihn und zu ihm geschaffen, schon immer. Ich habe mich mein ganzes Leben in seinem Reich bewegt. Nicht er war das Problem, ich war das Problem. Und deshalb, wenn er anklopft, musst du irgendwie mal die Tür aufmachen. Zumindest mal aufstehen. Nein, du musst sie nicht ganz aufreißen. Ich habe bei meiner ersten Begegnung mit Christen, an dem Tag, wo die junge Frau, die junge Schwester, heute nenne ich sie Schwester im Glauben, wo die gefragt hat, darf ich für dich beten, habe ich einfach nur aus Anstand gesagt, mach mal. Ich habe meine böse, feindliche Haltung gegen Gott für einen kurzen Moment in eine Neutralität gewendet. Und wenn ihr wisst, wie viel Platz braucht Jesus, um einen Menschen zu treffen, circa 20 Mikromillimeter. Die reichen, da passt der durch. Einen Moment des Innehaltens, einen Moment, den aber er festlegt. Er legt fest, wann das ist. Er findet Menschen. Aber du sollst die, nicht du, wir, ich, wir müssen die Wege bereiten. Frag einen Heiden, ob du für ihn beten darfst, was der davon hält oder nicht. Ich will jetzt nicht sagen, lass einen Heiden predigen. Also nee, so weit gehen wir dann doch nicht. Aber mach ihm Wege frei. Gib ihm Raum. Gib dem Heiligen Geist Raum. Dämpft den Geist, dämpft nicht, sagt uns Paulus. Und es kann passieren, wir kriegen es hin. Wie gesagt, ich habe es mein halbes oder mein Dreiviertelleben ja hingekriegt, jetzt anders. Und seitdem bin ich in Christus unterwegs. Geht es mir deshalb gut? Nö, überhaupt nicht. Falls einer fragt, warum ich mir kein Wasser eingieße, ich kann es nicht. Steht nämlich so dämlich hier, ich bin auf dem linken Auge blind. Nein, danke. Meine liebe Frau hat schon gefragt. Ich bin im vergangenen Februar, habe ich einen Sehnerv-Katar erlitten. Einen Sehnerv-Infarkt. Du bist innerhalb von einer halben Stunde, bist du auf einem Auge komplett blind. Wenn man so Baujahr 1965 ist und so eine gewisse Zeit gewöhnt ist, mit 2 Glubschen durch die Welt zu gehen, dann ist ein Glubscher weg irgendwie doof. Das macht sich nicht gut. Und wenn dich das überraschend triffst, weil du 3 Tage der Meinung warst, du hast einen Schleier vor den Augen und dann zum Augenarzt gehst oder und der schon beim Anruf sagt, kommen Sie sofort hierher, hier ist was faul im Staate Dänemark und dann Sehtest machst, erst mit dem rechten Auge und alles gut und dann schaltet der um, was sehen Sie? Und ich sage, Sie müssten vielleicht mal Licht anmachen und einen Buchstaben einblenden. Er sagt, das ist der größte Buchstaben, das ist das größte Licht. Das ist, was sehen Sie? Nichts, ist schwarz. Sie sind blind. Das ist kein guter Tag. Und ich bin dann in die Uniklinik, in die Augenuniklinik nach Bonn, dann den ganzen Tag durchlaufen und habe abends in meinem Bett gelegen. Und aus irgendeinem Impuls habe ich gesagt, pack mir bitte die Großdruckbibel ein, aber auch meine normale, die da liegt, meine Bibel. Kennt ihr das übrigens? Meine Bibel? Ich wusste, wo wir jetzt losgefahren sind am Mittwochabend, wusste ich nicht, habe ich sie in der Gemeinde liegen lassen oder bei irgendeinem Geschwister, wo ist das Ding hin? Ich hätte hierher fahren müssen ohne meine Bibel. Ich habe genug daheim. Aber meine Bibel nicht. Boah, das wäre mir sauer gefallen. Und diese habe ich mitgenommen. Und wir hatten für 3 Monate danach oder zwei Monate danach hatten wir einen Termin im Predigtdienst in Neuharlingersiel.
1: Liebe Hörer, Sie hörten heute den Neues Leben Impuls. Es sprach Sven Ziegler. Wir möchten Ihnen gerne ein Heftchen oder eine CD schicken, die mehr über den christlichen Glauben informiert. 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Ich wünsche Ihnen noch Gottes Segen.

Tor verfehlt, Einzug verpasst. Die Hoffnung und Zuversicht waren groß bei Spielern und Fans. An Selbstvertrauen fehlte es der deutschen Fußballnationalmannschaft nicht. Wir können ein gutes Gefühl mitnehmen, meinte Masiala. Auch der Bundestrainer hatte vor der Abreise nach Chicago die Zuversicht, das kriegen wir hin. Er war überzeugt, dass wir noch mehr Vertrauen in unsere eigene Stärke haben können. Wir müssen einfach weitermachen, Dinge wiederholen, die wir seit 2, 3 Jahren machen. Einfach weitermachen. Doch ihre vorherige Selbstsicherheit half schließlich nichts. Letztlich lastet in solch angespannten Situationen extremer Druck auf den einzelnen Spielern. Als es beim entscheidenden Elfmeterschießen darauf ankam, verfehlten einige ihrer Schüsse das Tor. Der Einzug ins Achtelfinale war somit unwiderruflich verpasst. Fußball, Elfmeterschießen und Torschützen kannte man in biblischen Zeiten noch nicht. Doch das Schießen mit Pfeil und Bogen war sehr gebräuchlich. So kennt das Alte Testament berühmte Bogenschützen. Als sich der spätere König David unter Lebensgefahr verstecken musste, verständigten sein Freund Jonathan und er sich sogar über die geschossenen Pfeile als Geheimzeichen. Darüber berichtet das Alte Testament im 1. Buch Samuel, Kapitel 20. Auch unbeabsichtigt konnte mancher Pfeil daneben gehen und verfehlte das Ziel. Dafür gab es das griechische Wort hamartia. Dieses steht im biblischen Neuen Testament meist für den Begriff Sünde. Es zeigt, man verfehlt das Ziel, auf das es im Leben letztlich ankommt. Anders als beim Sport hängt dies aber nicht vom eigenen Können ab, schon gar nicht von Selbstsicherheit oder Vertrauen in eigene Stärke. Auch die beste Absicht reicht letztlich nicht. Und gutes Gefühl kann auch sehr tückisch sein. Zudem wäre es fatal, im Leben einfach weiterzumachen wie bisher. Damit Sie im entscheidenden Lebensspiel das große Lebensziel erreichen, möchte Gott für Sie den Spieler einwechseln, der als einziger garantiert dieses Ziel erreichen kann, Jesus Christus. Bauen Sie nicht auf eigene Stärke, die doch begrenzt ist. Wer darauf beharrt, selbst anzutreten, statt sich von Jesus Christus vertreten zu lassen, wird am Ziel vorbeischießen. Setzen Sie stattdessen Ihr Vertrauen auf Jesus Christus und lassen Sie sich von ihm auswechseln, um mit seiner Hilfe das Ziel am Ende nicht zu verfehlen, den Einzug durch Gottes Tor zur himmlischen Ewigkeit. Dies war ein Beitrag von Petra Schmid in Lutherische Stunde, Stimme mit Standpunkt Nummer 315.

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1: Es ist 20 Uhr.
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De Katechism fangt an mit den Grundlagen, so dass wir keine in starker Glaube haben. 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Wenn wir will am Himmel sein, für alle Ewigkeit mit ihm, dann muss wir aber auch Gemeinschaft haben mit diesem Vater, der sehen sehen Jesus Christus. Und der ist gestorben und hat unsere Sünderschuld betont. Und dort wird die Sünderschuld, wird uns trennen von Gott dem Vater. Wie weiter von der Natur, dass du ein Gott erst, der da alles gemerkt hat. Aber dort erst durch die Heilige Schrift, wird uns lehren von Gott diesem Vater und von seinem Sehen Jesus Christus und von dem Heiligen Geist. Vielleicht wollt ihr auch manchmal mit mir sein, von der Geschichte von der Erschaffung hier. 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Also von Josef in Kapitel 3 in dem Katechism. Und dann wollen wir mehr lernen, wo Gott alles gemerkt hat. 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Durch den Sehen hat Gott auch die Welt gemerkt. Der Sehen strahlt die Herrlichkeit von Gott aus, dem er in seine Ort und Wies auch genau lächelt. Durch sein kraftiges Wort dreht in unser Held alles, was er ist. Er hat uns von der Sünde gereinigt und sich dann wie der rechte Hand von der Majestät im Himmel gesagt. Also Hebräer sagt uns, dass die Welt erst gemerkt wurde durch Jesus Christus. Und er ist dort Wut. Also von der Schrift her wir lernen, dass Gott auch der Sehen wieder an der Erschaffung bringen. 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
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Und das wir so. Und Gott sagt, was er gemerkt hat, und er sagt, dass das sei ja gut wäre. 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
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Und Gott der Herr sagt, das ist nicht gut, dass der Mensch allein ist. 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Dann merkt Gott der Herr all die verschiedenen Tiere, die abgestorben sind, und die verschiedenen Pferde, die in der Luft fliehen, uit ihr. 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Dit sind die ersten zwei Kapitel in der Bibel. 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
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Ich habe hier drei Dinge, wat ich andenken kann. Erstens ist das, ein Mensch hat Verstand. Und wie kann es sein von der Natur, dass er ein Gott ist, der da alles gemerkt hat? Und dann fangen wir an zu sehen nur diesen Gott. Der Mensch kann auch reden. Und er kann andere sagen, wat er denkt dat, wat er doen dat, und wat er doen will. Und drittens, der Mensch kann sich wählen zwischen Recht und Unrecht. 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Aber wills der Mensch so eine Entscheidung machen kann, hat Gott sich dem gewählt, dass er soll die ganze Erde bearbeiten in Unjadon machen. Wie viele Menschen hat Gott am Anfang gemerkt? Bloß zwei, Adam und Eva. Von diesen zwei stammen alle Menschen her. Und hier ist bloß ein Schriftstück angegeben, Apostelgeschichte, Kapitel 17, 26 und 27. Und er hat dort so gemerkt, dass alle Völker auf der Erde von einem Mensch stammen und über die ganze Welt wohnen sollen. Und er hat ihre Zeit gesagt und bestimmt, wo sie wohnen sollen. 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Und alles, was er zu bringen hat, ist für uns zum Leben, so dass wir ein gutes Leben haben. Und als Gott alles erschaffen hat, dann sagt er, das ist sehr gut. Denkt daran, er ist der Allweitende, er ist der Allmacher, er ist der Heilige Gott. Der hat uns erschaffen, und er sagt, das ist sehr gut. Dann werden wir ihm auch die Ehe geben, die am Trafe dat. 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

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Dem einen Gott, unserem Heiland, traft Herrlichkeit, Majestät, Kraft und Gewalt durch Jesus Christus, unseren Herrn, zu aller Zeit und für immer. 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

0: Uhr und 30 Minuten.
1: Manfred Siebald hat ein wunderbares Lied über die vielen Unfälle, die hätten passieren können, über die vielen Bewahrungen, die wir nicht mal merken. Aber es gibt auch Bewahrungen, die wir merken und wo wir dann einfach nur Gott loben und preisen können. Ich möchte gleich eine Geschichte vorlesen, die mich aber auch an ein eigenes Erlebnis erinnert. Wir waren ja 7 Jahre in Brasilien. Unser Jüngster war 3 Monate alt, als wir von Deutschland nach Brasilien zogen. Unsere Tochter war 2 Jahre alt und dort bekamen wir dann unseren Dritten, unseren Caçula, unseren Gaúcho, der in Rio Grande geboren wurde, wo man die Leute Gaúchos nennt. Aber bevor er zur Welt kam, waren wir am Haus bauen. Wir wohnten vorher in einem Holzhaus, das sehr feucht und sehr kalt war. Ich erinnere mich, dass ich mit Stiefeln am Herd stand. Das Wasser lief die Holzwände runter und bildete richtige Pfützen auf dem Holzfußboden und verdarb uns die Kuhfelle, die wir da als Teppich hatten, weil ich auch die Windeln und die Wäsche über dem Holz her trocknete. Und unser Junge war fast immer krank. Der hatte in einem Jahr 5-mal Mittelohrentzündung und musste über 120 Penicillinspritzen bekommen, weil es ohne Antibiotika immer nicht besser wurde. Und ein Freund riet uns eines Tages: Rüdiger, du brauchst für deine Familie ein Steinhaus, ein besseres Haus. Und auch der Arzt sagte uns, in so einem Haus können ihre Kinder nicht gesund bleiben. So haben wir dann außerhalb von Gramado ein Stückchen Land gekauft und fingen an zu bauen. Das heißt, dieser gläubige Maurermeister hat für uns gebaut und immer am Wochenende sind wir hingefahren und haben uns das angeschaut und haben natürlich unsere Kinder mitgenommen. Wir haben noch Fotos aus dieser Zeit von dem 1,5-Jährigen mit der großen Maurerkelle, der da steht und so tut, als würde er mauern. Eines Tages, als wir nicht aufpassten, war er auf eine der Wände gekrochen und war runtergefallen und schrie ganz fürchterlich wie am Spieß. Das Blut lief ihm im Gesicht herunter und wir konnten gar nicht richtig erkennen, wo jetzt diese Wunde war, bis wir dann feststellten, dass das Blut nicht aus dem Mund kam, sondern vom Kinn. Er hatte sich mit seinen kleinen Schneidezähnchen von innen durch die Unterlippe ganz durchgebissen. Und die Wunde, das heißt die Narbe, ist bis heute zu sehen. Er ist heute über 30 Jahre alt. Wie glücklich waren wir, dass der Arzt meinte, ja, da ist nicht viel Schlimmes passiert, nur ein paar Stiche und das war es auch schon. Wie dankbar waren wir für diese Bewahrung. Es hätte auch anders ausgehen können. Er hätte auch zwischen die Steine fallen können und nicht auf den weichen Rasen unserer Nachbarn. Als mein Sohn aus dem Fenster fiel, ist eine Geschichte von Nancy Hodge, die sie selber erlebt hat. Da ging es nicht ganz so glimpflich vonstatten, aber scheinbar war da doch jemand gewesen, der ihren Sohn auffing. Nie vergesse ich den Tag, an dem unser Sohn fast verunglückt wäre. Wir waren dabei, ein neues Haus zu bauen. Oft nahmen mein Mann und ich die Kinder mit, um zu sehen, wie weit der Bau fortgeschritten war. Eines Tages fuhren wir wieder zur Baustelle, um die Arbeit zu begutachten. Unsere beiden kleinen Jungen waren wie üblich dabei. Der eine war 4 und der kleine gut 1 Jahr alt. Zu dem Zeitpunkt waren die Fundamente ausgeschachtet worden, der Sockel und die Kellerwände waren fertig. Auch mit dem Aufstellen der Holzwände waren die Arbeiter schon gut vorangekommen. Die ausgehobene Erde war aber noch nicht wieder an die Fundamente herangeschaufelt worden. Wir gingen durch das halb fertiggestellte Haus und standen gerade im Wohnzimmer, als unser 1-jähriger Sohn plötzlich mit tapsigen Schritten auf die hohen Fenster in einem Raum zulief. Da wir wussten, dass noch keine Glasscheiben in den Fenstern waren, riefen wir ihm sofort zu, stehen zu bleiben und zu uns zurückzukommen. Der kleine Schelm aber warf uns einen Blick über die Schulter, als wollte er sagen: »Ach, wirklich? Ich will aber nicht.« Stur lief er weiter in Richtung Fenster. Wir rannten hinter ihm her, aber bevor wir ihn erreichen konnten, war er bei den offenen Fenstern angelangt. In einer Demonstration kindlichen Vertrauens streckte er die Hände aus, um sich gegen die vermeintliche Glasscheibe zu lehnen, und fiel prompt kopfüber aus dem Fenster. Mein Herz schlug wie wild, als ich mit einem lauten Schrei zum Fenster stürzte. Der Junge musste fast 4 Meter tief gefallen sein und es befanden sich noch Eisenstäbe vom Betonbau im Boden, die senkrecht in die Höhe ragten. Mit einem Stoßgebet auf den Lippen beugte ich mich aus dem Fenster. Zu meiner großen Erleichterung sah ich mein Kind auf seinem Hosenboden im Matsch sitzen. Es war vollkommen unversehrt. Das Betoneisen befand sich nur ein paar Zentimeter von seinem Landeplatz entfernt. Bis zum heutigen Tag denke ich, dass ein Engel unseren Sohn aufgefangen hat, als er kopfüber aus dem Fenster stürzte und ihn sanft auf sein in Windeln gepacktes Hinterteil niederließ. Immer wieder habe ich Gott dafür gedankt, dass er mein Kind so wunderbar bewahrt hat. Rufe mich an in der Not, so will ich dich erretten und du sollst mich preisen. Manfred Siebert hat ein wunderbares Lied geschrieben über die vielen Gelegenheiten, an denen Gott uns bewahrt, wo wir überhaupt nichts davon merken. Doch ab und zu streift uns ein Wunder heimlich.

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Irma Zacharias aus Bonnefeld feierte am 13. Juli ihren 87. Geburtstag. Ihre Freundin Erna gratuliert zum Geburtstag und wünscht Irma im neuen Lebensjahr viel Freude und Mut mit dem Herrn. Mit 2. Timotheus 2, Vers 1. Du nun, mein Kind, sei stark in der Gnade, die in Christus Jesus ist.

Am 14. Juli hatte Nathalie Kettler aus Petershagen ihren Geburtstag. Ihre Mama und ihre Geschwister mit Familien wünschen ihr gottesreichen Segen mit Psalm 37, Vers 5. Befiehl dem Herrn deinen Weg und vertraue auf ihn, so wird er es vollbringen. Und im Lied hörst du früh am Morgen deines Heilands Stimme.

0: Helene Kleber aus Lemgo feierte ihren 72. Geburtstag am Mittwoch, den 15. Juli. Alex und Käthe Esau gratulieren.
1: Lieber Oma, zu deinem Geburtstag gratulieren wir von ganzem Herzen und wünschen dir Gottes Beistand, Freude und Kraft für jeden einzelnen Tag. Sei gesegnet.
0: Wirf dein Anliegen auf den Herrn, und er wird für dich sorgen. Er wird den Gerechten in Ewigkeit nicht wanken lassen. Psalm 55, Vers 23.
1: Möge Gottes Hand dich leiten, was auch immer kommen mag. Möge er den Weg bereiten und dich führen jeden Tag. Du kannst ihm getrost vertrauen und mit Hoffnung vorwärts schauen. In Liebe, Alex und Käthe Esau.
0: Für Helene Kleber klingt das Wunschlied: Herr, weil mich festhält deine starke Hand, vertrau ich still.

0: Irene Wieber aus Minden feierte ihren 70. Geburtstag am 15. Juli. Die Glaubensschwester Anna gratuliert herzlich und wünscht Irene gottesreichen Segen, Gesundheit, viel Freude im Herrn und im Kreise ihrer Lieben. Psalm 100, Vers 2. Dient dem Herrn mit Freuden. Kommt vor sein Angesicht mit Jubel.
1: Du bist in Jesu Hand geborgen. Ein Gedicht von Heinz Böhm. Du bist in Jesu Hand geborgen. Ob dich auch Dunkelheit umgibt, auf ihn wirf alle deine Sorgen und sei gewiss, du bist geliebt. Du bist von Jesu Hand umschlossen, daraus dich niemand reißen kann. Sein Blut hat er für dich vergossen, dass keine Macht dir schaden kann. Du bist von Jesu Hand gesegnet, auch wenn dich Menschen übersehen. Wenn er dir nur als Freund begegnet, wird stets sein Antlitz mit dir gehen. Du bist von Jesu Hand gehalten, und wenn du fällst, hilft er dir auf. Denn seine Kraft wird nie veralten, sei ganz getrost im Glaubenslauf. Du bist in Jesu Hand geborgen, er lebt und lässt dich nie allein. Er kennt dein Heute und dein Morgen, wird stets dir schützend nah sein.
0: Der Blick zum Himmel ist das Wunschlied für Irene Wieber.

0: Am 15. Juli feierte Elisabeth Reger aus Meppen ihren 68. Geburtstag. Die Familie gratuliert Elisabeth von Herzen mit dem Lied »O du blauer Himmel« und den Strophen von Doro Zachmann.
1: Möge Gott dein weiteres Leben reich segnen, dir seine Nähe immer wieder vor Augen führen und dich mit Freude, Friede und Zuversicht beschenken.

0: Irene Wahl sendet herzliche Grüße zum Geburtstag an Lydia Liebenau und Jonas Wiebe aus Frankenthal. Sie wünscht beiden Geburtstagskindern ein gesegnetes neues Lebensjahr mit Psalm 121.
1: Ich hebe meine Augen auf zu den Bergen. Woher kommt mir Hilfe? Meine Hilfe kommt von dem Herrn, der Himmel und Erde gemacht hat. Er wird deinen Fuß nicht wanken lassen. Und der dich behütet, schläft nicht. Siehe, der Hüter Israels schläft noch schlummert nicht. Der Herr behütet dich. Der Herr ist dein Schatten zu deiner rechten Hand, dass dich am Tag die Sonne nicht steche, noch der Mond bei Nacht. Der Herr behüte dich vor allem Übel. Er behüte deine Seele. Der Herr behüte deinen Ausgang und Eingang, von nun an bis in Ewigkeit.

0: Am 16. Juli feierte Anna Wahl aus Lage ihren 88. Geburtstag. Ihre Schwester Clara sowie Ira Neufeld und Margarita Hoffmann wünschen Anna ein gesegnetes neues Lebensjahr mit dem Gedicht »Herr, mein Gott, ich will dir danken« und dem Lied »Welch ein herrliches Wissen«.
1: Herr, mein Gott, ich will dir danken, dass mich deine Liebe hält, jeden Tag und jede Stunde auf dem Weg durch diese Welt. Herr, mein Gott, ich will dir danken, dass mich deine Treue führt, über Höhen und durch Tiefen bis ans Ziel mich bringen wird. Herr, mein Gott, ich will dir danken, dass mich deine Gnade trägt und dazu noch so viel Gutes täglich auf dem Weg mir legt. Herr, mein Gott, ich will dir danken, dass mich deine Hand umschließt und darin mein kleines Leben ganz und gar geborgen ist. Herr, mein Gott, ich will dir danken, dass du mir vergeben hast, mich befreit und losgesprochen von der Sünde, Not und Last. Lass mich auch am Danken bleiben, selbst wenn ich dich nicht verstehe, wenn ich deine Hand nicht fühle und im Dunkeln dich nicht sehe. Herr, mein Gott, ich will dir danken, du siehst mir ins Herz hinein. Möge doch mein ganzes Leben voll von Dank und Lobpreis sein.

0: Ihren 58. Geburtstag feierte Anna Löwen aus Behlen am 16. Juli. Ihr gratulieren herzlich Helena Falk und Natascha Löwen mit dem Lied »So ist Gott, er hört Gebet« und dem Gedicht »Alle Zeit den Herrn vor Augen«.
1: Alle Zeit den Herrn vor Augen, das macht ruhig und ganz still. Nicht auf eigene Kräfte bauen, sondern tun, was Jesus will. Alle Zeit den Herrn vor Augen, bei der Arbeit und zu Haus. Gibt es auch mal Schwierigkeiten, macht er seinen Segen draus. Alle Zeit den Herrn vor Augen, das macht sicher und getrost. Das gibt Kraft dem schwachen Glauben, wenn der Sturm auch um uns tost. Hilf, Herr, dass vor meinen Augen mir das Bild steht klar und hell, dass kein Feind mir je kann rauben, diesen sicheren, ewigen Quell.

An Johann Görtzen aus Ludwigshafen geht der nächste Gruß. Seine Schwägerin wünscht Johann auch für das kommende Lebensjahr Gesundheit, Kraft und viel Freude im Herrn. Für Johann klingt das Lied »Wieder schwindet ein Jahr«, gesungen von der Gruppe Friedensharmonie.

0: Hertha Thiessen aus Breitscheid hat am Sonntag, den 19. Juli, ihren Geburtstag. Ihr gratulieren die Geschwister.
1: Liebe Hertha, wir wünschen dir zum Geburtstag Gottes Segen und für dein weiteres Lebensjahr Gesundheit, viel Kraft und Mut.

0: Ihren 69. Geburtstag feiert Katharina Penner aus Lübbecke am 20. Juli. Die Familie Hamm gratuliert.
1: Liebe Katharina, zu deinem 69. Geburtstag wünschen wir dir von Herzen Gottes reichen Segen, Gesundheit, Freude und alles Liebe. Möge der Herr dich auch im neuen Lebensjahr begleiten und dich reich segnen. Herzliche Grüße von der Familie Hamm aus Detmold.
0: Psalm 23. Der Herr ist mein Hirte, mir wird nichts mangeln. Er weidet mich auf grünen Auen und führt mich zu stillen Wassern. Er erquickt meine Seele. Er führt mich auf rechter Straße um seines Namens willen. Und wenn ich auch wanderte durchs Tal der Todesschatten, so fürchte ich kein Unglück. Denn du bist bei mir. Dein Stecken und dein Stab, die trösten mich. Du bereitest vor mir einen Tisch angesichts meiner Feinde. Du hast mein Haupt mit Öl gesalbt, mein Becher fließt über. Nur Güte und Gnade werden mir folgen, mein Leben lang, und ich werde bleiben im Haus des Herrn immer da.
1: Freu dich über jede Stunde, die du lebst auf dieser Welt. Freu dich, dass die Sonne aufgeht und auch, dass der Regen fällt. Du kannst atmen, du kannst fühlen, kannst auf neuen Wegen gehen. Freu dich, dass dich andere brauchen und dir in die Augen sehen. Freue dich an jedem Morgen, dass ein neuer Tag beginnt. Freu dich an den Frühlingsblumen und am kalten Winterwind. Du kannst lachen, du kannst träumen und wir können dich verstehen. Freu dich, wenn auch dunkle Wolken irgendwann vorüberziehen. Freue dich an jedem Abend, dass du ein Zuhause hast. Freue dich an schönen Stunden und vergiss die schwere Last. Du kannst hoffen, du kannst glauben, du kannst jedem Gutes geben. Freue dich über jede Stunde, die dir Gott geschenkt im Leben.

0: Das waren die Grüße und Segenswünsche für diese Ausgabe der Sendung Wunschbox von Radio Segensfälle mit Anna und Viktor Sawatzki.
1: Ihre Grußbestellungen nehmen wir gerne unter der Telefonnummer 05231 500 5988 entgegen. Am besten erreichen Sie uns von Montag bis Donnerstag zwischen 8 und 16 Uhr. Zu jeder Zeit jedoch können Sie uns eine Nachricht über WhatsApp oder Telegram schicken. Die Nummer für WhatsApp plus 49 5231 500 5988. Der Kontakt über Telegram ist Segenswelle. Oder Sie nutzen das Bestellformular auf unserer Homepage unter www.segenswelle.de.
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Einen schönen guten Abend, werte Hörerinnen und Hörer. Willkommen zum Abendjournal. Es ist Freitag, der 17. Juli, für Sie am Mikrofon Ruth Hildebrandt. Heute hören Sie wieder die Nachrichten aus Paraguay und der ganzen Welt, außerdem Geschäftsanzeigen, die aktuellen Devisenkurse und den Wetterüberblick. Zu folgenden Themen gibt es heute besondere Beiträge: einen Bericht mit Einblick in die Semana Misionera, den siebten Teil der Serie zum 50-jährigen Jubiläum der FECOPROT und ein Interview zum Buch Lichtblicke der Hoffnung. Nun wünsche ich eine informative Stunde am Radio.

Wir starten mit Nachrichten aus dem internationalen Bereich. In Großbritannien wird am Montag ein Regierungswechsel vorgenommen. Andy Burnham wird neuer Chef der britischen Labour-Partei und soll am Montag von König Charles III. Offiziell zum Premierminister ernannt werden, so die Tagesschau. Der 56-jährige ehemalige Bürgermeister von Greater Manchester war der einzige Bewerber für die Nachfolge von Keir Starmer und sicherte sich die Unterstützung einer überwältigenden Mehrheit der Labour-Abgeordneten. In seiner ersten Rede kündigte Burnham einen politischen Neuanfang an und rief die Partei zur Geschlossenheit auf. Zu seinen Schwerpunkten zählen die wirtschaftliche Erneuerung des Landes, Reformen in der Sozialpflege sowie eine stärkere öffentliche Kontrolle wichtiger Bereiche. Er übernimmt das Amt in einer schwierigen Phase, da Großbritannien weiterhin mit schwachem Wirtschaftswachstum und hohen Lebenshalt. Wie Latina Press schreibt, hat Nicaragua gestern die diplomatischen Beziehungen zu Italien abgebrochen, nachdem Italien seit langem die Auslieferung eines ehemaligen Aktivisten der Roten Brigaden gefordert hatte. Der italienische Aktivist Casimiri war wegen seiner Beteiligung an der Entführung und Ermordung des ehemaligen italienischen Ministerpräsidenten Aldo Moro im Jahr 1978 zu 6 lebenslangen Haftstrafen verurteilt worden. Seit 1983 lebt Casimiri in Nicaragua, wo er die nicaraguanische Staatsbürgerschaft erhalten hat. Nicaragua entschied den Abbruch der diplomatischen Beziehungen aufgrund einer Äußerung des italienischen Außenministers. Außenminister Antonio Tajani hatte der nicaraguanischen Regierung vorgeworfen, ein ehemaliges Mitglied der Terrorgruppe Rote Brigaden zu schützen. Italien erklärte daraufhin, die italienische Regierung hätte die Opfer des Terrorismus nicht vergessen und fordere weiterhin, dass die Verantwortlichen für die schwersten Verbrechen gegen den Staat und die italienischen Bürger zur Rechenschaft gezogen werden. Dies gelte auch für Casimiri. Chile wird derzeit von heftigen Unwettern heimgesucht. Ein heftiges Unwetter in Chile hat mindestens 3 Menschen das Leben gekostet und schwere Schäden verursacht, wie die Deutsche Welle schreibt. Betroffen sind 10 der 16 Regionen des Landes. Fast 600.000 Haushalte befanden sich heute ohne Strom und hunderte Menschen mussten evakuiert werden. Der Strom, der von Windgeschwindigkeiten über 100 Kilometer pro Stunde und starken Sturmfluten begleitet wird, ist Teil einer Serie von 3 Frontensystemen. Meteorologen zufolge handelt es sich um das schwerste Unwetter seit 2 Jahrzehnten. Die Regierung unter José Antonio Kast hat Hilfeteams mobilisiert. Der Schulunterricht in 9 betroffenen Regionen wurde heute vorsorglich ausgesetzt. In Ägypten haben Archäologen eine 3000 Jahre alte Grabstätte entdeckt. Wie der ORF schreibt, haben Archäologen im Süden Ägyptens eine 3000 Jahre alte Grabstätte freigelegt. Das Grab wird einem Mann namens Passer zugeschrieben. Es wurde von Fachleuten der niederländischen Universität Leiden entdeckt, wie das ägyptische Tourismus- und Antikenministerium gestern mitteilte. Diese gingen anhand des künstlerischen Stils der Inschriften davon aus, dass das Grab aus der Ramessidenzzeit stammt. Das örtlich einer bereits bekannten Bestattungsstätte gelegene Grab folgt laut Mitteilungen dem traditionellen Aufbau der thebanischen Gräber aus dem Neuen Reich. Es besteht aus einem offenen Hof, der zu einer in den Fels gehauenen Kapelle in Form eines umgekehrten T führt, unter der sich unterirdisch angelegte Grabkammern befinden. Im Hof fanden die Archäologen den Angaben zufolge mehrere gut erhaltene Bauelemente, darunter eine Lehmziegelbank zum Aufstellen einer Totenstelle und eine Treppe, die von Rampen flankiert zum Eingang führt. Im Inneren zeigten Inschriften mit Passers Namen diesen
beim Verehren verschiedener Gottheiten in Schreien sowie gemeinsam mit seiner Frau sitzend vor einem Opfertisch. Die Bevölkerungszahl in Europa soll laut Prognosen in den nächsten Jahrzehnten sinken. Wie die Tagesschau schreibt, leben heute gut 450 Millionen Menschen in den 27 EU-Staaten. Viel mehr werden es auch nicht. Im Gegenteil, eine Studie prognostiziert einen massiven Rückgang und die Europäer werden im Schnitt deutlich älter. Der Demografiebericht des Wissenschaftszentrums der EU-Kommission geht davon aus, dass die Bevölkerungszahl der EU bis 2029 um rund 3 Millionen Menschen ansteigen wird. Bis 2100 soll die Bevölkerungszahl jedoch um etwa 54 Millionen sinken. Als große Herausforderung sehen die Wissenschaftler eine zunehmend älter werdende Gesellschaft. Die EU-Kommission sprach angesichts der Prognosen von erheblichen Herausforderungen, darunter Fachkräftemangel, angespannte Haushaltslagen sowie erhöhter Druck auf Pflege- und Bildungssysteme. Der EU zufolge müssen die Mitgliedstaaten ihre Produktivität erhöhen und die Arbeitslosigkeit senken, um die Auswirkungen einer schrumpfenden Erwerbsbevölkerung auszugleichen.

Willkommen zu den Nachrichten aus Paraguay. Paraguay hat zum ersten Mal Kiefernharz erfolgreich nach Brasilien exportiert. Wie die Zeitung Ultima Hora berichtet, hat Paraguay zum ersten Mal Kiefernharz nach Brasilien exportiert und damit seine forstwirtschaftliche Produktpalette erweitert. Die exportierte Rohmasse wird im Nachbarland gefiltert und destilliert, um daraus wertvolles Terpentin und Coloponium zu gewinnen. Coloponium ist ein natürliches Baumharz, das unter anderem für Geigenbögen oder beim Löten verwendet wird. Diese Endprodukte sind für den Weltmarkt bestimmt und werden unter anderem in einer Fabrik in Portugal weiterverarbeitet. Dort dient das Harz als wichtiger Grundstoff für die Herstellung von Farben, Klebstoffen, Wachsen und Kaugummis. Das Projekt wurde von der Unternehmensgruppe Felber in Zusammenarbeit mit dem paraguayischen Holzwirtschaftsverband realisiert. Für die Gewinnung des Rohstoffs war eine rund 8-monatige Vorbereitungszeit notwendig. Da die Ernte präzise Schnitte in die Baumrinde erfordert, wurden die Arbeitskräfte zuvor in Argentinien geschult. Mit diesem neuen Exportgeschäft integriert sich unser Land erfolgreich in eine globale industrielle Wertschöpfungskette. Präsident Peña hat die Baustelle des strategischen Wasserkraftwerks Añacoa besucht. Santiago Peña hat den Fortschritt am Wasserkraftwerk Añacoa überprüft, wie die staatliche Nachrichtenagentur IP informiert. Das Großprojekt hat mittlerweile einen Gesamtstand von 76% erreicht. Mit einer Investition von über 450 Millionen US-Dollar wird die Anlage die Stromerzeugung des Jesureta-Kraftwerks um 10% steigern. Davon profitieren sowohl Paraguay als auch das Nachbarland Argentinien durch zusätzliche erneuerbare Energie. Die Bauarbeiten sichern derzeit rund 800 Arbeitsplätze in der Region. In den kommenden Monaten soll die Montage von 3 großen Turbinen beginnen. Nach dem aktuellen Zeitplan soll die erste Generatoreneinheit im Jahr 2028 ans Netz gehen. Die vollständige Inbetriebnahme der Anlage ist für Ende 2029 vorgesehen. Peña hat eine neue Partnerschaft zur Korruptionsbekämpfung vereinbart. Der Staatschef Santiago Peña hat sich mit dem Chef der Rechnungsprüfungsbehörde der Vereinigten Arabischen Emirate getroffen. Laut ADN Digital ist das Ziel des Treffens eine engere Zusammenarbeit mit den Themen Transparenz, Digitalisierung und künstliche Intelligenz. Diese Technologien sollen dabei helfen, die staatliche Verwaltung zu modernisieren und Korruption wirksam zu bekämpfen. Durch die stärkere Kontrolle der öffentlichen Gelder will die Regierung das Vertrauen internationaler Investoren gewinnen. Auf diese Weise soll langfristig mehr ausländisches Kapital nach Paraguay gelockt werden. Das Arbeitsministerium hat ein neues Abkommen zur Verbesserung der Berufsausbildung im Agrarsektor unterzeichnet. Darüber informiert IP Paraguay. Das Ministerium arbeitet dafür eng mit der Nationalen Ausbildungsbehörde und dem paraguayischen Landwirtschaftsverband zusammen. Ziel ist, die praktischen Fähigkeiten von Arbeitskräften im landwirtschaftlichen Bereich offiziell zu prüfen und zu zertifizieren. Auf diese Weise erhalten viele Beschäftigte zum ersten Mal einen offiziellen Nachweis über ihre Qualifikationen, was ihre Chancen auf dem Arbeitsmarkt verbessert. Ein besonderer Schwerpunkt liegt auf der Förderung von Jugendlichen und der Schulung von Fahrern für den Transport landwirtschaftlicher Güter. Für die Ausbildung wird moderne Technologie eingesetzt, wie etwa spezielle Simulatoren für schwere Maschinen. Die Regierung erhofft sich von dieser Initiative mehr Sicherheit und Wettbewerbsfähigkeit für den wichtigen Agrarsektor.
Bei einem Chemieunfall in der Stadt Luque sind zwei Menschen verletzt worden. In einer privaten Werkstatt liefen rund 50 Liter einer gefährlichen Chemikalie zur Kunststoffherstellung aus. Wie das Nachrichtenportal Megacadena schreibt, alarmierte ein stechender Geruch die Nachbarschaft, die sofort die Rettungskräfte verdächtigte. Entschuldigung? Die sofort die Rettungskräfte verständigte. Ein Erwachsener erlitt bei dem Vorfall schwere Verbrennungen, während ein Jugendlicher durch giftige Dämpfe eine Atemwegsvergiftung davontrug. Beide werden im Krankenhaus versorgt. Spezialkräfte der Feuerwehr konnten die Unfallstelle sichern und reinigen. Zudem baten die Einsatzkräfte die Bevölkerung um erhöhte Vorsicht. Wegen der anhaltenden Trockenheit mussten die Wehren allein am Vortag zu rund 50 Buschbränden ausrücken. Die Staatsanwaltschaft ermittelt wegen des Verdachts auf gefälschte und illegale postgraduierten Studiengänge. Staatsanwalt Aldo Cantero leitete eine Razzia in einem Hotel im Stadtzentrum von Asunción, nachdem das Bildungsministerium Anzeige erstattet hatte. Laut Megacadena bot dort ein mutmaßliches Institut mit Sitz in Brasilien unzulässige Diplomarbeitskurse, Masterstudiengänge und Doktorandenseminare an. Die Organisation warb fälschlicherweise damit, eine offizielle Genehmigung des paraguayischen Hochschulrats zu besitzen. Zum Zeitpunkt des Polizeieinsatzes nahmen rund 100 brasilianische Studenten an einer Veranstaltung in dem Hotel teil. Die Ermittler beschlagnahmten zahlreiche Dokumente, um die genaueren Hintergründe des Betrugsschemas aufzuklären und die Verantwortlichen zur Rechenschaft zu ziehen.

Hier eine lokale Bekanntgabe, die eingetroffen ist. Und zwar folgen hier die Resultate vom interkolonialen Volleyballturnier aus Neuland. Heute, Freitagmittags, fanden folgende Spiele zwischen den Herrenmannschaften statt. Im ersten Spiel siegte der Sport Concordia Asunción über den Deportivo Estrella Colonia Friesland mit 3:0 Spielsätzen. Die Spielsätze verliefen wie folgt: 25:8, 25:19 und 25:21 Punkten. Im zweiten Spiel siegte der Paratodo-Sportverein über den Deportivo Boquerón Neuland mit 3:0 Spielsätzen. 25:19, 25:17 und 25:10. Und im letzten Spiel gewann die Frauenmannschaft des Sport Concordia Asunción über den Volendamer Sportverein mit 3:0 Spielsätzen. 25:14, 25:14 und 25:16 Punkten. Gezeichnet Hans-Peter Franz, Präsident des Deportivo Boquerón Neuland.

Und hier der Blick auf das aktuelle Wetter in Philadelphia. Der Himmel ist wolkenlos und die Temperatur beträgt 35 Grad Celsius. Die Höchsttemperatur heute wurde mit 36 und die Tiefsttemperatur mit 27 Grad Celsius gemessen. Die relative Luftfeuchtigkeit liegt bei 41%, der Luftdruck beträgt 999 Millibar. Der Wind weht aus nordwestlicher Richtung mit einer Geschwindigkeit von 30 Kilometern pro Stunde. Die Höchstgeschwindigkeit betrug 81 Kilometer pro Stunde. Die Prognose des Nationalen Wetterdienstes für morgen. Leider sieht das Wetter morgen dem heutigen Wetterbild sehr ähnlich. Es erwartet uns wieder ein Tag mit starkem Wind aus nördlicher Richtung. Der Himmel zeigt sich teilweise bewölkt und die Temperatur klettert im Laufe des Tages von 27 auf 36 Grad Celsius an.

Und hier noch die Devisenkurse. Der US-Dollar steht im Ankauf auf 6.020 und im Verkauf auf 6.100 Guaraníes. Und der kanadische Dollar liegt bei 3.500 zu 5.100 Guaraníes. Der Euro wurde mit 6.900 zu 7.400 Guaraníes gehandelt und der brasilianische Real mit 1.100 zu 1.205 Guaraníes. Der argentinische Peso wurde mit 3 zu 5 Guaraníes gehandelt. 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

5. Mose 8, Vers 11. So hüte dich nun davor, den Herrn, deinen Gott, zu vergessen, so dass du seine Gebote und seine Gesetze und Rechte, die ich dir heute gebiete, nicht hältst.

0: Seit gestern sind die Freiwilligen der Semana Missionera aus dem Chaco im Einsatz. Nach den Vorbereitungen und der Anreise hat die Missionswoche inzwischen begonnen. Unsere Kollegin Juliana Kehler aus der deutschen Presseabteilung ist Teil der Gruppe und fasst zusammen, was gestern und heute bereits geschehen ist. Zudem gibt sie einen Ausblick auf das Programm am Samstag und Sonntag.
1: Hallo, werte Hörer am Radio. Zu Ihnen spricht Juliana Kehler. Ich bin derzeit mit einer Gruppe in Pirisal zur Semana Missionera. Es ist gerade Freitag auf Mittag und ich erzähle Ihnen ein bisschen, wie die Reise soweit gelaufen ist. Wir sind eine Gruppe von 21 Personen aus verschiedenen Umgebungen. Wir haben natürlich das Seelsorgeteam von Radio ZB30 dabei, die diese Reise organisiert haben. Zudem sind Freiwillige mit dabei, einige aus Loma Plata, Philadelphia, auch aus Orqueta sind dieses Mal Personen dabei. Wir versammelten uns gestern Morgen beim Radio ZB30 in Philadelphia. Dort haben wir dann all unsere Sachen auf die Pickups geladen. Wir begannen danach die Reise mit einem gemeinsamen Gebet, bevor es auf in die Autos ging. So um 9.30 Uhr am Morgen sind wir dann losgefahren hin zur Zona Pirisal und wir erreichten unsere Unterkunft gegen 12.30 Uhr auf Mittag. Wir bleiben derzeit im Internat der Schule Peniel, die uns ihre Räume zur Verfügung gestellt haben. Gleich nach dem Auspacken unserer Sachen ging es dann schon um 3 Uhr los mit einem Kinderprogramm. Es kamen rund 20 bis 30 Kinder in die Gegend, gemeinsam mit ihren Eltern. Es wurde gemeinsam gespielt, Geschichten gehört, Gesichter gefärbt und gemeinsam gesungen. Nach dem Programm wurde dann auch noch bis spät gegen Abend Fußball gespielt und Tereré mit den lokalen Einwohnern getrunken. Am nächsten Tag, also heute, sind wir nach der Morgenandacht losgereist, um Häuser zu besuchen. Wir sind in Gruppen zu dritt geteilt worden und danach ging es los. Als Gruppe besuchten wir dann einige Häuser und dort erzählten wir dann mit den Leuten, teilten mit ihnen Gottes Wort und beteten für sie. Für heute Nachmittag um 3 sind erneut Aktivitäten für Kinder geplant, diesmal unter einem Dach in der Zone Pirisal, etwa eine halbe Stunde von wo wir uns im Moment befinden. Für morgen ist ein Besuch in die Nivaclé-Gemeinschaft La Princesa geplant, wo wir dann auch den ganzen Tag verbringen werden. Dann am Sonntag planen wir nach dem Gottesdienst uns auf den Weg zurück nach Hause zu machen. Vielen Dank fürs Zuhören. Wir als Gruppe empfehlen uns weiter eure Gebete an. Gottes Segen und auf Wiederhören.
0: Das war unsere Kollegin Juliana Kehler mit einem Einblick in die Semana Missionera. Über den weiteren Verlauf des Einsatzes berichten wir noch in den kommenden Tagen. Den Freiwilligen und allen Beteiligten wünschen wir Gottes Segen und Schutz für ihren Dienst.

0: 50 Jahre Fekobrot, ein halbes Jahrhundert genossenschaftliche Erfolgsgeschichte. Zu diesem Jubiläum hat Bort Klassen die Meilensteine in einem Buch zusammengetragen. In den vergangenen Wochen hat er uns am Freitag hier im Abendjournal mit auf eine Zeitreise genommen. In einer exklusiven Serie hat er die wichtigsten Themenbereiche des Buches zusammengefasst. Hier ist der siebte Teil.
1: Der Zeitraum, den wir betrachten werden zwischen den Jahren 2005 und 2010, zeichnet sich insbesondere durch einen Gegensatz zwischen Politik und dem nationalen Wirtschaftspanorama aus. Während der politische Bereich erneut ins Wanken geriet, erlebte die Wirtschaft eine ihrer besten Phasen überhaupt und erreichte mit 14,5% ein historisches Wachstum, eine der höchsten Wachstumsraten Lateinamerikas zu jener Zeit. Es war eine Epoche, die von politischen und sozialen Unruhen geprägt war. Insbesondere für die landwirtschaftliche Produktion Paraguays bedeutete sie eine Zeit großer Unsicherheit. Es handelt sich um die historische Phase, in der die mehr als 60-jährige Herrschaft der Colorado-Partei unterbrochen wurde. Gemeint ist die Regierungszeit von Fernando Armindo Lugo Mendes, die sich von 2008 bis 2012 erstreckte. Auf Grundlage einer von der Föderation durchgeführten Analyse der Basisgenossenschaften wurde festgestellt, dass einer der Bereiche der Produktionsgenossenschaften, der einer Stärkung und Innovation bedurfte, die Versorgung der landwirtschaftlichen Produktion mit hochwertigem Kraftstoff bzw. Dieselöl war. Gleichzeitig befand sich das Land in einer schweren Versorgungskrise im Bereich der Kraftstoffe und die verfügbaren Treibstoffe waren zudem von sehr schlechter Qualität. Der Zeitraum, auf den wir uns beziehen, umfasste ungefähr die Jahre 2006 bis 2008. Infolge dieser Krise erlitten die landwirtschaftlichen Produzenten in diesen Jahren Ernteverluste in Millionenhöhe, da es an Kraftstoff mangelte. Besonders deutlich spürten sie diese Problematik in den Monaten Januar, Februar und März, den wichtigsten Monaten der Ernte. Die Beschwerden der genossenschaftlich organisierten Produzenten ließen nicht lange auf sich warten. Viele mussten ihre Maschinen mitten während der Ernte stilllegen, weil der dringend benötigte Kraftstoff nicht verfügbar war. Hinzu kam ein weiteres Problem. Der gelieferte Kraftstoff war von äußerst schlechter Qualität. Immer wieder berichteten die Produzenten von schweren Schäden an ihren landwirtschaftlichen Maschinen, die auf den schlechten Treibstoff zurückzuführen waren. Die Föderation sah sich daher zunehmend und mit wachsender Häufigkeit gezwungen, sich mit diesem Problem auseinanderzusetzen. Als historischen Hintergrund konnte die Föderation lediglich anmerken, dass sie bereits in der Vergangenheit versucht hatte, eine ähnliche Situation zu bewältigen. Allerdings hatte diese damals niemals ein derart großes und flächendeckendes Ausmaß angenommen wie in der hier beschriebenen Krise. Zu jener Zeit wurde während der Regierung von General Alfredo Stroessner das Warenzeichen CMP, Colonias Mennonitas del Paraguay, geschaffen. Dieses war seinerzeit durch die drei mennonitischen Genossenschaften des Chaco, Neuland und Chortizer und Fernheim auf Grundlage eines Gesetzesdekrets gegründet worden. In seinen grundlegenden Eigenschaften war dieses Modell jedoch stark eingeschränkt und verfügte weder über den erforderlichen Handlungsspielraum noch über die notwendigen Vorteile und Rahmenbedingungen, um den aktuellen Bedarf der landwirtschaftlichen Produzenten wirksam decken zu können. Selbst unter Nutzung dieses Warenzeichens in den kritischsten Momenten konnte die Nachfrage damals nicht befriedigt werden, da der Staat schlichtweg nicht über ausreichende Kraftstoffmengen verfügte. Der damalige Präsident der Fecoprod Limitada, Gustav Sawatzki-Tövs, beschrieb seine Tätigkeit während dieser Krisenjahre folgendermaßen: 50% meiner Arbeitszeit als Präsident der Föderation, ich spreche von den Jahren 2006, 2007 und 2008, musste ich damit verwenden, die zuständigen Stellen darum zu betteln, die Genossenschaften mit Kraftstoff zu versorgen. Deshalb waren wir gezwungen, nach einer Lösung zu suchen. Ruth Martinez, Projektleiterin der FECOPRO zwischen 2007 und 2011, bestätigt diese Schilderung mit folgendem Kommentar: Ich persönlich war dafür zuständig, bei Petropar anzurufen und Kraftstoff für die Genossenschaften anzufordern. Es gab eine Zeit, in der Tanklastwagen tagelang feststanden und die Kraftstofflieferungen nicht freigegeben wurden. Fekoprod übernahm damals genau diese Aufgabe, Kraftstoff zu beschaffen. Das Problem bestand darin, dass Kraftstoff knapp war und diejenigen bevorzugt beliefert wurden, die über bessere Kontakte und einen direkteren Zugang verfügten. Deshalb wandten sich die Genossenschaften in vielen Fällen an die Fekoprod. Wir übernahmen diese Lobbyarbeit. Wir riefen auch bei Senave an, damit Lastwagen mit Saatgut freigegeben wurden, die auf der Straße feststanden. Und Sie wissen ja, dass Saatgut einer speziellen Handlung benötigt und nicht über längere Zeit dort stehen kann, weil es sonst verdirbt. Zitat Ende. Als die Genossenschaften begannen, von einer Organisation zu träumen, die die Versorgung der Produktionsgenossenschaften mit Kraftstoff sicherstellen sollte, war zunächst die Gründung einer genossenschaftlichen

zur Genossenschaft und als Ausdruck eines rein gewinnorientierten Kapitalismus angesehen wurde. Dennoch ließ sich das Team der Fekoprod von dieser Herausforderung nicht entmutigen. In zahlreichen Besuchen bei den Basisgenossenschaften erläuterte es die Vorteile des Vorhabens und überzeugte die Mitglieder davon, dass eine Beteiligung nicht nur die Versorgung mit Kraftstoff sichern, sondern durch den Wegfall von Zwischenhändlern auch niedrigere Preise ermöglichen würde. Für diese Überzeugungsarbeit legten die Verantwortlichen oft mehr als 1000 Kilometer pro Reise zurück, obwohl der Föderation zu Beginn lediglich ein PKW und ein Geländewagen zur Verfügung standen. Dieser Prozess dauerte rund 3 Jahre, bis schließlich am 9. November 2009 die Gesellschaft Emprendimientos Comerciales y Productivos S.A., ECOP S.A., gegründet werden konnte. Zu Beginn konzentrierte sich das Unternehmen auf die Versorgung mit Kraftstoffen und Düngemitteln. Im Laufe der Zeit wurde das Angebot der ECOP schrittweise um weitere Produkte erweitert. Nachdem es gelungen war, das Vorurteil zu überwinden, dass sich die Rechtsform einer Aktiengesellschaft nicht mit den Grundsätzen des Genossenschaftswesens vereinbaren lasse, nahm die Fekoprod bereits die nächste Herausforderung in Angriff: die Sicherung der finanziellen Liquidität des genossenschaftlichen Produktionssektors durch die Gründung einer Bank. Obwohl die Beteiligung an diesem Projekt für die Genossenschaften mit noch größeren Verpflichtungen verbunden war als bei der ECOP S.A., konnte die Föderation auf die Erfahrungen des ersten Vorhabens zurückgreifen. Erneut gelang es, die Unterstützung der Mitgliedsgenossenschaften zu gewinnen und damit den Grundstein für das Projekt einer Genossenschaftsbank der Fekoprod-Mitgliedsgenossenschaften zu legen. Hier die historische Vorgeschichte und Ausgangslage, die zur Gründung der Genossenschaftsbank Bancop S.A. führte. Schon 1975, seit der Gründung der Föderation, kannten die Gründer erfolgreiche Modelle genossenschaftlicher Banken im Ausland, insbesondere die nordamerikanischen Credit Unions. Diese Erfahrungen legten den Grundstein für die Vision einer genossenschaftlichen Bank in Paraguay. 1991 machte man die erste Machbarkeitsstudie. Im Juli des Jahres brachte Peter Siemens die Idee einer genossenschaftlichen Landwirtschaftsbank erneut auf. Der Vorstand beschloss erstmals die Durchführung einer Machbarkeitsstudie, deren Ergebnisse Anfang 1992 vorgestellt wurden. Das Projekt wurde anschließend zwar zurückgestellt, die Idee blieb jedoch bestehen. Zwischen den Jahren 1995 bis 1998 gab es in Paraguay die erste Bankenkrise. Diese diente als Impuls, denn sie erschwerte den Zugang der Landwirtschaft zu Krediten erheblich. Diese Situation verdeutlichte den Bedarf an einer eigenen genossenschaftlichen Finanzinstitution und stärkte die Unterstützung für das Bankprojekt. 2003 gab es eine zweite Machbarkeitsstudie. Sie wurde gemeinsam mit dem Beratungsunternehmen Rubinstein durchgeführt. Aufgrund fehlenden Konsenses innerhalb des Vorstands konnte das Projekt jedoch nicht weiterverfolgt werden. 2008, eine Delegation von Genossenschaftsvertretern besuchte genossenschaftliche Bankensysteme in Deutschland und Japan, darunter die DZ Bank in Frankfurt und die Norinchukin Bank in Japan. Die gewonnenen Eindrücke verliehen dem Vorhaben neue Dynamik und stärkten die Überzeugung, eine eigene Genossenschaftsbank zu gründen. Nachdem die angestrebte Höhe des Startkapitals dann festgelegt worden war, begann die Einwerbung der entsprechenden Kapitalbeiträge der beteiligten Genossenschaften. Zunächst wurden die Mitgliedsgenossenschaften aufgefordert, einen Kapitalanteil in Höhe von 220 Millionen Guaraníes zu leisten. Als schon alles auf dem besten Weg schien, die Ziellinie zu überqueren, wurde die Resolution Nummer 17 des Banco Central del Paraguay veröffentlicht. Diese Resolution wurde am 24. November 2010 erlassen. Damit erhöhte die Superintendencia de Bancos das Mindestkapital der Bankinstitute auf 40 Milliarden Guaraníes. Aber nichts würde die motivierten Gründer und Promovierer der Bank mehr bremsen. Sie machten sich einfach erneut auf den Weg und besuchten alle Basisgenossenschaften im ganzen Land, um erneut dieselben zu ermutigen, den geforderten Beitrag einzulegen.
Am 28. Februar 2012 wurde

0: der Superintendenz der Bankos die Eintragung der Satzung in das öffentliche Register mitgeteilt, gemäß den Bestimmungen von Artikel 2 der Resolution Nummer 21, Protokoll Nummer 3 vom 31. Januar 2012. Der gesamte Countdown der Aktivitäten und zu erfüllenden Fristen zahlte sich aus. Der krönende Abschluss kam als Vertreter von Bancop S.A. an der Jahreshauptversammlung des lateinamerikanischen Bankenverbandes FELABAN und am Gouverneurstreffen der Interamerikanischen Entwicklungsbank IDB teilnahmen. Damit konnte das Institut Präsenz bei der größten Bankenveranstaltung Lateinamerikas zeigen und erste Kontakte zu ausländischen Banken und Korrespondenten knüpfen. Am 16. Juli 2012 öffnete die Bancop S.A. ihre Türen für die Öffentlichkeit. Damit war Bancop S.A. nun kein Traum mehr, sondern Realität. Eine Bank mit Genossenschaftswurzeln.
1: Das war der siebte Teil unserer Serie zum 50-jährigen Jubiläum der Fekoprot. Nächsten Freitag hören Sie hier im Abendjournal die nächste Zusammenfassung von Bert Claassen.

0: Vor kurzem ist ein Buch erschienen, das den Titel trägt Lichtblicke der Hoffnung. Mit der Herausgeberin des Buches sprach Korrespondent Friedbert Plett aus Neuland.
1: Manche Bücher entstehen nicht nur aus den Gedanken einer einzelnen Person, sondern werden zu einem gemeinsamen Werk, in dem verschiedene Erfahrungen und Lebensgeschichten zusammenfließen. Genauso ist es beim Buch Lichtblicke der Hoffnung. Es wurde von Frau Nancy Harder de Fröse aus Neuland gemeinsam mit anderen Frauen gestaltet und möchte Menschen Mut, Hoffnung und Zuversicht schenken. Wir freuen uns sehr, Frau Harder de Fröse heute bei uns begrüßen zu dürfen. Jedes Buch beginnt mit einer Idee oder einer besonderen Erfahrung. Deshalb interessiert uns zunächst, wie entstand die Idee zu diesem Buch?
2: Ja, Gott hat mir das Bedürfnis ins Herz gelegt, meine Erfahrungen mit dem Tod einer nahestehenden Person oder schwierige zwischenmenschliche Beziehung mit der Welt zu teilen. Da ich oft bei mir und auch bei anderen gemerkt habe, dass der Umgang mit Personen, die durch eine schwierige Zeit gehen, eine Herausforderung ist, war es mein Wunsch, nicht nur von mir zu erzählen, sondern auch anderen Frauen die Möglichkeit zu geben, sich mitzuteilen. Als betroffene Person fühlt man sich von der Gesellschaft oft nicht verstanden oder falsch behandelt. Daher kam mir auch die Idee, zu jedem Bericht oder Zeugnis einen Psychologen und praktische Tipps zu bitten, die die Leser anwenden können, wenn sie jemanden in ihrem Bekanntenkreis begleiten.
1: Der Titel macht neugierig und lässt auf eine ermutigende Botschaft schließen. Worum geht es eigentlich genau in diesem Buch?
2: In diesem Buch geht es um die Lebenserfahrungen von Frauen, insbesondere um Themen Versöhnung, Trauer, Angst und Verlust, aber auch um Heilung, Frieden und Vergebung. Es teilen Frauen ihre Erlebnisse von tiefem Leid und Hoffnungslosigkeit mit. Sie berichten auch von Gottes Güte, von Wundern und ihre persönliche Heilung. Auch ist zu jedem Zeugnis ein praxisorientierter Ratgeber von professionellen Psychologen dabei, damit man Personen, die in ähnlichen Situationen sind, besser verstehen und ihnen helfen kann.
1: Nicht jedes Buch richtet sich an dieselbe Zielgruppe. Deshalb möchten wir wissen, an wen richtet sich das Buch?
2: Ja, das Buch ist an die Personen gerichtet, die Ermutigung und neue Hoffnung fürs Leben brauchen oder auch einen Ratgeber für diesen Themen benötigen.
1: Sicher wünschen Sie sich, dass Ihre Leserinnen und Leser etwas Wertvolles aus dem Buch mitnehmen. Deshalb meine Frage, welche Botschaft möchten Sie den Leserinnen und Leser mitgeben?
2: Ich sage einfach, so wie der Titel schon sagt, Lichtblicke der Hoffnung. Dass Personen, die völlig am Ende sind, neuen Lebensmut bekommen, weiterzumachen. Denn Gott hat für jeden hier auf der Erde einen Plan, auch wenn wir es in den dunklen Momenten nicht erkennen. Im Psalm 100, Vers 5 steht, denn der Herr ist gut zu uns. Seine Gnade hört niemals auf. Für alle Zeiten hält er uns die Treue.
1: Wer nun neugierig geworden ist und selbst zu diesem Buch greifen möchte, für den haben wir zum Abschluss noch eine praktische Frage. Wo ist das Buch erhältlich?
2: Das Buch findet ihr in den Buchläden der drei Chaco-Kolonien sowie auch in Friesland und Fulendam.
1: Vielen Dank, Frau Harder de Fröse, für dieses Interview zu diesem Buch Lichtblicke der Hoffnung.
2: Danke Ihnen.
0: Korrespondent Friedbert Plett im Gespräch mit Frau Nancy Harder de Fröse zum Buch Lichtblicke der Hoffnung.

Diese Sendung kommt zum Abschluss. Ich habe noch einmal die Wetterdaten für Sie. Der Himmel ist wolkenfrei und die aktuelle Außentemperatur beträgt 34 Grad Celsius. Die Luftfeuchtigkeit liegt bei 42%, der Luftdruck beträgt 999 Millibar und der Wind weht mit 22 Stundenkilometern aus nordwestlicher Richtung. Hier der Hinweis auf einige Sendungen, die wir heute Abend auf diesem Sender noch für Sie haben. Hier geht's gleich weiter mit der Sendung für Kinder, hast du schon gewusst. Um 19.15 Uhr folgt die Kurzsendung Der Landwirt und um 20.27 Uhr ungefähr hören Sie dann die Segensworte am Abend. Ich verabschiede mich und wünsche Ihnen nur noch einen schönen Feierabend. Auf Wiederhören.

Herzlich willkommen zu unserer DX-Sendung hier von Radio HCJB am Wochenende 18. 19. Juli. Schön, dass ihr auch heute eingeschaltet habt. Es geht gleich los mit den DX-Tipps der AG, DX und Olaf Mertens. Dann hören wir eine kleine Andacht mit Rüdiger Klaue und zum Schluss den Beitrag auf Empfang mit Thomas Riegler. Ich wünsche euch angenehme und störungsfreie 30 Minuten. Mein Name ist Horst Wiese.

Willkommen zur heutigen Sendung der AGDX, der Arbeitsgemeinschaft DX. Mein Name ist Olaf Mertens und ich habe dieses Programm zusammengestellt. Über eine eigene Sendestelle in Pinneberg in Schleswig-Holstein strahlt der Deutsche Wetterdienst mehrmals täglich Seewetterberichte, Warnungen und Wettermeldungen aus. Gesendet wird auf Lang- und Kurzwelle in Textform als Funkfernschreiben. Auf Kurzwelle werden aber auch diverse Wetterkarten als Fax gesendet. Die Vorhersagen decken die Gebiete Nord- und Ostsee, Ostatlantik sowie das Mittelmeer ab. Erste Übermittlungen von Wettermeldungen über Funk gab es in Deutschland bereits in den Jahren 1931 bis 1932. Eine erste deutsche Kurzwellenstation dafür wurde Anfang der 30er Jahre auf dem Flughafen Fuhlsbüttel errichtet. 1934 kam es dort zu einem schweren Unglück. Ein Passagierflugzeug prallte bei schlechtem Wetter gegen die Sendemasten. Bei dem Absturz kamen alle Insassen ums Leben. Dieser Unfall war der Anlass, nach einem neuen Standort für eine Sende- und Empfangsanlage zu suchen. Bald wurde eine neue Funkstation auf dem heutigen Gelände in Pinneberg gebaut. Das etwa 10 Hektar große, moorige Elbwiesengrundstück ist ideal für einen Senderstandort. Ende 1935 begann hier ein erster Betrieb über 3 Kurzwellen- und 3 Langwellensender mit Wettermeldungen der Deutschen Seewarte, Sendungen für die Luftfahrt und einem Überseefunkdienst. 1939, mit Beginn des Zweiten Weltkrieges, wurde die Station weiter ausgebaut und nach dem Krieg von der Besatzungsmacht übernommen. Im Oktober 1950 übergab man die Sendestelle Pinneberg dem damaligen Meteorologischen Amt für Norddeutschland. 1953 wurde der Deutsche Wetterdienst mit der Zentrale in Offenbach gegründet, zu dem die Wetterfunkstelle seitdem bis heute gehört. Im Jahr 1998 mussten die 4 Sendemasten von 1934 durch die jetzigen 2 99 Meter hohen Masten ersetzt werden. Für die Übertragung der Wetterdaten und Karten kommen heute ein 20 Kilowatt Langwellensender und insgesamt 13 Kurzwellensender mit Sendeleistungen zwischen einem und 20 Kilowatt zum Einsatz. Zu empfangen sind die Meldungen auf der Langwelle 147,3 kHz und auf 8 Kurzwellenfrequenzen. Die Station arbeitet mit mehreren Rufzeichen, die alle mit DDH oder DDK beginnen. Die aktuellen Daten für die Ausstrahlung kommen aus der Zentrale des Deutschen Wetterdienstes in Offenbach. Sie werden über das Intranet des DWD zugeführt. Die große Antennenanlage der Wetterfunkstelle befindet sich direkt neben der A23 bei Pinneberg. Sie ist rechts von der Autobahn gut zu sehen, wenn man von Hamburg in Richtung Heide fährt. Die größte Sendeantenne ist die des Langwellensenders DDH-47. Sie ist an 2 je 99 Meter hohen geerdeten, abgespannten Stahlfachwerkmasten aufgehängt. Der eigentliche senkrechte Strahler hat eine Länge von 80 Metern. Über die gleiche Antenne wird seit dem 29. August 2006 ein Navtex-Sender mit 1 Kilowatt Leistung betrieben. Navtex ist die Abkürzung von Navigational Text Messages und ein internationaler automatischer Wetter- und Warnfunkdienst für die Schifffahrt. Weltweit wird auf gleicher Frequenz zeitversetzt in einem fehlerkorrigierenden Funkfernschreibverfahren gesendet. Auf 518 kHz kommen Meldungen in englischer Sprache. Auf der in Pinneberg neu eingerichteten Frequenz 490 kHz wurden erstmals Meldungen in deutscher Sprache über einen Navtex-Sender gesendet. Weltweit gibt es über 120 Navtex-Sender. Der Sender in Pinneberg
wird in Zusammenarbeit mit dem Bundesamt für Seeschifffahrt und Hydrographie betrieben. Er ist der einzige deutsche Sender dieses weltweiten Netzes. In der Sendestelle sorgen 4 Techniker rund um die Uhr für einen störungsfreien Betrieb. In der eigenen Werkstatt der Dienststelle können auch Reparaturen durchgeführt werden. Für die Kurzwelle gibt es mehrere verschiedene Stab- und Reusenantennen und auch eine drehbare logarithmisch-periodische Richtantenne. Über die Wetterfunkstelle Pinneberg werden bei Bedarf auch die Forschungsschiffe Polarstern und Meteor mit speziellen Wetterdaten versorgt. In der Arktis ist die Kurzwelle von besonderer Bedeutung, da dieses Gebiet über Satelliten nicht versorgt werden kann. Im Kurzwellenempfänger werden die als Fax übertragenen Wetterdaten oder auch die Fernschreibaussendungen als Töne wiedergegeben. Sie können über den Soundkarteneingang eines Computers und einem geeigneten Programm ausgewertet und sichtbar gemacht werden. Früher wurden gesprochene Seewetterberichte auch über Mittelwellensender der Rundfunkanstalten ausgestrahlt. Anfang 2016 wurde die Nutzung der Mittelwelle für den öffentlich-rechtlichen Rundfunk in Deutschland jedoch eingestellt. Danach hat der Deutsche Wetterdienst auch mit der Sprachausstrahlung von Seewetterberichten in AM auf Kurzwelle begonnen. Gesendet wird auf 6180 kHz. Die Sendezeiten sind 6 Uhr, 12 Uhr und 20 Uhr Weltzeit. Diese Ausstrahlung der Seewetterberichte für die Nord- und Ostsee befinden sich offiziell im technischen Testbetrieb. 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

Das war der heutige Beitrag der AGDX. 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Vielen Dank fürs Zuhören. Bis dahin alles Gute und weiterhin gute X, Olaf Mertens.

0: Ein ganz herzliches Dankeschön an Ulla für diesen Beitrag. Ihr seid weiterhin eingeschaltet beim DX-Programm hier von Radio HCJB. Von hier aus Schottland gibt's nichts Besonderes zu berichten. Wir hatten ganz gutes Wetter die letzte Woche, Sonnenschein so um die 20 Grad, also ganz, ganz angenehm. Und in Deutschland war es natürlich wieder viel wärmer. Aber wir sind ganz froh, hier zu sein und genießen die Kühle auch. Okay, es geht weiter mit der kleinen Andacht und Rüdiger Klaue.
1: An einem schönen Sommertag um die Mittagszeit war große Stille am Waldrand. Die Vögel hatten ihre Köpfe unter die Flügel gesteckt und alles ruhte. Da streckte der Buchfink sein Köpfchen hervor und fragte: »Was ist eigentlich das Leben?« Alle waren betroffen über diese schwierige Frage. Die Heckenrose entfaltete gerade eine Knospe und schob behutsam ein Blatt ums andere heraus. Sie sprach: »Das Leben ist eine Entwicklung.« Weniger tief veranlagt war der Schmetterling. Er flog von einer Blume zur anderen, naschte da und dort und sagte: »Das Leben ist lauter Freude und Sonnenschein.« Drunten im Gras mühte sich eine Ameise mit einem Strohhalm, 10-mal länger als sie selbst, und sagte: »Das Leben ist nichts als Arbeit und Mühsal.« Geschäftig kam eine Biene von einer honighaltigen Blume auf der Wiese zurück und meinte dazu: »Nein, das Leben ist ein Wechsel von Arbeit und Vergnügen.« Wo so weise Reden geführt wurden, streckte auch der Maulwurf seinen Kopf aus der Erde und brummte: »Das Leben? Es ist ein Kampf im Dunkeln.« Nun hätte es fast einen Streit gegeben, wenn nicht ein feiner Regen eingesetzt hätte, der sagte: »Das Leben besteht aus Tränen. Nichts als Tränen.« Dann zog er weiter zum Meer. Dort brandeten die Wogen, warfen sich mit aller Gewalt gegen die Felsen und stöhnten: »Das Leben ist wie ein vergebliches Ringen nach Freiheit.« Hoch über ihnen zog majestätisch der Adler seine Kreise. Er frohlockte: »Das Leben? Das Leben ist ein Streben nach oben.« Nicht weit vom Ufer entfernt stand eine Weide. Sie hatte der Sturm schon zur Seite gebogen. Sie sagte: »Das Leben ist ein sich Neigen unter eine höhere Macht.« Dann kam die Nacht. Mit lautlosen Flügeln glitt der Uhu über die Wiese dem Wald zu und krächzte: »Das Leben heißt, die Gelegenheiten nützen, wenn andere schlafen.« Und schließlich wurde es still in Wald und Wiese. Nach einer Weile kam ein junger Mann des Weges. Er setzte sich müde ins Gras, streckte dann alle Viere von sich und meinte erschöpft vom vielen Tanzen und Trinken: »Das Leben ist ein ständiges Suchen nach Glück und eine lange Kette von Enttäuschungen.« Auf einmal stand die Morgenröte in ihrer vollen Pracht auf und sprach: »Wie ich, die Morgenröte, der Beginn eines neuen Tages bin, so ist das Leben der Anbruch der Ewigkeit.« So heißt es in einem schwedischen Märchen. Bei aller Freude und aller Mühsal, bei allem Kampf und allem Dunkel, bei aller Lust und allen Tränen ist unser Leben auf die Ewigkeit hin angelegt. Leben ist Anbruch und Aufbruch. Leben ist auf Kommendes aus, ein echtes Abenteuer.

Ihr seid weiterhin eingeschaltet beim DX-Programm hier von Radio HCJB. Ich komme zu den Sendezeiten und Frequenzen. Und zwar könnt ihr uns hören, also das DX-Programm jeden Samstag und Sonntag um 6.30 Uhr, 11.30 Uhr, 16 Uhr, 19 Uhr und 23 Uhr mitteleuropäischer Sommerzeit. Und wir senden 7 Tage die Woche, 24 Stunden jeden Tag. 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Besonders bei der Kurzwelle sind wir immer wieder daran interessiert, wie gut ihr das Programm empfangen könnt, ob ihr es überhaupt empfangen könnt. 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Wie gesagt, wir freuen uns immer, wenn ihr uns schreibt. Zum Schluss der Sendung gebe ich unsere Adresse bekannt. Jetzt geht es weiter mit dem Beitrag auf Empfang mit Thomas Riegler.

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3: Ich liebe ihn. In der Nacht vom 18. auf den 19. Juni 2026 ist einer der Privatradio-Pioniere Deutschlands und auch Österreichs im Alter von gerade einmal 72 Jahren verstorben. Sein Name? Jürgen von Wedel. Er war Mitbegründer von Radio Bavaria International. Im Mai 2024 hat mir Jürgen von Wedel die spannende Geschichte seines Senders im Zuge eines Interviews erzählt. In Erinnerung an ihn hören wir heute und in der kommenden Folge Auszüge aus diesem Interview.
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3: Heute macht man eine Reise in die Radiogeschichte und haben dazu einen interessanten Gast bei uns, und zwar den Herrn Jürgen von Wedel. Der hat ganz was Spannendes gemacht. Was war denn das genau?
5: Thomas, freut mich, dich hier zu sehen und dass ich bei dir sein darf. Ja, meine Geschichte, die ich hier gerne erzählen will, hat natürlich mit Privatradio zu tun. Das war immer mein großer Traum. Vielleicht kurz dazu erklärt, ich bin 1977 nach München gekommen und wollte dort Elektrotechnik studieren und bin aber eigentlich kein großer Theoretiker gewesen. Ich war immer Praktiker, ich musste immer machen, ich musste irgendwas per Hand machen, das war immer gut. Und na, da kam mir sehr zu Pass, dass ich über CB-Funk damals einen Medienjournalisten kennenlernte, das war der Joe Lüders. Und der war vor kurzer Zeit aus Hamburg gekommen, wohnte jetzt auch in Bayern. Er hatte eine Diskothek, auch in Kolbermoor, und er war, wie gesagt, Journalist und hatte dann die undankbare Aufgabe, ein CB-Funkgerät in sein Auto einzubauen, was nicht so ganz klappte, und er fragte eben, ob ich ihm dabei helfen könnte. Und das war so der Beginn unserer ersten Freundschaft, die eben, wie gesagt, immer mit neuen Medien zu tun hatte.
3: Aber wie kommt man jetzt von neuen Medien zum Radio?
5: Ja, das passierte eigentlich durch, na, Unfall will ich nicht sagen, aber eben durch eine irre Sache, denn Joe produzierte Sendungen für Urlauber in Italien und machte dort Reiserufe so vom ADAC und so und brachte das zu verschiedenen italienischen Radiostationen, die seit 1977 in Italien schon erlaubt waren, und weil die Öffentlich-Rechtlichen waren an sowas nicht interessiert. Aber okay, er brachte Kassetten nach unten, nach Südtirol, die wurden dort bei verschiedenen Radiostationen in Florenz oder auch in verschiedenen Südtiroler Gegenden ausgestrahlt, und wir haben also nette Musik gebracht und ähnliches. Naja, und er rief mich dann eben eines schönen Tages an und sagte, Jürgen, du musst ganz dringend zu mir nach Schwabing kommen. Er wohnte im 9. Stock eines Hochhauses, und da hatte er einen Grundig-Satellit, einen sehr empfindlichen Radioapparat auf seinem Balkon, einem Windsbalkon, aufgestellt und hörte seine eigene Radiosendung aus Italien. Und ich sagte, das kann nicht sein, das ist unmöglich. Wie willst du hier in München Radiostationen aus Italien hören? Das geht doch gar nicht. Und dann sagte er, doch, doch, das ist meine eigene Sendung, hör doch mal ein bisschen rein. Und wirklich, es war er, der moderierte und so. Und er sagt, du, das sind wahrscheinlich Überreichweiten und das wird nach einer bestimmten Zeit wieder weg sein. Und daraufhin sagte er, dann ist es mir egal, kauf mir bitte die größte UKW-Empfangsantenne, die du kriegen kannst, und die will ich hier oben auf dem Balkon haben. Und das habe ich gemacht, habe eine große UKW-Antenne für ihn gekauft, die kaum auf den Balkon passte, aber der Sender war jetzt rauschfrei in München zu hören. Und dann habe ich nach ein paar Tagen angerufen, habe gesagt, okay, ich muss dich wahrscheinlich trösten, diese Überreichweiten sind vorbei, du kannst den Sender nicht mehr hören. Dann sagt er, das ist zwar alles sehr viel schwächer geworden, aber ich kann den Sender noch hören.
3: Was für Sender war das? Und war das eher zufällig oder hat er eher schon mit Absicht Richtung Lourdes gestreut? Hat man dann auch schon gewusst, wo der Sender herkommt?
5: Ja, das haben wir natürlich dann schnell rausbekommen. Und zwar, wie gesagt, hat es ja zu verschiedenen Sendern gebracht. Und das war jetzt eben ein Sender, der hieß Radio Isaac, Radio Isaco. Und der saß in Klausen in Südtirol und hatte sozusagen verschiedene Sender und hatte eben einen Sender auch auf dem Berg Zirok. Und das war der Sender, den wir eben dort hörten auf 102,8 MHz. Das war eben wirklich das Irre an der Sache. Irgendwie ist aus dieser ganzen Situation diese Idee in uns aufgestiegen, haben gesagt, Moment mal, wenn wir hier Privatradio aus Italien hören. In Deutschland war es übrigens zu der Zeit noch nicht erlaubt, Privatradio zu machen. Ist das nicht vielleicht eine Idee für uns? Wir sind beide Radio interessiert. Wir würden doch wahnsinnig gerne auch Radio machen. Meinst du, das wäre vielleicht eine Idee? Und er sagte, ja, das könnte eine gute Idee sein. Und ich mache mich jetzt mal etwas schlauer. Und darauf ging dann unsere Vorarbeit los.
3: Ich möchte nur mal zu dem Berg Zierock zurückkommen. Ja, wo liegt denn der überhaupt und wie hoch ist der?
5: Genau, der Zierock ist gar nicht so hoch, wenn man mit den Alpen spricht. Also er ist ungefähr dort, wo wir hin wollten, ist er ca. 1680 Meter, knapp 1700 Meter hoch. Also jedenfalls die Zierockalm, auf der wir gewesen sind. Der Berg geht also dort noch höher. Aber dort, wo wir hin wollten, wo es einigermaßen zu realisieren war, das war auf einer Höhe von 1680 Meter. Dieser Sender von Radio Isaac war schon gedacht für Innsbruck. Und zwar haben die wohl schnell rausgekriegt bei Radio Isacco, dass man ihre Sendungen auch ein bisschen außerhalb von Italien hören konnte. Und Innsbruck war ja nun nicht weit weg von der italienischen Grenze. Und da wollten sie eben Innsbruck versorgen. Dass sie damit gleichzeitig auch noch Bayern versorgten, das war denen überhaupt nicht klar. Und darauf entstand eben unsere Idee, da müssen wir doch was draus machen können. Wie gesagt, der Punkt, dieser Zierockberg, ist ungefähr 15 Kilometer weg von der österreichischen Grenze. Und deshalb war es eben möglich. Und wenn man dort auf dem Berg war, konnte man Innsbruck erahnen, jedenfalls da, wo wir als erstes waren. Dann haben wir eben gesagt, okay, wir müssen nochmal ausprobieren, ob es nicht auch vielleicht auf anderen Bergen funktioniert. Vielleicht geht es noch besser, andere Berge, die noch höher sind. Und dann haben wir also verschiedene Tests gemacht mit einer Amateurfunkantenne, denn wir waren ja beide Amateurfunker und haben also auf verschiedenen Bergen Tests gemacht. Dabei war dann immer einer in Südtirol, hat die Antenne und einen Sender aufgebaut und der andere war in München. Ich hatte eine Hochantenne in München für Amateurfunkbereich und dann haben wir Tests gemacht. Wir haben uns zusammengerufen übrigens über das Amateurfunkrelais auf der Zugspitze, denn es gab ja noch keine Handys. Wir hatten sonst keine Möglichkeit, uns zu kontaktieren. Aber das klappte ganz gut. Also wir haben uns getroffen auf der Zugspitze und dann sagte er, okay, ich gehe auf der und der Frequenz jetzt auf Sendung. Schalt mal in München ein, ob du auf der Frequenz irgendwie was hören kannst. Und das haben wir gemacht und nach verschiedenen Tests haben wir festgestellt, für einen etwas geringeren Aufwand, denn wir hatten mit Sicherheit nachher nicht allzu viel Geld zur Verfügung. Eine Möglichkeit war eigentlich dieser Berg Zierock die ideale Lösung, um anzufangen.
3: Wenn es da zwei Deutsche nach Italien-Südtirol kommen, da gibt es ja auch Gesetze. Wäre es überhaupt möglich, dass man da Privatradio dann einfach aufmachen können hat?
5: Ja, es gab ja noch nicht das Europa so, wie es bei uns war, aber es gab ein Gesetz, dass Deutsche auch in Italien arbeiten konnten. Daraufhin hätten wir also sozusagen durchaus einen Beruf dort ausführen können und das war eben dann die Möglichkeit, die uns die Chance dazu gab. Denn der Privatfunk in Italien lief durch ein Gesetz, das jedermann in Italien erlaubte, Privatradio zu machen. Das kann man sich hier gar nicht vorstellen. Zwar ging das ganz einfach. Also wir haben das dann so gemacht, um diese Radiolizenz in Anführungsstrichen zu bekommen, musstest ein offizielles Blatt kaufen, eine sogenannte Carta Bollata. Auf dieses Blatt schriebst du drauf, ich habe einen Sender so und so, ich habe eine Antenne so und so und gehe heute an dem und dem Datum auf die an der Frequenz auf Sendung. Das Ganze hast du in einen Briefumschlag getan, in einen Briefkasten gesteckt und ab dem Moment durftest du senden. Irgendwann kam dann natürlich jemand, um zu kontrollieren, ob die Frequenz frei ist, auf der du sendetest. Aber die kam meistens so nach ungefähr einem Monat oder so. Wenn du seit einem Monat auf einer bestimmten Frequenz sendest, ist klar, dass da kein anderer drauf ist, sonst hättest du dir mit Sicherheit schon längst einen anderen gesucht. Und das war eben dann der Grund. Und damals war natürlich längst noch nicht so viel auf den Frequenzen los. Die ganzen Radiofrequenzen waren, sagen wir mal, hochdeutsch gesagt, noch tot. Also der Frequenzbereich über 104 Megahertz war teilweise in Deutschland noch gar nicht erlaubt. Und in Italien ging das schon von vornherein bis 108 Megahertz. Damit hatten wir natürlich sehr viel Chancen. Und am Brenner, es war tote Hose. Es waren vielleicht drei Sender, die dort so empfangen waren. Also wir hatten überhaupt keine Konkurrenz am Brenner und konnten uns die Frequenzen je nach Gusto so aussuchen.
3: Man, die Technik ist ja nur das eine, aber habt ihr dann auch schon irgendwelche Ideen gehabt, wenn man einen Sender hat, was sendet man dann überhaupt?
5: Ja, das haben wir gesagt, das ergibt sich. Nein, so einfach haben wir es uns natürlich nicht gemacht, aber das Gute war, wir hatten beide einen irres Interesse für tolle Musik und hatten lockerluftigen Moderationston immer schon im Koppel gehabt. Haben gesagt, irgendwie kriegen wir das schon hin. Und nochmal ganz kurz zu dem Mast. Wir brauchten ein Senderhäuschen. Auch so ein Senderhäuschen. Meistens baut man da ein großes Holzhäuschen hin oder so. Kostet auch gleich diverse Tausende von Mark. Und dann haben wir gesagt, okay, wie kriegen wir das am billigsten realisiert? Und dann sind wir irgendwo an der Baustelle vorbeigefahren und haben gesagt, ach guck mal, da ist so ein kleines Aluminiumhäuschen. Ein Klohäuschen war das. Und gesagt, das versuchen wir mal rauszukriegen. Dann haben wir dieses Klohäuschen, also nicht genau das, was was da stand. Wir haben natürlich ein sauberes gekauft, das ist ganz klar. Das haben wir unten an den Mast reingestellt. Da lief dann das Stromkabel rein und da konnten wir dann sozusagen nachher unseren ersten Sender einstellen und die Antennen, die ich mittlerweile gebaut habe, konnte ich dann auch Stück für Stück an diesen Mast hängen, denn wir hatten den örtlichen Schlosser noch mit reingekriegt in unser Team und der hat mir geholfen, die Halterung für die Antennen dort oben am Mast anzuschweißen. War eine abenteuerliche Sache und haben die Masthalterung angeschweißt und dann haben wir die Antennen, 8 Stück angebracht und die ganzen Antennenkabel in dieses Klohäuschen reingefahren und ja, und dann ging es jetzt, muss man natürlich auch irgendwo Musik machen, wie du schon ganz richtig gesagt hast. Wir konnten uns ja nun schlecht unten in das Klohäuschen reinsetzen und da die Sendung moderieren. Also haben wir gesagt, okay, jetzt müssen wir irgendwo ein Studio haben. Auch das kostet Geld, war klar. Und dann haben wir die glorreiche Idee gehabt. Am Ort Brenner waren wir schon relativ oft, wenn wir da waren, im Hotel Olympia gewesen. Das ist eines der ersten großen Hotels dort unten. Und haben wir mit denen gesprochen und gesagt, du, wir können tolle Werbung machen für euch, speziell nach Innsbruck hin. Das ist ja so euer Einzugsbereich. Können wir vielleicht eins von euren Zimmern haben, um dort ein Studio einzubauen? Und ja, sagte ja und so und hin und her. Nach viel Handelei, da haben sie gesagt, ja okay, dann baut das erstmal ein. Fürs Erste könnt ihr das machen. Ja, und das war dann sozusagen unser Studio. Ich habe dann oben an dem Schornstein von dem Hotel kleine Senderantennen gemacht. Wir hatten einen kleinen Sender im Studio und dort. Und von dem Sender aus habe ich mit der Antenne oben auf den Berg hochgestrahlt. Oben auf dem Berg habe ich eine Empfangsantenne hingesetzt. Und direkt an die Empfangsantenne habe ich dann einen UKW-Radioempfänger, so einen Tuner, kennt damals auch jeder. Ja, und das waren so unsere ersten Anfangssachen. Und dann ging es also los und dann haben wir beiden, also Joe und ich, angefangen. Ich war meistens oben auf dem Berg, hatte unten Sendung gemacht. Und dann ging es auch los, dass wir manchmal so schon den ersten Interessenten in Innsbruck gehabt haben. In Innsbruck kam der Sender wirklich gut an. Und da kriegten wir unsere ersten DJs. Und dann fing sozusagen das erste Radioleben an.
3: Das war's wieder für heute. In der nächsten Folge gibt es im Gedenken an Jürgen von Wedel noch mehr zur spannenden Geschichte von Radio Bavaria International zu hören.

Ein ganz herzliches Dankeschön an Thomas für diesen Beitrag. Und das war's schon wieder fast in unserem DX-Programm hier von Radio HCJB. Wie vorhin erwähnt, hier noch unsere Adresse, damit ihr uns gerne schreiben könnt. Die lautet Radio HCJB Deutschland, Postfach 2504 in 32715 Detmold. Oder schickt uns einfach eine E-Mail unter info@hcjb.de. Wie gesagt, das war's dann für heute, für das Wochenende 18. 19. Juli. Und schön, dass ihr wieder mit dabei wart. Schaltet gerne nächste Woche wieder ein. Hier am Mikrofon verabschiedet sich Horst Wiese. Ich wünsche euch eine schöne Woche, gute X und Gottes Segen und bleibt auch gesund.

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1: Herzlich willkommen zu einer weiteren Ausgabe der Sendereihe Durch die Bibel. Wir machen weiter im Römerbrief mit unserer Betrachtung von Kapitel 9. In diesen Kapitel 9 bis 11 widmet sich Paulus einem Thema. Es geht um die Rolle Israels in Gottes Geschichte mit den Menschen. Das Volk Israel konnten wir im Römerbrief bereits unter die Lupe nehmen, allerdings das einer lang vergangenen Zeit. Nun kommt es in den Blick, wie es zur Zeit des Paulus aussah. Und dabei kommen wir auch darauf zu sprechen, wie es zu unserer Zeit zu verstehen ist. Paulus beginnt einen neuen Abschnitt im 9. Kapitel, Vers 6, mit einem Aber. Aber ich sage damit nicht, dass Gottes Wort hinfällig geworden sei, denn nicht alle sind Israeliten, die von Israel stammen. Eine ungewöhnliche Formulierung. Sie besagt, nicht alle Nachkommen Israels, alle natürlichen Nachkommen, sind das wahre Israel. In den Tagen des Paulus warfen Juden die Frage auf, weshalb nicht alle Juden Christus mit ganzem Herzen angenommen haben, wo doch ihr Volk das Auserwählte war. Hat da nicht Gott versagt? Paulus ist auf diese Schwierigkeiten schon zu einem gewissen Teil am Anfang von Kapitel 3 eingegangen. Jetzt führt er einen Unterschied ein zwischen jenen natürlichen Nachkommen des Stammvaters Jakob und den geistlichen Nachkommen. Es hat ja immer ein Überrest des jüdischen Volkes überlebt, von Zeitalter zu Zeitalter, und der war stets ein Hinweis auf den geistlichen Ursprung Israels. Paulus spricht eine Unterscheidung innerhalb des Volkes Israel an und lässt an dieser Stelle die Nichtjuden außen vor. Wenn jemand in der Geschichte Israels versagt haben mag, lag das Versagen nicht bei Gott, sondern beim Volk. Gottes Verheißungen sind uneingeschränkt gültig. Weiter mit Vers 7. Auch nicht alle, die Abrahams Nachkommen sind, sind darum seine Kinder, sondern nur was von Israel stammt, soll dein Geschlecht genannt werden. Dieser Vers ist wie ein niederschmetternder Schlag gegen alle, die sich Paulus mit Argumenten entgegenzustellen versuchten. Wenn Nachkommen nur aufgrund natürlicher Geburt zählen, gehörten Ismaeliten, Midianiter und Edomiter dazu. Ein netter Araber sagte mir vor einigen Jahren in Jericho, ich möchte, dass Sie wissen, dass ich ein Sohn Abrahams bin. Ich konnte ihm nicht widersprechen, er war es. Auch andere waren natürliche Nachkommen Abrahams. Zu ihnen zu gehören, ist keine Garantie dafür, ein Kind der Verheißung zu sein. Einmal haben sich Juden bei einer Gelegenheit folgendermaßen an Jesus gewandt. Abraham ist unser Vater. Jesus sagte zu ihnen, wenn ihr Abrahams Kinder wärt, so tätet ihr Abrahams Werke. Aus diesen Worten Jesu ergibt sich das, was Paulus in Vers 9 schildert. Das heißt, nicht das sind Gottes Kinder, die nach dem Fleisch Kinder sind, sondern nur die Kinder der Verheißung werden als seine Nachkommenschaft anerkannt. Paulus macht einen klaren Unterschied zwischen den Auserwählten und den Nicht-Auserwählten im Volk Israel. Die Kinder des Fleisches sind nicht die Kinder Gottes. Als Kind der Verheißung ist anzusprechen, wer zu den Nachkommen zählt. Es gab in Israel Tausende von Juden, die sich Christus zugewandt haben nach seinem Tod und seiner Auferstehung. Sie waren die Auserwählten. Bei Paulus werden sie immer Israel genannt. Und diese Redeweise reicht bis ins Buch der Offenbarung, wo der Herr Jesus Christus sich an Gemeinden vom Ende des ersten Jahrhunderts wendet. Es heißt in Offenbarung 2, Vers 9, »Ich kenne die Lästerung von denen, die sagen, sie seien Juden, und sind's nicht, sondern sind die Synagoge des Satans.« Vergleiche Offenbarung 3, Vers 9. Damit sagt Jesus ihnen faktisch, die gehören nicht einmal mehr zu einer Synagoge, in der man mich anbetet. Es ist eine Synagoge, in der Satan angebetet wird. Aber Paulus tendiert nicht in diese Richtung, sondern spricht in Vers 9 den geistlichen Ursprung des Volkes an. Denn dies ist ein Wort der Verheißung, da er spricht, um diese Zeit will ich kommen und Sarah soll einen Sohn haben. Kinder der Verheißung sind nicht die, die etwas glauben. Isaak konnte das ja nicht, bevor er geboren war. Isaak war der verheißene Nachkomme. Gott hatte es versprochen und Gott tat es. Weiter mit Vers 10. Aber nicht allein hier ist es so, sondern auch bei Rebekka, die von dem einen, unserem Vater Isaak, schwanger wurde. Isaak und Rebekka werden ebenfalls als Beispiel für dieses Prinzip der göttlichen Erwählung angeführt. Denn, wie Vers 11 besagt, ehe die Kinder geboren waren und weder Gutes noch Böses getan hatten, da wurde, damit der Ratschluss Gottes bestehen bliebe und seine freie Wahl, nicht aus Verdienst der Werke, sondern durch die Gnade des Berufenden. Obwohl der erste Teil dieses Verses ein Nebensatz ist, enthält doch seine Aussage eine Wahrheit von höchster Bedeutung. Warum Gott Ismael ablehnte, dafür gibt es vielleicht eine Erklärung, aber das funktioniert nicht im Falle Isaaks und der Kinder Rebekkas. Ihre beiden Jungen waren ja Zwillinge. Gott ist da von der Linie der Erstgeburt abgewichen und hat den jüngeren Sohn erwählt. Zu dem Zeitpunkt hatte weder Jakob etwas Gutes noch Esau etwas Böses getan. Nach Paulus ist Gottes ganze Entscheidung abhängig zu machen vom Ratschluss Gottes und seiner freien Wahl. Weiter mit Vers 12. Nicht aus Verdienst der Werke, sondern durch die Gnade des Berufenden zu ihr gesagt, der Ältere soll dienstbar werden dem Jüngeren. Hier macht Paulus noch nähere Angaben. Erwählung Gottes rührt nicht aus dem Verdienst der Werke her, sondern aus der Gnade dessen, der beruft. Allerdings meint die im Vers erwähnte Berufung nicht eine Berufung zur Erlösung. Die dann folgende Aussage über den Älteren und den Jüngeren stammt aus 1. Mose 25, Vers 23. Ein Wort für Rebekka, gesprochen zu einer Zeit, als ihre beiden Jungen noch nicht geboren waren. Paulus fährt dann fort in Vers 13. Wie geschrieben steht, Jakob habe ich geliebt, aber Esau habe ich gehasst. Das ist ein Zitat aus dem letzten Buch des Alten Testaments, dem Buch Maleachi, Kapitel 1, Vers 2 und 3. Diese Aussage erfolgte, als die beiden Jungen ihr irdisches Leben schon hinter sich hatten und inzwischen aus ihnen zwei Völker entstanden waren. Das war etwa 2000 Jahre später der Fall. Und inzwischen war viel passiert. Ein Student sagte einmal zu Dr. Griffith Thomas, einem englischen Theologen, er fände diesen Vers schwierig, denn er könne nicht verstehen, weshalb Gott den Esau gehasst haben soll.

in eigener souveräner Entscheidung. Und damit kommen wir zum zweiten Schwerpunkt in Kapitel 9. Die Wahl Israels im souveränen Ratschluss Gottes. Vers 14. Was sollen wir nun hierzu sagen? Ist denn Gott ungerecht? Das sei ferne. Erneut beginnt Paulus einen Abschnitt mit: Was wollen wir dazu sagen? Jetzt ergänzt er: Ist Gott ungerecht? Die Antwort, das sei ferne, bedeutet, daran ist nicht zu denken. Das kommt nicht in Frage. Also ein eindeutiges Nein. Der natürliche Mensch rebelliert gegen Gottes Souveränität. Wenn irgendetwas Gottes Entscheidung überlassen wird, schließt sofort der Mensch daraus, dass es ungerecht ist. Wie kommt das? Es ist doch so. Wir können uns eben nicht einmischen in das Handeln Gottes, das wir oft rätselhaft empfinden. Dennoch kann man sich darauf verlassen, dass er gerecht entscheidet. Wir können um die Lehre von der Erwählung keinen Bogen machen, obwohl wir Gottes souveräne Erwählung mit dem freien Willen des Menschen nicht in Einklang bringen können. Beides ist wahr. Der freie Wille des Menschen und Gottes Souveränität. Denken Sie einfach daran, dass es sein Universum ist. Er ist eigenständig. Ich bin nur ein kleines Geschöpf auf Erden und er könnte mir im nächsten Moment den Atem nehmen. Habe ich die Verwegenheit, ihm breitbeinig auf beiden Füßen stehend ins Gesicht zu schauen und was er tut, in Frage zu stellen? Das wäre Rebellion der schlimmsten Sorte. So will ich mich meinem Schöpfer und Erlöser beugen. Ich weiß, dass es, welche Wahl er auch immer trifft, das Richtige ist. Der winzige Mensch hat es nötig, seinen starren Hals und seine störrischen Knie vor dem allmächtigen Gott zu beugen und zu sagen: Bei dir ist keine Ungerechtigkeit. Siehe Johannes 7, Vers 18. Weiter mit Vers 15. Denn er spricht zu Mose: Wem ich gnädig bin, dem bin ich gnädig. Und wessen ich mich erbarme, dessen erbarme ich mich. Mose wollte bekanntermaßen die Herrlichkeit Gottes sehen. Gott sagte zu ihm sinngemäß: Ich werde sie dir zeigen, Mose, aber nicht, weil du Mose bist. Mose war eine sehr wichtige Person. Er führte die Kinder Israel durch die Wüste. Gott sagt: Wessen ich mich erbarme, dessen erbarme ich mich. Ich werde das für dich tun, nicht weil du Mose bist, sondern weil ich Gott bin. Wissen Sie, warum Gott mich gerettet hat? Nicht, weil ich Vernon McGee bin, sondern weil er Gott ist. Er traf die Entscheidung und ich beuge mich vor ihm. Paulus bekennt in Vers 16: So liegt es nun nicht an jemandes Wollen oder Laufen, sondern an Gottes Erbarmen. Gott schenkt sein Erbarmen nicht als Anerkennung für menschliches Wollen und es ist auch keine Belohnung für meine Leistung. Menschliches Wollen und Leisten ist kein Beweggrund für Gottes Handeln. Wir denken aber, dass Entscheidungen und Anstrengungen Gott dazu bewegen, gnädig auf uns zu schauen. Dr. James Stifler sagt: Wollen und Laufen zeigen vielleicht den Besitz der Gnade, aber sie sind nicht die Quelle, in der sie ihren Ursprung haben. Gott erweist Barmherzigkeit und er tut es, weil er Gott ist. Wer sind wir, ihn in Frage zu stellen? Ich beuge mich heute vor ihm. Bei Paulus geht es in Vers 17 so weiter: Denn die Schrift sagt zum Pharao: Eben dazu habe ich dich erweckt, damit ich an dir meine Macht erweise und damit mein Name auf der ganzen Erde verkündigt werde. So erbarmt er sich nun, wessen er will, und verstockt, wen er will. Römer 9, Vers 17 und 18. Gott sagt, dass er den Pharao gebraucht hat. Aber sagen Sie vielleicht, der war ja gar nicht erwählt. Nein, das war er sicher nicht. Man denke nur an die Möglichkeiten, die Gott ihm gegeben hat. Pharao hätte am liebsten gesagt: Ich bin der Pharao, ich fälle hier die Entscheidungen, ich weise die Bitte zurück, das Volk Israel ziehen zu lassen. Gott ließ ihm sagen: Du denkst nur, dass du es nicht ziehen lässt, aber du wirst es ziehen lassen. Gottes Wille hat sich durchgesetzt. Wenn die Heilige Schrift sagt, dass Gott das Herz des Pharao verhärtete, meint sie, dass Gott den Pharao zwang, die Entscheidung zu treffen, die in seinem Herzen lag. Gott zwang ihn zu tun, was er tun wollte. So wird auch niemals ein Mensch in der Hölle zu finden sein, der nicht die Wahl getroffen hätte, dort zu sein. Sie treffen ihre eigene Entscheidung. Weiter mit Vers 19.
Nun sagst du zu mir, warum beschuldigt er uns dann noch?

Wer kann seinem Willen widerstehen? Das ist die Logik des natürlichen Menschen. Wenn Gott das Herz des Pharao verhärtete, wie kann er ihn dann beschuldigen? Hat er denn nicht Gottes Absicht erfüllt? Darauf reagiert Paulus sogleich in Vers 20. Ja, lieber Mensch, wer bist du denn, dass du mit Gott rechten willst? Spricht auch ein Werk zu seinem Meister, warum machst du mich so? Menschliches Schlussfolgern ist nicht die Lösung für das Problem. Die Antwort liegt allein im Geheimnis und der Erhabenheit von Gottes Souveränität. Der Glaube belässt es dabei und akzeptiert es in demütigem Gehorsam. Der Unglaube lehnt sich dagegen auf und zieht so direkt Zorn und Gericht auf sich. Das Gericht des Gottes, den er in Frage stellt. Der deutsche Calvinist Johann Peter Lange hat es gut ausgedrückt. Wenn der Mensch so weit geht, sich einen Gott zu machen, um ihn mit seinen eigenen Rechten zu binden, dann kleidet sich Gott in seiner Majestät und erscheint in seiner ganzen Wirklichkeit als ein freier Gott, vor dem der Mensch nichts ist, so wie der Lehm in der Hand des Töpfers. Das war die Haltung des Paulus, als er im Streit mit den jüdischen Pharisäern als Gottes Verteidiger auftrat. Das ist der Grund dafür, dass er nur eine Seite der Wahrheit zum Ausdruck bringt. Soweit Johann Peter Lange. Entscheidend ist, dass Gott Gott ist, und daran wird der kleine Mensch nichts ändern. In den folgenden Versen verwendet Paulus das Beispiel vom Töpfer und dem Ton. Gott ist der Töpfer und wir sind der Ton. Gott nahm den Menschen aus dem Staub der Erde und formte ihn. Er hat nicht mit einem Affen angefangen. Der Mensch macht sich zum Affen, aber Gott hat ihn nicht so gemacht. Gott nahm den Menschen aus dem Staub des Bodens. Der Psalmist sagt, er gedenkt daran, dass wir Staub sind. Psalm 103, Vers 14. Wir vergessen das manchmal. Paulus greift dieses Bild des Menschen auf, der sich von Gottes Hand geformt weiß, wenn er formuliert in Vers 21, hat nicht ein Töpfer Macht über den Ton, aus demselben Klumpen ein Gefäß zu ehrenvollem und ein anderes zu nicht ehrenvollem Gebrauch zu machen? Gott tut einen Griff in den Klumpen der Menschheit und nimmt etwas Ton heraus, um einen Mose zu formen. Er greift noch einmal hinein und nimmt etwas Ton heraus, um den Pharao zu machen. Alles war am Anfang abstoßender, unschöner, scheußlicher und sündhafter Ton. Sein Erbarmen macht daraus ein Gefäß zur Ehre, das heißt ein Gefäß zu ehrbarem Gebrauch. Der Töpfer hat das Recht, ein anderes Gefäß zur Unehre oder zu gewöhnlichem Gebrauch herzustellen. Paulus fährt fort. Da Gott seinen Zorn erzeigen und seine Macht kundtun wollte, hat er mit großer Geduld ertragen die Gefäße des Zorns, die zum Verderben bestimmt waren, damit er den Reichtum seiner Herrlichkeit kundtue an den Gefäßen der Barmherzigkeit, die er zuvor bereitet hatte zur Herrlichkeit. Dazu hat er uns berufen, nicht allein aus den Juden, sondern auch aus den Heiden. Römer 9, Vers 22 bis 24. Paulus hat bereits die Freiheit Gottes nachgewiesen, geheimnisvoll und majestätisch souverän zu handeln. Nun zeigt Paulus, dass Gott sogar mit Gefäßen des Zorns geduldig und barmherzig umgeht. Nicht Gott hat sie bestimmt zum Verderben. Die Rebellion und die Sünde des Tons ließen die Gefäße reif werden zum Gericht. Gott hätte richtig gelegen, hätte er das Gericht sofort vollzogen. Aber er hat diese Gefäße nicht als leblosen Ton behandelt, sondern als Geschöpfe mit einem freien Willen. Er gab ihnen reichlich Chancen, eine Geneigtheit dafür zu zeigen, Gott zu gehorchen. Denn obgleich Gott Sünde hasst und sie letztlich verurteilen muss, wendet er sich aus Erbarmen unaufhörlich seinen schwierigen Geschöpfen zu. Damit deutet Gott selbst darauf hin, dass mit den Gefäßen des Zorns die jüdische Nation gemeint ist, die im Jahre 70 nach Christus aufgerieben wurde. Wie Sie sich erinnern, hat Jesus diese Vernichtung angekündigt, aber er hat auch geweint über die Stadt und gebetet, Vater, vergib ihnen. Lukas 23, Vers 34. Als 70 nach Christus das endgültige Gericht kam, hat Gott den Restbestand gerettet, und der bestand aus Gefäßen der Barmherzigkeit. Die Wahl der Heiden in der biblischen Prophetie, das ist der letzte Teil des Kapitels.
Paulus hat sehr deutlich gemacht, dass das Volk Israel nach Gottes souveränem Willen und nicht wegen ihres Verdienstes erwählt worden war. Gott hat nicht nur ein Volk erwählt. Er hat nicht nur diejenigen aus dem Volk gerettet, die sich ihm zugewandt haben. Bis heute ist das immer ein Überrest. Gott ruft sich auch bis in unsere Zeit aus den Nichtjuden ein Volk für seinen Namen. Das berichtet Paulus in Vers 25 und 26. Wie er denn auch durch Hosea spricht: Ich will das mein Volk nennen, das nicht mein Volk war, und meine Geliebte, die nicht meine Geliebte war. Und es soll geschehen, anstatt dass zu ihnen gesagt wurde, ihr seid nicht mein Volk, sollen sie Kinder des lebendigen Gottes genannt werden. Römer 9, Vers 25 bis 26. Paulus zitiert einen Ausspruch aus Hosea 2, Vers 25, der sich auf das Volk Israel bezieht. Petrus bezieht dieses Prophetenwort auf den zu seiner Zeit existierenden gläubigen Rest, der dem Volk seinen Fortbestand sicherte. Zu Menschen seines Volkes, die an Christus glaubten, sagte er: Ihr aber seid das auserwählte Geschlecht, die königliche Priesterschaft, das heilige Volk, das Volk des Eigentums, das ihr verkündigen sollt die Wohltaten dessen, der euch berufen hat, von der Finsternis zu seinem wunderbaren Licht. Die ihr einst nicht ein Volk wart, nun aber Gottes Volk seid, und einst nicht in Gnaden wart, nun aber in Gnaden seid. 1. Petrus 2, Vers 9 und 10. Der zweite Satz der Prophezeiung, Vers 26, stammt aus Hosea 1, Vers 10 und bezieht sich auf Nichtjuden irgendwo auf der Erde, die sich jetzt und in Zukunft Christus zuwenden. So hat es Jakobus ausgedrückt: Damit die Menschen, die übrig geblieben sind, nach dem Herrn fragen, dazu alle Heiden, über die mein Name genannt ist, spricht der Herr, der tut, was von alters her bekannt ist. Apostelgeschichte 15, Vers 17 und 18. Und so hat Gott auch seine Hand nach Europa ausgestreckt. Er hat das Evangelium nicht nach Europa gesandt, weil die Leute dort besser waren. Manche Menschen weißer Hautfarbe scheinen das zu denken, dass sie höherwertig sind. Sie sind es nicht. Die Chinesen waren zur Zeit des Paulus meinen Vorfahren weit voraus. Meine Vorfahren, vielleicht auch ihre, lebten damals in den Wäldern Europas. Ein Zweig meiner Familie war in Schottland. Mir wurde erzählt, sie waren die dreckigsten, schmutzigsten Wilden, die je auf dieser Erde gelebt haben. Meinen Sie, Gott brachte ihnen das Evangelium, weil sie anderen überlegen waren? Sie waren alles andere als das. So liegt es nun nicht an jemandes Wollen oder Laufen, sondern an Gottes Erbarmen. Vers 16. Ich danke ihm dafür. Ja, das ist wunderbar. Und es geht so weiter. In Vers 27. Jesaja aber ruft aus über Israel: Wenn die Zahl der Israeliten wäre wie der Sand am Meer, so wird doch nur ein Rest gerettet werden. Denn der Herr wird sein Wort, indem er vollendet und scheidet, ausrichten auf Erden. Römer 9, Vers 27 und 28. Die wörtliche Übersetzung wäre: Jesaja rief aus in Angst über Israel. Wenn die Zahl der Söhne Israels wäre wie Sand am Meer, soll doch nur ein Rest gerettet werden. Denn er, der Herr, wird sein Wort auf der Erde ausführen, indem er es schnell und endgültig vollendet. Das Zitat, das Paulus verwendet, stammt aus Jesaja 10, Vers 22 und 23. Nur ein Rest von Israel wird in der Zeit der großen Trübsal gerettet werden. Wenn Sie sich eine Vorstellung in Prozenten machen wollen, es gibt heute etwa 15 Millionen Juden. In der großen Trübsal, von der die Offenbarung des Johannes berichtet, werden nur 144.000 Juden versiegelt werden. Siehe Offenbarung 7, Vers 4. Das ist ein kleiner Bruchteil. Wenn ich auch glaube, andere werden zu dieser Zeit Rettung erfahren, so verbleiben 144.000 als seine Zeugen, und ein kleiner Rest wird gerettet werden. Es handelte sich bei ihnen immer nur um einen Rest, und genauso verhält es sich mit dem Rest bei den Nichtjuden. Nur fragen Sie mich nicht warum. Wir haben es mit Gott zu tun, der barmherzig ist. Wenn er nur einen retten würde, wäre das schon ein Zeichen für seine Barmherzigkeit. Denn keiner von uns verdient seine Barmherzigkeit. Und wie Jesaja vorausgesagt hat: Wenn uns nicht der Herr Zebaoth Nachkommen übrig gelassen hätte, so wären wir wie Sodom geworden und wie Gomorra.
Römer 9, Vers 29. In diesem Vers zitiert Paulus Jesaja 1, Vers 9. Es ist eine überraschende Aussage, doch markiert sie die Krönung der Souveränität Gottes. Auch ein auserwähltes Volk wäre Sodom und Gomorra vergleichbar an Schlechtigkeit und Rebellion gegen Gott, hätte er nicht souverän und barmherzig eingegriffen und einen Rest herausgeholt. Dies ist eine mahnende Anklage gegen stolzes Pharisäertum und hochmütige Kirchenmitgliedschaft heute. Nur Gottes Barmherzigkeit kann davor bewahren, zur Hölle zu gehen. Was sollen wir nun hierzu sagen? Das wollen wir sagen. Die Heiden, die nicht nach der Gerechtigkeit trachteten, haben die Gerechtigkeit erlangt. Ich rede aber von der Gerechtigkeit, die aus dem Glauben kommt. Römer 9, Vers 30. Das ist eine spannende Aussage. Nichtjuden ohne eigenes Wollen oder Leistung haben Gerechtigkeit gefunden in Christus, weil Gott es bewirkt und will. Die Schriften des Alten Testaments haben es vorhergesagt. Wie man deutlich sehen kann, denn Jesaja sagt, dass Nichtjuden gerettet werden sollten. Israel aber hat nach dem Gesetz der Gerechtigkeit getrachtet und hat es doch nicht erreicht. Römer 9, Vers 31. Mit anderen Worten, Israel ging einem Gesetz, das Gerechtigkeit geben sollte, nach. Aber es ist bei diesem Gesetz nicht angekommen. Eine erschreckende Aussage. Juden haben versucht, mit dem mosaischen System ihre eigene Gerechtigkeit zu erzeugen. Sie haben sie nicht hervorgebracht. Ein Blick auf dieses Volk heute zeigt es. Religiöse Leute, Kirchenmitglieder, die denken, sie seien gut genug, um gerettet zu werden, sind am schwersten mit dem Evangelium zu erreichen. Keinem wird es je gelingen, Gottes Souveränität mit der Verantwortung des Menschen in Einklang zu bringen. Aber Paulus spricht hier von ihrer Verantwortung. Denn es soll dazu kommen, dass sie gerettet werden. Es heißt, wer will, der folge mir nach. Vergleiche Markus 8, Vers 34. Und wer zu mir kommt, den werde ich nicht hinausstoßen. Johannes 6, Vers 37. Sie können kommen. Bleiben Sie nicht stehen an der Seitenlinie und denken, ich bin nicht erwählt. Ich habe noch nie von einem Gewählten gehört, der für das Amt nicht zur Wahl stand. Wenn Sie gerettet werden wollen, dann sind Sie erwählt. Andernfalls sind Sie nicht erwählt. Und das ist alles, was ich darüber weiß. Ich kann Erwählung und freien Willen nicht logisch in Einklang bringen. Ich bin dahin gekommen zu sagen, Gott ist souverän. Er macht das nach seinem Willen. Und sein Wille ist richtig. Bei ihm gibt es keine Ungerechtigkeit, er macht keine Fehler. Menschen machen Fehler, und trotzdem schenkt man ihnen Glauben. Warum sollte man also nicht an Gott glauben? Er ist gerecht, er ist gut, und alles, was er tut, ist richtig. Vers 32. Warum das? Weil es die Gerechtigkeit nicht aus dem Glauben sucht, sondern als komme sie aus den Werken. Sie haben sich gestoßen an dem Stein des Anstoßes, wie geschrieben steht, siehe, ich lege in Zion einen Stein des Anstoßes und einen Fels des Ärgernisses. Und wer an ihn glaubt, der soll nicht zu Schanden werden. Römer 9, Vers 32 bis 33. Diese Textstelle stammt aus Jesaja. Siehe Jesaja 8, Vers 14 und 28, Vers 16. Juden nahmen Anstoß am Kreuz. Den Nichtjuden erschien das Kreuz als Dummheit. Aber wer glaubt, ob Jude oder Nichtjude, wird gerettet werden. Es sind Menschen der Demut, die in einfachen Glauben kommen. Der natürliche Mensch wird weiterhin versuchen, die Erlösung mit natürlicher Aktivität selbst zu bewirken. Er wird versuchen, Gottes Souveränität und die Verantwortung des Menschen miteinander zu harmonisieren, als wäre der kümmerliche Verstand des Menschen unfehlbar oder auch nur dazu fähig. Das 9. Kapitel des Römerbriefs beschreibt das Volk Israel und die Wahl der Heiden durch Gott. An beiden zeigt sich der souveräne Wille Gottes. Diese Tatsache wird uns auch in den folgenden beiden Kapiteln weiter beschäftigen. In der nächsten Ausgabe der Sendereihe durch die Bibel ist das 10. Kapitel des Römerbriefs an der Reihe. Bis dahin auf Wiederhören und Gott befohlen.

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